0: Deutschland. Häufig trocken, im Norden etwas Regen, Tiefstwerte 16 bis 6 Grad. Tagsüber vom Norden bis zur Mitte gebietsweise Regen, im Nordosten einzelne Gewitter, sonst oft trocken, Höchstwerte 18 bis 28 Grad. Am Donnerstag wechselhaft. Es ist 2.03 Uhr.
1: Der Verkehrsservice in der ARD-Hitnacht. Die A5 Frankfurt Richtung Karlsruhe ist zwischen Heppenheim und Hemsbach wegen der Baustelle bis nachher um 6 gesperrt. Die Umleitung führt über die U86. Die A14 Magdeburg-Schwerin. Zwischen dem Kreuz Magdeburg und Dahlenbarsleben in beiden Richtungen eine Sperrung wegen Bauarbeiten bis um 5, also noch 3 Stunden. Die A40 Essen Richtung Duisburg ist zwischen Essen Zentrum und Essen Holsterhausen wegen Wartungsarbeiten im Tunnel gesperrt. Und die A44 Essen Richtung Düsseldorf ist zwischen dem Dreieck Felbert Nord und Hetterscheid wegen Bauarbeiten bis Herbst, bis Mitte Oktober gesperrt. A59 Dinslaken Richtung Duisburg ist zwischen Duisburg-Marxloh und dem Kreuz Duisburg-Nord gesperrt, da gab es einen Unfall. Und die A71 Suhl Richtung Erfurt ist zwischen Stadt Ilm und Arnstadt Süd wegen Wartungsarbeiten gesperrt bis um 6 nachher. Außerdem die A111 Berlin Richtung Dreieck Oranienburg. Die Strecke ist zwischen Waldmannsluster Damm und Schulzendorfer Straße gesperrt wegen der Nachtbaustelle bis ca. 5 Uhr.
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1: Wach bleiben und gute Laune haben. Ja. Das fetzt. Hier ist die ARD-Hitnacht. Wir wünschen Ihnen einen schönen Start in den Mittwoch. 2.04 Uhr. Guten Morgen. Oder gute Nacht. Wie Sie mögen.

Fritze und die ARD-Hitnacht. Jetzt mit einem wunderschönen, emotionalen 90er. Take That. Singen leidenschaftlich. Babe. Und noch schöner als das Lied ist wirklich nur noch das Musikvideo dazu. Die Jungs alle Mann im Mänteln. Es ist Herbst oder Winter, auf jeden Fall grau und kalt. Ein altes Telefon, die Geräusche eines Anrufs und dann wird die Geschichte erzählt, dass die Hauptfigur, also der Mann, zu seiner Frau und dem kleinen Jungen zurückkehrt. Das ist Gefühl pur. Voila. Babe.

Ladies Night, ard-hitnacht@mdr.de. Wir denken jetzt mal an alle, die gerade fahren müssen oder fahren dürfen oder fahren wollen. Auf den Straßen, auf den Schienen kommen sie gut und sicher an. Micha grüßt aus seinem LKW. Er schreibt sehr feine Musik, der macht das Fahren Spaß. Starte gleich, hoffe die A14 Richtung Leipzig ist frei. Grüße an alle, die auch unterwegs sind, von Micha. Dankeschön. Micha, das Schöne, die A14 ist frei. Gute Fahrt und das Allerwichtigste, bleiben Sie schon wach

0: Jetzt aber allerhöchste Zeit für den Verkehrsservice in der ARD-Hitnacht. Es ist kurz nach 3:30. Die A5 Frankfurt Richtung Karlsruhe ist zwischen Heppenheim und Hemsbach wegen der Baustelle gesperrt. Die Umleitung führt über die U86. Die A14 Magdeburg-Schwerin ist zwischen dem Kreuz Magdeburg und Dahlen-Warsleben in beiden Richtungen wegen Bauarbeiten bis nachher um 5 gesperrt. Die A40 Essen Richtung Duisburg ist zwischen Essen-Zentrum und Essen-Holsterhausen wegen Wartungsarbeiten im Ruhr-Schnellwegtunnel gesperrt. A44 Essen Richtung Düsseldorf ist zwischen dem Dreieck Felbert Nord und Hetterscheid wegen Bauarbeiten bis Herbst gesperrt. Und die A59 Dienstlaken Richtung Duisburg ist zwischen Duisburg-Marxloh und dem Kreuz Duisburg-Nord gesperrt. Da gab es einen Unfall. Die A71 Suhl Richtung Erfurt ist zwischen Stadt Ilm und Arnstadt Süd gesperrt. Da laufen Wartungsarbeiten. Bis ca. 6 Uhr geht die Sperrung. Und wir haben noch die A111 in Berlin Richtung Dreieck Oranienburg. Die Strecke ist zwischen Waldmannsruster Damm und Schulzendorfer Straße gesperrt wegen der Nachtbaustelle. Wahrscheinlich auch bis um 5.
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0: Liebe Nachtschwärmer, ihr lieben Frühaufsteher, wir machen jetzt eines. Wir blasen die Dunkelheit einfach fort, machen Platz für Sonne, Wärme, Energie, Platz für viel gute Laune. Einen guten Start in den Mittwoch mit der ARD-Hitnacht.
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ARD-mitnacht@mdr.de. Elke hat uns geschrieben. Sie möchte vor allem heute mal die vielen Feuerwehrleute grüßen, schreibt sie, und die Leute vom Sicherheitspersonal und gerade euch von der Polizei. ARD-Hitnachthörerin Elke sagt Dankeschön, dass ihr Allemann auch jetzt in der Nacht für Ordnung sorgt und sie ist sehr froh, dass es euch gibt. Wir danken auch Ihnen, Elke, das ist wirklich total lieb geschrieben. Apropos, fährt ein Vampir nachts ganz alleine auf einem Tandem. Das ist natürlich verdächtig, wird er auch von der Polizei angehalten und die fragen den Vampir, hallo, haben Sie was getrunken? Und der Vampir winkt aber gleich ab und sagt, nee, nee, alles gut, es waren nur zwei kleine Radler. Komm, der ist süß. Zwei kleine Radler, das ist so cool.

kurz vor drei gleich die Nachrichten bei uns. Die ARD-Hitnacht, heute gesendet aus Erfurt von MDR Thüringen. Die ARD-Hitnacht, das Radio für alle. Das heißt, Sie hören uns vom Rhein bis zur Oder, Radio für alle. Von der Erde bis zum Mond. Und wer uns auf Mars hört, schön, dann auch mal ganz kurz schreiben. Wissen wir Bescheid. Danke. Und weiterhin eine schöne Nacht mit der ARD-Hitnacht.

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1: Um 3 Uhr mit Juliette Groß. Angesichts massiv gestiegener Benzin- und Dieselpreise in Deutschland plädiert der SPD-Generalsekretär Klüssendorf für eine Entlastung der Verbraucher. In der Neuen Osnabrücker Zeitung macht er sich für einen Spritpreisdeckel stark. Aus der Nachrichtenredaktion Markus Weber.
2: Klüssendorf verweist auf Nachbarländer wie Belgien und Luxemburg. Sie hätten schon vor vielen Jahren einen Spritpreisdeckel eingeführt und schauten teils mit Häme auf die Entwicklung bei uns. Deutschland gelte als Paradies für die Mineralölkonzerne. Insgesamt betrachtet sieht Klüssendorf viele Menschen längst am Limit angesichts der Kriege um uns herum und der angespannten Haushaltslage. Der SPD-Generalsekretär ist für eine Diskussion darüber, die Schuldenregel nochmal auszusetzen, wenn es, wie er sagt, an die Grundfeste unseres Sozialstaats gehe und wir sonst Gefahr liefen, dass es unsere Gesellschaft zerreißt.
1: Der ukrainische Präsident Selenskyj hat seinen Armeechef Syrskyj entlassen. Zuvor hatte es tagelange Demonstrationen gegen Syrskyj gegeben. Aus Kiew, Stefan Lack.
3: Mit diesem Schritt erfüllt der Präsident eine zentrale Forderung der Proteste, die seit der Entlassung von Verteidigungsminister Michailo Fedorov in Kiew und in anderen ukrainischen Städten stattfinden. Die Demonstrierenden verlangten neben der Rückkehr Fedorovs auch die Ablösung Syrskyjs. Fedorov gilt bei seinen Unterstützern als moderner Reformer. Ihm werden wichtige Neuerungen im Drohnenkrieg sowie mehr Transparenz im Beschaffungswesen des Militärs zugeschrieben. Kritiker warfen Syrskyj vor, diese Reformen ausgebremst zu haben. Das hatte der General selbst stets zurückgewiesen.
1: Der Drogenbeauftragte der Bundesregierung Streeck hält das geplante Alkoholverbot an Deutschland-Bahnhöfen für richtig. In der Rheinischen Post wies der CDU-Politiker auf die Gefahren durch Alkohol hin und sprach von einem Gewinn für alle, wenn sich Reisende wohler fühlten. Kritisch äußerte sich die Bundesarbeitsgemeinschaft Wohnungslosenhilfe. Obdachlose würden durch ein Verbot lediglich aus dem Blickfeld in Bereiche verdrängt, die weniger Schutz bieten. Die USA haben die internationale Gemeinschaft dazu aufgerufen, den mittelamerikanischen Staat Nicaragua zu isolieren. Das Land könne keine Rückkehr zur Tagesordnung erwarten, solange es demokratische Prinzipien ablehne, sagte Außenminister Rubio. Hintergrund sind jüngste Äußerungen des nicaraguanischen Präsidenten Ortega. Er hat in einer Rede angekündigt, dass es in seinem Land künftig keine Wahlen mehr geben wird. Damit wolle er verhindern, dass von den USA unterstützte Bewegungen die Macht an sich rissen, so Ortega. Das waren die Nachrichten. Das Wetter in Deutschland. Tagsüber vom Norden bis zur Mitte gebietsweise Regen, im Nordosten einzelne Gewitter, sonst oft trocken, Höchstwerte 18 Grad in Nordfriesland. Es ist 3.03 Uhr.
4: Und hier ist der Verkehrsservice in der ARD-Hitnacht. Zunächst haben wir eine Warnmeldung bekommen für die Stadt Bautzen. Dort Rauchentwicklung durch einen Brand. In der Stadt Bautzen, Bereich Schliebenstraße, kommt es durch einen Brand zur Rauchentwicklung und Geruchsbelästigung. Die Einsatzkräfte sind bereits informiert. Handlungsempfehlung, das betroffene Gebiet meiden, beziehungsweise den Anweisungen der Einsatzkräfte zu folgen. Fenster und Türen sind geschlossen zu

0: Dann geht's weiter auf der A5, Frankfurt Richtung Karlsruhe, zwischen Heppenheim und Hemsbach, wegen einer Baustelle gesperrt bis nachher um 6. Die Umleitung führt über die U86. Die A14, Magdeburg-Schwerin ist zwischen dem Kreuz Magdeburg und Dahlen-Barsleben in beiden Richtungen wegen Bauarbeiten gesperrt, noch 2 Stunden bis um 5. A40 Essen Richtung Duisburg ist zwischen Essen Zentrum und Essen Holsterhausen wegen Wartungsarbeiten im Tunnel gesperrt. Der Ruhrschnellwegtunnel ist da gemeint. Und die A44 Essen Richtung Düsseldorf ist zwischen dem Dreieck Felbert Nord und Hetterscheid wegen Bauarbeiten bis Mitte Oktober gesperrt. A59 Dienstlaken Richtung Duisburg ist zwischen Duisburg-Marxloh und dem Kreuz Duisburg-Nord gesperrt. Da gab es einen Unfall. Und die A71 Suhl Richtung Erfurt ist zwischen Stadt Ilm und Anstadt Süd wegen Wartungsarbeiten gesperrt. Die A111, letzte Meldung, in Berlin Richtung Dreieck Oranienburg ist zwischen Waidmannsloster Damm und Schulzendorfer Straße gesperrt wegen einer Nachtbaustelle, noch 2 Stunden bis um 5.
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0: In dieser Nacht hören Sie anders. Mit mir, ich bin Romy Anders und grüße Sie ganz herzlich. Hi.

I Love Your Smile, die ARD-Hitnacht. Heute ja mit der Frage nach dem ganz persönlichen Glück. Glück, ja, was ist das bei Ihnen im Alltag? So die kleinen Freuden, was stimmt Sie da froh? Womit haben Sie sich selber vor kurzem vielleicht eine Freude gemacht, sich glücklich gemacht? Ich hatte ja von meiner Freundin erzählt, die sich mit Küchenrollen eingedeckt hat, auf denen so kleine rote Herzen abgebildet sind. Und da war die so begeistert, hat sie mir auch gleich eine geschenkt. Ich stehe jetzt gar nicht auf sowas. Aber okay, auch Küchenrollen können glücklich machen, mit dem richtigen Motiv drauf. Petra aus Verden schreibt, mich macht es glücklich, dass ich mit meinem Partner 6 Jahre zusammen bin und in Liebe wie am ersten Tag. Das klingt gut. Danke Petra für die Nachricht. Inge aus Bonn meint, sie macht es glücklich, wenn sie in ihrem Garten arbeiten kann, trotz der ganzen körperlichen Probleme, das alles schafft und wenn ihren Enkeln das selbstgemachte Eis schmeckt. Tolle Oma, danke Inge für die Nachricht. Kalle aus Erlangen meint, für ihn bedeutet Glück, dass er im Februar 2027 endlich in Rente gehen kann und dass er dann definitiv nicht in ein Loch fallen wird, weil er hat auch sehr, sehr viel zu tun in seinem Garten. Schön. Ihr Lieben, danke fürs Schreiben und natürlich weiterhin eine gute Nacht.

Girl, Madonna, die hatte ja auch ihren Auftritt beim Halbzeit-WM-Fußballfinalspiel am Sonntag, genau wie viele andere Künstler. Das war eine Halbzeitshow wie sonst beim Football, Super Bowl, ne, die Amis eben. Fanden natürlich ganz viele überhaupt nicht angebracht, fanden sie überdreht. Ich muss sagen, diese Halbzeitshow, das war für mich das Coolste an dieser ganzen Fußball-WM. Madonna, zwar nur ganz kurz auf der Bühne, aber egal. Die 67 Jahre hat noch so viel Power und Elan und Frische. Das musste auch erstmal schaffen, ne? Das war Musik von Madonna in der ARD-Hitnacht.

0: Die ARD-Hitnacht, jetzt mit dem Verkehrsservice, es ist kurz nach 3:30. Da haben wir jetzt zunächst noch die Warnmeldung für die Stadt Bautzen, die immer noch aktuell ist. Dort Rauchentwicklung durch einen Brand. In der Stadt Bautzen, Bereich Schliebenstraße, kommt es durch einen Brand zu Rauchentwicklung, zu Geruchsbelästigung. Die Einsatzkräfte sind bereits informiert. Handlungsempfehlung, das betroffene Gebiet natürlich am besten meiden, wenn es geht. Den Anweisungen der Einsatzkräfte zu folgen, Fenster und Türen sind geschlossen zu halten. Weiter geht's mit den Autobahnen. Die A5, Frankfurt Richtung Karlsruhe. Das ist zwischen Heppenheim und Helmsbach wegen einer Baustelle gesperrt. Die Umleitung führt über die U86. Die A14 Magdeburg-Schwerin ist zwischen dem Kreuz Magdeburg und Dahlen-Warsleben in beiden Richtungen wegen Bauarbeiten bis ca. 5 Uhr gesperrt. Die A40 Essen Richtung Duisburg ist zwischen Essen-Zentrum und Essen-Holsterhausen wegen Wartungsarbeiten im Ruhr-Schnellwegtunnel gesperrt. Dann haben wir die A44 Essen Richtung Düsseldorf. Die Strecke ist zwischen dem Dreieck Felbert Nord und Hetterscheid wegen Bauarbeiten gesperrt. Das geht bis Mitte Oktober, bis Herbst. Dann haben wir die A59 Dienstlagen Richtung Duisburg, zwischen Duisburg-Marxloh und dem Kreuz Duisburg-Nord gesperrt nach einem Unfall. Die A71 Suhl Richtung Erfurt ist zwischen Stadt Ilm und Arnstadt Süd wegen Wartungsarbeiten gesperrt. Und die A111 in Berlin Richtung Dreieck Oranienburg ist zwischen Waldmannswusterdamm und Schulzendorfer Straße wegen der Nachtbaustelle gesperrt.
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Unsere Frage zur Nacht. Was macht Sie ganz persönlich glücklich? Guten Morgen, schreibt Alvin. Guten Morgen, Romy. Viele macht es glücklich, euch am Morgen zu hören. Ja, war 6 Wochen krankgeschrieben, bin jetzt wieder im Einsatz. Wünsche einen schönen Arbeitstag. Ja, Alvin, das ist total nett geschrieben. Herzlichen Dank und ganz liebe Grüße aus der ARD-Hitnacht.

David Bowie in der ARD-Hitnacht. Wie war das nochmal? Der frühe Vogel kann den Wurm gern haben. Wir nehmen Kaffee. Ja, guten Morgen und willkommen im neuen Tag. Jetzt mit Musik von Max Mutzke. So schön.

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1: Um 4 Uhr mit Juliette Groß. Angesichts massiv gestiegener Benzin- und Dieselpreise in Deutschland plädiert SPD-Generalsekretär Klüssendorf für eine Entlastung der Verbraucher. In der Neuen Osnabrücker Zeitung macht er sich für eine Spritpreisdreckel stark. Aus der Nachrichtenredaktion Markus Weber.
2: Klüssendorf verweist auf Nachbarländer wie Belgien und Luxemburg. Sie hätten schon vor vielen Jahren einen Spritpreisdeckel eingeführt und schauten teils mit Häme auf die Entwicklung bei uns. Deutschland gelte als Paradies für die Mineralölkonzerne. Insgesamt betrachtet sieht Klüssendorf viele Menschen längst am Limit angesichts der Kriege um uns herum und der angespannten Haushaltslage. Der SPD-Generalsekretär ist für eine Diskussion darüber, die Schuldenregel nochmal auszusetzen, wenn es, wie er sagt, an die Grundfeste unseres Sozialstaats gehe und wir sonst Gefahr liefen, dass es unsere Gesellschaft zerreißt.
1: Das geplante Alkoholverbot an Bahnhöfen hat in der schwarz-roten Koalition überwiegend positive Reaktionen ausgelöst. Union und SPD fordern aber von der Bahn, für die Durchsetzung der Regel genügend eigenes Personal zu stellen. Aus der NDR-Nachrichtenredaktion Tabea Tschöpe.
3: Die Bahn müsse ihr Sicherheitspersonal erheblich aufstocken, um das Alkoholverbot umzusetzen, sagte der innenpolitische Sprecher der SPD Fiedler der Welt. Das sieht sein Unionskollege Thom ähnlich. Das Verbot findet aber grundsätzlich viel Zustimmung, so auch beim Drogenbeauftragten der Bundesregierung Streeck. Er wies in der Rheinischen Post auf die Gefahren durch Alkohol hin und sprach von einem Gewinn für alle, wenn sich Reisende und speziell Familien an Bahnhöfen sicherer fühlten. Das Alkoholverbot soll laut Bahn flächendeckend bis Mitte Oktober kommen.
1: In der Ukraine hat Präsident Selenskyj Armeechef Syrskyj entlassen. Damit erfüllte Selenskyj eine zentrale Forderung von Demonstranten, die tagelang in mehreren Städten auf die Straße gingen. Sie protestierten dagegen, dass der bisherige Verteidigungsminister Fedorow entlassen worden war und forderten auch die Ablösung Syrskys. Zwischen beiden hatte es Streit gegeben. Neuer Armeechef wird Heeresgeneral Drapati. Die US-Armee hat die 11. Nacht in Folge Ziele im Iran angegriffen. Die Schläge richteten sich nach Angaben des zuständigen Regionalkommandos wieder gegen militärische Einrichtungen. Medien berichteten zum ersten Mal seit Beginn der neuen Eskalation von Explosionen auch in Teheran. Die bislang letzten US-Angriffe auf die iranische Hauptstadt hatte es Anfang Juni gegeben. Das waren die Nachrichten. Das Wetter in Deutschland. Tagsüber vom Norden bis zur Mitte gebietsweise Regen, im Nordosten einzelne Gewitter, sonst oft trocken. Höchstwerte 18 Grad in Nordfriesland bis 28 Grad am Oberrhein. Am Donnerstag leicht wechselhaft bei 18 bis 27 Grad. Am Freitag meist freundlich. Es ist 4.03 Uhr.
4: Der Verkehrsservice in der ARD-Hitnacht. Zunächst mit der Bahnmeldung für die Stadt Bautzen, die immer noch aktuell ist. Rauchentwicklung durch einen Brand in der Stadt Bautzen, Bereich Schliebenstraße. Kommt es durch einen Brand zur Rauchentwicklung, zu Geruchsbelästigungen. Fenster und Türen sind geschlossen zu halten. Und den Anweisungen der Einsatzkräfte ist natürlich zu folgen. Weiter mit den Autobahnen. Wir haben die A2 Hannover Richtung Berlin zwischen Raststätte Marienborn Süd und Allerengersleben nach einem Unfall gesperrt. Die A5 Frankfurt Richtung Karlsruhe ist zwischen Heppenheim und Hemsbach wegen einer Baustelle bis um 6 nachher gesperrt. Die Umleitung führt über die U86. A14 Magdeburg-Schwerin ist zwischen dem Kreuz Magdeburg und Dahlenbarsleben in beiden Richtungen wegen Bauarbeiten bis ca. 5 Uhr gesperrt, also auch da noch eine Stunde. Die A40 Essen Richtung Duisburg ist zwischen Essen Zentrum und Essen Holsterhausen wegen Wartungsarbeiten im Tunnel gesperrt. A44 Essen Richtung Düsseldorf zwischen dem Dreieck Felbert Nord und Hetterscheid gesperrt.

0: Bauarbeiten. Das geht noch bis Oktober. Die A59 Dienstlagen Richtung Duisburg ist zwischen Duisburg-Marxloh und dem Kreuz Duisburg-Nord gesperrt nach einem Unfall. Die A71 Suhl Richtung Erfurt ist zwischen Stadt Ilm und Arnstadt Süd wegen Wartungsarbeiten gesperrt bis um 6 und A111 in Berlin Richtung Dreieck Oranienburg. Die Strecke ist zwischen Waldmannsroosterdamm und Schulzendorfer Straße gesperrt wegen der Nachtbaustelle noch eine Stunde bis um 5. Passen Sie gut auf, kommen Sie gut und sicher an.
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0: Mit Romy Anders. Guten Morgen. Hi.

Bill Withers, die zeitlose Hymne für Freundschaft, für gegenseitige Unterstützung. Jeder Mensch hat irgendwann mal schwache Momente im Leben und braucht dann eben Hilfe. Und es ist gut, wenn man jemanden hat, bei dem man Trost findet. Einen echten Freund eben. Lean on me war das. Sehen wir die ARD-Hitnacht? 4:13 Uhr. Guten Morgen, einen schönen Mittwoch.

hitnacht@mdr.de. LKW-Fahrer Stefan grüßt seinen Kumpel Gerd, der vor ihm fährt. Die beiden, die haben noch einen ganz schönen Ritt vor sich. Die Pause gleich vorbei und dann geht's weiter auf der A4 in Richtung Köln. Dankeschön, Stefan, für die Nachricht. Und eine gute Fahrt Ihnen. Meine eigenen Wege. Heinz-Rudolf Kunze.

Ihr lieben Nachtschwärmer, ihr lieben Frühaufsteher, jetzt bitte schön Haltung. Ein Lächeln, ein gute Laune-Gefühl für den Tag. Einen schönen Mittwoch, heute ist der 22. Juli, es ist kurz vor 5. Good morning.

0: schöne Powermusik zum Munterwerden. Isn't it you? Es ist 4:32 Uhr. Guten Morgen. Der Verkehrsservice in der ARD-Hitnacht. Die A2 Hannover Richtung Berlin ist zwischen Raststätte Marienborn Süd und Allerengersleben nach einem Unfall gesperrt. Die A5 Frankfurt Richtung Karlsruhe ist zwischen Heppenheim und Helmsbach wegen der Baustelle bis um 6 gesperrt. Die Umleitung führt über die U86. A14 Magdeburg-Schwerin ist zwischen dem Kreuz Magdeburg und Dahlenbarsleben in beiden Richtungen wegen Bauarbeiten gesperrt bis um 5. Und die A44 Essen Richtung Düsseldorf ist zwischen dem Dreieck Felbert Nord und Hetterscheid wegen Bauarbeiten bis Mitte Oktober gesperrt. Dann haben wir die A59 Dienstlaken Richtung Duisburg ist zwischen Duisburg-Marxloh und dem Kreuz Duisburg Nord gesperrt nach einem Unfall. Und die A71 Suhl Richtung Erfurt ist zwischen Stadt Ilm und der Anstadt Süd wegen Wartungsarbeiten gesperrt. Das geht noch 1,5 Stunden, wahrscheinlich bis um 6 nachher. Passen Sie schon auf, bleiben Sie wach, kommen Sie gut und sicher an.
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0: Noch hören Sie anders. Die ARD-Hitnacht mit mir, Romy Anders. Hey.

ARD-Hitnachthörerin Heike aus Rostock hat geschrieben, sie muss dann zum Frühdienst und ist jetzt aber schon wach und gönnt sich jetzt erstmal einen schönen Kaffee. Gefrühstückt wird dann später mit den Kollegen, schreibt sie. Und sie wünscht allen einen guten Start in den Dienst. Wir wünschen ja auch allen einen guten Start aus dem Dienst, ne, ein Nachtdienstler, nachher einen guten Heimweg und natürlich ein Frühdienstlern. Herzliches Willkommen im neuen Tag. Die ARD-Hitnacht kommt für Sie in dieser Woche aus Erfurt, aus den Studios von MDR Thüringen.

0: In 10 Minuten wird es um 5 die ARD Hitnacht hier mit einer kleinen Morgenweisheit. Wer früh mehr lächelt, sieht netter aus. Ja, so für die Kollegen ein deutlich schönerer Anblick gleich, ne? Ein Lächeln, ein freundliches Guten Morgen und der Tag kann beginnen. Schönen Mittwoch.
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1: Um 5 Uhr mit Juliette Groß. Angesichts massiv gestiegener Benzin- und Dieselpreise in Deutschland plädiert SPD-Generalsekretär Klüssendorf für eine Entlastung der Verbraucher. In der Neuen Osnabrücker Zeitung macht er sich für einen Spritpreisdeckel stark. Aus der Nachrichtenredaktion Markus Weber.
2: Klüssendorf verweist auf Nachbarländer wie Belgien und Luxemburg. Sie hätten schon vor vielen Jahren einen Spritpreisdeckel eingeführt und schauten teils mit Häme auf die Entwicklung bei uns. Deutschland gelte als Paradies für die Mineralölkonzerne. Insgesamt betrachtet sieht Klüssendorf viele Menschen längst am Limit angesichts der Kriege um uns herum und der angespannten Haushaltslage. Der SPD-Generalsekretär ist für eine Diskussion darüber, die Schuldenregeln nochmal auszusetzen, wenn es, wie er sagt, an die Grundfeste unseres Sozialstaats gehe und wir sonst Gefahr liefen, dass es unsere Gesellschaft zerreißt.
1: Der ukrainische Präsident Selenskyj hat seinen Armeechef Syrskyj entlassen. Zuvor hatte es tagelange Demonstrationen gegen Syrskyj gegeben. Aus Kiew, Stefan Lag.
3: Mit diesem Schritt erfüllt der Präsident eine zentrale Forderung der Proteste, die seit der Entlassung von Verteidigungsminister Michailo Fedorov in Kiew und in anderen ukrainischen Städten stattfinden. Die Demonstrierenden verlangten neben der Rückkehr Fedorovs auch die Ablösung Syrskyjs. Fedorov gilt bei seinen Unterstützern als moderner Reformer. Ihm werden wichtige Neuerungen im Drohnenkrieg sowie mehr Transparenz im Beschaffungswesen des Militärs zugeschrieben. Kritiker warfen Syrskyj vor, diese Reformen ausgebremst zu haben. Das hatte der General selbst stets zurückgewiesen.
1: Die US-Armee hat die 11. Nacht in Folge Ziele im Iran angegriffen. Die Schläge richteten sich nach Angaben des zuständigen Regionalkommandos wieder gegen militärische Einrichtungen. Medien berichteten zum ersten Mal seit Beginn der neuen Eskalation von Explosionen auch in Teheran. Die bislang letzten US-Angriffe auf die iranische Hauptstadt hatte es Anfang Juni gegeben. Sachsens Ministerpräsident Kretschmer fordert angesichts der politischen Mehrheitsverhältnisse im Osten Deutschlands eine Bereitschaft zu Gesprächen mit allen anderen Parteien. Wer noch über Brandmauern rede, habe die Zeichen der Zeit nicht erkannt, sagte der CDU-Politiker dem Handelsblatt. Wörtlich sagte Kretschmer, wir müssen mit jedem reden, der reden will. Bundeskanzler und CDU-Chef Merz hat wiederholt eine Zusammenarbeit seiner Partei mit der AfD und der Linken ausgeschlossen und auf Parteitagsbeschlüsse verwiesen. Das waren die Nachrichten. Das Wetter in Deutschland. Tagsüber vom Norden bis zur Mitte gebietsweise Regen, im Nordosten einzelne Gewitter, sonst oft trocken. Höchstwerte 18 Grad in Nordfriesland bis 28 Grad am Oberrhein. Am Donnerstag leicht wechselhaft. Es ist gleich 5.03 Uhr.
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4: Guten Morgen, Autofahrer. Ein Hinweis für die A2 Hannover Richtung Berlin. Die ist zwischen Allerengersleben und Eilsleben nach einem Unfall im Moment gesperrt. Und Hannover in Teilen der Innenstadt und der Südstadt, da sind einige Straßen gesperrt. Denn heute beginnt ja das Maschseefest und auch die Finals, das große Sportevent. Also da wird es voll in der Stadt besser öffentliche Verkehrsmittel nutzen. Gute Fahrt für Sie.
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5: Guten Morgen.
6: Ja, wie schön, dass Sie schon wach sind. Ich sag Ihnen was, wer früher aufsteht, der hasst mehr vom Tag. Nein, war nur Spaß. Von uns gibt's nur Liebe mit France Gall.
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0: Guten Morgen am Mittwoch. Sie hören NDR 1 Niedersachsen um 10 nach 5. Schön, dass Sie mit dabei sind.
1: Guckst du eigentlich Tour de France?
0: Ja, ab und zu schon ein bisschen. Und ich habe mitbekommen, dass unser Florian Lipowitz raus ist.
1: Ja, ist das nicht bitter? Wow. Ist das nicht bitter? Unsere deutsche Hoffnung auf einen Podiumsplatz bei der Tour de France. Gestern beim Einzelzeitfahren, vielleicht haben Sie es auch gesehen, ist er wirklich schwer gestürzt. Ist in der Kurve einfach zu schnell gewesen, weggerutscht, hingeknallt. Und dann saß er da, hat sich die Schulter gehalten, haben alle schon gesagt, oh weia, oh weia. Und dann war klar, es geht nicht weiter. Ist dann im Krankenhaus gewesen und da haben sie festgestellt, dass er sich das Schlüsselbein gebrochen hat.
0: Ach, schöner Mist. Ne?
1: Wirklich.
0: Ja, und er war ja vorne mit dabei. Und ich meine mal ehrlich, ne, seit Jan Ullrich hoffen wir doch jedes Jahr, dass es ein Deutscher nochmal schafft.
1: Absolut. Podium, ne? Und ich meine, letztes Jahr ist er Dritter geworden, Florian Lipowitz. Also das hätte er gerne wiederholt. Also das ist schon gemein, wenn es so endet. Ne? Ach,
0: dann wünschen wir von hier aus mal gute Besserung, Florian Lipowitz.
1: Kurzer Verkehrsservice noch. Fahren Sie bitte vorsichtig, wenn Sie auf der A2 unterwegs sind, Hannover Richtung Dortmund, zwischen Rehren und Bad Eisenost, da liegt ein Tier auf der Fahrbahn, also da ein bisschen aufpassen, bitte.
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0: Guten Morgen. Respekt, dass Sie schon wach sind um 17 Minuten nach 5. Aber die Nick Straker Band hilft ja ein bisschen wach zu werden. A Walk in the Park hier bei NDR 1 Niedersachsen.
1: Oh, ich habe schon wieder Gänsehaut am ganzen Körper.
0: Oha, warum?
1: Auf der Zunge. Ich habe gerade ein Video im Internet gesehen von Eros Ramazzotti. Der hat in Turin ein Konzert gegeben und mitten im Auftritt holt er seine Tochter auf die Bühne.
0: Seine Tochter?
1: Ja.
0: Die er mit Michelle Hunziker hat. Wie heißt sie nochmal?
1: Aurora.
0: Aurora.
1: Und er hat ja irgendwann auch dieses Lied über sie geschrieben und zu diesem Song holt er sie auf die Bühne und dann laufen im Hintergrund so Kinderfotos von ihr, wo sie noch ganz klein ist und von Papa. Und dazu singen sie dann beide Arm in Arm diesen Song.
0: Das war schön.
1: Ja.
0: Gottchen.
1: Ja, und man merkt, die beiden sind ein Herz und eine Seele. Oh, beide strahlen, halten sich im Arm und an den Händen.
0: Und die kann singen auch, ne?
1: Ja, also, wirklich schön. Wenn sie jetzt Lust bekommen haben auf Eros Ramazzotti. Er kommt im nächsten Jahr zu uns nach Niedersachsen.
0: Na.
1: Ja, ob er seine Tochter mitbringt, weiß ich nicht, aber er allein reicht ja auch. Am 11. April 2027 spielt er in Hannover und sicherlich auch diesen Song. Und Emotionen per Sempre.

0: da geht doch musikalisch die Sonne auf, oder? Sagen wir doch mal ehrlich.
1: Ja, man hat sofort einen breiten Strand vor Augen. Bei Don Henley, The Boys of Summer. Aber vielleicht habe ich einfach nur noch ein bisschen Sand oder ein bisschen Schlaf in den Augen.
0: Möglicherweise, kann auch sein. 5:30 haben wir es am Mittwoch. Pullage, guck mal. Es ist
1: frisch.
0: Frisch, ja, ne?
1: Ja, ja, also es ist auf jeden Fall Pulloverwetter heute. Und nicht nur heute Morgen, sondern den ganzen Tag über. Aber der Reihe nach. Die aktuellen Temperaturen, 11 Grad in Braunlage. In Braunschweig haben wir 12 Grad. Bremen 15, in Celle 13 Grad. Göttingen, da haben wir 11 Grad. In Hannover werden sie wach bei 13 Grad. In Lüneburg 14, auf Norderney ein bisschen wärmer mit 16 Grad, in Oldenburg 14 Grad und in Osnabrück 13. Das Wetter ist heute ein bisschen wie so eine Wäscheleine. Es hängt ein bisschen durch. Also der Sommer hat einen kleinen Durchhänger. Es ist durchwachsen heute, ein bisschen grauer. Viele Wolken am Himmel und auch ein paar Regenschauer. Und es ist auch ein bisschen kühler. Also alles in allem ein durchwachsener Tag. Die Top-Temperaturen gerade mal 18 Grad in Cuxhaven bis 21 Grad in Schüttorf, im Oberharz bis 16 Grad.
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0: Die A2 Hannover Richtung Berlin ist zwischen Allerengersleben und Eilsleben gesperrt. Da hatte es einen Unfall gegeben und ein wichtiger Hinweis für Hannover. Es ist voll in der Stadt. Ab heute in der Innenstadt und in der Südstadt viele Straßen gesperrt, denn es startet das Maschsee-Fest und auch die Finals, das große Sportevent. Also da sollten Sie sich drauf einstellen. Gute Fahrt.
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1: Und gleich kriegen Sie einen kuscheligen Song von Annie Lennox, Why? Aber vorher dürfen Sie mit Amanda Lear noch ein bisschen in diesen Tag träumen. Follow me.

0: Millionär.
1: Guten Morgen.
2: Oh, guck, wir leben nun ja zusammen. Uhuhu. Ist es nicht schön? Gott sei Dank.
1: 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Es ist 5.38 Uhr.
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5: 22. Juli.
6: Ja, ich kannte flere. En av dem war Monika.
7: Ich kannte mehrere. Eine von ihnen war Monika. Über 20 Jahre lang hatte sie auf Utøya gearbeitet. Für viele von uns war sie Utøya. Nun ist sie tot, erschossen, als sie Freude schaffen wollte für Jugendliche aus ganz Norwegen.
8: Norwegens Ministerpräsident Jens Stoltenberg ringt um Worte. Erst der Bombenanschlag im Regierungsviertel von Oslo mit 8 Toten und nun der Terror auf der Ferieninsel Utøya. Heute vor 15 Jahren schleicht sich ein Attentäter auf die Insel, wo gerade ein Sommerferienlager der Arbeiterpartei stattfindet. Der Mann hat sich als Polizist getarnt und schießt wahllos auf die Jugendlichen.
9: Er sagte den Leuten, sie sollen zusammenkommen und dann fing er einfach an zu schießen. Er hat einfach auf alle geschossen, ohne nachzudenken.
8: Auf der kleinen Insel laufen die Jugendlichen um ihr Leben. Sie versuchen, sich zu verstecken.
9: Mein bester Freund sagte, dass ich rennen soll und so rannte ich. Ich habe versucht, mich nicht umzusehen, den ganzen Weg über, denn ich wollte den Täter nicht sehen. Dann hörte ich einen Schuss direkt neben meinem Kopf. Ich fiel um und konnte mich aber dann zwischen den Felsen verstecken.
8: Einige der Jugendlichen versuchen, sich ins Wasser zu retten und ans Festland zu schwimmen. Auch auf sie schießt der Attentäter. 90 quälend lange Minuten sorgt der Norweger Anders Breivik für Schrecken auf der Insel. Dann kann ihn ein Sondereinsatzkommando widerstandslos festnehmen. 77 Menschen sterben an diesem Tag. Der Rest ist Geschichte.

0: So tolle Klassiker hören Sie nur bei NDR 1 Niedersachsen. Real Thing, You to Me Are Everything um 5.46 Uhr heute am 22. Juli.
1: Ja, großer Tag. Heute werden in Hannover die Finals eröffnet.
0: Die Finals. Suse ist ja totaler Sportfan und sie ist wahnsinnig aufgeregt. Aber erklär uns nochmal, was sind die Finals?
1: Naja, also stell's dir so vor, jede Sportart hat ja ihre eigenen deutschen Meisterschaften und in 24 Sportarten werden diese Meisterschaften ab heute in Hannover ausgetragen. Und zwar wirklich in der ganzen Stadt, drinnen und draußen. Beachvolleyball zum Beispiel vor der Oper, Rudern auf dem Maschsee, alles dabei. Und es gibt auch ganz, ganz viele Mitmachaktionen. Also da ist für jeden was dabei. Das wird richtig toll.
0: Ich habe gelernt, das ist ja so eine Art Mini-Olympia. Ne?
1: Genau.
0: So, und der NDR nimmt es auch sportlich. Wir senden live aus der Stadt, aus unserem gläsernen Studio am Maschsee, Ecke Geibelstraße. Und da haben wir eine große NDR-Bühne aufgebaut. Daneben steht unser Studio. Kommen Sie gerne mal vorbei. Heute Mittag fangen wir da an zu senden. Und nachmittags gibt es dann die große Eröffnung der Finals.
1: Hm? Genau, so ist es. Und wenn Sie noch nicht wissen, welche Sportart am besten zu Ihnen passt, wir haben da einen tollen Online-Test für Sie. Hast du den schon gemacht?
0: Nee, habe ich noch nicht. Du?
1: Ja, habe ich.
0: Muss ich da selber Sport machen?
1: nee. Das ist ganz einfach. Das macht Spaß. Man muss nur ein paar Fragen beantworten. Multiple Choice. Also zum Beispiel, ob Sie lieber im Team unterwegs sind oder alleine, ob Sie Wasser- oder Landtyp sind zum Beispiel. Und brauchst überhaupt kein sportliches Fachwissen, gar nicht. Am Ende steht dann die Überraschung, welche Trendsportart zu mir passt.
0: Und klingt einfach. Was ist es bei dir?
1: Ja, Kanupolo.
0: Kanupolo?
1: Ja, also praktisch, das war wirklich ein bisschen überraschend. Und wenn Sie nicht wissen, was Kanupolo überhaupt ist, diese und alle anderen Sportarten, die findet man dann anschließend in der App. Da kann man noch ein bisschen nachgucken, was das eigentlich ist und wo es das alles gibt bei den Finals.
0: So, und finde ich da auch den Test in der App?
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0: aus dem Film Rocky. Eye of the Tiger. An dieser Stelle nochmal herzlichen Glückwunsch, Sylvester Stallone. Letzte Woche 80 geworden. Ich warte immer noch auf eine Einladung. Kann ich wohl lange warten.
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0: Und das Wetter: viele Wolken, etwas Sonne, örtlich Schauer bis 21 Grad. Nach dem Suizid des mutmaßlichen Todesschützen von Stade sind viele Fragen offen. Der 45-Jährige war gestern früh tot in seiner Zelle im Gefängnis in Bremervörde gefunden worden. Nach Angaben des Justizministeriums hatte der Mann sich das Leben genommen. Angelika Henkel, was ist über die Todesumstände bekannt?
1: Öffentlich bekannt ist relativ wenig. Auf ein Fremdverschulden gibt es derzeit keine Hinweise, so hat es das Justizministerium mitgeteilt. Nach Recherchen des NDR wurde der 45-Jährige 3 Wochen lang engmaschig in seiner Zelle überwacht, auch mit Videokamera, bis zum Vortag seines Suizids. Das haben wir aus Sicherheitskreisen erfahren. In Gesprächen mit der JVA gab es demnach offenbar keine Anzeichen für eine mögliche Selbstgefährdung. Im Gegenteil. Nach unseren Informationen hat er sogar den Anschein erweckt, aktiv seine Taten mit aufklären zu wollen. Außerdem soll er Zukunftspläne geschmiedet haben. Die 24 Stunden Videoüberwachung wurde deshalb eingestellt. Es muss ja gute juristische Gründe für sie geben. Das Justizministerium wollte diese Informationen weder bestätigen noch dementieren. Der 45-Jährige war der Hauptbeschuldigte im Fall Stade. Er soll 6 Menschen in einer Mutter-Kind-Einrichtung erschossen haben.
0: Das geplante Alkoholverbot an Bahnhöfen hat in der schwarz-roten Koalition überwiegend positive Reaktionen ausgelöst. Union und SPD fordern aber von der Bahn, für das Durchsetzen der Regel genügend eigenes Personal zu stellen. Tabea Tschöpe berichtet.
2: Die Bahn müsse ihr Sicherheitspersonal erheblich aufstocken, um das Alkoholverbot umzusetzen, sagte der innenpolitische Sprecher der SPD Fiedler der Welt. Das sieht sein Unionskollege Thom ähnlich. Das Verbot findet aber grundsätzlich viel Zustimmung, so auch beim Drogenbeauftragten der Bundesregierung Streeck. Er wies in der Rheinischen Post auf die Gefahren durch Alkohol hin und sprach von einem Gewinn für alle, wenn sich Reisende und speziell Familien an Bahnhöfen sicherer fühlten. Kritik kommt von der Bundesarbeitsgemeinschaft Wohnungslosenhilfe. Ein Verbot verdränge Betroffene lediglich aus dem Blickfeld der Bahnhöfe. Unter anderem Obdachlose würden in Bereiche vertrieben, die weniger Schutz bieten. Das Alkoholverbot soll laut Bahn flächendeckend bis Mitte Oktober kommen.
0: Wegen der massiv gestiegenen Benzin- und Dieselpreise in Deutschland fordert SPD-Generalsekretär Klüssendorf, die Verbraucher zu entlasten. In der Neuen Osnabrücker Zeitung macht er sich für einen Spritpreisdeckel stark. Außerdem hat Klüssendorf ein erneutes Aussetzen der Schuldenregeln ins Gespräch gebracht. Angesichts der Kriege um uns herum müsse zumindest erwogen werden, höhere Haushaltsspielräume zu ermöglichen, so Klüssendorf. Das sei eine Frage von Verantwortungsbewusstsein, wenn es an die Grundfesten des Sozialstaates gehe. Der AfD-Bundestagsabgeordnete Sichert darf nicht als Landrat für den Kreis Friesland kandidieren. Der Wahlausschuss des Kreises hat am Abend entschieden, Sichert für die Wahl nicht zuzulassen. Zuvor hatte das Innenministerium empfohlen, den Kandidaten auf seine Verfassungstreue zu prüfen. Der AfD-Landesverband wird vom Verfassungsschutz als rechtsextrem eingeschätzt. Eine Rolle spielten auch Sicherts Aktivitäten in den sozialen Medien. Er kündigte juristische Schritte gegen die Entscheidung an. Heute starten in Hannover die Finals 2026, die Multisportveranstaltung mit insgesamt 24 deutschen Meisterschaften. Bevor morgen die Wettkämpfe losgehen, gibt es am Nachmittag die große Eröffnungsfeier. Jannik Wittenberg, was ist da geplant?
3: Auf einer schwimmenden Bühne am Nordufer des Maschsees erwartet die Zuschauer ein abwechslungsreiches Programm, sagen die Veranstalter. Etwas mehr als 1 Stunde soll es dauern, mit offiziellen Eröffnungsworten zu den Finals und zum Maschseefest. Es ist ja eine Doppeleröffnungsfeier. Und auch Sportarten, die bei den Finals zu sehen sind, sollen auf bzw. im Wasser vor der schwimmenden Bühne präsentiert werden. Wie das ganz genau aussehen wird, das soll eine Überraschung sein. Das gilt auch für einen großen Eröffnungsmoment, den die Veranstalter am Ende der Feier versprechen. Die Bühne schwimmt auf speziellen Pontons schon einige Tage im Maschsee und sieht wirklich imposant aus. Also es verspricht eine aufwendige Inszenierung für den Start der Finals in Hannover zu werden.
0: Und noch der NDR1 Niedersachsen Verkehrsservice. Vorsicht bitte auf der A1 Hamburg Richtung Lübeck. In der Ausfahrt Hamburg-Bilstedt steht ein defekter LKW. Die Zeit 6.05 Uhr.
4: Und das Wetter für Niedersachsen. Das ist ein bisschen wie das da vorne an Ihrem Auto. Kühler. Nee, es wird wirklich kühler heute. Ja, ziehen Sie sich was Warmes drüber und Sie werden es wahrscheinlich auch anbehalten, denn der Sommer macht heute eine kurze Pause. Es ist durchwachsen, bisschen grauer, nicht so viel Sonne wie gestern, viele Wolken und auch ab und zu mal ein Regenschauer. Top-Temperaturen, 18 Grad an der Wurster Nordseeküste, mehr als 21 Grad kriegen

0: Wenn ich in Bad Bentheim zum Beispiel im Oberharz bis 16 Grad.
1: 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Guten
0: Morgen. Ach, wie schön, dass Sie schon mit dabei sind. Da sind wir nicht ganz so alleine. Zusammen ist es doch morgens einfacher, oder?
2: Ja, definitiv. Karl schreibt gerade schon in der NDR Niedersachsen-App. Ich bin mitten im Umzugsstress, aber euer Programm macht es mir etwas einfacher. Danke dafür.
0: Ja, sehr gerne. Barclay James Harvest hilft beim Kistenpacken.
2: Ja.
0: Und beim Tragen. Schönen Mittwoch.
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0: Der macht mir immer sofort gute Laune. Das ist ein schöner Song. You and Me, Milo, hier bei NDR 1 Niedersachsen. Um 6:12. Guten Morgen.
1: Und Fury in the Slaughterhouse, die Band, die kennen Sie, oder?
0: Großartig.
1: Unsere niedersächsischen Helden. Ach, einfach toll. Und heute gibt es ein Gratiskonzert von Fury in the Slaughterhouse. Die Jungs spielen in Hannover am Maschsee zur Eröffnung der Finals.
0: Ach, das ist bestimmt richtig super. Sie haben es ja mitbekommen, die Finals, das ist ein riesiges Sportevent. 24 Sportarten tragen in den nächsten Tagen die deutschen Meisterschaften aus. Überall in Hannover, also drinnen und draußen, sind Sportarenen aufgebaut. Und das ist eine kleine Mini-Olympiade in Hannover. Und heute gibt es eben zum Auftakt eine große Party am Maschsee.
1: Ja, und genau da spielen die Jungs von Fury in the Slaughterhouse umsonst und draußen. 16 Uhr geht's los. Gehen Sie mal hin. 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Vielleicht bringen Sie ein bisschen Glasreiniger mit, wenn da die Nasen sich platt drücken, da gibt es Fettflecke. 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

0: Es ist nie zu früh für ein bisschen Luftgitarre, finde ich, an dieser Stelle.
1: Das hast du ganz gut gemacht, muss ich zugeben.
0: 26 ist es, 6:50.
2: Frühstück bei Stefanie.
3: Es ist ja, wie es ist.
2: Und das sind ihre Gäste. Herr Ahlers.
4: Ja, da tut dir nichts zu sagen.
2: Udo.
5: Ja, das kann's haben.
2: Und Opa Gerke.
6: Steffi, machst du mir Mettbrötchen?
3: Nee, muss ich ja schmieren. Milch und Zucker nimmt er selber, ne? Oh, man kriegt ja kein Auge zu in diese schwülen Nächte.
5: Ja, da sagst du was. Man ist ja, also ich bin völlig fertig.
3: Es ist ja furchtbar.
5: Also richtig.
3: Nun schlafe ich ja schon ohne alles, nur mit so einem Laken und reiß alle Fenster auf. Aber dann wälze ich mich hin und her und er hechelt einen so an, also...
5: Mensch, mein Roggi, ne?
3: Ja, der auch.
5: Hä?
3: Auf jeden Fall...
5: Also...
3: Ätzend.
5: Ja, oberätzend. Ich umziehen ins Bett... Nee, es war 11, weil vom Balkon aus gab's gestern interessante Gespräche zu verfolgen.
4: Ach.
5: Nee, auf jeden Fall ich ins Bett, denn erstmal schön die 2 Kilo Tüte Tiefkühlpommes in Kissenbezug rein. Das gönne ich mir dann schon mal bei der Hitze.
3: Also Udo.
5: Ja, ist doch so. Andere leisten sich eine Klimaanlage, dann kann ich mich ja wohl mit so 2-3 Sack Pommes abkühlen. Das ist günstiger und verbraucht kein CO2.
3: Ja.
5: Oder ist das nicht so?
3: Ja, wenn das so ist, geht das denn auch mit Rösti-Eggen?
5: Nein, man liegt nicht so schön.
3: Ah ja. Und warum bist du nur so groggy?
5: Ja, weil ich ja alle 2 Stunden Säcke austauschen musste.
4: Also Leute, ihr habt wohl alle noch nichts vom Verdunstungskälte gehört.
3: Kirch, was ist mit dir denn los?
4: Ich habe letzte Nacht ja praktisch mich selber zum Kühlschrank gemacht.
3: Also Gerhard.
5: Allein schon.
4: Ja, das Prinzip ist doch klar. Hitze erzeugt Verdunstung und dadurch entsteht Kühlung.
3: Ich mach mir Sorgen.
4: Also den ganzen Körper mit heiße, nasse Lappen bedecken, den Deckel drüber.
3: Also?
4: Ja, das ist angewandte Physik, denn zieht der Dampf... quasi Verdunstungskälte in deinen Körper rein.
5: Ja. Ja.
4: Ja, alle Fenster und Türen fest verschließen.
3: Ja.
4: Damit die Kälte denn in den Raum bleibt, ne? Das ist wie beim Kühlschrank. Mhm.
3: Ja, aber Georg, wenn ich das nur sagen darf, du siehst ja völlig fertig aus.
4: Ja, da täuscht. Was macht dein Rätsel denn, Franz?
6: Ich brauch noch Temperatureinheit mit 4 Buchstaben.
3: Warm?
6: Jawohl.
3: Also wirklich, ne?
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0: Guten Morgen, schön, dass Sie den Mittwochmorgen mit uns verbringen.
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2: Vielleicht sind Sie ja schon unterwegs, dann fahren Sie vorsichtig auf der A29 Ahlhorner Heide Richtung Oldenburg im Kreuz Oldenburg-Ost. Da liegen Fahrzeugteile. A2 Hannover Richtung Berlin. Zwischen Allerengersleben und Eilsleben haben wir 4 Kilometer Stau. Da ist im Moment nur eine Spur frei. In Hannover sind einige Straßen gesperrt, in der Innenstadt und auch in der Südstadt. Es wird ja das Maschsee-Fest und auch die Finals heute eröffnet. Da kann es voll werden, da müssten Sie sich drauf einstellen. Und gerade noch reingekommen, fahren Sie vorsichtig auf der A27, Walsrode Richtung Bremen, zwischen Langenwedel und Achim-Ost. Da liegt ein Reifen auf der Fahrbahn. Gute Fahrt!
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3: Mit Konstanze Beisert. Einen schönen guten Morgen. Der Suizid des mutmaßlichen Todesschützen von Stade wirft Fragen auf. Der 45-Jährige soll in seiner Zeit in Untersuchungshaft keine Anzeichen für eine solche Tat geäußert haben, erfuhr der NDR Niedersachsen aus Sicherheitskreisen. Der Drogenbeauftragte der Bundesregierung Streeck hält das geplante Alkoholverbot an Deutschlands Bahnhöfen für richtig. In der Rheinischen Post wies der CDU-Politiker auf die Gefahren durch Alkohol hin und sprach von einem Gewinn für alle, wenn sich Reisende wohler fühlten. Und der ukrainische Präsident Selenskyj hat nach tagelangen Protesten Armeechef Sirski entlassen und einen Nachfolger ernannt. Auslöser für die Demonstrationen war die Entlassung des populären Verteidigungsministers Fedorow. Die Zeit, 6.32 Uhr.
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4: Aus dem Studio Lüneburg mit Andreas Rabe. Guten Morgen. Es gibt weitere Informationen zu dem Mann, der in Stade 6 Menschen erschossen haben soll und sich gestern in seiner Gefängniszelle selbst getötet hat. Der NDR hat erfahren, dass der Mann bis zum Tag vor dem Suizid per Video überwacht worden ist.
5: In Gesprächen mit der JVA gab es demnach offenbar keine Anzeichen für eine mögliche Selbstgefährdung. Im Gegenteil. Nach unseren Informationen hat er sogar den Anschein erweckt, aktiv seine Taten mit aufklären zu wollen. Außerdem soll er Zukunftspläne geschmiedet haben. Die 24 Stunden Videoüberwachung wurde deshalb eingestellt. Es muss ja gute juristische Gründe für sie geben. Das Justizministerium wollte diese Informationen weder bestätigen noch dementieren.
4: Information von Angelika Henkel. Nach den Hagelschäden vergangene Woche in Heidenau hilft der Landkreis Harburg bei Grünabfall und Sperrmüll. Bis Ende des Monats können betroffene Grünabfälle auf dem Kompostplatz in Tostedt kostenfrei abgeben, auch bei mehr als der eigentlich zugelassenen Menge. Die Gemeinde sammelt bis Sonntag zusätzlich auf dem Heidenauer Sportplatz Grünabfälle und richtet dort auch eine Sperrmüllsammelstelle für beschädigten Hausrat ein. Bauabfälle können dort allerdings nicht angenommen werden, heißt es vom Landkreis. Und ein sturzbetrunkener Radfahrer hat in Kirchgellersen im Kreis Lüneburg für einige Aufregung gesorgt. Nach Polizeiangaben war der 22-Jährige am späten Montagabend mit seinem Fahrrad mehrmals gestürzt. Nachdem er mitten auf einer Kreuzung liegen geblieben war, hatten Passanten sich des Betrunkenen angenommen und die Polizei gerufen. Der Streifenwagen aus Lüneburg brauchte allerdings fast eine Stunde nach Kirchgellersen. Als dem 22-Jährigen später auf der Wache eine Blutprobe entnommen wurde, hatte er noch immer einen Wert von 2,3 Promille. Und das Wetter bei uns in der Region heute überwiegend bewölkt mit kurzen Auflockerungen. Es sind aber zwischendurch auch Schauer möglich bei bis zu 18 Grad in York und 21 Grad in Munster.
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0: Schön, dass Sie mit dabei sind und Sie werden nicht enttäuscht. Ich sag's Ihnen gleich, gibt's einen großartigen Song aus den 70ern, Al Stewart, Year of the Cat, und gleich können Sie quasi das Haarspray riechen und die Schulterpolster auf Ihren Schultern, denn es geht zurück in die 80er.
2: Real Life haben wir für Sie. Send me an Angel an diesem frühen Mittwoch. Guten Morgen.

0: NDR Niedersachsen, 6.42 Uhr, kurz der Verkehrsservice. Fahren Sie vorsichtig auf der A293 Oldenburg Nord Richtung Oldenburg West. In der Ausfahrt Oldenburg Nahdost, da ist eine Ölspur auf der Fahrbahn. Da aufpassen bitte.
1: Es ist jetzt fast einen Monat her, aber das war, was da an Stade passiert ist, das lässt mich immer noch nicht los. Ein Mann erschießt in einer Mutter-Kind-Einrichtung 6 Menschen. Und jetzt ist der mutmaßliche Täter selbst tot.
0: Ja, der 45-Jährige ist gestern früh in seiner Zelle der JVA Bremervörde entdeckt worden. So heißt es vom Justizministerium. Offenbar hat er sich das Leben genommen.
1: Jetzt reden wir normalerweise nicht über Selbstmorde. Aber dieser Fall in Stade, der hat so großes Aufsehen erregt, dass wir da mal eine Ausnahme machen. Patrick Bolduan aus unserer Hellwach-Redaktion. Was wissen wir jetzt?
2: Ja, also von offizieller Seite gibt's da eigentlich gar nicht so viel. Der Mann wurde gestern Morgen bei einer Routinekontrolle tot in seiner Zelle entdeckt. Er hat sich offenbar erhängt und es gibt keine Hinweise, dass jemand anderes beteiligt war. Das ist das, was das Justizministerium bestätigt. Und nach unseren Informationen ist es wohl so, dass der 45-Jährige noch bis zum Tag vor seinem Tod eng überwacht wurde. Das ist aber genau eben am Tag vorher eingestellt worden, weil es offenbar keine Hinweise mehr gab, dass er selbstmordgefährdet ist. Und dann ist so eine Überwachung nur noch schwer zu rechtfertigen. Aber dazu hat sich das Justizministerium bisher auch noch nicht geäußert.
0: Gerade die Hinterbliebenen der Opfer in Stade, die warten natürlich da noch auf Antworten. Was ist denn jetzt damit?
2: Viele Antworten wird es wohl nicht mehr geben. Das Mordverfahren gegen den Türken muss eingestellt werden, weil in Deutschland eben nicht gegen Tote ermittelt werden kann. Das heißt, es gibt keinen Prozess gegen ihn. Wir werden wohl auch nichts mehr zu seinen Motiven erfahren. Die Staatsanwaltschaft versucht laut einer Sprecherin aber weiter, die Abläufe und die Hintergründe dieser Tat am 29. Juni zu ermitteln. Und außerdem gehen auch die Ermittlungen noch gegen die Partnerin des Mannes und gegen die Fahrerin des Fluchtwagens von damals erstmal weiter.
0: Auf jeden Fall eine furchtbare Geschichte, der Tod von 6 Menschen in Stade. Und jetzt hat sich der mutmaßliche Täter offenbar umgebracht.
1: An dieser Stelle auch noch der Hinweis, wenn Sie selbst Suizidgedanken haben, dann gibt es Hilfe unter anderem bei der Telefonseelsorge. Die Kontaktdaten finden Sie bei uns im Internet unter ndr.de/Niedersachsen.

0: NDR 1 Niedersachsen hier um 10 vor 7.
1: Was ist jetzt los?
0: Der 22. Juli und wir nehmen Sie jetzt mal mit auf den Braunschweiger Weihnachtsmarkt.
1: Hattest du zu viel Zimt auf deinem Brötchen, Suse, oder was? Ist da noch 5 Monate hin bis Weihnachten?
0: Also, man kann nicht früh genug über Weihnachten nachdenken. Pass auf, also in Braunschweig hatten sie eine witzige Idee. Ab sofort kann man sich bewerben auf einen eigenen Marktstand mitten auf dem Braunschweiger Weihnachtsmarkt. Einen Wechselmarktstand.
1: Einen Wechselmarktstand? Ja. Was heißt das genau?
0: Man kann die Hütte nur für eine Woche mieten. Dann ist der nächste dran. Wir fragen da am besten mal nach. Genaueres weiß Kim Zimpel vom Braunschweiger Stadtmarketing. Guten Morgen.
2: Guten Morgen.
1: Wie muss ich mir das vorstellen, Frau Zimpel? Wenn ich jetzt eine gute Idee hätte für diese Hütte, könnte ich mich dann da bei Ihnen dafür bewerben?
2: Ja, natürlich. Also alle Kunsthandwerkerinnen können sich bewerben, die ihre individuellen Waren bei uns auf dem Markt einmal verkaufen möchten. Und die Wechselhütte ist halt die perfekte Möglichkeit, einfach mal auf den Markt hineinzuschnuppern und nicht die komplette Weihnachtsmarktzeit abdecken zu müssen. Also für Einsteiger perfekt. Ja. Bewerbungsschluss ist der 31. August.
0: Okay. Ist das jetzt ein fertiger Stand oder muss der noch groß dekoriert werden? Wie sieht der denn aus?
2: Nein, also es ist eine kleine 3x3 Meter Hütte, also perfekt für Einsteiger, die wir auch stellen und die auch wir schon vorbereiten und dekorieren. Natürlich kann jeder Teilnehmer auch noch mal so ein bisschen individuellen Touch mit reinbringen. Da freuen wir uns natürlich, aber im Grunde ist die Hütte fertig und bezugsbereit.
1: Jetzt mal unter uns Weihnachtswichteln, ja? Was kostet denn so eine Woche Standmiete? Können Sie das verraten?
2: Alle Informationen zu Kosten finden Sie in unseren Teilnahmebedingungen.
1: Okay. Aber ist das erschwinglich?
2: Das ist absolut erschwinglich. Wir wollen natürlich einfach den Einsteigern eine Möglichkeit schaffen.
1: Wenn ich diese Hütte haben möchte für eine Woche, ich könnte Papierschiffchen falten. Hätte ich damit Chancen?
2: Das klingt nach nicht so einer ganz kreativen Idee.
1: Sie haben meine Schiffchen noch nicht gesehen.
2: Ja, okay. Dann ganz wichtig bei der Bewerbung, immer noch mal Fotos vom Warensortiment dabei fügen. So können wir uns auch einen Eindruck von der ganzen Sache verschaffen. Es ist für uns natürlich wichtig, dass es einen weihnachtlichen oder winterlichen Bezug hat, sodass es sich zum Beispiel als Weihnachtsgeschenk gut eignet. Dann kommt das natürlich auch bei den Besuchern immer super an.
0: Also er übt.
1: Ich mache die Schiffchen aus weihnachtlichem Geschenkpapier, dann hat es weihnachtlichen Touch.
2: Ja, wir freuen uns auf die Fotos und werden da mal einen Blick drauf werfen.
0: Ja, vielen Dank, Kim Zimpel. Dann gucken wir mal, wer denn bei Ihnen dann also in der Weihnachtsmarkt-Wechselhütte landet.
2: Ja, wir laden natürlich auch viele Besucher ein, die können jede Woche was Neues auf dem Markt dann erleben.
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0: das Video Killed the Radio Star am Mittwochmorgen.
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2: Fahren Sie vorsichtig, wenn Sie gerade auf der A1 unterwegs sind, Lübeck Richtung Bremen. Zwischen Norderelbbrücke und Stillhorn liegen Holzteile auf der Fahrbahn. Dann A2 Hannover Richtung Berlin, zwischen Allerengersleben und Eilsleben. 4 Kilometer Stau, da ist nur eine Spur gerade frei. Und nochmal der Hinweis für Hannover. In der Innenstadt und in der Südstadt sind einige Straßen gesperrt wegen der Finals und des Maschseefestes. Also da müssen Sie sich drauf einstellen, dass es etwas voller wird ab heute.
3: Es ist 7 Uhr.
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3: Mit Constanze Beisert. Einen schönen guten Morgen. Die Schlagzeilen. Viele offene Fragen nach Suizid des mutmaßlichen Täters im Fall Stade. Debatte über geplantes Alkoholverbot an deutschen Bahnhöfen. Große Eröffnungsfeier für Finals in Hannover. Und das Wetter.

0: auch mit Videokamera, bis zum Vortag seines Suizids. Das haben wir aus Sicherheitskreisen erfahren. In Gesprächen mit der JVA gab es demnach offenbar keine Anzeichen für eine mögliche Selbstgefährdung. Im Gegenteil. Nach unseren Informationen hat er sogar den Anschein erweckt, aktiv seine Taten mit aufklären zu wollen. Außerdem soll er Zukunftspläne geschmiedet haben. Die 24 Stunden Videoüberwachung wurde deshalb eingestellt. Es muss ja gute juristische Gründe für sie geben. Das Justizministerium wollte diese Information weder bestätigen noch dementieren. Der 45-Jährige war der Hauptbeschuldigte im Fall Stade. Er soll 6 Menschen in einer Mutter-Kind-Einrichtung erschossen haben.
1: Das geplante Alkoholverbot an Bahnhöfen hat in der schwarz-roten Koalition überwiegend positive Reaktionen ausgelöst. Union und SPD fordern aber von der Bahn, für das Durchsetzen der Regel genügend eigenes Personal zu stellen. Tabea Tschöpe berichtet.
2: Die Bahn müsse ihr Sicherheitspersonal erheblich aufstocken, um das Alkoholverbot umzusetzen, sagte der innenpolitische Sprecher der SPD Fiedler der Welt. Das sieht sein Unionskollege Thom ähnlich. Das Verbot findet aber grundsätzlich viel Zustimmung, so auch beim Drogenbeauftragten der Bundesregierung Streeck. Er wies in der Rheinischen Post auf die Gefahren durch Alkohol hin und sprach von einem Gewinn für alle, wenn sich Reisende und speziell Familien an Bahnhöfen sicherer fühlten. Kritik kommt von der Arbeitsgemeinschaft Wohnungslosenhilfe. Ein Verbot verdränge Betroffene lediglich aus dem Blickfeld der Bahnhöfe. Unter anderem Obdachlose würden in Bereiche vertrieben, die weniger Schutz bieten. Das Alkoholverbot soll laut Bahn flächendeckend bis Mitte Oktober kommen.
1: Zum ersten Mal seit der jüngsten Eskalation im Irankrieg ist wieder die Flugabwehr in der Hauptstadt Teheran aktiv. Im Nordosten der Millionenmetropole waren in der Nacht laut Reportern Explosionen zu hören. Die USA und der Iran liefern sich seit 11 Tagen ununterbrochen gegenseitige Angriffe. Dabei haben beide Seiten auch zivile Infrastruktur ins Visier genommen. UN-Generalsekretär Guterres bezeichnete Angriffe auf zivile Einrichtungen als inakzeptabel und als Verstoß gegen das Völkerrecht. Das Land Niedersachsen, Fischer und Umweltverbände haben in Hannover über geplante fischereifreie Gebiete im Nationalpark Niedersächsisches Wattenmeer beraten. Die genaue Auswahl der Schutzgebiete wurde aber noch nicht final beschlossen. Hintergrund der Gespräche sind EU-Vorgaben für mehr Natur- und Artenschutz. Demnach müssen 10% des niedersächsischen Küstenmeeres als strenges Schutzgebiet ausgewiesen werden. Das bedeutet, dass dort nicht mehr gefischt werden darf. Die Fischer fürchten um ihre Existenz. Heute starten in Hannover die Finals 2026, die Multisportveranstaltung mit insgesamt 24 deutschen Meisterschaften. Bevor morgen die Wettkämpfe losgehen, gibt es am Nachmittag die große Eröffnungsfeier. Jannik Wittenberg, was ist da geplant?
3: Auf einer schwimmenden Bühne am Nordufer des Maschsees erwartet die Zuschauer ein abwechslungsreiches Programm, sagen die Veranstalter. Etwas mehr als eine Stunde soll es dauern, mit offiziellen Eröffnungsworten zu den Finals und zum Maschseefest. Es ist ja eine Doppeleröffnungsfeier. Und auch Sportarten, die bei den Finals zu sehen sind, sollen auf bzw. im Wasser vor der schwimmenden Bühne präsentiert werden. Wie das ganz genau aussehen wird, das soll eine Überraschung sein. Das gilt auch für einen großen Eröffnungsmoment, den die Veranstalter am Ende der Feier versprechen. Die Bühne schwimmt auf speziellen Pontons schon einige Tage im Maschsee und sieht wirklich imposant aus. Also es verspricht eine aufwendige Inszenierung für den Start der Finals in Hannover zu werden.
1: Und die Zeit 7.05 Uhr.
4: Und das Wetter für Niedersachsen, ja, das ist heute, ich weiß gar nicht, wie ich sagen soll, also vielleicht passt am ersten so, es ist ein bisschen so wie ja, wie eine Vermisstenanzeige. Huh? Vermisst wird der Sommer.
5: Ach so.
4: Ja, heute ist es eher herbstlich. Ein bisschen durchwachsen, ein bisschen grauer, ein paar Wolken am Himmel. Die Sonne sehen wir nur selten. Und dazu gibt es auch ein paar Regenschauer. Und, das werden Sie merken, es ist kühler. Ziehen Sie lieber mal so eine Jacke drüber. Denn die Top-Temperaturen liegen gerade mal bei 18 Grad in Otterndorf und bis 21 Grad in Salzbergen, im Oberharz so bis 16 Grad.
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7: Guten Morgen. Ja, es ist angerichtet. So heißt es ja immer so schön. Heute starten die Finals. Dieses Riesensport-Event in ganz Hannover mit 24 Sportarten. Da geht's um den deutschen Meistertitel.
4: 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Wir senden live vom Maschsee aus einem mobilen Studio. Was Sie da genau erwartet, das hören Sie in 7 Minuten.
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0: 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Der Verkehrsservice, fahren Sie vorsichtig auf der A1 Osnabrück Richtung Bremen. Zwischen Wildeshausen Nord und Groß-Ippenau ist ein Fahrzeug liegen geblieben.
1: Ich konnte gerade noch verhindern, dass Suse mit Stirnband und mit Turnschuhen hier durchs Studio sprintet.
0: Ja, was
1: weil
0: denn?
1: Die ist voll im Sportfieber.
0: Ja, ich freue mich schon. Ich freue mich richtig. Heute starten in Hannover ja die Finals. Dieses wirklich große Sportevent mit deutschen Meisterschaften in 24 Sportarten. Also Beachvolleyball vor der Oper, Rudern auf dem Maschsee. Da ist wirklich für jeden was dabei. Ich glaube, es wird richtig toll.
1: Ja, überall in Hannover gibt's was zu sehen und was zu gucken. Und wir sind auch mit dabei, wir vom NDR. Wir senden live aus unserem gläsernen Studio am Maschsee. Und um 13 Uhr geht's los und den Auftakt macht unser Kollege Sören Ulrichs. Also Sören, erklär mal, was ist denn das gläserne Studio eigentlich?
2: Ja, das ist der NDR zum Anfassen. Gut, bei den Kabeln würde ich jetzt aufpassen, damit wir da senden können. Und bei mir, da weiß ich nicht, was meine Frau dazu sagt, aber wir senden live aus unserem gläsernen Studio ab heute von 13 bis 16 Uhr, morgen und Freitag auch. 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
0: Das ist, glaube ich, richtig toll. Wie ist das für dich, Sören? Da musst du dich einmal ordentlich anziehen.
2: Ehrlich gesagt, ich finde es super. Immer wenn wir unser Studio verlassen, wo wir ja quasi so vor uns hin senden. Klar, wir haben die NDR Niedersachsen App mit ihren vielen Nachrichten direkt hier zu uns im Studio. 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Aber so sehen, ne, direkt vor Ort, das finde ich richtig toll. Ja, so ein bisschen aufgeregt bin ich auch. Eine positive Vorfreude, würde ich sagen. Tragen werde ich. Naja, gucken wir mal, was das Wetter so bringt, ne, okay, in den kommenden Tagen. Und dabei habe ich jede Menge Autogrammkarten, falls sie irgendjemand haben möchte.
1: Ja, das kann ich mir kaum vorstellen. Aber nein, auf jeden Fall. Sören, also unser beliebtesten Moderatoren, ist also mit dabei. Kommen Sie uns besuchen am gläsernen Studio. 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

0: Elton John geht immer, finde ich. Gerade hier bei NDR 1 Niedersachsen um 7.23 Uhr, 7 vor halb 8.
1: Also, und das ist doch mal ein wirklich toller Titel, finde ich. Der Kreisligist SV Dahlum aus dem Emsland ist die fairste Fußballmannschaft Niedersachsens.
0: Oh, wirklich?
1: Ja. Also Platz 1 unter 933 Vereinen von der Kreisklasse bis zur Bundesliga. Ach so, deutschlandweit überhaupt. Ne? In 26 Spielen haben die Dahlumer gerade mal 13 gelbe Karten kassiert.
0: Oh, das also ist praktisch das genaue Gegenteil von den Argentiniern bei der Fußball-Weltmeisterschaft.
1: Ja, ne? Ja, ganz genau. Wir haben den Trainer der fairsten Mannschaft Niedersachsens am Telefon, Thomas Hessel. Guten Morgen.
2: Guten Morgen.
1: Wie schafft ihr es, so fair zu spielen? Müssen deine Jungs bei jedem Foul in die Mannschaftskasse zahlen oder wie funktioniert das?
2: Ja, es gibt sicherlich einen kleinen Strafenkatalog, aber ja, also gerade wenn man jetzt mal am Trikot zieht oder weg hat, klar kriegt man dann auch mal eine Strafe dementsprechend im Strafenkatalog und muss in die Mannschaftskasse einzahlen. Aber ich denke, dass die Mannschaft dieses Jahr einfach auch qualitativ für die Liga sehr, sehr gut dran war und das beweist ja auch das sportliche Abschneiden mit der Meisterschaft, die wir gehabt haben und dadurch waren auch dann weniger gelbe Karten dieses Jahr erforderlich als vielleicht in den anderen Saison.
0: Ja, Glückwunsch auch nochmal zur Meisterschaft. Ihr habt ja bestimmt auch die WM geguckt, ne? Und du als Trainer der fairsten Mannschaft, wenn du bei der WM die Argentinier gesehen hast, was sagst du zu denen? Hättest du einen Tipp für die, wie die das nächste Mal ein bisschen fairer agieren?
2: Ja gut, die sind ja generell von ihrer Mentalität halt so, dass sie so agieren. Das kennt man auch schon aus vergangenen Turnieren. Also ich glaube, die kann man nicht großartig ändern.
1: Wahrscheinlich nicht. Und du meinst, der Dahlumer an sich ist ein bisschen ruhiger als der Argentinier, ja?
2: Ja, generell der Deutsche, oder?
0: Gibt es eigentlich einen Preis für die fairste Mannschaft des Landes?
2: Es gab vor 3 Jahren, glaube ich, mal den SV Buccolo im Emsland, der auch diesen Play Cup gewonnen hat. Und da gab es, glaube ich, wohl mal ein Trainingslager in Basinghausen, aber genau aufgeklärt bin ich da noch nicht worden.
0: Also gibt es denn überhaupt keine Möglichkeit, euch irgendwie zu einer Unbedachtheit zu provozieren? Nehmen wir mal an, ich bin Gegenspieler und sag eurem Stürmer, nach dem Spiel fällt das Bier in der Mannschaftskabine aus, weil ich das geklaut habe. Würde der sich zu einer Tätigkeit hinreißen lassen?
2: Ich denke nicht. Ich denke, im Emsland gibt es genug Bier dementsprechend wird er sich dann ein anderes organisieren.
1: Okay, wir sehen schon. Also ihr seid nicht zu kriegen, ihr seid einfach zutiefst grundauf fair. Also herzlichen Glückwunsch zum Fairnesspreis.
2: Dankeschön.

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0: Simple Minds. Don't you forget about me.
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2: Wir haben nicht viel heute Morgen. Einmal die A1 Osnabrück Richtung Bremen. Zwischen Bremen-Brinkum und Arsten 2 Kilometer Stau. A2 Hannover Richtung Berlin. Zwischen Allerengersleben und Eilsleben 3 Kilometer Stau. Da ist nur eine Spur frei. Und in Hannover ist einiges gesperrt. In der Innenstadt und in der Südstadt sind viele Straßen im Moment dicht. Denn heute wird ja Maschseefest und auch die Finals eröffnet. Also da müssten Sie sich drauf einstellen. Kommen Sie alle gut an Ihr Ziel.
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3: Mit Konstanze Beisert. Einen schönen guten Morgen. Der Suizid des mutmaßlichen Todesschützen von Stade wirft Fragen auf. Der 45-Jährige soll in seiner Zeit in Untersuchungshaft keine Anzeichen für eine solche Tat geäußert haben, erfuhr der NDR Niedersachsen aus Sicherheitskreisen. Als erstes Land in Europa verbietet Frankreich, Kindern unter 15 Jahren Social-Media-Plattformen wie etwa TikTok und Instagram zu nutzen. Ein entsprechendes Gesetz wurde am Abend in Paris beschlossen und soll nach den Sommerferien greifen. Und in Norwegen erinnern die Menschen heute an die Terroranschläge vor 15 Jahren. Damals tötete der Rechtsterrorist Breivik in der Hauptstadt Oslo und auf der Insel Utøya insgesamt 77 Menschen. Die Zeit 7.31 Uhr.
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4: Aus dem Studio Lüneburg mit Andreas Rabe. Guten Morgen. Es gibt weitere Informationen zu dem Mann, der in Stade 6 Menschen erschossen haben soll und sich gestern in seiner Gefängniszelle selbst getötet hat. Der NDR hat erfahren, dass der Mann bis zum Tag vor dem Suizid per Video überwacht worden ist. Die Überwachung ist aber abgeschaltet worden, weil der Mann sich nach Angaben aus Sicherheitskreisen unauffällig verhalten hat. Er hat demnach sogar über Zukunftspläne nach seiner Zeit im Gefängnis gesprochen. Die Videoüberwachung von Gefangenen unterliegt strengen Regeln. Ein sturzbetrunkener Radfahrer hat in Kirchgellersen im Kreis Lüneburg für einige Aufregung gesorgt. Nach Polizeiangaben war der 22-Jährige am späten Montagabend mit seinem Fahrrad gestürzt und mitten auf einer Kreuzung liegen geblieben.
5: Zum Glück hatten mehrere Autofahrer den zunächst regungslos auf der Straße liegenden Mann bemerkt. Sie alarmierten per Notruf die Polizei. Es dauerte allerdings fast eine Stunde, bis ein Streifenwagen kam. Der Grund, die Anrufer hätten gesagt, dass sie die Lage im Griff hätten. Daher habe man keine Eile gehabt, sagte ein Polizeisprecher. In der Zwischenzeit war der verunglückte Radfahrer aufgestanden. Beim Versuch wegzufahren stürzte er jedoch erneut und zwar mehrmals. Der 22-Jährige wurde mit zur Wache genommen. Ein Blutalkoholtest ergab 2,3 Promille. Die Polizei ermittelt nun wegen Trunkenheit im Verkehr.
4: Information von Kai Rake. Und weiter keine guten Nachrichten vom Gabelstaplerhersteller Jungheinrich. Zuletzt war klar geworden, dass der Produktionsstandort Lüneburg endgültig geschlossen wird. Jetzt ist klar, dass die Finanzaufsichtsbehörde des Bundes BaFin eine Bilanz des Hamburger Unternehmens prüft. Es geht um die Halbjahresbilanz 2025. Mietgeräte und Vorräte, die im Zusammenhang mit dem Verkauf des Russlandgeschäfts im vergangenen Sommer stehen, sind möglicherweise fehlerhaft abgerechnet worden. Und das Wetter wechselhaft, auch Schauer möglich, bei bis zu 21 Grad in Munster.
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6: Ja, und am Mittwoch, zur Mitte der Woche, da ist vielleicht das Wochentaschengeld schon mal so ein bisschen halb leer. Mhm. Aber wir füllen es wieder auf mit 100 Euro bei Mut zur Lücke.
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2: Und es geht nach Upplängen zu unserem Kandidaten Thomas Focken. Moin, Thomas.
3: Ja, moin.
2: Fröstelt es dich heute Morgen auch schon so ein bisschen?
3: Ja, das Wetter ist heute nicht so prall, muss man sagen.
2: Nicht so schön, ne? Aber wir sind ja nicht aus Zucker, oder, Thomas?
3: Nee. Wie aus Riesen sowieso schon gar nicht.
2: Schon mal gar nicht.
4: Richtig, so ist es. Und wir wärmen den Tag ein bisschen an, vielleicht mit 100 Euro in der Tasche. Das könnte ja weiterhelfen, ne?
3: Ja, das wäre was.
4: Schauen wir mal.
2: Gucken wir mal. Also es gibt jetzt drei Songs für dich nacheinander und da fehlt immer ein Wort. Und du sagst uns bitte, welches Wort das ist. Und wenn du das dreimal hintereinander richtig machst, dann gibt's 100 Euro. Klar soweit?
3: Ja.
4: Gut, hier kommt Song 1. Was fehlte?
3: You.
4: Ah, das war ja einfach. Sehr gut. So ist es. Right here waiting for you, Richard Marx. Und das sind schon mal 25 Euro. Das ist doch schön.
3: Ja, das ist schon mal gut.
4: Oh, genau. Song 2.
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4: Na, was fehlte?
3: Ich.
2: Ich. Jawohl! Ich.
4: So, das sind schon mal 50 Euro, Thomas. Einen haben wir noch, dann wären es 100. Mal gucken.

0: Na?
1: Die Vor.
2: Ah. Auch das ist richtig.
1: Klasse.
2: Mensch, Thomas, 100 Euro hast du gewonnen.
1: Ja, wunderbar, super.
0: Kann man mal so mitnehmen am Mittwochmorgen.
2: Ja. Ja, also 100 Euro gehen nach Ostfriesland zu Thomas Fockner Hoblengen. 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
0: Ja, Thomas, wir wünschen jetzt einen schönen Tag. Vielleicht kommt die Sonne ja noch mal ein bisschen raus. Und dann viel Spaß mit dem Huni.
1: Ja, vielen Dank. Dankeschön.
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0: Bruno Mars. Wie schön. 10 vor 8 hier bei NDR 1 Niedersachsen. Guten Morgen zusammen.
1: So, jetzt stellen Sie sich mal vor, Sie laufen durch die Stadt und plötzlich stehen Sie da vor einer Kletterwand. Oder Sie stehen mit den Füßen im Strandsand, weil da jemand Beachvolleyball spielt. In Hannover kann Ihnen das in den nächsten Tagen passieren.
0: Ja, denn in Hannover finden in den nächsten Tagen die Finals statt. In 24 Sportarten werden da die deutschen Meisterschaften ausgetragen. Und zwar in der ganzen Stadt, drinnen und draußen. Also größtenteils kostenlos auch, das ist toll. Vor dem neuen Rathaus, vor der Oper, auf dem Maschsee, überall.
1: Und da sind auch Sportarten dabei, ey, die kannte ich noch gar nicht. Also Rapid Surfen, ja. Speedklettern, Flag Football. Mhm. Und ich habe gerade mal diesen Test angefangen, von dem du heute Morgen schon erzählt hast, Suse. Ne?
0: Ah ja, sehr gut. Ja. Können Sie auch mal machen, wenn Sie wissen wollen, welche Sportart am besten zu Ihnen passt.
1: Das macht total Spaß und ist total easy. Man muss nur ein paar Fragen beantworten, so Multiple-Choice-mäßig. Und dafür muss man noch gar nichts über Sport wissen. Also man wird zum Beispiel gefragt, welche Musik man gerne hört, ob man lieber alleine Sport genießt oder mit mehreren. Und jetzt bin ich hier gerade bei der letzten Frage, die lautet, in welcher Altersgruppe trittst du an?
0: Oha.
1: Muss man da wahrheitsgemäß antworten?
0: Ja, bitte.
1: Okay, gut. Also ich bin bei den Fortgeschrittenen.
0: Okay, jetzt bin ich gespannt. Welche Sportart ist es bei dir?
1: Breaking. Also
0: sehr
1: ist
0: gut.
1: Es offenbar Breakdance.
0: Ja. Wenn Sie nicht wissen, was Breaking ist, diese und alle anderen Sportarten finden Sie natürlich in der App bei uns oder auch auf ndr.de. Da finden Sie übrigens auch den Test ndr.de/meinsport.
1: Also, heute Nachmittag geht's los. Da werden die Finals in Hannover eröffnet. Und ab heute Mittag schon senden wir live aus Hannover, aus unserem gläsernen Studio am Maschsee. Kommen Sie mal vorbei. Sie finden uns direkt neben der großen NDR-Bühne. Und da begrüßt Sie dann unser Moderator Sören Ulrichs.
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1: Fahren Sie vorsichtig bitte auf der B65 Hannover nach Braunschweig zwischen Evern und Heimar, eine Unfallstelle. A1 Osnabrück nach Bremen zwischen Wildeshausen Nord und Großippener 3 Kilometer stockend. Und A2 Hannover Berlin zwischen Allerengersleben und Eilsleben 3 Kilometer Stau, da ist nur eine Spur frei.
2: Es ist 8 Uhr.
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2: Mit Moritz Zachum. Schönen guten Morgen. Die Schlagzeilen. Viele offene Fragen nach Tod des mutmaßlichen Täters von Stade. AfD-Politiker von Landratswahl im Kreis Friesland ausgeschlossen. Hannover ab heute Gastgeber von Finals und Maschseefest. Das Wetter. Viele Wolken, etwas Sonne. Örtlich Schauer bis 21 Grad. Seit 3 Wochen beschäftigt uns der schreckliche Fall in Stade, bei dem 6 Menschen in einer Mutter-Kind-Einrichtung erschossen wurden. Gestern wurde der mutmaßliche Täter in seiner Einzelzelle in der JVA Bremervörde tot aufgefunden. Im Raum steht ein Suizid. Dabei wurde der 45-Jährige nach NDR-Recherchen bis zum Vortag noch 24 Stunden Video überwacht, um genau das zu verhindern. Dann aber endete die enge Überwachung. Angelika Henkel, wie kam es dazu?
3: Ja, Hintergrund soll nach unseren Informationen sein, dass der

0: Dokumentieren noch bestätigen.
1: Ja, und was hat dieser mutmaßliche Suizid nun für Konsequenzen? Also, wer hat da Fehler gemacht?
0: Ob jemand Fehler gemacht hat, das steht noch nicht fest. Noch sind ja nur Bruchstücke bekannt geworden und wir stehen am Anfang der Aufklärung, die sicher auch politisch stattfinden wird. Gestern hat sich die parlamentarische Geschäftsführerin der CDU-Fraktion Carina Herrmann schon zu Wort gemeldet und verlangt, dass Justizministerin Wahlmann zeitnah und persönlich das Parlament unterrichtet, weil der Beschuldigte sich ja in Obhut des Staates befunden habe. Sie will prüfen, ob alle Sicherheitsmaßnahmen eingehalten wurde. Hinweise auf ein Fremdverschulden gibt es bisher nicht. So hat es das Justizministerium in seiner ersten Stellungnahme bekannt gegeben.
1: Danke, Angelika Henkel. Und alle Hintergründe zu diesem Fall lesen Sie in der NDR Niedersachsen-App. Wer einmal durch den Bahnhof einer Großstadt in Deutschland gelaufen ist, weiß, dass Alkohol viel dazu beiträgt, dass man sich unwohl fühlen kann. Pöbelnde Menschen und Aggressivität. Bahnchefin Paller hat das erkannt. Ihr geplantes Alkoholverbot an allen deutschen Bahnhöfen hat in der schwarz-roten Koalition überwiegend positive Reaktionen ausgelöst. Aber gibt es überhaupt genug Personal, um das Verbot auch durchzusetzen? Tabea Schöpe berichtet.
2: Die Bahn müsse ihr Sicherheitspersonal erheblich aufstocken, um das Alkoholverbot umzusetzen, sagte der innenpolitische Sprecher der SPD Fiedler der Welt. Das sieht sein Unionskollege Thom ähnlich. Das Verbot findet aber grundsätzlich viel Zustimmung, so auch beim Drogenbeauftragten der Bundesregierung Streeck. Er wies in der Rheinischen Post auf die Gefahren durch Alkohol hin und sprach von einem Gewinn für alle, wenn sich Reisende und speziell Familien an Bahnhöfen sicherer fühlten. Kritik kommt von der Bundesarbeitsgemeinschaft Wohnungslosen. Hilfe. Ein Verbot verdränge Betroffene lediglich aus dem Blickfeld der Bahnhöfe. Unter anderem Obdachlose würden in Bereiche vertrieben, die weniger Schutz bieten. Das Alkoholverbot soll laut Bahn flächendeckend bis Mitte Oktober kommen.
1: Bis Ende des Monats müssen die Parteien ihre Kandidatenliste für die Kommunalwahl im September aufgestellt haben. Und die müssen dann auch noch von den Kreiswahlleitungen überprüft worden sein, ob die Kandidatinnen und Kandidaten auch verfassungstreu sind. Der Landtag hatte das Kommunalwahlgesetz im Frühjahr entsprechend noch verschärft. Und jetzt wird der erste Kandidat nicht zugelassen. Der Bundestagsabgeordnete Martin Sichert von der AfD ist von der Wahl zum Landrat im Kreis Friesland ausgeschlossen. Thomas Stahlberg, warum?
3: Der Kreiswahlausschuss von Friesland hat am Abend mit 5-1 gegen Sichert gestimmt. Die Stimme für ihn kam von der AfD. Damit folgte der Ausschuss der Empfehlung des niedersächsischen Innenministeriums, sich den Kandidaten genauer anzuschauen, weil er Mitglied der AfD Niedersachsen sei und die vom Verfassungsschutz als rechtsextrem eingeschätzt werde. Zudem lieferte das Innenministerium zahlreiche Hinweise auf Sicherts Aktivitäten in den sozialen Medien. Dort hat er gegen Migranten gewettert, Ausländer mit deutschem Pass, bezeichnete die Tagesschau als Propagandakanal einer Diktatur und spricht von Kartellparteien. Sichert selbst zeigte sich dem NDR Niedersachsen gegenüber entsetzt über die Entscheidung des Wahlausschusses und will mit allen juristischen Mitteln dagegen vorgehen.
1: Frankreich führt als erstes Land in Europa ein Social-Media-Verbot für Kinder unter 15 Jahren ein. Nach dem französischen Senat stimmte auch die Nationalversammlung mit großer Mehrheit für das Gesetz. Mehr dazu in den Meldungen mit Constanze Beisert.
4: Die neuen Regeln sollen bereits nach den Sommerferien in Kraft treten. Demnach dürfen unter 15-Jährige ab September keine neuen Konten, etwa bei Facebook, Instagram und TikTok, mehr anlegen. Bestehende Profile würden bis Anfang 2027 geschlossen. Die Plattformbetreiber sollen zudem verpflichtet werden, wirksame Alterskontrollen einzuführen. Kritiker halten das Gesetz für nicht durchsetzbar. Es sei völlig unklar, auf welchem Weg das Alter der Jugendlichen überprüft werden soll. In Australien gilt bereits ein Verbot sozialer Medien für unter 16-Jährige. Wegen der massiv gestiegenen Benzin- und Dieselpreise in Deutschland fordert SPD-Generalsekretär Klüssendorf, die Verbraucher zu entlasten. In der Neuen Osnabrücker Zeitung macht er sich für einen Spritpreisdeckel stark. Außerdem hat Klüssendorf ein erneutes Aussetzen der Schuldenregeln ins Gespräch gebracht. Angesichts der Kriege um uns herum müsse zumindest erwogen werden, höhere Haushaltsspielräume zu ermöglichen, so Klüssendorf. Das sei eine Frage von Verantwortungsbewusstsein, wenn es an die Grundfesten des Sozialstaats gehe. Für die Beschäftigten in den norddeutschen Seehäfen beginnen heute in Bremen die Tarifverhandlungen. Die Gewerkschaft Verdi fordert 8,2% mehr Geld. Die Gespräche betreffen die Löhne der rund 11.000 Hafenarbeiter in Brake, Wilhelmshaven, Bremen, Bremerhaven und Hamburg. Verdi verweist in seiner Forderung unter anderem auf Steigerungen beim Containergeschäft in den Häfen, die den Betrieben zugute gekommen seien. Die

0: Arbeitgeberseite gibt sich noch zurückhaltend. Das Land Niedersachsen, Fischer und Umweltverbände haben in Hannover über geplante fischereifreie Gebiete im Nationalpark Niedersächsisches Wattenmeer beraten. Die genaue Auswahl der Schutzgebiete wurde aber noch nicht final beschlossen. Hintergrund der Gespräche sind EU-Vorgaben für mehr Natur- und Artenschutz. Demnach müssen 10% des niedersächsischen Küstenmeeres als strenges Schutzgebiet ausgewiesen werden. Das bedeutet, dass dort nicht mehr gefischt werden darf. Die Fischer fürchten um ihre Existenz.
1: Der Ausbau der Windenergie auf See geht voran. Zusammen auf Nord- und Ostsee sind jetzt fast 1800 Windenergieanlagen in Betrieb. Die produzieren Strom für mehrere Millionen Haushalte. Die Verbände der Offshore-Windenergiebranche fordern von der Bundesregierung nun, dass sie entsprechende Gesetze ändert, damit der Zubau der Windkraft auch nicht in Stocken gerät. Bessere Investitionsbedingungen sind da das Stichwort. Katharina Seiler, wie steht denn Niedersachsen als wichtiges Offshore-Land zu den Forderungen?
2: Auch Niedersachsen sorgt sich um den weiteren Ausbau der Offshore-Windenergie. Ministerpräsident Lies sagt, wir können uns einen Fadenriss beim Ausbau der Offshore-Windenergie nicht leisten. Denn neben der Bedeutung für die Energiewende sei die Offshore-Industrie für Niedersachsen ein wichtiger Jobmotor mit guten Industriearbeitsplätzen sowie ein bedeutender Wirtschaftsfaktor, so Lies. Deshalb fordert er, ebenso wie die Offshore-Branche, dass die Bundesregierung möglichst zeitnah das Windenergie-auf-See-Gesetz reformiert. Und zwar so, dass es für Unternehmen attraktiv genug ist, Flächen in der Nordsee für weitere Windparks zu ersteigern. Bei der Versteigerungsrunde vor gut einem Jahr hatte es nämlich kein einziges Gebot gegeben. Und ein stockender Offshore-Ausbau wäre besonders für Niedersachsen ein Problem. Denn hier werden 7 der insgesamt 10 Gigawatt installierter Offshore-Leistung in die Netze eingespeist.
1: Hannover kann Großveranstaltungen. Das will die Landeshauptstadt ab heute unter Beweis stellen und einfach 2 Großevents gleichzeitig ausrichten. Nur wenige Meter von unserem NDR-Funkhaus entfernt startet das Maschsee-Fest und hier ist heute auch die Eröffnungsfeier für die Finals, also die deutschen Meisterschaften in 24 Sportarten. Jannik Wittenberg, was ist denn geplant?
3: Auf einer schwimmenden Bühne am Nordufer des Maschsees erwartet die Zuschauer ein abwechslungsreiches Programm, sagen die Veranstalter. Etwas mehr als eine Stunde soll es dauern, mit offiziellen Eröffnungsworten zu den Finals. Und dazu gibt es Live-Musik von Fury in the Slaughterhouse und Lina Larissa Strahl, die aus den Bibi und Tina-Filmen bekannt ist. Und auch Sportarten, die bei den Finals zu sehen sind, sollen auf bzw. im Wasser vor der schwimmenden Bühne präsentiert werden. Wie das ganz genau aussehen wird, das soll eine Überraschung sein. Das gilt auch für einen großen Eröffnungsmoment, den die Veranstalter am Ende der Feier versprechen. Die Bühne schwimmt auf speziellen Pontons schon einige Tage im Maschsee und sieht wirklich imposant aus. Sie ist mehrstöckig, dazu Videoleinwände. Also es verspricht eine aufwendige Inszenierung für den Start der Finals in Hannover zu werden.
1: Ja, die Bühne sieht wirklich toll aus. Also unbedingt angucken, wenn Sie hier sind. Dann treffen Sie nämlich auch uns vom NDR. Mein Kollege Stefan Nobel, der hat vieles organisiert und deswegen den Überblick.
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1: Ganz genau. 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Die Zeit, 8.10 Uhr, das war aktuell mit Moritz Zacho.
5: Und das Wetter, das ist ein bisschen pin. Wie in der Nacht auf einer kaputten Luftmatratze. Ja, nicht ganz so gemütlich. Also gestern war es ja richtig schön, heute ist es eher durchwachsen. Aber wir in Niedersachsen, ja, wir können ja mit durchwachsenem Wetter umgehen, oder? Wir haben viele Wolken am Himmel, ab und zu mal ein kleiner Regenschauer mit dabei. Und es ist ein bisschen kühler. Angenehme 21 Grad kriegen wir heute maximal.
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7: Vielleicht nehmen Sie lieber einen Schirm mit, wenn Sie heute Nachmittag nach Hannover kommen zu den Finals. Große Eröffnungsparty ja heute ab 16 Uhr, Sie haben es gehört. Ja.
5: Und auf der Bühne auf dem Maschsee stehen Fury in the Slaughterhouse. Und was das Besondere sein wird an diesem Konzert, das fragen wir gleich mal den Bassisten der Band, Christian Decker, so in 10 Minuten um 20 nach 8.
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0: Giesinger hier bei NDR 1 Niedersachsen um 9:09 auf das, was da noch kommt. Und da kommt einiges, ne?
1: Das würde ich aber auch sagen. Heute geht's nur los. Die Finals starten. Dieses Riesensport-Event in Hannover mit deutschen Meisterschaften in 24 Sportarten in der ganzen Stadt. Es wird richtig toll, nicht nur für Sportfans. Da gibt's auch drumherum richtig tolles Programm.
0: Und gratis Live-Musik. Heute Nachmittag bei der Eröffnung stehen Fury in the Slaughterhouse auf der Bühne. Unsere Hannoveraner Helden. Und wir haben den Bassisten Christian Decker am Telefon. Guten Morgen.
2: Schönen guten Morgen.
0: Worauf dürfen wir uns heute Abend freuen? Also hören wir ein paar Songs vom neuen Album Changes oder auch ein paar alte Hits?
2: Ja, sowohl als auch. Wir haben uns gedacht, in voller Besetzung wäre ein bisschen zu sportlich auf der kleinen Bühne. Deswegen sind Kai, Christoph und meine Wenigkeit dazu gegen. Und wir spielen unsere neue Single Fix This Crack. Und dann zu guter Letzt als Motto auch, passt ja sehr oft und auf jeden Fall auch zu den Finals, Won't Forget These Days.
1: Ach, ja, wie schön. Ja. Sag mal, habt ihr denn die Gelegenheit, euch auch mal ein bisschen die Sportwettbewerbe anzugucken?
2: Auf jeden Fall. Ich glaube, der Kai und Christoph, die sind danach auch gleich wieder auf Promotour. Da ist es ein bisschen eingeschränkt, aber die gehen auf jeden Fall zum Speedklettern. Ich bin ja Leinewellenmitglied, gehe auf jeden Fall auch zum Rapid Surfen. Und ich finde eigentlich jeden Wettbewerb ziemlich spannend. Also es ist ja auch alles hier in Walking Distance in Hannover. Auf jeden Fall bin ich dabei.
0: Das Ganze heute Nachmittag, euer kleines Konzert, findet ja auf einer schwimmenden Bühne statt, mitten im Maschsee. Und ihr gebt ja immer viel Gas bei euren Konzerten, lauft viel rum, jetzt ist die Bühne eng. Soll ich dir schon mal die Wassertemperatur durchgeben vom Maschsee? Oder?
2: Ja, also wir wissen auch noch nicht ganz genau, was uns erwartet, weil der Zugang zur Bühne ist auch so ein bisschen abenteuerlich über so eine Leiter. Aber ich glaube, wir spielen da zu dritt eher etwas entspanntere Nummern und machen da unsere Dreierkonstellation und vielleicht nutzt man nicht ganz die Bühne aus und ansonsten geht ja, also Lufttemperatur auch okay, also das geht schon klar, denke ich.
0: Das ist ja heute Nachmittag die Eröffnung von einem Sportevent. Wenn ihr von Fury jetzt in einer Mannschaftssportart antreten müsstet, welche wäre das?
2: Ja. Vermutlich Fußball. Also ich glaube, wir sind so gut wie alle, bis auf Gero sind wir alle ziemlich fußballaffin. Rainer hat ja sogar auch mal in der Jugend von 96 gespielt, wenn ich das richtig erinnere. Und geht auch gerne zu 96 zu den Spielen. Ja, ich glaube, auf Fußball können wir uns fast alle einigen. Ja.
1: Okay, machen wir mal was Neues ausprobieren. Kanu-Polo zum Beispiel.
2: Ja, warum nicht?
0: Ja, heute Abend bleibt ihr hoffentlich auf der Bühne und geht nicht ins Wasser oder spielt mit dem Ball, sondern mit euren Instrumenten. Wir freuen uns sehr auf euch heute. Vielen Dank, Christian.
2: Ja, gerne doch.
1: Also unbedingt dabei sein. 16 Uhr die Eröffnung der Finals mit Fury. Abend startet dann ja auch das Maschsee-Fest. Also viel los in Hannover. Kommen Sie gerne vorbei.
0: Ja, auch gerne bei uns. Wir senden ja live aus unserem gläsernen Studio am Maschsee. Wo Sie uns finden und was da alles los ist, das lesen Sie in der NDR Niedersachsen-App. Diesen Song werden Sie dann heute Nachmittag live hören und Songs vom neuen Album Changes. Hier sind Fury in the Slaughterhouse und Won't Forget These Days.
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1: Ein ruhiger Morgen, wenn Sie unterwegs sind mit dem Auto oder dem LKW. Wir haben nur zwei Hinweise. Einmal A1 Osnabrück Richtung Bremen. Zwischen Bremen-Brinkum und Arsten 2 Kilometer Stau. Und A2 Hannover Richtung Berlin. Zwischen Allerengersleben und Eilsleben 3 Kilometer Stau. Da ist im Moment nur eine Spur frei. So schlimm ist das doch nicht, ne? Gute Fahrt wünschen wir. Wir sind bei Ihnen.
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2: Mit Konstanze Beisert. Einen schönen guten Morgen. Der Suizid des mutmaßlichen Todesschützen von Stade wirft Fragen auf. Der 45-Jährige soll in seiner Zeit in Untersuchungshaft keine Anzeichen für eine solche Tat geäußert haben, erfuhr der NDR Niedersachsen aus Sicherheitskreisen. Der Drogenbeauftragte der Bundesregierung Streeck hält das geplante Alkoholverbot an Deutschlands Bahnhöfen für richtig. In der Rheinischen Post wies der CDU-Politiker auf die Gefahren durch Alkohol hin und sprach von einem Gewinn für alle, wenn sich Reisende wohler fühlten. Und als erstes Land in Europa verbietet Frankreich, Kindern unter 15 Jahren Social-Media-Plattformen wie etwa TikTok und Instagram zu nutzen. Ein entsprechendes Gesetz wurde am Abend in Paris beschlossen und soll nach den Sommerferien greifen. Die Zeit 8.31 Uhr.
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3: Aus dem Studio Lüneburg mit Andreas Rabe. Guten Morgen. Im Fall des Mannes, der in Stade 6 Menschen erschossen haben soll und sich gestern in seiner Gefängniszelle selbst getötet hat, hat der NDR erfahren, dass die Videoüberwachung seiner Gefängniszelle vorgestern abgestellt worden ist, weil sich der Mann unauffällig verhalten haben soll. Ob der Tod des Tatverdächtigen Konsequenzen hat, ist noch unklar.
4: Noch sind ja nur Bruchstücke bekannt geworden und wir stehen am Anfang der Aufklärung, die sicher auch politisch stattfinden wird. Gestern hat sich die parlamentarische Geschäftsführerin der CDU-Fraktion Carina Herrmann schon zu Wort gemeldet und verlangt, dass Justizministerin Wahlmann zeitnah und persönlich das Parlament unterrichtet, weil der Beschuldigte sich ja in Obhut des Staates befunden habe. Sie will prüfen, ob alle Sicherheitsmaßnahmen eingehalten wurde. Hinweise auf ein Fremdverschulden gibt es bisher nicht. So hat es das Justizministerium in seiner ersten Stellungnahme bekannt gegeben.
3: Information von Angelika Henkel. Im Kreis Rothenburg ist ein 83-jähriger Mann wahrscheinlich Opfer von Love-Scamming geworden. Nach Angaben der Polizei hatten Unbekannte dem Mann über eine Internetplattform unter falscher Identität eine Liebesbeziehung vorgegaukelt und ihn dann aufgefordert, Gutscheincodes zu kaufen. Der 83-Jährige hat demnach einen Verlust von etwa 4.000 Euro erlitten. Die Polizei warnt davor, Internetbekanntschaften oder Menschen, die man nie persönlich getroffen hat, Geld oder Gutscheine zu geben. Im Landkreis Uelzen sucht in Bevensen-Ebsdorf, der Landkreis Uelzen sucht in Bevensen-Ebsdorf Ehrenamtliche für die Bürgersolarberatung. Die Beratenden sollen Hauseigentümer bei Photovoltaikplänen unterstützen und neutral mit Informationen und Rat helfen, sagt der Landkreis. Anmelden können sich Interessierte bei der Klimaschutzmanagerin der Samtgemeinde Bevensen-Ebsdorf. Und das Wetter bei uns in der Region überwiegend bewölkt, teilweise auch Schauer möglich, bei bis zu 18 Grad in York und 21 Grad in Munster heute.
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5: Und bei unserer Entenjagd geht's gleich für Günther Timmermann aus Herzlake um 90 Euro. Kriegt er sie oder kriegt er sie nicht? Schafft er es, alle 3 Meldungen richtig zu erkennen und zu sagen, ob es eine echte Meldung ist oder eine Ente? Und Sie dürfen gerne mal mitraten. In 7 Minuten gibt's die Entenjagd um 20 vor 9.

0: 20 vor 9. Am Mittwoch der NDR 1 Niedersachsen Verkehrsservice. Fahren Sie vorsichtig bitte auf der B65 Bad Nenndorf Richtung Hannover in Höhe Empel. Da liegt ein Tier auf der Fahrbahn, also da ein bisschen aufpassen.
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2: Es geht nach Herzlake zu Günther Timmermann.
0: Guten Morgen, Günther.
3: Ja, einen wunderschönen guten Morgen.
0: Wie schön, dass Sie mit dabei sind. Sie haben uns verraten, Sie kochen sehr gerne. Was ist Ihr Leibgericht? Was können Sie am besten?
3: Ich koche gerne gute deutsche Hausmannskost.
0: Oh, sehr gut. Sagen Sie mal was liegt Ihnen besonders?
3: Ja, Koteletts, Frikadellen, alles, was die Hausmannskost hergibt.
2: Ja, Koteletts, Frikadellen und am besten noch Kohlrouladen dazu.
3: Genau.
0: Gulasch.
3: Rouladen, Gulasch.
2: Schnitzel, Brei, herrlich. Schnitzel,
3: ja, wir können das auch so weiterführen.
0: Ja, alles in der Reihenfolge.
2: Ich sabber hier schon alles voll, Günther.
3: Ja, genau.
0: Günther, okay, also bevor der Magen zu laut knurrt, spielen wir jetzt Entenjagd. Ja. Es geht um 90 Euro.
3: Ja.
0: Drei Meldungen liegen hier und Sie müssen uns einfach nur sagen, ob die echt sind oder eine Ente, also ausgedacht.
3: Mache ich gerne.
2: Super, dann kommt hier die erste Meldung. Spektakuläre Rettungsaktion in Ludwigshafen. Ein Polizist hat einen Zwergpudel aus dem Rheinhafenbecken gerettet. Der Hund war seinem Herrchen beim Gassigehen weggelaufen und dann offenbar im Wasser gelandet. Ein Polizist sprang beherzt hinterher und rettete den Zwergpudel so vor dem Ertrinken.
0: Was sagen Sie, Günther? Echt oder Ente?
3: Das ist echt.
0: Das ist sowas von echt.
2: Ja, sowas von recht, ja, richtig.
0: Guter Auftakt, also erste Hürde schon mal genommen. Dann kommt hier direkt Meldung 2.
2: Die Spreewaldgurke kommt als Emoji auf unsere Handys. Das zuständige Unicode-Konsortium hat neue Symbole vorgestellt, die künftig in Chats und Texten verwendet werden können. Eins davon ist eine Gewürzgurke, die sinnbildlich eine verzwickte Situation ausdrücken soll. Die neuen Emojis erscheinen Anfang nächsten Jahres.
0: Was meinen Sie, Günther?
3: Ich würde sagen, das ist eine Ente.
0: Tatsächlich nicht. Die Spreewaldgurke kommt auf Ihr Handy.
2: Ja.
3: Ja,
2: wann wunderbar. Kommt der Spargel und der Grünkohl, fragen wir uns in Niedersachsen. Ne?
0: Ein Gulasch-Symbol wäre doch auch schön.
3: Ja, genau, das wäre nicht optimal.
0: Na gut, aber man kann nicht alles wissen. Günther, das Gute ist ja, die erste war richtig, dass Sie also sich Entchen gesichert haben. Das ist doch schön. Ja,
3: wunderbar. Darf ich noch einen Gruß loswerden?
2: Ganz kurz.
3: Ich grüße alle meine Kollegen von der Firma Elektro Fankmeier und wünsche einen sehr erfolgreichen Tag.
2: Ja, wunderbar. Alles klar. Haben wir ausgerichtet. Und wenn Sie jetzt sagen, hey, ich möchte auch gerne mal mitmachen bei der Entenjagd heute Nachmittag um 20 vor 4, gibt's die nächste Gelegenheit. Bewerben Sie sich über die NDR Niedersachsen App.
0: Günther, und dann viel Spaß beim Kochen. Wir sind gerne mal als Tester bei Ihnen dann, ne?
3: Also. Ja, ich lade Sie gerne aus.
0: Das ist schön. Machen Sie es gut.
3: Alles klar. Tschüss.
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0: 8:50 Uhr, 10 vor 9 am 22. Juli. Und in diesem Jahr sind wir hier bei NDR 1 Niedersachsen die Ersten.
1: Ja, ich meine, ganz ehrlich, man kann ja nicht früh genug an Weihnachten denken, oder?
0: Ja, uns geht's gut. Wir haben alle unsere Medikamente genommen und wir wissen, dass es noch gut 5 Monate sind bis Weihnachten. Aber wir müssen trotzdem mal darüber reden, was da in Braunschweig los ist. Ich überlege mir nämlich, einen Stand auf dem Braunschweiger Weihnachtsmarkt zu buchen.
1: Ja, ich bin gespannt, Kulage. Also es wird dort in diesem Jahr einen Wechselmarktstand geben. Also das ist eine Verkaufshütte, die kann man dann wochenweise mieten für den Weihnachtsmarkt. Das richtet sich so speziell an Kunsthandwerkerinnen und Kunsthandwerker. Die können sich ab sofort bei der Stadt bewerben. Kim Zimpel vom Braunschweiger Stadtmarketing, die hat uns das heute früh erklärt, wie das genau funktioniert.
2: Die Wechselhütte ist halt die perfekte Möglichkeit, einfach mal auf den Markt hineinzuschnuppern und nicht die komplette Weihnachtsmarktzeit abdecken zu müssen. Also für Einsteiger perfekt. Also es ist eine kleine 3x3 Meter Hütte, also perfekt für Einsteiger, die wir auch stellen und die auch wir schon vorbereiten und dekorieren. Natürlich kann jeder Teilnehmer auch noch mal so ein bisschen individuellen Touch mit reinbringen. Da freuen wir uns natürlich. Aber im Grunde ist die Hütte fertig und bezugsbereit.
1: Tja, cool, Lager. Also du könntest loslegen.
0: Ja, und ich finde, Papierschiffchen basteln ist ein Kunsthandwerk, finde ich.
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0: Ella and Be Devotion, Spacer hier bei NDR 1 Niedersachsen. Und die Sängerin Sheila ist eine unglaublich erfolgreiche Sängerin in Frankreich, hat über 85 Millionen Platten verkauft und hat ihren ersten Vertrag, rate mal, in welchem Alter unterschrieben?
1: Bestimmt, wenn du es so sagst, 15?
0: 16.
1: Ach, tatsächlich.
0: Die mussten ihre Eltern damals noch unterschreiben, weil sie durfte das nicht. Und vor ein paar Jahren hat sie dann mal in einer Fernsehshow teilgenommen, The Masked Singer, kennt man ja auch,
1: ne? Natürlich.
0: Da, wo sich prominente Sängerinnen und Sänger in Kostüme stecken und dann muss eine Jury erkennen, wer das ist. Und da hat sie daran teilgenommen und dann musste sie dann irgendwann ihre Maske abnehmen und dann ist Folgendes passiert. Keiner wusste, wer sie ist.
1: Oh nein, wie unangenehm.
0: Das ist ein bisschen tragisch, ne?
1: Aber sie ist wirklich berühmt in Frankreich, von daher.
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1: Gucken wir kurz auf die Straßen. A1 Osnabrück nach Bremen. Zwischen Bremen-Brinkum und Arsten haben wir 2 Kilometer Stau. A2 Hannover Richtung Berlin. Zwischen Allerengersleben und Eilsleben 3 Kilometer Stau. Da ist nur eine Spur frei. Und die B6 noch Hannover Richtung Nienburg. Da ist die Ausfahrt Neustadt-Empede im Moment gesperrt. Das dauert da wohl noch bis 11 Uhr. Allen unterwegs gute Fahrt in diesen Mittwoch.
3: Es ist 9 Uhr.
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3: Mit Constanze Beisert. Einen schönen guten Morgen. Die Schlagzeilen. Viele offene Fragen nach Suizid des mutmaßlichen Täters im Fall Stade. Debatte über geplantes Alkoholverbot an deutschen Bahnhöfen. Große Eröffnungsfeier für Finals in Hannover. Und das Wetter. Viele Wolken, etwas Sonne, örtlich auch Schauer bis 21 Grad. Nach dem Suizid des mutmaßlichen Todesschützen von Stade sind viele Fragen offen. Der 45-Jährige war gestern früh tot in seiner Zelle im Gefängnis in Bremervörde gefunden worden. Nach Angaben des Justizministeriums hatte der Mann sich das Leben genommen. Angelika Henkel, was ist über die Todesumstände bekannt?
4: Öffentlich bekannt ist relativ wenig. Auf ein Fremdverschulden gibt es derzeit keine Hinweise, so hat es das Justizministerium mitgeteilt. Nach Recherchen des NDR wurde der 45-Jährige 3 Wochen lang engmaschig in seiner Zelle überwacht, auch mit Videokamera, bis zum Vortag seines Suizids. Das haben wir aus Sicherheitskreisen erfahren. In Gesprächen mit der JVA gab es demnach offenbar keine Anzeichen für eine mögliche Selbstgefährdung. Im Gegenteil. Nach unseren Informationen hat er sogar den Anschein erweckt, aktiv seine Taten mit aufklären zu wollen. Außerdem soll er Zukunftspläne geschmiedet haben. Die 24 Stunden Videoüberwachung wurde deshalb eingestellt. Es muss ja gute juristische Gründe für sie geben. Das Justizministerium wollte diese Informationen weder bestätigen noch dementieren. Der 45-Jährige war der Hauptbeschuldigte im Fall Stade.

0: Streeck. Er wies in der Rheinischen Post auf die Gefahren durch Alkohol hin und sprach von einem Gewinn für alle, wenn sich Reisende und speziell Familien an Bahnhöfen sicherer fühlten. Kritik kommt von der Bundesarbeitsgemeinschaft Wohnungslosenhilfe. Ein Verbot verdränge Betroffene lediglich aus dem Blickfeld der Bahnhöfe. Unter anderem Obdachlose würden in Bereiche vertrieben, die weniger Schutz bieten. Das Alkoholverbot soll laut Bahn flächendeckend bis Mitte Oktober kommen.
1: In der Ukraine hat Präsident Selenskyj den umstrittenen Armeechef Syrskyj entlassen. Selenskyj reagierte damit offenbar auf den öffentlichen Druck. Die Menschen hatten tagelang dagegen protestiert, dass der bisherige Verteidigungsminister Fedorow entlassen worden war. Er gilt bei seinen Unterstützern als moderner Reformer. Neuer Armeechef wird Generalmajor Drapaty. Auch für Fedorow soll es den Angaben zufolge eine neue Aufgabe geben. Der AfD-Bundestagsabgeordnete Sichert darf nicht als Landrat für den Kreis Friesland kandidieren. Der Wahlausschuss des Kreises hat am Abend entschieden, Sichert für die Wahl nicht zuzulassen. Zuvor hatte das Innenministerium empfohlen, den Kandidaten auf seine Verfassungstreue zu prüfen. Der AfD-Landesverband wird vom Verfassungsschutz als rechtsextrem eingeschätzt. Eine Rolle spielten auch Sicherheitsaktivitäten in den sozialen Medien. Er kündigte juristische Schritte gegen diese Entscheidung an. Heute starten in Hannover die Finals 2026, die Multisportveranstaltung mit insgesamt 24 deutschen Meisterschaften. Bevor morgen die Wettkämpfe losgehen, gibt es am Nachmittag die große Eröffnungsfeier. Jannik Wittenberg, was ist da geplant?
2: Auf einer schwimmenden Bühne am Nordufer des Maschsees erwartet die Zuschauer ein abwechslungsreiches Programm, sagen die Veranstalter. Etwas mehr als eine Stunde soll es dauern, mit offiziellen Eröffnungsworten zu den Finals und zum Maschseefest. Es ist ja eine Doppeleröffnungsfeier. Und auch Sportarten, die bei den Finals zu sehen sind, sollen auf bzw. im Wasser vor der schwimmenden Bühne präsentiert werden. Wie das ganz genau aussehen wird, das soll eine Überraschung sein. Das gilt auch für einen großen Eröffnungsmoment, den die Veranstalter am Ende der Feier versprechen. Die Bühne schwimmt auf speziellen Pontons schon einige Tage im Maschsee und sieht wirklich imposant aus. Also es verspricht eine aufwendige Inszenierung für den Start der Finals in Hannover zu werden.
1: Und die Zeit 9.05 Uhr.
3: Das Wetter ist ein bisschen wie eine Wäscheleine. Es hängt ein bisschen durch. Ja, der Sommer hat so einen kleinen Durchhänger heute. Es ist ein bisschen grau, ein bisschen durchwachsener. Ein paar Wolken am Himmel. Die Sonne hat es heute schwer. Stattdessen gibt es immer wieder auch mal so einen kleinen Schauer. Und es ist kühler. Die Top-Temperaturen 18 Grad in Cuxhaven bis 21 Grad in Schüttorf. Im Oberharz so bis 16 Grad.
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5: Guten Morgen.
6: Und das Jugendrotkreuz Einbeck sendet gerade Grüße von der diesjährigen Sommerfreizeit aus Hamburg. Ihr habt mir gerade ein Foto geschickt, eine ganze Gruppe. Gemeinsam wild und wunderbar lautet das diesjährige Motto. Heute starten wir in kreative Workshops. Heute Nachmittag wird Kanu gefahren. Also ja, die schicken Grüße hier von Jan Stürmer an alle Hörerinnen und Hörer. Ja, danke.
3: Und wir grüßen alle Zeltlager und Zeltfeste da draußen, überhaupt alle Menschen, die gerade unter irgendwelchen Zelten Urlaub machen. Kommen Sie gut durch diesen durchwachsenen Tag.
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0: Achtung, da ist ein Auto liegen geblieben. Der NDR 1 Niedersachsen Verkehrsservice. Fahren Sie vorsichtig auf der A1 Osnabrück nach Münster. In der Einfahrt Münster Nord ein defektes Fahrzeug. Und Vorsicht auf der A39 Braunschweig Richtung Wolfsburg. Zwischen Kreuz Wolfsburg-Königslutter und Flechdorf eine Unfallstelle.
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3: Ja, unsere Sommerhelden, das sind Menschen, die jetzt gerade in der Urlaubszeit in Niedersachsen arbeiten, wenn alle anderen frei haben und weggeflogen oder weggefahren sind und die so in den Firmen, in den Werkstätten und in den Büros die Stellung halten.
0: Ja, Marcel Jansen aus Esens, der ist so einer, der hat gerade seine Ausbildung als Schiffsmechaniker bei der Reederei Frisia abgeschlossen. Und bevor er demnächst ein Nautikstudium anfängt, arbeitet er als Schiffsmechaniker auf den Schiffen, die von Harlesiel nach Wangerow gefahren. Moin Marcel!
4: Moin.
0: Was sind grundsätzlich so deine Aufgaben an Bord? Was musst du machen?
4: Ja, in erster Linie natürlich der Transport von Fahrgästen, dass die Leute vernünftig auf die Insel kommen und ihren Urlaub beginnen können. Aber da gehört dann auch natürlich der Betrieb, Wartung, Instandsetzung von Motoren, Maschinen, Anlagen, Ladungs- und Umschlagstechnik, alles Mögliche. Also im Notfall natürlich auch die Brandbekämpfung.
0: Okay.
4: Sehr umfangreich.
3: Ja, das glaube ich. Deswegen hast du da auch eine lange Ausbildung gemacht. Und ist da jetzt besonders viel los in den Sommermonaten?
4: Ja, auf jeden Fall. Also mit der Nordrhein-Westfalen-Anreise, da haben wir jetzt gut zu tun. Und das merken wir natürlich auch schon.
0: Wenn du Schiffsmechaniker bist, da stelle ich mir so vor, dass du ständig in dem Bauch des Schiffes irgendwo unten im Dunkeln, Heißen rumkrabbeln musst. Liege ich da falsch?
4: Nein, so schlimm ist es nicht. Okay. Also die Maschinenräume, die haben schon eine gute Größe, dass man da vernünftig sich drin bewegen kann und auch vernünftig arbeiten kann.
0: Okay. Also
3: jetzt hast du natürlich viel zu tun, wenn das Schiff unterwegs ist, aber gibt es einen besonderen Moment bei der Überfahrt von Harlesiel nach Wangerooge, den du gerne magst? Oder gibt es eine besondere Uhrzeit, die du genießt?
4: Ja, das Schönste sind natürlich, wenn man morgens früh mit dem ersten Sonnenaufgang rüberfährt, und dann hat man immer eine schöne Aussicht.
0: Oh, herrlich.
3: Ja, das glaube ich.
0: Ist ja fast auch ein bisschen wie Urlaub dann, ne?
4: Ja, das kann man so sagen.
3: Ja, dann geht die Sonne auf und dann sieht man die Delfine springen und so herrlich. Nee. Ach, schön, ja. Also du arbeitest wirklich da, wo andere Urlaub machen. Nervt das vielleicht auch manchmal, dass du denkst, oh Mensch, die da oben, die haben alle frei und fahren jetzt in den Urlaub und ich muss hier arbeiten?
4: Ach nee, das geht. Also die Fahrgäste sind alle nett, die Arbeitskollegen sind alle nett und da kann ich mich eigentlich nicht beschweren.
0: Aber trotzdem finden wir, du bist definitiv ein Sommerheld 2026. Herzlichen Glückwunsch dazu.
4: Jo, dankeschön.
3: Ja Mensch, sind Sie auch jemand, der die Stellung hält, der den Laden, das Büro, die Werkstatt oder die Station am Laufen hält? Oder kennen Sie jemand? Dann melden Sie sich gerne bei uns.
0: Schreiben Sie uns einfach eine Nachricht in der NDR Niedersachsen App. Wir freuen uns auch über Sprachnachrichten.
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0: NDR 1 Niedersachsen hier am Mittwochmorgen und Jesuse scharrt mit den Füßen die ganze Zeit, der ganze Teppich ist schon irgendwie abgebraucht. Weil es muss jetzt losgehen mit den Finals. Haben Sie schon mal was davon gehört von den Finals?
1: Ja, die Finals. Also ich freue mich richtig drauf, das wird ganz toll. Hannover hat den Zuschlag bekommen für dieses tolle Megasport-Event. Deutsche Meisterschaften in 24 Sportarten und überall in der Stadt ist was los.
0: Ja, stellen Sie sich vor, die ganze Stadt ist eine riesige Sporthalle. Open Air, manchmal drin, manchmal draußen, sogar auf Maschsee ist was los. Und unser Reporter Max Altstadt steht jetzt am Opernplatz in Hannover. Das ist nämlich einer der Veranstaltungsorte in der Innenstadt von Hannover. Max, ist denn da schon so ein bisschen was von den Finals zu spüren?
2: Ja, und wie? Also der Opernplatz hat sich quasi in eine richtige Sportarena verwandelt, würde ich sagen. Also es stehen zum Beispiel direkt neben der Oper zwei große Kletterwände. Da wurden vorhin auch gerade übrigens die Griffe für die Speed-Kletterer und Kletterinnen angebracht. Dann ist die Stabhochsprunganlage, die ist ja auch auf dem Opernplatz. Also die Sportlerinnen und Sportler, die werden dann wie auf so einer langen Art von Podest Anlauf nehmen und sich dann mit dem Stab über die Messlatte katapultieren. Das Beachvolleyballfeld, das steht auch. Das Netz ist gespannt, der Sand ist da. Drei große Tribünen stehen drumherum. Ja, und ihr habt's gesagt, solche Sportarenen, die gibt's ganz viele jetzt in Hannover. Ne? An der Leinewelle, da stehen inzwischen die Tribünen und Zelte für die Surferinnen und Surfer. Vor dem neuen Rathaus, da wird das 3x3 Basketballfeld aufgebaut. Also man merkt richtig an ganz vielen Stellen, dass Hannover in den kommenden Tagen so eine richtige Sportstadt ist.
1: Ja, wie toll. Es gibt noch einen zweiten richtig großen Hotspot, das ist natürlich der Maschsee. Da ist ja dann heute Nachmittag auch die große Eröffnung. Wir haben heute Morgen schon gehört, dass Fury spielen werden. Was erwartet uns da noch?
2: Also laut Stadt soll diese Eröffnungsfeier wirklich ein großes Spektakel werden. Ich finde total krass, für die Feier wurde extra eine große schwimmende Bühne auf dem Maschsee verankert. Da sind auch zwei große Leinwände zu sehen, damit die Zuschauer am Ufer auch alles mitverfolgen können. Ja, und dann sind natürlich erstmal so ein paar Politiker-Interviews geplant. Also zum Beispiel Oberbürgermeister Onay wird was sagen. Aber dann werden auf dieser Bühne die verschiedenen Sportarten für die Finals auch präsentiert. Also das wird mit Filmen passieren zum einen, damit man dann weiß, wo an welcher Stelle in Hannover die Wettkämpfe stattfinden. Aber es wird auch wirklich Live-Sport auf dieser Bühne geben. Also Beachvolleyball wird da gespielt. Die BMX-Fahrer wollen zeigen, was sie können. Auch die Karate-Kämpferinnen und Kämpfer sind mit dabei. Und natürlich, ihr habt es gesagt, es ist auch Musik geplant. Und eines der großen Highlights ist dann sicherlich der Auftritt von Fury. Und ich denke, dann sind sicherlich alle gut eingestimmt und haben einfach Bock auf die Finals und das Maschsee-Fest in Hannover.
0: Da können wir uns ja auch noch drauf freuen. Ne? Das vergessen Sie bitte nicht. Es ist ja auch noch Maschsee-Fest. Ja. Und dann heute Abend Fury in the Slaughterhouse live. Vielen Dank, Max. Und wir vom NDR, wir sind auch da. Wir senden live aus unserem gläsernen Studio direkt am Maschsee. Eine große NDR-Bühne gibt's auch daneben. Also kommen Sie vorbei, Sie können uns gar nicht verfehlen.
1: Ja, und ganz wichtig, unbedingt öffentliche Verkehrsmittel nutzen. Es wird sehr, sehr voll in der Stadt.
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1: Es ist nach wie vor nicht so viel los, gerade ganz aktuell aber reingekommen. Vorsichtig fahren bitte auf der A1 Bremen Richtung Osnabrück zwischen Neunkirchenförden und Rieste. Da ist ein Auto liegen geblieben. Dann die Staus A2 Hannover Richtung Berlin zwischen Allerengersleben und Eilsleben haben wir 3 Kilometer Stau. Da ist nur eine Spur frei. A29 Wilhelmshaven Richtung Oldenburg. Die Einfahrt Farel oben Stroh ist wegen Bauarbeiten gesperrt. Bis heute Mittag ca. 12 Uhr dauert's da. B6 noch Hannover Richtung Nienburg. Die Ausfahrt Neustadt-Empede ist auch dicht, bis 11 Uhr gesperrt. Und nochmal der Hinweis für alle, wirklich wichtig, in Hannover wird sehr voll heute. In Teilen der Innenstadt und auch in der Südstadt sind ja einige Straßen gesperrt. Es wird das Maschseefest eröffnet und auch die Finals, das große Sportevent. Deswegen also einiges dicht, da müssen Sie ein bisschen mehr Zeit einplanen. Kommen Sie alle gut durch, wir haben es gleich, 9.30 Uhr, halb 10.
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2: Aus dem Studio Lüneburg mit Andreas Rabe. Guten Morgen. Es gibt weitere Informationen zu dem Mann, der in Stade 6 Menschen erschossen haben soll und sich gestern in seiner Gefängniszelle laut Justizministerium selbst getötet hat. Der NDR hat aus Sicherheitskreisen erfahren, dass der Mann bis zum Tag vor dem Suizid per Video überwacht worden ist. Die Überwachung ist aber abgeschaltet worden, weil der Mann sich unauffällig verhalten habe. Er soll sogar über Zukunftspläne nach seiner Zeit im Gefängnis gesprochen haben. Die Videoüberwachung von Gefangenen unterliegt strengen Regeln. Die CDU im Niedersächsischen Landtag fordert, dass die Justizministerin das Parlament über die Umstände unterrichtet. Nach den Hagelschäden vergangene Woche in Heidenau hilft der Landkreis Harburg bei Grünabfall und Sperrmüll. Bis Ende des Monats können betroffene Grünabfälle auf dem Kompostplatz in Toschstedt kostenfrei abgeben. Das gilt auch bei Mengen, die eigentlich nicht mehr zugelassen sind. Die Gemeinde sammelt bis Sonntag zusätzlich auf dem Heidenauer Sportplatz Grünabfälle und richtet dort auch eine Sperrmüllsammelstelle für beschädigten Hausrat ein. Bauabfälle können dort allerdings nicht angenommen werden, heißt es vom Landkreis. Und nachdem in einem Rinderbetrieb im Harz das Virus der Blauzungenkrankheit festgestellt wurde, ist die Sperrzone erweitert worden. Betroffen ist auch unsere Region, und zwar Teile des Landkreises Uelzen, Lüchow-Dannenberg und dem Heidekreis. Der Kreis Celle ist gänzlich Sperrzone. Es geht um Rinder, Schafe und Ziegen, aber auch um Lamas, Alpakas und Kamele. Für diese Tiere gelten nach Angaben des Landkreises Uelzen Handelsbeschränkungen. Weitere Informationen dazu gibt es im Internet unter tierseucheninfo.niedersachsen.de. Und das Wetter bei uns in der Region heute überwiegend bewölkt mit kurzen Auflockerungen. Es sind zwischendurch aber auch immer wieder Schauer möglich bei bis zu 18 Grad in York und 21 Grad in Munster. Regionalnachrichten aus dem Studio Lüneburg morgens immer um 12:30.
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3: Willkommen zur Mitte der Woche oder Bergfest, wie wir sagen. Und wir feiern.
1: Ja, immer natürlich. Den ganzen Tag wird gefeiert bei NDR 1 Niedersachsen. Whitney Houston haben wir gleich für Sie. How Will I Know, richtig schöner Song. Und wir starten in dieser halbe Stunde mit Don McLean und American Pie.

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2: 22. Juli.
3: Ja, ich kannte flere. En av dem var Monika.
4: Ich kannte mehrere. Eine von ihnen war Monika. Über 20 Jahre lang hatte sie auf Utøya gearbeitet. Für viele von uns war sie Utøya. Nun ist sie tot, erschossen, als sie Freude schaffen wollte für Jugendliche aus ganz Norwegen.
2: Norwegens Ministerpräsident Jens Stoltenberg ringt um Worte. Erst der Bombenanschlag im Regierungsviertel von Oslo mit 8 Toten und nun der Terror auf der Ferieninsel Utøya. Heute vor 15 Jahren schleicht sich ein Attentäter auf die Insel, wo gerade ein Sommerferienlager der Arbeiterpartei stattfindet. Der Mann hat sich als Polizist getarnt und schießt wahllos auf die Jugendlichen.
5: Er sagte den Leuten, sie sollen zusammenkommen und dann fing er einfach an zu schießen. Er hat einfach auf alle geschossen, ohne nachzudenken.
2: Auf der kleinen Insel laufen die Jugendlichen um ihr Leben. Sie versuchen, sich zu verstecken.
5: Mein bester Freund sagte, dass ich rennen soll und so rannte ich. Ich habe versucht, mich nicht umzusehen, den ganzen Weg über, denn ich wollte den Täter nicht sehen. Dann hörte ich einen Schuss direkt neben meinem Kopf. Ich fiel um und konnte mich aber dann zwischen den Felsen verstecken.
2: Einige der Jugendlichen versuchen, sich ins Wasser zu retten und ans Festland zu schwimmen. Auch auf sie schießt der Attentäter. 90 quälend lange Minuten sorgt der Norweger Anders Breivik für Schrecken auf der Insel. Dann kann ihn ein Sondereinsatzkommando widerstandslos festnehmen. 77 Menschen sterben an diesem Tag. Der Rest ist Geschichte.

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2: Heute mit Dominik Blum. Er ist Leiter der katholischen Pfarreiengemeinschaft Artland.
3: Ein ganz besonderer Elefantenfreund hat heute Geburtstag. Er hat sogar seinen eigenen Namen mit dem Tier verknüpft, dazu Cartoons gezeichnet und eine Comicreihe erfunden, die von den Ottifanten erzählt. Genau. Otto Walkes wird heute 78. Herzlichen Glückwunsch, lieber Otto, nach Emden und Hamburg. Otto hat übrigens nicht nur Sympathien für seine Cartoon-Elefanten, die Familie Bommel mit Paul und Bruno, Fräulein Lusch und Egon Kalupke. Auch im richtigen Leben setzt der Komiker sich für Elefanten ein. Für den Elefantenbullen Otto im Münchner Tierpark zum Beispiel, der kürzlich an einem Virus gestorben ist. Oder für die Elefantengruppe im Osnabrücker Zoo. Für die hat Otto exklusiv ein Bild gezeichnet, das dann versteigert werden konnte. Vom Erlös gab es neues Spielzeug für die Dickhäuter. Zu Ottos Elefantenliebe passt ein Spruch von Giovanni Bosco, dem italienischen Heiligen, der sich um Kinder und Jugendliche gekümmert hat. Man soll, so meinte Don Bosco, fröhlich sein, Gutes tun und die Spatzen pfeifen lassen. Oder, meine ich, auch die Elefanten tröten.
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0: Mit Las Bravas verabschieden wir uns und übergeben an Verena Kortmann. Die sitzt hier schon, hat sich mit einem großen Becher Joghurt ausgestattet. Der sollte weiterhelfen an diesem Mittwochmorgen.
1: Ja, die übernimmt ab 10. Wir sind morgen früh ab 5 wieder für Sie da, wenn Sie mögen. Also seien Sie dabei. Hellwach startet um Punkt 5 Uhr und wir zählen auf Sie.

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1: Die A1 Osnabrück Richtung Bremen zwischen Bremen-Brinkum und Arsten 2 Kilometer Stau. Dann A2 Hannover-Berlin zwischen Allerengersleben und Alsleben 3 Kilometer Stau. Hier nur eine Spur frei. Die A28 Oldenburg-Bremen zwischen Ganderkesee-Ost und Delmenhorst-Adelheide 2 Kilometer stockend. A29 Wilhelmshaven-Oldenburg, die Einfahrt Varel-Obenstrohe wegen Bauarbeiten noch bis 12 Uhr gesperrt. Und dann haben wir die B6 Hannover-Nienburg, da ist die Ausfahrt Neustadt-Empede bis 11 Uhr noch gesperrt. Und in Hannover in Teilen der Innenstadt und der Südstadt kommt es wegen des Maschseefests bis zum 11. August zu einigen Straßensperrungen. Das auf jeden Fall für Ihren Hinterkopf. Es ist voll in der Landeshauptstadt. Gute Fahrt.
2: Es ist 10 Uhr.
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2: Mit Constanze Beisert. Einen schönen guten Tag. Die Schlagzeilen. Suizid des mutmaßlichen Todesschützen von Stade wirft Fragen auf. Künstliche Intelligenz von OpenAI steuert eigenständig Cyberattacke. AfD-Abgeordneter darf nicht als Landrat in Friesland kandidieren. Und das Wetter. Viele Wolken, etwas Sonne, örtlich auch Schauer. Bis 21 Grad. Der mutmaßliche Täter im Fall Stade hat sich in Untersuchungshaft in der JVA Bremervörde das Leben genommen. Das hat das niedersächsische Justizministerium mitgeteilt. Nach NDR-Recherchen wurde der 45-Jährige bis zum Vortag noch 24 Stunden Video überwacht. Dann aber endete die enge Kontrolle. Angelika Henkel, wie kam es dazu?
3: Hintergrund soll nach unseren Informationen sein, dass der Gefangene wohl einen stabilen Eindruck gemacht hat und damit die Voraussetzungen für eine 24 Stunden Dauer Videoüberwachung offenbar nicht mehr vorlagen. Es gab wohl mehrere Gespräche mit Gefängnispsychologen. Darin soll der Beschuldigte zu verstehen gegeben haben, dass er Zukunftspläne habe. Er soll den Eindruck erweckt haben, die Taten mit aufklären zu wollen. Deshalb soll dann, nach 3 Wochen, die Entscheidung gefallen sein, die Dauerüberwachung einzustellen. Mit dem Ergebnis, dass der Mann dann am Folgetag tot aufgefunden wurde. Diese Informationen haben wir aus Sicherheitskreisen erfahren. Das Justizministerium wollte dies gestern Abend weder dementieren noch bestätigen. Ob jemand Fehler gemacht hat, das steht noch nicht fest. Wir stehen am Anfang einer Aufklärung, die sicher auch politisch stattfinden wird. Gestern hat sich die parlamentarische Geschäftsführerin der CDU-Fraktion, Carina Herrmann, schon zu Wort gemeldet und verlangt, dass SPD-Justizministerin Wahlmann zeitnah und persönlich das Parlament unterrichtet. Sie will prüfen, ob alle Sicherheitsmaßnahmen eingehalten wurden.
2: Beim US-Konzern OpenAI hat ein KI-Modell eigenständig einen Cyberangriff gesteuert. Bei einem Testlauf brach die Software aus der eigentlich abgeschotteten Umgebung aus und drang in Computersysteme einer anderen KI-Firma ein, wie aus einem Blog-Eintrag von OpenAI hervorgeht.

0: bis Ende des Jahres. Kritiker halten das Gesetz für nicht durchsetzbar. Es sei völlig unklar, wie das Alter der Jugendlichen überprüft werden soll. Der AfD-Bundestagsabgeordnete Sichert darf nicht als Landrat für den Kreis Friesland kandidieren. Der Wahlausschuss des Kreises hat am Abend entschieden, Sichert für die Wahl nicht zuzulassen. Thomas Stahlberg.
1: Der Kreiswahlausschuss von Friesland hat am Abend mit 5-1 gegen Sichert gestimmt. Die Stimme für ihn kam von der AfD. Damit folgte der Ausschuss der Empfehlung des niedersächsischen Innenministeriums, sich den Kandidaten genauer anzuschauen, weil er Mitglied der AfD Niedersachsen sei und die vom Verfassungsschutz als rechtsextrem eingeschätzt werde. Zudem lieferte das Innenministerium zahlreiche Hinweise auf Sicherts Aktivitäten in den sozialen Medien. Dort hat er gegen Migranten gewettert, Ausländer mit deutschem Pass, bezeichnete die Tagesschau als Propagandakanal einer Diktatur und spricht von Kartellparteien. Sichert selbst zeigte sich dem NDR Niedersachsen gegenüber entsetzt über die Entscheidung des Wahlausschusses und will mit allen juristischen Mitteln dagegen vorgehen.
0: In Hannover werden heute gleich zwei Großereignisse feierlich eröffnet. Zum einen das Maschseefest und zum anderen die Finals 2026. Bei dem Multisport-Event werden bis Sonntag mehr als 140 deutsche Meistertitel in 24 Sportarten vergeben. Die Wettkämpfe werden unter anderem am Maschsee in Hannover und am Steinhuder Meer in der Region Hannover ausgetragen. Das Maschseefest ist nach Angaben der Organisatoren das größte Volksfest Niedersachsens. Allein im vergangenen Jahr kamen mehr als 2 Millionen Besucherinnen und Besucher. Noch der NDR1 Niedersachsen Verkehrsservice. Vorsicht bitte in beiden Richtungen auf der A2 Berlin-Hannover. Zwischen Helmstedt-West und Rennau, da laufen Personen. Die Zeit, 10.05 Uhr.
2: Ja, ich danke dir, Konstanze.
0: Gerne.
2: Das Wetter, ja, der Sommer ist so ein bisschen grau angestrichen heute mit vielen Wolken. Da ist auch viel Wind dabei, wenig Sonne, örtlich auch mal ein Schauer. Dazu die Höchstwerte um 18 Grad in Cuxhaven und bis 21 Grad in Schüttdorf. Morgen starten wir erstmal ähnlich durchwachsen rein. Im Laufe des Tages wird es schöner, es lockert gebietsweise auf. Die Temperaturen gehen hoch bis 22 Grad.
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2: Guten Tag zusammen an diesem ja etwas grauen Mittwoch. Bringen wir etwas Farbe rein und zwar mit dem gelben Band. Haben Sie davon schon mal gehört? Das gelbe Band am Obstbaum? Was es damit auf sich hat und wie dieses Band auch Ihnen vielleicht die Obstschale voll machen kann. Wir klären das so gegen 20 nach 10 hier.
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1: So stehen Ihre Sterne. Widder. Widder. Vorsicht vor Fehlkäufen. Ihr Umgang mit Ihrem Geld war sicher schon mal durchdachter. Stier. Stier. Körperlich fit, nervlich kaum belastbar. Vermeiden Sie Aktivitäten, die viel Geduld erfordern. Zwilling. Zwilling. Sie lassen sich nicht bremsen. Was Sie heute wegarbeiten, schaffen andere in 3 Tagen nicht. Krebs. Krebs. Schritt für Schritt kommen Sie Ihrem Ziel näher. Überstürzen brauchen Sie jedenfalls nichts. Löwe. Löwe. Bleiben Sie Ihren Zielen treu. Was andere vorhaben, wird Sie nicht unbedingt weiterbringen. Jungfrau. Jungfrau. Einsatz und Fleiß sind nicht alles. Ihr Einfallsreichtum ist heute Ihre größte Stärke. Waage. Waage. Hoffentlich sind Sie sich Ihrer Sache nicht zu sicher. Es besteht die Gefahr, den ein oder anderen Punkt zu übersehen. Skorpion. Skorpion. Setzen Sie sich nicht zu enge Grenzen. Sie können mehr erreichen, als Sie wahrscheinlich erwarten. Schütze. Schütze. Ein guter Tag, alles zu erledigen, was in letzter Zeit schwer fiel und daher liegen geblieben ist. Steinbock. Steinbock. Da Sie inzwischen viel Vorarbeit geleistet haben, dürfte Ihnen der Erfolg auch sicher sein. Wassermann. Wassermann. Während andere noch nach einem Weg suchen, haben Sie Ihre Vorhaben schon fast erledigt. Fische. Fische. Nur mit der Ruhe. Wenn Sie sich jetzt unter Druck setzen, kriegen Sie am Ende gar nichts zustande.

0: Einen wunderschönen Mittwochvormittag wünsche ich Ihnen.
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0: Ja, da kommt jetzt wieder die Obstzeit bei uns im Land. Viele Obstbäume und Sträucher hängen ja jetzt schon voller reifer Früchte. Aber viele Hobbygärtner, die schaffen das ja gar nicht, alle Früchte komplett runter zu ernten. Und wenn das Obst dann einfach so am Baum hängen bleibt, ja, dann droht es auch zu vergammeln und das ist ja unschön. Deswegen gibt es Hilfe und zwar in Form des gelben Bandes. Bei mir im Studio ist jetzt Charlotte Schneider vom Zentrum für Ernährung und Hauswirtschaft Niedersachsen. Erstmal hallo und schön, dass Sie da sind.
2: Ja, hallo, schönen guten Tag.
0: Frau Schneider, was hat es denn auf sich mit diesem gelben Band?
2: Ja, das Ernteprojekt Gelbes Band und das gelbe Band eben ist ein Erkennungszeichen, was an Obstbäume gebunden werden kann. Und dann ist dort der Hinweis gegeben, dass Pflücken erlaubt ist und sogar erwünscht ist. Und gerade Personen ohne eigenen Garten haben so die Möglichkeit, Obst zu pflücken, Obst zu ernten. Und es wird natürlich auch Obst vor dem Verderb gerettet.
0: Ja, also eigentlich eine Win-Win-Situation. Und man selber weiß auch, ich mache hier gerade nichts Verbotenes, ja, wenn ich am gelben Band dran bin. Ja. Wie ist das denn, wenn ich mir jetzt sage, so, ach Mensch, finde ich gut, will ich auch mitmachen, ich würde gerne auch meine Obstbäume mit so einem gelben Band kennzeichnen. Kann ich da einfach irgendwo einen gelben Schal, gelbes Band nehmen und rumbinden oder muss das offizieller sein?
2: Sie könnten es natürlich tun, aber es hat schon einen Vorteil, wenn man sich bei uns beim Zehen meldet, weil die Bänder, die geben wir kostenlos raus an alle EigentümerInnen und dann ist es eben auch ein einheitliches Band und dadurch wird auch die Verwechslung verringert, dass man es vielleicht mit einem Baum, mit diesem Gummiband aus der Landwirtschaft verwechselt. Und es gibt auch ein Plakat dazu, wo nochmal Regeln drauf sind. Das gelbe Band wird erklärt und auch eine Standortkarte, wo alle Bäume sichtbar sind. Und das ist dann wirklich drei Zeichen, es ist erlaubt und da gibt es dann keine Verwechslung.
0: Toll, so machen wir es ganz offiziell mit dem gelben Band. Ja, super Aktion. Und wenn Sie jetzt Fragen haben zum gelben Band oder uns vielleicht sagen wollen, wie Sie generell Lebensmittel retten und nicht verschwenden, dann rufen Sie uns doch bitte gerne an. Die Telefonnummer dafür lautet 08000 80 22 22. Ich sag's nochmal, rufen Sie uns gerne an auf der 08000 80 22 22. Das gelbe Band, heute Vormittag Thema hier bei uns. Bei NDR 1 Niedersachsen.

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0: Schönen Mittwochvormittag wünsche ich Ihnen jetzt.
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0: Die A1 Osnabrück-Bremen zwischen Brinkum und Hemeling 3 Kilometer stockend. A2 Hannover-Berlin zwischen Allerengersleben und Alsleben 3 Kilometer Stau. A7 Hannover-Flensburg zwischen Waltershof und Elbtunnel 3 Kilometer stockend. Dann müssen wir in Hannover, in der Landeshauptstadt, damit rechnen, dass diverse Straßen in der Innenstadt und in der Südstadt gesperrt sind wegen des Maschsee-Festes und der Finals, die heute beginnen. Dann A1 Osnabrück-Bremen zwischen Brinkum und Hemeling 3 Kilometer stockend und die A28 Oldenburg-Bremen zwischen Ganderkesee-West und Delmenhorst-Adelheide 3 Kilometer stockend hier in der Baustelle. Gute Fahrt wünsche ich Ihnen.
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0: Ja, sportlich wird's ab heute bei den Finals in Hannover. Im Prinzip ja sowas wie Mini-Olympia in der Landeshauptstadt. Und Sport wird ja auch bei uns immer ganz groß geschrieben, also zumindest Gehirnsport. Wir spielen gleich wieder unser neues Musikrätsel Mut zur Lücke. Da spielen wir Ihnen 3 Songs an. Es fehlt jeweils ein Wort und das wollen wir dann von Ihnen wissen. Gegen 10 vor 11 gibt es eine neue Runde und da können Sie auch gerne mal mitmachen. Einfach bewerben über die NDR Niedersachsen App. Schönen Mittwoch!

0: dieser Mittwoch, der kommt so ein bisschen grau daher, aber wir hatten ja alle, ne? Unsere beiden Helferlein zum Wachwerden. Und mit den beiden wird's morgens doch immer schon ein bisschen schneller wieder hell.
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3: Ja, man hat sofort einen breiten Strand vor Augen bei Don Henley, The Boys of Summer. Aber vielleicht habe ich einfach nur noch ein bisschen Sand oder ein bisschen Schlaf in den Augen.
2: Möglicherweise, kann auch sein. Der Kreisligist SV Dahlum aus dem Emsland ist die fairste Fußballmannschaft deutschlandweit überhaupt.
3: Oh, wirklich?
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2: Ja, ganz genau.
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2: Das ist ja unser neues Spiel Mut zur Lücke. Da spielen wir immer drei Songs an und es fehlt immer ein Wort und das müssten Sie erraten. Am Telefon für diese Runde habe ich jetzt Selina Bielefeld aus Lindwedel im Heidekreis. Schönen guten Morgen.
3: Ja, guten Morgen.
2: Hallo Selina. Wo stören wir Sie denn gerade? Wo sind Sie gerade?
3: Ich bin tatsächlich gerade im Homeoffice.
2: Ah,
3: genau.
2: Das heißt also auf der Arbeit im Prinzip, aber zu Hause. Sind Sie gerne im Homeoffice?
3: Ich würde jetzt sagen, teils, teils. Man vermisst natürlich auch die Kollegen, aber man ist trotzdem gerne halt auch zu Hause.
2: Mal so ein Schnack am Kopierer oder an der Kaffeemaschine ist schon auch schön, ne?
3: Genau, genau.
2: Wobei mein Mann auch immer sagt, zu Hause kriegt man mehr weggeschafft, ne? Also man ist irgendwie konzentrierter, keiner lenkt einen ab. Und ist halt die Kehrseite, ne? Also die gute Kehrseite, ja.
3: Genau.
2: So, und Sie haben auf jeden Fall jetzt auch volle Konzentration für Ihre drei Songs. Also drei Songschnipsel kommen jetzt. Es fehlt immer ein Wort. Und nach jeder Lücke gibt es 5 Sekunden Zeit für Sie. Sind Sie bereit, Selina?
3: Ich bin bereit, ja.
2: Dann legen wir los. Na, was fehlt da?
3: Ich würde jetzt tippen, Aloud.
2: Ach, es klingt so ähnlich, es wäre Love gewesen.
3: Ah, okay.
2: Crazy Little Thing Called Love. Aber es ist ja gar nichts verloren. Wir machen einfach den zweiten Songschnipsel jetzt.

0: Na?
1: Again.
0: Jawohl, genau das fehlt. So, und jetzt kommt noch der dritte Song für Sie.
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0: So, was fehlt hier?
1: Leben.
0: Oh, es wäre Glück gewesen, deinen Plan vom Glück, aber... Es ist ja ähnlich tiefgründig. Also hätte ich Herbert auch zugetraut, dass er Leben statt Glück macht. Aber es wäre Glück gewesen. Selina, aber das Schöne ist, es gibt ja im Prinzip, zumindest in diesem Fall, keinen Verlierer. 25 Euro haben Sie gesagt. Ja, also 25 Euro immerhin machen sich auf den Weg nach Lindwedel, ja?
1: Ja, super. Vielen Dank.
0: Ja, danke auch. Und liebe Grüße ins Homeoffice. Frohes Schaffen und danke fürs Mitspielen.
1: Dankeschön.
0: Tschüss.
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1: Vorsicht bitte auf der A255 stadtauswärts zwischen Hamburg-Vettel und Dreieck Norderelbe. Da liegen Gegenstände auf der Fahrbahn. A1 Osnabrück-Bremen zwischen Brinkum und Hemeling 3 Kilometer stockend. A2 Hannover-Berlin zwischen Allerhingersleben und Alsleben 3 Kilometer Stau. Nur eine Spur hier frei. Dann die A28 Oldenburg-Bremen zwischen Ganderkesee-West und Delmenhorst-Adelheide 3 Kilometer stockend. A29 Wilhelmshaven-Oldenburg, die Einfahrt Farel-Obenstrohe, ist noch bis 12 Uhr gesperrt. Dann B6 Hannover-Nienburg, die Ausfahrt Empede ist auch weiterhin noch gesperrt. Und das für den Hinterkopf in Hannover, in Teilen der Innenstadt und der Südstadt, sind Straßen gesperrt wegen des Maschseefestes. Das beginnt heute, außerdem die Finals, die auch heute parallel beginnen. Also zahlreiche Straßensperrungen in der Innenstadt. Gute Fahrt.
2: Es ist 11 Uhr.
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2: Mit Constanze Beisert. Einen schönen guten Tag. Die Schlagzeilen. SPD-Generalsekretär wirbt für staatlichen Spritpreisdeckel. Suizid des mutmaßlichen Todesschützen von Stade wirft Fragen auf. AfD-Abgeordneter darf nicht als Landrat in Friesland kandidieren. Und das Wetter. Viele Wolken, etwas Sonne, örtlich auch Schauer, bis 21 Grad. Die hohen Preise für Benzin und Diesel sorgen erneut für eine Debatte über staatliche Eingriffe. Sowohl Opposition als auch SPD fordern Reaktionen. Aus Berlin berichtet Isabel Karas.
3: Angesichts der hohen Spritpreise spricht sich SPD-Generalsekretär Tim Klüssendorf für einen Spritpreisdeckel aus, also eine staatliche Obergrenze an der Tankstelle. In der neuen Osnabrücker Zeitung verweist er auf Modelle in Belgien und Luxemburg. Dort werde gemeinsam mit der Industrie ein Höchstpreis festgelegt. Deutschland sei dagegen ein Paradies für die Mineralölkonzerne. Klüssendorf fordert deshalb mehr staatliche Regulierung des Kraftstoffmarktes, statt steigende Preise immer wieder mit Steuergeld auszugleichen. Auch linken Politiker Dietmar Bartsch verlangt ein Eingreifen des Staates. Er bezeichnet die hohen Spritpreise im Deutschlandfunk als nicht zumutbar, vor allem für Familien, Pendler und Handwerksbetriebe. Bartsch wirft der Bundesregierung Untätigkeit vor und fordert unter anderem eine Übergewinnsteuer für Mineralölkonzerne sowie direkte Entlastungen für Verbraucherinnen und Verbraucher. Die Bundesregierung hatte Anfang der Woche erklärt, sie plane derzeit keine neuen Entlastungen für Autofahrerinnen und Autofahrer. Der 2-monatige Tankrabatt war Ende Juni ausgelaufen.
2: Frankreich führt als erstes EU-Land ein Social-Media-Verbot für Kinder unter 15 ein. Das Parlament hat mit großer Mehrheit ein entsprechendes Gesetz verabschiedet. Es soll nach den Sommerferien in Kraft treten. Das Verbot soll für neue Social-Media-Konten ab September gelten. Für bestehende Konten gibt es eine Übergangsfrist bis Ende des Jahres. Kritiker halten das Gesetz für nicht durchsetzbar. Es sei völlig unklar, wie das Alter der Jugendlichen überprüft werden soll. Nach dem Tod des mutmaßlichen Täters im Fall Stade in der JVA Bremervörde wird das Verfahren gegen den 45-Jährigen eingestellt. Gegen Tote könne nicht ermittelt werden, so die Staatsanwaltschaft Stade auf NDR-Anfrage. Laut Justizministerium hat der Verdächtige in seiner Zelle Suizid begangen. Die Ermittlungen gegen die Fahrerin des Fluchtwagens und die Mutter des gemeinsamen Kindes werden demnach formal weitergeführt. Der 45-Jährige war der Hauptbeschuldigte im Fall Stade. Er soll 6 Menschen in einer Mutter-Kind-Einrichtung erschossen haben. Der AfD-Bundestagsabgeordnete Sichert darf nicht als Landrat für den Kreis Friesland kandidieren. Der Wahlausschuss des Kreises hat entschieden,

0: Aus, bezeichnete die Tagesschau als Propagandakanal einer Diktatur und spricht von Kartellparteien. Sichert selbst zeigte sich dem NDR Niedersachsen gegenüber entsetzt über die Entscheidung des Wahlausschusses und will mit allen juristischen Mitteln dagegen vorgehen.
1: Für die Beschäftigten in den norddeutschen Seehäfen beginnen heute in Bremen die Tarifverhandlungen. Die Gewerkschaft Verdi fordert 8,2% mehr Geld. Die Gespräche betreffen die Löhne der rund 11.000 Hafenarbeiter in Brake, Wilhelmshaven, Bremen, Bremerhaven und Hamburg. Verdi verweist in seiner Forderung unter anderem auf Steigerungen beim Containergeschäft in den Häfen, die den Betrieben zugute gekommen seien. Die Arbeitgeberseite gibt sich noch zurückhaltend. Die Zeit, 11:04.
2: Dankeschön, Konstanze. Ja, der Sommer, der hat heute so ein bisschen an Farbe verloren. Da müssen wir durch mit vielen Wolken, viel Wind, wenig Sonne. Örtlich kann noch mal so ein Schauer dabei sein. Die Höchstwerte um 18 Grad in Otterndorf und bis 21 Grad in Wiedmarschen. Morgen starten wir ähnlich durchwachsen erstmal rein in den Donnerstag. Im Laufe des Tages lockert es aber gebietsweise zumindest auf. Dazu Temperaturen bis 22 Grad.
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2: Hallo an diesem Mittwochvormittag. Wir kommen ja jetzt so langsam in die richtige Obstzeit bei uns im Land und wie wir auch ohne eigene Obstbäume im Garten an leckere Früchte rankommen und das sogar komplett kostenlos, darüber sprechen wir gleich nochmal, so gegen 20 nach 11.
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0: Sie hören NDR1 Niedersachsen an diesem Mittwochvormittag. Und Mensch, das ist doch mal eine tolle Auszeichnung. Der Kreisligist SV Dahlem aus dem Emsland ist die fairste Fußballmannschaft in Niedersachsen. Platz 1 unter 933 Vereinen, und zwar wirklich von der Kreisklasse bis zur Bundesliga hoch. In 26 Spielen haben die Dahlemer gerade mal 13 gelbe Karten kassiert. Also das sind ganz fromme Lämmer im Prinzip. Und wir haben deswegen den Trainer der fairsten Mannschaft, Thomas Hessel, heute Morgen mal gefragt, wie er das denn macht, ob er da vielleicht mit Sanktionen arbeitet.
1: Gerade wenn man jetzt mal da im Trikot zieht oder weg hat, klar kriegt man da auch mal eine Strafe dementsprechend im Strafenkatalog und muss in die Mannschaftskasse einzahlen. Aber ich denke, dass die Mannschaft dieses Jahr einfach auch qualitativ für die Liga sehr, sehr gut dran war. Und das beweist ja auch das sportliche Abschneiden mit der Meisterschaft, die wir gehabt haben. Und dadurch waren auch dann weniger gelbe Karten dieses Jahr erforderlich als vielleicht in den anderen Saison.
0: Ja, wie schön ist das bitte? Unbedingt auch nachahmenswert. Der SV Dahlem aus dem Emsland ist die fairste Fußballmannschaft in Niedersachsen. Glückwunsch von uns, von NDR1 Niedersachsen.

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1: Wer zu viel Obst am Baum hängen hat und es nicht schafft, das alles alleine wegzuernten, dem hilft das gelbe Band. Darüber sprechen wir heute. Das können Sie sich ganz einfach bestellen beim Zentrum für Ernährung und Hauswirtschaft Niedersachsen. Und dieses Band, das binden Sie dann einfach um den Obstbaum und jeder weiß dann, dass er hier wirklich Obst pflücken darf. Tolle Aktion gegen Lebensmittelverschwendung und deswegen bei mir im Studio jetzt nochmal Charlotte Schneider. Schön, dass Sie da sind.
2: Ja, hallo.
1: Wie viel Obst darf ich denn eigentlich, also mengenmäßig, vielleicht gibt es da ja Grenzen an so einem Baum mit einem gelben Band, ernten?
2: Ja, wir sagen auf jeden Fall immer nur so für den eigenen privaten Bedarf, also auf gar keinen Fall jetzt mit einem Bulli ankommen, sondern eher so das, was ich fürs Apfelmus oder für den Kuchen nachmittags brauche, weil es eben ja für alle da sein soll, es soll noch was übrig bleiben für die anderen. Und da macht es eben auch allen Spaß, wenn man nicht jetzt einen Raubzug da macht.
1: Und einen eigenen Marktstand dann noch aufmachen, ja, genau. Am besten und weiterverkaufen. Nee. Worauf müsste man denn noch achten? Also vielleicht auch so Stichwort nicht über den Zaun steigen und sowas?
2: Ja, sowas ist natürlich auch wichtig, dass man einfach das Privateigentum des Besitzers auch wirklich anerkennt und respektiert, dass man auf den Boden achtet, nicht stolpert zum Beispiel. Und wir möchten auch nicht, dass man Leitern und Leitern benutzt oder auf Bäume klettert, eben um das Unfallrisiko zu minimieren.
1: Klar, weil ich kann mir vorstellen, wenn dann was passiert, dann ist das Geschrei auch groß, ne?
2: Oder ja, genau. Könnte sein. Könnte sein und das wollen wir nicht.
1: Wie ist denn generell, weil das ist ja eine mega schöne Aktion, einfach das gelbe Band. Mhm. Kriegen Sie das mit? Wie ist die Resonanz auf diese Aktion, auf diese Ernteaktion?
2: Ja, also wir machen es jetzt ja im 7. Jahr und es gibt wirklich Gemeinden, die sind seit Anbeginn dabei, seit 2020, melden sich jedes Jahr wieder, auch zum Teil mit immer mehr Bäumen. Es gibt auch Kommunen, die machen ein paar Jahre nicht mit, dann sind sie wieder dabei. Also das ist sehr positiv und wir kriegen auch gar kein negatives Feedback und auch PflückerInnen schreiben uns manchmal eine E-Mail oder rufen sogar mal an und sagen dann, dass sie es so toll finden, dass sie das möchten, dass das weiter verbreitet wird und das ist dann auch voll schön.
1: Also wir werden auf jeden Fall in diesem Jahr noch besonders mehr drauf achten, auf das gelbe Band überall an dem Straßenrand. Und Sie können uns ja weiterhin auch bis 12 Uhr anrufen, wenn Sie Fragen zu dieser Aktion Gelbes Band haben. Vielleicht haben Sie ja auch selber schon mal mitgemacht und würden wir uns besonders darüber freuen, wenn Sie von Ihren Erfahrungen einfach mal so ein bisschen berichten, wie das so gelaufen ist. Die Telefonnummer dafür ist die 08000 80 22 22. Waren viele Zahlen, ich sag's nochmal. 08000 80 22 22. Und ausführliche Infos zum gelben Band gibt's dann heute auch im Ratgeber ab 19.05 Uhr. Natürlich hier bei uns bei NDR 1 Niedersachsen. Schön, dass Sie da waren, Frau Schneider.
2: Gerne.

0: Einen wunderschönen Mittwochvormittag wünsche ich Ihnen mit NDR 1 Niedersachsen. Ja, das Wetter, das hat sich ein bisschen eingegraut heute und auch ein bisschen eingewindet, das Ganze. Wir gucken mal in die Region. Aktuell haben wir in Oldenburg 17 Grad. Ja, Wolken sind da, aber hier versucht sich immerhin die Sonne noch ein bisschen durchzukämpfen. Aufgegeben hat die Sonne aktuell in Osnabrück. 17 Grad und Wolken und das Gleiche in Hannover, in Braunschweig und auch in Göttingen. 17 Grad bei wolkigem Himmel.
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0: Vorsicht bitte auf der A2 Berlin-Hannover. Vor Lehrte liegen mehrere Plastikteile. Dann A1 Osnabrück-Bremen zwischen Brinkum und Hemeling 3 Kilometer stockend. Die A2 Hannover-Berlin zwischen Allerengersleben und Alsleben 3 Kilometer Stau. A7 Hannover-Flensburg zwischen Waltershof und Elbtunnel 2 Kilometer stockend. A28 Oldenburg Richtung Bremen zwischen Gandakesee-West und Delmenhorst-Adelheide 3 Kilometer stockend. A29, die Einfahrt Varel-Obenstrohe, wegen Bauarbeiten immer noch gesperrt, bis 12 Uhr voraussichtlich. Und das müssten Sie wissen, wenn Sie nach Hannover fahren möchten. In Teilen der Innenstadt und der Südstadt sind Straßen gesperrt wegen des Maschseefestes und auch wegen der Finals, die heute losgehen. Das Ganze noch bis zum 11. August. Also wenn Sie anreisen, am besten einfach mit den Öffis. Gute Fahrt wünsche ich Ihnen.
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0: Ja, ich habe es gerade schon erwähnt. Also wenn Sie in diesen Tagen in die Landeshauptstadt kommen, dann denken Sie vielleicht, was ist denn bitte hier los? Ja, so einiges, ne? Also ab heute eben das Maschseefest, aber auch die Finals. Das ist sowas wie Mini-Olympia in Hannover. Und was Sie vor Ort und auch online und im Fernsehen erwarten dürfen davon. Wir haken mal nach. So gegen 20 vor 12 machen wir das gleich. Schönen Mittwoch.

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1: Ja, heute geht das los mit den Finals. 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Und noch ein besonderes extra Frage an meine Kollegin Theresa Möckel. Was habt ihr euch denn da Schönes überlegt?
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1: Die Sportarten der Finals sind ja jetzt nicht nur online zu finden, sondern auch im Fernsehen. Was gibt's denn da zu sehen?
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1: Ja, klasse. Also heute geht das los mit den Finals in Hannover. 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

0: Hör mal bitte einen Ton, heißt es jetzt wieder bei uns bei NDR1 Niedersachsen am Mittwochvormittag. Ja, bei Plattschnacker Ralf Spreckels geht es heute darum, dass ein Führerschein, der ja nie wirklich billig war, heutzutage wirklich ein Vermögen kostet, er aber ein paar gute Spartricks auf Lager hat.
1: Mit Klönen kommt ein Juck gern ob Auto und Führerschein. 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
1: A1 Osnabrück Richtung Bremen zwischen Brinkum und Hemelingen 3 Kilometer stockend. A2 Hannover-Berlin zwischen Allerengersleben und Alsleben hier 3 Kilometer Stau. Dann die A7 Hannover-Hamburg zwischen Dreieck Walsrode und Dorfmark 4 Kilometer stockender Verkehr. A28 zwischen Ganderkesee-West und Delmenhorst-Adelheide hier haben wir 3 Kilometer stockenden Verkehr. Und wegen des Maschee-Fests in Hannover in der Innenstadt diverse Straßen gesperrt. Gute Fahrt wünsche ich Ihnen.
2: Es ist 12 Uhr.
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2: Mit Moritz Zacho, einen schönen guten Tag. Die Schlagzeilen. Staatsanwaltschaft ermittelt nach Tod des mutmaßlichen Stadetäters. Bund genehmigt französisch-russische Atomkooperation in Lingen. Veranstalter eröffnen in Hannover Finals- und Maschseefest. Und das Wetter. Viele Wolken, etwas Sonne. Örtlich auch Schauer bis 21 Grad. Der tragische Fall der tödlichen Schüsse in Stade hat gestern eine weitere Wendung genommen. Der mutmaßliche Täter wurde am frühen Morgen leblos in seiner Zelle gefunden und nun ergeben sich noch mehr Fragen als ohnehin schon. Das Justizministerium sieht dabei keine Hinweise auf ein Fremdverschulden. Angelika Henkel, was genau wird jetzt untersucht?
3: Bei der Staatsanwaltschaft Stade läuft derzeit das Todesermittlungsverfahren. Unabhängig davon lässt sich das Justizministerium die konkreten Abläufe in der Justizvollzugsanstalt Bremervörde vorlegen. Heute Vormittag hat das Ministerium bekannt gegeben, dass der Gefangene anfangs, also bei der Einlieferung in die Untersuchungshaft, als suizidverdächtig eingestuft wurde und deshalb in einer Einzelzelle komplett überwacht wurde. Nachdem er sich aber stabil gezeigt hat und auch die Nähe zu Mitgefangenen suchte, wurde diese engmaschige Überwachung peu à peu zurückgeschraubt. Grundlage dafür das niedersächsische Justizvollzugsgesetz. Welche Anhaltspunkte der Entscheidung der JVA zugrunde lagen, das wird jetzt geprüft. Das letzte Mal lebendig gesehen wurde der Beschuldigte am Vorabend seines Todes gegen 8 Uhr abends. Am nächsten Donnerstag soll Justizministerin Wahlmann, SPD, das Parlament über Ergebnisse informieren. Die CDU drängt auf Aufklärung.
2: Alle Hintergründe zu diesem Fall lesen Sie in der NDR Niedersachsen-App. Die Städte, Gemeinden und Kreise in Niedersachsen sind momentan dabei, die Kommunalwahl im September vorzubereiten. Dazu gehört auch, die Kandidatenlisten der Parteien zu überprüfen und die Frage zu klären, sind die Kandidaten verfassungstreu oder nicht? Im Falle des AfD-Bundestagsabgeordneten Martin Sichert hat der zuständige Wahlausschuss diese Frage verneint und deswegen entschieden, dass er nicht als Landrat im Kreis Friesland kandidieren darf. Sichert selbst zeigte sich gegenüber dem NDR entsetzt. Er wolle juristisch gegen die Entscheidung des Wahlausschusses vorgehen. Das bringt ihm für die anstehende Wahl allerdings nichts, denn das Gesetz sieht vor, dass er sich erst nach der Kommunalwahl juristisch wehren kann. Tullio Pooti aus der Redaktion Landespolitik, was sind die Hintergründe?
4: Ja, im Frühjahr hatte der Landtag mit einer rot-grünen Mehrheit dafür gestimmt, dass das Kommunalwahlgesetz geändert wird. Damit soll zum Beispiel sichergestellt werden, dass alle Kandidaten die freiheitlich-demokratische Grundordnung anerkennen. Bislang mussten die Wahlausschüsse darüber weitgehend selbst entscheiden. Durch das neue Gesetz können sie jetzt bei Zweifeln an der Verfassungstreue die Kommunalaufsicht einschalten. Das ist eine unabhängige Behörde angesiedelt im Innenministerium. Und die kann wiederum beim Verfassungsschutz Erkenntnisse über Politiker anfragen. Und dann gibt's eine Empfehlung an den Wahlausschuss. Ob der Kandidat oder die Kandidatin zugelassen wird, entscheiden aber weiterhin die Wahlausschüsse in den Kommunen. So passiert jetzt beim AfD-Kandidaten Martin Sichert im Landkreis Friesland. Der soll zum Beispiel mehrfach im Gutachten des Verfassungsschutzes zitiert sein, in dem die Behörde die AfD Niedersachsen als gesichert rechtsextrem einstuft. Sichert will jetzt klagen, allerdings geht das aktuell erst nach der Wahl im

0: geatmet, als sich die USA und Iran auf eine Waffenruhe geeinigt hatten und die Aussicht bestand, dass der Konflikt mit Verhandlungen beigelegt wird. Das ist Geschichte. 11 Nächte in Folge beschießen sich beide Länder wieder. Die Situation ist angespannt, die Lieferwege für Rohöl durch die Straße von Hormus sind unsicher und deswegen schwankt auch der Blick von Autofahrern auf die Spritpreistafeln der Tankstellen wieder zwischen geschockt und hoffnungsvoll. Bleibt die Frage, ob die Politik wieder eingreift. Ein neuer Tankrabatt ist unwahrscheinlich, aber die SPD hat einen Vorschlag, wie Isabel Karas berichtet.
1: Angesichts der hohen Spritpreise spricht sich SPD-Generalsekretär Tim Klüssendorf für einen Spritpreisdeckel aus, also eine staatliche Obergrenze an der Tankstelle. In der neuen Osnabrücker Zeitung verweist er auf Modelle in Belgien und Luxemburg. Dort werde gemeinsam mit der Industrie ein Höchstpreis festgelegt. Deutschland sei dagegen ein Paradies für die Mineralölkonzerne. Klüssendorf fordert deshalb mehr staatliche Regulierung des Kraftstoffmarktes, statt steigende Preise immer wieder mit Steuergeld auszugleichen. Auch linken Politiker Dietmar Bartsch verlangt ein Eingreifen des Staates. Er bezeichnet die hohen Spritpreise im Deutschlandfunk als nicht zumutbar, vor allem für Familienpendler und Handwerksbetriebe. Bartsch wirft der Bundesregierung Untätigkeit vor und fordert unter anderem eine Übergewinnsteuer für Mineralölkonzerne sowie direkte Entlastungen für Verbraucherinnen und Verbraucher. Die Bundesregierung hatte Anfang der Woche erklärt, sie plane derzeit keine neuen Entlastungen für Autofahrerinnen und Autofahrer. Der zweimonatige Tankrabatt war Ende Juni ausgelaufen.
0: Experten warnen schon länger vor künstlicher Intelligenz, die eigenständig Cyberangriffe verüben kann. Und genau das ist jetzt passiert. Bei einem Testlauf drang eine vom US-Konzern OpenAI entwickelte KI-Software wohl ungeplant in das Netzwerk eines Unternehmens ein. Mehr dazu in den Meldungen mit Karin Jäger.
2: Der ChatGPT-Entwickler OpenAI wollte nach eigenen Angaben bei den beiden neuen KI-Modellen die Fähigkeit ausloten, Sicherheitslücken für Cyberattacken auszunutzen. Doch die Modelle gingen viel weiter als erwartet. So brach die Software aus der Testumgebung aus, indem sie sich auf eigene Faust Zugang zum offenen Internet verschaffte, und zwar über eine bisher unentdeckt gebliebene Schwachstelle. Danach hackte sie sich unbemerkt in das andere Unternehmen ein. OpenAI sprach selbst von einem beispiellosen Cyber-Zwischenfall und kündigte an, die Sicherheitsvorkehrungen zu verstärken. Die Menschen in Norwegen erinnern heute an die 77 Todesopfer der Terroranschläge auf der Insel Utøya und in Oslo vor 15 Jahren. Der Rechtsterrorist Breivik hatte am 22. Juli 2011 im Regierungsviertel in Oslo 8 Menschen mit einer Bombe getötet und anschließend auf der Insel Utøya 69 Menschen erschossen. Die meisten von ihnen waren Jugendliche beim Sommerlager der Sozialdemokratischen Jugendorganisation. 2012 wurde Breivik zu 21 Jahren Haft mit anschließender Sicherungsverwahrung verurteilt. Der Ausbau der Windenergie auf See kommt voran. Zusammen auf Nord- und Ostsee sind jetzt fast 1800 Windenergieanlagen mit einer installierten Leistung von mehr als 10 Gigawatt in Betrieb. Das geht aus den aktuellen Halbjahreszahlen der Verbände der Offshore-Windenergiebranche hervor. Damit der Ausbau nicht ins Stocken gerät, müsse die Bundesregierung die entsprechenden Gesetze ändern, fordern die Verbände. Man brauche unter anderem bessere wirtschaftliche Rahmenbedingungen. Die angeschlagene Warenhauskette Galeria will unrentable Filialen überprüfen. Insgesamt hat Galeria nach eigenen Angaben bundesweit 33 der 83 Filialen als prüfbedürftig eingestuft. Dazu gehören auch die Häuser in Braunschweig und Oldenburg. Ob die Kaufhäuser erhalten bleiben, hängt von den laufenden Gesprächen mit den Vermietern über Miethöhen und Flächen ab. Der Konzern mit rund 12.000 Beschäftigten hatte Anfang 2024 zum dritten Mal innerhalb von 4 Jahren Insolvenz angemeldet. Grund dafür war unter anderem die finanzielle Schieflage des Galeria-Mutterkonzerns Signa.
0: Das französische Unternehmen Framatom plant eine Zusammenarbeit mit dem russischen Atomkonzern Rosatom. Und das geht Niedersachsen etwas an, weil diese Kooperation in der Brennelementefabrik in Lingen realisiert werden soll. Kritiker halten das für hochgefährlich. Sie fürchten, dass Russland an sensible Informationen kommt. Der Bund hat die Pläne für die Brennelementefabrik in Lingen geprüft. Und heute hat Niedersachsens Umweltminister Meyer bekannt gegeben, dass eine Zusammenarbeit unter hohen Auflagen genehmigt wurde. Anke Hoffmann, wie begründet er die Entscheidung?
3: Der Bund ist zum Schluss gekommen, dass es keine rechtlichen Möglichkeiten gibt, die Zusammenarbeit nicht zu genehmigen. Der hatte nämlich mögliche Sicherheitsrisiken überprüft und ist eben zu dem Schluss gekommen, dass eine Zusammenarbeit

0: Zusammenarbeit mit Auflagen möglich sei. Wie der Bund zu diesem Ergebnis gekommen ist, weiß Meyer auch nicht, sagt er. Die Brennelementefabrik in Lingen soll also erweitert werden. Und zwar sollen da Brennelemente für osteuropäische Atomkraftwerke produziert werden können. Die Kraftwerke kommen noch aus sowjetischer und russischer Produktion. Um diese besonderen Brennelemente zu fertigen, bräuchte man in Lingen russisches Fachwissen. Davor warnen Sicherheitsexperten schon länger, Stichwort Spionage und Sabotage. Meyer hatte sich schon in der Vergangenheit kritisch zu diesen Plänen geäußert und sie als grundfalsch bezeichnet. Das hat er heute auch nochmal bekräftigt.
1: In Hannover leben normalerweise rund 560.000 Menschen und in den kommenden Tagen wird die Stadt um ein paar Millionen voller, denn es finden die Finals statt, die deutschen Meisterschaften in 24 Sportarten. Vor der Oper in der Innenstadt wird zum Beispiel alles Nötige für den Stabhochsprung aufgebaut, auf dem Maschsee sind Ruder- und Kanuboote unterwegs und vor dem neuen Rathaus fliegen Pfeile beim Bogenschießen. Und parallel dazu startet heute noch eine zweite Großveranstaltung, nämlich das Maschseefest. Und das alleine hat in den vergangenen Jahren schon mehr als 2 Millionen Gäste in die Landeshauptstadt gelockt. Kim Schröder, was können wir denn dieses Jahr beim Maschseefest erwarten?
2: Für 19 Tage verwandelt sich der sonst so ruhige Maschsee in eine maritime Meile. Direkt an der Uferpromenade können sich die Besucherinnen und Besucher wieder durch die Buden schlängeln und durch internationale Küchen probieren. Oder auch Live-Musik hören. Zum Beispiel kommen heute Fury and the Slaughterhouse und es soll auch unterschiedliche Bühnenprogramme geben. Das sagen die Veranstalter. Es gibt mehrere Bühnen am Maschsee verteilt, auch vom NDR. Die schwimmende Bühne am Nordufer ist Kulisse für den Auftakt. Da gibt's dann gleich ab 16 Uhr eine 90-minütige Show. Und das Maschseefest hat dieses Jahr ein weiteres Event im Gepäck. In dieser Woche finden nämlich parallel die Finals statt. Eine Multisportmeisterschaft, bei der auch Disziplinen auf dem Maschsee stattfinden. Die können die Besucher beim Schlendern natürlich auch ansehen.
1: Ja, und wir vom NDR sind auch beim Maschseefest und bei den Finals unterwegs. Wir senden von dort live im Radio, wir zeichnen Podcasts auf, haben Samson von der Sesamstraße beim Familientag dabei und senden für den Weltspiegel live im Fernsehen. Das alles können Sie natürlich auch von zu Hause verfolgen. Und wenn Sie sich für den ganzen Sport der Finals interessieren, dann haben wir eine Übersicht mit allen Livestreams in der NDR Niedersachsen-App für Sie. Und jetzt habe ich noch Infos von der Straße für Sie. Vorsicht bitte auf der A283, leer Richtung Groningen, zwischen dem Dreieck Bunde und Bunde West. Da ist gerade eine ungesicherte Unfallstelle. Die Zeit, 12.11 Uhr, das war aktuell mit Moritz Zacho.
3: Ich danke dir.
1: Sehr gern.
3: Ja, das ist nichts, was eine Handvoll Heidelbeeren nicht wieder richten könnte. Wir lassen uns doch die Sommerlaune nicht verderben von so ein paar Wolken. Gut, Wind ist auch mit dabei, wenig Sonne in der Summe, örtlich auch mal ein Schauer. Dazu die Höchstwerte um 18 Grad in Cuxhaven und bis 21 Grad in Schüttorf. Morgen starten wir ähnlich durchwachsen rein. Im Laufe des Tages lockert es gebietsweise auf. Temperaturen dann bis 22 Grad.
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3: Hallo zusammen an diesem Mittwochmittag. Momentan hat sich's ja so ein bisschen runtergekühlt, aber die nächsten tropischen Nächte, die lassen ganz bestimmt nicht lange auf sich warten. Und wenn's dann soweit ist, dann wissen Sie schon Bescheid, denn unsere Bistro-Helden, die haben heute ganz tolle Tipps gegen heiße Nächte. Gleich bei uns in der Comedy Frühstück bei Stefanie, so gegen 20 nach 12.
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0: Frühstück bei Stefanie.
1: Es ist ja, wie es ist.
0: Und das sind ihre Gäste. Herr Ahlers.
2: Ja, da tut dir nichts zu sagen.
0: Udo.
3: Ja, das kann's haben.
0: Und Opa Gerke.
4: Steffi, machst du mir Mettbrötchen?
1: Nee, muss ich ja schmieren. Mich und sogar nimmt er selber, ne? Oh, man kriegt ja kein Auge zu in diese schwülen Nächte.
3: Ja, da sagst du was. Man ist ja, also ich bin völlig fertig.
1: Es ist ja furchtbar. Also richtig. Nun schlafe ich ja schon ohne alles, nur mit so einem Laken und reiß alle Fenster auf. Aber dann wälze ich mich hin und her und er hechelt einen so an, also...
3: Mensch, mein Roggi, ne?
1: Ja, der auch.
2: Hä?
1: Auf jeden Fall... Also... Ätzend.
3: Ja, oberätzend. Ich umziehen ins Bett... Nee, es war 11, weil vom Balkon aus gab's gestern interessante Gespräche zu verfolgen.
2: Ach.
3: Nee, auf jeden Fall ich ins Bett, denn erstmal schön die 2 Kilo Tüte Tiefkühlpommes in Kissenbezug rein. Das gönne ich mir dann schon mal bei der Hitze.
1: Also Udo.
3: Ja, ist doch so. Andere leisten sich eine Klimaanlage, dann kann ich mich ja wohl mit so 2-3 Sack Pommes abkühlen. Das ist günstiger und verbraucht kein CO2.
1: Ja.
3: Oder ist das nicht so?
1: Ja, wenn das so ist, geht das denn auch mit Rösti-Eggen?
3: Nein, man liegt nicht so schön.
1: Ah ja. Und warum bist du nur so groggy?
3: Ja, weil ich ja alle 2 Stunden Säcke austauschen musste.
2: Also Leute, ihr habt wohl alle noch nichts vom Verdunstungskälte gehört.
1: Kirch, was ist mit dir denn los?
2: Ich habe letzte Nacht ja praktisch mich selber zum Kühlschrank gemacht.
1: Also Gerhard.
3: Allein schon.
2: Ja, das Prinzip ist doch klar. Hitze erzeugt Verdunstung und dadurch entsteht Kühlung.
1: Ich mach mir Sorgen.
2: Also den ganzen Körper mit heiße, nasse Lappen bedecken, den Deckel drüber.
1: Also?
2: Ja, das ist angewandte Physik, denn zieht der Dampf... quasi Verdunstungskälte in deinen Körper rein.
3: Ja. Ja.
2: Ja, alle Fenster und Türen fest verschließen.
1: Ja.
2: Damit die Kälte denn in den Raum bleibt, ne? Das ist wie beim Kühlschrank.
1: Mhm. Ja, aber Georg, wenn ich das nur sagen darf, du siehst ja völlig fertig aus.
2: Ja, da täuscht er. Was macht dein Rätsel denn, Franz?
4: Ich brauch noch Temperatureinheit mit 4 Buchstaben.
1: Warm?
4: Jawohl.
1: Also wirklich, ne?
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0: eine schöne Mittagspause wünsche ich Ihnen an diesem Mittwoch mit uns.
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0: Vorsicht bitte auf der A280 Leerrichtung Groningen zwischen Dreieckbunde und Bunde West. Eine ungesicherte Unfallstelle. Dann die A1 Lübeck-Hamburg zwischen Billstedt und Norderelbbrücke 2 Kilometer stockend. Die A1 Osnabrück-Bremen zwischen Brinkum und Hemeling 3 Kilometer stockend. A1 Bremen-Hamburg, da ist die Ausfahrt Elsdorf nach einem Unfall jetzt gesperrt. A2 Hannover-Dortmund zwischen Herrenhausen und Wunstorf-Kohlenfeld 3 Kilometer stockend. A2 Hannover-Berlin zwischen Allerengersleben und Alsleben 3 Kilometer Stau. Die A7 Hannover-Hamburg zwischen Dreieck-Walsrode und Soltau-Ost 5 Kilometer stockender Verkehr. A2 Hannover-Flensburg zwischen Hausbruch und Elbtunnel 3 Kilometer stockend. Und noch die A28 Oldenburg-Bremen zwischen Gandake-See-West und Delmenhorst-Adelheide. Auch hier 3 Kilometer stockender Verkehr. Dann Hannover. Da beginnt ja heute das Maschseefest, außerdem die Finals. Deswegen sind diverse Straßen in der Innenstadt und vor allen Dingen in der Südstadt gesperrt. Nur, dass Sie das unbedingt im Hinterkopf haben, wenn Sie hier anreisen. Am besten einfach mit den Öffis und nicht mit dem Auto. Gute Fahrt wünsche ich Ihnen.
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0: Also im Juli schon an den Weihnachtsmarkt denken? Ja, denn genau jetzt können Sie sich in Braunschweig für einen sogenannten Wechselweihnachtsmarktstand bewerben. Wie das funktioniert, was das ist, für wen das Sinn macht, wir klären das alles so gegen 20 vor 1 hier. Schönen Mittwoch.

0: Sie hören NDR 1 Niedersachsen am Mittwochmittag und wir schreiben heute den 22. Juli. Wir sind also mittendrin in den Sommerferien und wir nehmen Sie genau jetzt mit auf den Braunschweiger Weihnachtsmarkt. Ja, das kann man nämlich gar nicht früh genug machen, denn in diesem Jahr wird es dort einen Wechselmarktstand geben, also eine Verkaufshütte, die man wochenweise mieten kann. Das Ganze richtet sich speziell an Kunsthandwerker, die können sich ab sofort bei der Stadt bewerben für diesen Marktstand. Kim Zimpel vom Braunschweiger Stadtmarketing hat uns das Ganze einfach mal erklärt.
1: Die Wechselhütte ist halt die perfekte Möglichkeit, einfach mal auf den Markt hineinzuschnuppern und nicht die komplette Weihnachtsmarktzeit abdecken zu müssen. Also für Einsteiger perfekt. Also es ist eine kleine 3x3 Meter Hütte, also perfekt für Einsteiger, die wir auch stellen und die auch wir schon vorbereiten und dekorieren. Natürlich kann jeder Teilnehmer auch nochmal so ein bisschen individuellen Touch mit reinbringen. Da freuen wir uns natürlich, aber im Grunde ist die Hütte fertig und bezugsbereit.
0: Ja, das ist eine großartige Idee. Also ran an den Braunschweiger Weihnachtsmarkt, wenn Sie möchten. Und bei dem grauen Himmel da draußen, also ich persönlich könnte ja jetzt schon wieder Schmalzkuchen futtern. Oh, schön mit Zimt und Zucker, oder?

0: Sie hören NDR 1 Niedersachsen. Ich bin Verena Kortmann, wünsche Ihnen einen schönen Mittwoch. Ja, und wir geben gleich ab ins gläserne Studio am Maschsee hier in Hannover, denn wir senden zum Start von Maschseefest und Finals in Hannover live von dort. Und Kollege Sören Ölrichs, der freut sich bestimmt, wenn Sie heute oder auch in den kommenden Tagen einfach mal dort vorbeischauen. Also ab gleich Sendung aus dem gläsernen Studio am Maschsee. Das können Sie gar nicht übersehen. Vorher machen wir aber noch Sandra glücklich.
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0: Ja, warum ist das Ganze so wild? 45.000 Musikwünsche haben Sie uns Anfang des Jahres geschickt, und zwar für das WWW, für das wilde Wunschwochenende. Und all diese Wünsche, die konnten wir natürlich gar nicht an einem einzigen Wochenende unterbringen. Deswegen picken wir uns an dieser Stelle jeden Tag nochmal einen frischen Wunsch raus, weil das wäre ja sonst auch zu schade. Und heute kommt dieser Wunsch von Sandra Klein aus Isernhagen, die einfach großer Fan von Kapelle Petra ist. Die war auch schon mehrfach auf Konzerten und jedes Mal war Sandra war restlos begeistert, weil das Ganze so lebensbejahend ist, schreibt Sandra. Ne? Passend dazu also jetzt Kapelle Petra und ja.
3: Wir sind ja grundsätzlich

0: Alice. Bevor wir jetzt gleich abgeben ins gläserne Studio am Maschsee, gucken wir einmal noch mal eben auf die Straßen.
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0: Die A1 Lübeck Richtung Hamburg zwischen Hamburg-Morfleth und Norderelbbrücke 2 Kilometer stockender Verkehr. Dann A1 Osnabrück-Bremen zwischen Brinkum und Hemeling hier 3 Kilometer stockend. Wir sind auf der A1 Bremen Richtung Hamburg, Ausfahrt Elsdorf nach dem Unfall noch gesperrt. A2 Hannover-Dortmund zwischen Herrenhausen und Wunstorf-Kohlenfeld 3 Kilometer stockender Verkehr. A2 Hannover-Berlin zwischen Allerengersleben und Alsleben 3 Kilometer Stau. Die A7 Hannover-Hamburg zwischen Dreieck Walsrode und Soltau-Ost hier 5 Kilometer stockend. Dann A7 Hannover-Flensburg zwischen Hausbruch und Elbtunnel 3 Kilometer stockender Verkehr. A28 Oldenburg-Bremen zwischen Ganderkesee-West und Delmenhorst-Adelheide auch hier 3 Kilometer stockender Verkehr. Und in Hannover sind einige Straßen gesperrt, weil klar, das Maschseefest geht heute los und auch die Finals. Gute Fahrt.
2: Es ist 13 Uhr.
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2: Mit Annika Fallack. Guten Tag, die Schlagzeilen. Staatsanwaltschaft ermittelt nach Suizid des mutmaßlichen Todesschützen von Stade. Bund genehmigt französisch-russische Atomkooperation in Lingen. Finals in Hannover starten mit großer Eröffnungsfeier. Das Wetter, viele Wolken, etwas Sonne, örtlich Schauer bis 21 Grad. Nach dem Tod des mutmaßlichen Mörders von Stade in der JVA Bremervörde sind weiter viele Fragen offen. Das Justizministerium sieht keine Hinweise auf ein Fremdverschulden. Die Staatsanwaltschaft ermittelt. Angelika Henkel aus der Redaktion Landespolitik. Was genau wird jetzt untersucht?
3: Bei der Staatsanwaltschaft Stade läuft derzeit das Todesermittlungsverfahren. Unabhängig davon lässt sich das Justizministerium die konkreten Abläufe in der Justizvollzugsanstalt Bremervörde vorlegen. Heute Vormittag hat das Ministerium bekannt gegeben, dass der Gefangene anfangs, also bei der Einlieferung in die Untersuchungshaft, als suizidverdächtig eingestuft wurde und deshalb in einer Einzelzelle komplett überwacht wurde. Nachdem er sich aber stabil gezeigt hat und auch die Nähe zu Mitgefangenen suchte, wurde diese engmaschige Überwachung peu à peu zurückgeschraubt. Grundlage dafür das niedersächsische Justizvollzugsgesetz. Welche Anhaltspunkte der Entscheidung der JVA zugrunde lagen, das wird jetzt geprüft. Das letzte Mal lebendig gesehen wurde der Beschuldigte am Vorabend seines Todes gegen 8 Uhr abends. Am nächsten Donnerstag soll Justizministerin Wahlmann, SPD, das Parlament über Ergebnisse informieren. Die CDU drängt auf Aufklärung.
2: Alle Hintergründe zu diesem Fall finden Sie auch in der NDR Niedersachsen-App. Nur wenige Tage nach dem Rücktritt von Jens Spahn steht offenbar ein Nachfolger für den Fraktionsvorsitz der Union im Bundestag fest. Wie die deutsche Presseagentur aus Unionskreisen erfuhr, soll Kanzleramtschef Thorsten Frey neuer Vorsitzender werden. Auf diesen Vorschlag hätten sich die Chefs von CDU und CSU, Merz und Söder, verständigt, heißt es. Wer Frey als Kanzleramtsminister nachfolgen soll, werde intern noch beraten. Die Bundesanwaltschaft hat 4 mutmaßliche Mitglieder der Reichsbürgergruppe Königreich Deutschland angeklagt. Sie wirft ihnen vor, Rädelsführer einer kriminellen Vereinigung gewesen zu sein. Sie sollen verbotene Versicherungsgeschäfte betrieben und Steuern hinterzogen haben. Außerdem geht es um Urkundenfälschung. Vor mehr als einem Jahr hatte Bundesinnenminister Dobrindt die zu der Zeit größte Gruppierung sogenannter Reichsbürger und Selbstverwalter verboten und die Verdächtigen festnehmen lassen. Seitdem sitzen sie in Untersuchungshaft. Der französische Atomkonzern Framatome darf in Lingen im Emsland Brennelemente nach russischer Bauart produzieren. Das Land Niedersachsen hat erlaubt, dass das Unternehmen dafür mit dem russischen Atomkonzern Rosatom zusammenarbeiten darf. Allerdings unter hohen Auflagen, teilte Umweltminister Mayer mit. Anke Hoffmann in unserem Büro in Lingen. Wie begründet Mayer die Entscheidung?
4: Der Bund ist zum Schluss gekommen, dass es keine rechtlichen Möglichkeiten gibt, die Zusammenarbeit nicht zu genehmigen. Der hatte nämlich mögliche Sicherheitsrisiken überprüft und ist eben zu dem Ergebnis gekommen, dass eine Zusammenarbeit mit Auflagen möglich sei. Wie der Bund zu diesem Ergebnis gekommen ist, weiß Mayer auch nicht, sagt er. Die Brennelementefabrik in Lingen soll also erweitert werden. Und zwar sollen da Brennelemente für osteuropäische Atomkraftwerke produziert werden können. Die Kraftwerke kommen noch aus sowjetischer und russischer Produktion. Um diese besonderen Brennelemente zu fertigen, bräuchte man in Lingen russisches Fachwissen. Davor warnen Sicherheitsexperten schon länger. Stichwort Spionage und Sabotage. Meyer hatte sich schon in der Vergangenheit kritisch zu diesen Plänen geäußert und sie als grundfalsch bezeichnet. Das hat er heute nochmal bekräftigt.
2: Viele Tierheime und Wildtierschutzorganisationen

0: Sonntag mehr als 140 deutsche Meistertitel in 24 Sportarten vergeben. Die Wettkämpfe werden unter anderem am Maschsee in der Stadt und am Steinhuder Meer in der Region Hannover ausgetragen. Das Maschseefest ist nach Angaben der Organisatoren das größte Volksfest Niedersachsens. Im vergangenen Jahr waren mehr als 2 Millionen Besucher gekommen. Und noch die Zeit, es ist 13.05 Uhr.
1: Ja, und die Finals und das Maschsee-Fest in Hannover zaubern die Sonne nach Niedersachsen. Ja, also zumindest hier und da soll sie tatsächlich mal rausgucken heute Nachmittag. Vereinzelt sind auch Schauer möglich. Maximal 16 Grad im Oberharz, 18 an der Küste in Schillig und angenehme 21 Grad in Belm im Kreis Osnabrück. Also morgen am Donnerstag, da bekommen Sie ja so einen Mix aus Wolken und Schauern und ein bisschen Sonne bei maximal 22 Grad dann.
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1: Und wundern Sie sich nicht, wenn das heute alles ein bisschen anders klingt als sonst. Wir senden live für Sie vom Maschsee-Fest bzw. von den Finals in Hannover. Also kommen Sie gerne vorbei. Sie finden unser mobiles Studio und unsere NDR-Bühne direkt am Geibeltreff. Alle Infos finden Sie natürlich auch in der NDR Niedersachsen-App und online auf ndr.de/NDR-Niedersachsen. Ja, und werden Sie sich die Infos raussuchen oder sich schon auf den Weg machen hierher, ne? Habe ich Sandra für Sie, Maria Magdalena und dann Elton John gemeinsam mit Kiki D.
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Unterwegs bitte Vorsicht, der NDR1 Niedersachsen Verkehrsservice. Einmal für die B4 Uelzen-Lüneburg Richtung Uelzen zwischen der Nordallee und Uelzenhafen-Molzen. Da ist ein Fahrradfahrer unterwegs. Ja, und dann bitte auch Vorsicht auf der B75 Buchholz-Bremen zwischen Trelde und Karkensdorf. Da liegt ein großer Ast. Ja, egal, wo Sie uns gerade hören. Beim Aschli-Fest hier bei unserer Live-Bühne oder im Radio. Schönen

Und nochmal der NDR Niedersachsen Verkehrsservice. Jetzt für die A2 Hannover-Berlin. Zwischen dem Kreuz Hannover-Buchholz und dem Kreuz Hannover-Ost sind Personen auf der Fahrbahn. Vorsicht bitte. Ja, und wir von NDR Niedersachsen, wir sind für Sie mittendrin. 24 Sportarten, die deutschen Meisterschaften unter anderem im Turnen, beim Schwimmen und im Bogensport überall in der Stadt verteilt in Hannover. Und dazu noch das Maschsee-Fest. Ja, und wir von NDR Niedersachsen, uns können Sie live erleben mit unserem gläsernen Studio. 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Kennen Sie oder Ihre Kinder oder Enkelkinder aus dem Mikado-Kinder-Podcast?

0: Reportagen, Tipps und Musik bekommen Sie natürlich bei uns bei NDR in Niedersachsen und im NDR Kinderpodcast Mikado. Und da freue ich mich jetzt sehr, dass Martin Tietjen jetzt bei mir ist im mobilen Studio hier am Geibeltreff in Hannover vom Mikado Kinderpodcast. Moin, hey. Martin, erstmal.
1: Na, Sören.
0: Bei euch gibt's hier auf der Bühne, Themen mit Aha-Effekt, habe ich gelesen im Programm und im Podcast natürlich auch, aber hier auf der Bühne auch. Auf was dürfen wir uns freuen?
1: Auf Samson.
0: Ja, natürlich.
1: Also das ist natürlich Highlight. Ja. Großer Star, also größer wird's heute nicht hier im Maschi. Samson himself ist da. Ich bin selber aufgeregt.
0: Da kommen wir beide auch nicht mit.
1: Nee, wirklich nicht. Also du und ich sind dagegen gar nichts. Nee, Samson ist ein Star, wird ganz groß. Wir können ihm Fragen stellen. Ja. Und wir haben ein paar Spiele mitgebracht aus der Mikado-Sendung Rätselhaft. Und eins möchte ich gerne mit dir testen, wenn du Lust hast.
0: Oha, jetzt bin ich gespannt. Mach's nicht zu schwer, bitte.
1: Weil die Kinder, wenn die nachher kommt, ihr könnt nachher tolle Preise gewinnen. Du gewinnst jetzt nichts. Aber ich habe dir Sätze mitgebracht. Guck mal, hier unten.
0: Ja,
1: die Sätze kenne ich nicht.
0: Okay.
1: Wir spielen jetzt das Spiel Dicke Backen, Sören.
0: Okay.
1: Ich habe eine Tüte Marshmallows dabei. Und die Aufgabe ist es, Sören, dass du dir jetzt so viele Marshmallows wie möglich in den Mund stecken musst.
0: Und dann muss ich das vorlesen?
1: Und dann musst du einen der Sätze vorlesen und ich muss den Satz korrekt wiederholen. Das heißt, du musst klar artikulieren, ich muss ihn richtig wiederholen und falls ich ihn richtig wiederhole, gewinnen wir quasi.
0: Dann ist aber schon klar, die Abmoderation machst du dann gleich, ne? Weil die werde ich wahrscheinlich nicht mehr verständlich hinkriegen.
1: Okay, warte, ganz kurz. Einen hast du schon im Mund, zwei, drei, komm, einer geht noch, Sören, los. Na los, vier. Dann jetzt den ersten Satz, bitte.
2: Das Wetter heute so wunderschön auf dem Mopfenfest.
1: Also Mopfenfest ist, glaube ich, Maschseefest. Das andere habe ich nicht. Du sollst sie nicht essen, Sören. Nicht runterschlucken.
2: Ich habe Hunger.
1: Also nochmal, bitte.
2: Das Wetter ist heute wunderschön auf dem Mopfenfest.
1: Das Wetter ist heute super schön auf dem Maschseefest.
2: Ja, ja.
1: Ist das richtig? Wunderschön. Ja. Ein Punkt für uns beide, komm. Also das können wir nachher bei uns spielen hier auf der Bühne. Kommt gerne vorbei, falls ihr Kinder seid oder Kinder habt. Ihr könnt tolle Preise gewinnen.
2: Und die Abmoderation kriegt das leider nicht mehr hin. Also kommen Sie uns gerne besuchen am Geibeltreff.

0: Ich wünsche Ihnen eine gute und sichere Fahrt durch diesen Mittwoch.
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0: Und da Vorsicht bitte auf der A1 Lübeck Richtung Hamburg. Zwischen Hamburg-Billstedt und Morfleet befindet sich eine ungesicherte Unfallstelle. A2 Berlin Richtung Hannover. In Höhe Hannover-Lahe liegt ein Holzteil. Und Vorsicht bitte auch auf der A2 Hannover Richtung Berlin. In der Ausfahrt Lehrte ein defektes Fahrzeug. Und auch bitte aufpassen, auf der A39 Lüneburg Richtung Hamburg. In der Ausfahrt Maschen steht noch ein defektes Fahrzeug. Dann die A1 Lübeck Richtung Hamburg. Zwischen Hamburg-Morfleet und der Norderelbbrücke haben wir 2 Kilometer stockenden Verkehr. A1 Osnabrück Richtung Bremen. Zwischen Bremen-Brinkum und Hemelingen 3 Kilometer stockend. A1 Bremen Richtung Hamburg. In der Ausfahrt Elsdorf gesperrt nach einem Unfall. Dann rüber auf die A2 Hannover Richtung Dortmund. Zwischen Hannover-Herrenhausen und Wunstorf-Kohlenfeld 3 Kilometer stockend. A2 Hannover Richtung Berlin. Zwischen Lehrte und Hemelerwald 3 Kilometer Stau. Der Grund: mehrere defekte LKW. A7 Hannover Richtung Hamburg. Ab dem Dreieck Walsrode haben wir 5 Kilometer stockenden Verkehr. A7 Hannover Richtung Flensburg. Zwischen Hamburg-Hausbruch und dem Elbtunnel 3 Kilometer stockend. Dann die A2 Hannover Richtung Berlin. Zwischen Allerhingersleben und Alsleben 3 Kilometer Stau. Da ist nach einem Unfall nur eine Spur für Sie frei. An der Elbfähre Glückstadt Wischhafen. Ab Wischhafen 1 Stunde Wartezeit. In Hannover, in Teilen der Innenstadt und der Südstadt müssen Sie da mit gesperrten Straßen rechnen. Der Grund: das Maschli-Fest und auch die Finals. Und gerade noch reingekommen, Vorsicht bitte, auf der A7 Hannover Richtung Kassel. Zwischen Echte und Nordheim Nord liegt ein Reifen. Die Zeit: wir haben es 13.32 Uhr.
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2: Aus dem Studio Lüneburg mit Thorsten Ahles. Guten Tag. Im Fall des 6-fachs Mords von Stade bleiben viele Fragen offen. Nachdem der mutmaßliche Täter gestern leblos in seiner Einzelzelle gefunden wurde, lässt sich das niedersächsische Justizministerium jetzt die konkreten Abläufe in der JVA Bremervörde vorlegen.
3: Heute Vormittag hat das Ministerium bekannt gegeben, dass der Gefangene anfangs, also bei der Einlieferung in die Untersuchungshaft, als suizidverdächtig eingestuft wurde und deshalb in einer Einzelzelle komplett überwacht wurde. Nachdem er sich aber stabil gezeigt hat und auch die Nähe zu Mitgefangenen suchte, wurde diese engmaschige Überwachung peu à peu zurückgeschraubt. Grundlage dafür das niedersächsische Justizvollzugsgesetz. Welche Anhaltspunkte der Entscheidung der JVA zugrunde lagen, das wird jetzt geprüft.
2: Angelika Henkel berichtete. Die Handwerkskammer Braunschweig-Lüneburg-Stade will den aktuell positiven Ausbildungstrend im Handwerk langfristig sichern. Hauptgeschäftsführer Matthias Steffen verweist dabei auf Daten aus dem niedersächsischen Bildungssystem. Der Großteil der Auszubildenden kommt von Ober-, Real- und Hauptschulen. Dort aber sinkt zunehmend die Zahl der Schülerinnen und Schüler. Deshalb müsse die Handwerkskammer noch enger mit den Schulen zusammenarbeiten, um junge Menschen zum Beispiel möglichst früh praktische Einblicke in handwerkliche Berufe zu ermöglichen. Die Polizei im Kreis Rothenburg hat in Seedorf und in Sittensen Autofahrer erwischt, die extrem zu schnell unterwegs waren. Bei einer erlaubten Geschwindigkeit von 50 km/h fuhren manche Autofahrer mit 114 oder 130 km/h durch die Orte. Sie müssen nun Bußgelder von 1.200 bis 1.600 Euro bezahlen und bekommen 2 bis 3 Monate Fahrverbot. Diese Bußgelder können auch noch verdoppelt werden, weil die Autofahrer so viel zu schnell waren, betonte eine Sprecherin des Landkreises Rothenburg. Und Nachrichten aus dem Studio Lüneburg hören Sie hier wieder in einer Stunde.
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0: Wir sehen uns auf jeden Fall. Ich komme euch besuchen. Das schreibt Elke in der NDR Niedersachsen-App. Super, denn ich freue mich über Ihren Besuch hier am Geibeltreff in Hannover. Da finden Sie unser mobiles Studio und die NDR-Bühne mit ja wirklich vielen, vielen bekannten NDR-Stimmen und Gesichtern. Heute unter anderem mit Sanson aus der Sesamstraße ab 14 Uhr. Denn heute ist unser großer Familientag. Gerne mit Ihnen. Und jetzt mit NDR Niedersachsen die Musik meines Lebens vom Culture Club.

0: Ausflugstrie, das Maschseefeste, maritimes Flair in Hannover, auf dem die Finals, die deutschen Meisterschaften, 24 Sportarten. Heute Nachmittag große Eröffnungsfeier, auch mit Live-Musik, klar. Unter anderem mit Fury in the Slaughterhouse und die sind jetzt bei mir im mobilen NDR-Siedersachsen-Studio. Schön, dass ihr da seid.
1: Ja, hallo.
2: Guten Morgen.
0: Was wir uns nachher freuen dürfen, da sprechen wir nachher noch. Stelle ich mir aber eher großartig vor, auf einer Schwimmbühne nachher. Seid ihr denn alle seefest? Ich hoffe.
3: Nur der Name Titanic ist ein bisschen...
1: Aber uns wurde die Wassertemperatur nochmal durchgegeben und es gibt so eine schwierige kleine Leiter, aber ansonsten ist okay.
3: Mit Karpfen wollten wir schon mal...
0: Schwimmflügel sonst dabei? Ja, doch. Ich glaube schon. Fury in the Slaughter aus Hannover in Hannover, also ein Heimspiel für euch. Es wird großartig.
2: Ja klar, es ist eine Freude, hier die Gäste begrüßen zu dürfen, weil da einige sensationelle Sportler auch hier. Und uns Hannoveraner war das klare Verpflichtung.
0: Vielleicht nochmal ganz kurz in der Finals. Es ist super, dass dieses schreckliche Großevent in Hannover stattfindet, oder?
2: Hammer. Ja. Ja, leider, das Problem ist, dass wir morgen wegfahren, weil wir auf Tour sind. Ich hätte mir so diese Speedkletterer angeguckt, die ja schneller so eine Wand hochrennen, als ich gerade ausgehen kann. Aber wird leider nichts.
0: Ja, heute Nachmittag, wie gesagt, die große hier am Maschsee mit ich mehr dazu gleich. Vorher stimmen wir uns natürlich ein bisschen ein, ne, mit Tim Tour und da. Hier sind wir in the Slaughterhouse, NDR1 Niedersachsen.

0: Das Maschseefest und die Finals in Hannover. Heute Nachmittag die feierliche Eröffnung auf einer Schwimmbühne direkt hier auf dem Maschsee mit Jury in the Slaughterhouse. Schön, dass ihr vorher bei seid im mobilen NDR Sachsen Studio. Bei den Finals der Deutschen Meisterschaft, ist da was, für das euer Herz schlägt? Welche sportliche Veranstaltung ist es?
1: Na, wie gesagt, diese Speedkletterer, das ist ja was für mich, aber leider habe ich keine Zeit.
2: Und ich als Line-Mitglied und Wave bin natürlich beim Windsurfen dabei.
0: Woodmaster Decker. Da wollte ich nämlich nochmal drauf hinaus, Christian, du hast eine entscheidende Rolle in den Finals.
2: Ja, bei den Finals eher, aber ich bin unterstütze da Line seit, es ist ja wirklich, hat ja 11 Jahre gedauert, bis das endlich gebaut werde und es ist einfach für die Stadt. Und jetzt bin ich auch nicht nur Surfer, sondern auch Wavemaster. Das heißt, ich betreue dann die Welle mit, also mal zwei Leute, die dann die Runde da am Start
0: sind. Du drückst den Knopf.
2: Im Notfall drückst den Knopf, aber das ist eigentlich so gut wie nie nötig.
0: Okay, und heute Nachmittag, wie gesagt, die feierliche Eröffnung unter anderem mit euch. Auf was dürfen wir uns freuen? Also dürfen wir jetzt die Katze aus dem Sack lassen?
3: Also ich habe gehört, 16:59 spielen wir Fix the Crack.
1: Okay. Und um 17:19 spielen wir Won't Forget This.
2: Das ist korrekt.
0: Wissen wir es aber ganz genau. Ihr seid ja auch unterwegs, ne? Tour mit den alten Songs, aber logischerweise auch mit den neuen.
1: Ja, wir sind jetzt fahren morgen dann nach Winterbach, in die Metropole Winterbach, spielen dann am Freitag in Bach und am Samstag hier. Und ja, geht das dann noch ein bisschen weiter, ja.
3: Genau, so bis Ende Mai sind wir noch gut beschäftigt.
0: Ja, und heute sagt dann hier auf der Bühne beim Maschseefest beziehungsweise bei den Fest. Und die Eröffnungsfeier sehen Sie übrigens auch bei uns im Netz auf ndr.de. Für euch erstmal vielen Dank, den Besuch im Studio. Und viel Spaß heute, ne?
2: Dankeschön.
1: Danke.
0: Und natürlich jetzt vom neuen Album Fix this Crack, Fury in the Slaughterhouse. Hier bei NDR.

0: Ihrer Fahrt durch diesen Mit bitte Folgendes ein. So, wir gucken mich auf die Straßen hier, Ende 1 Niedersachsen. Und zwar Vorsicht auf der A1 Rückrichtung Bremen, Heidenau und Sitten sind Personen auf der Fahrbahn. Dann die A1 Rückrichtung Hamburg zwischen Moorfleet und der Nordbrücke, 2 Kilometer. A1 Nabrück Richtung Bremen zwischen Bremen-Brinkum und Hemlingen, 5 verstockend vor der Baudort. Dann die A1 Bremen Richtung Hamburg, Ausfahrt Elsdorf wert nach einem Unfall. A2 Hamburg Richtung Dortmund zwischen Hannover-Herrenhausen und Wurzdorf-Kohlenfeld, 3 Kilometer stockend, direkt im Baustellen dort. A2 Hannover Richtung Berlin zwischen Lehrte und Hemeler war 5 Kilometer stockend, der Grund ein defekter LKW. A7 Hannover Richtung Hamburg zwischen Dreieckwalsrode und Saltor-Ost, 5 Kilometer stockend, auch hier. Dann die A7 Hannover-Flensburg zwischen Hamburg-Ausbruch und dem Elbtunnel gibt es auch, Länge 3 Kilometer. Die Kreisstraße, sehende Patten zwischen Wassel und der Straße nach einem Unfall gesperrt und zwar in beiden Richtungen dort. An der Elbfähre, Gladbischhafen, Abhafen, 1,5 Stunden Zeit, Abglückst 1 Stunde und in Hannover, das steht fest und die Finanz, deshalb in Stadt und der Südstadt. Viele gesperrte Straßen, eigentlich noch so bis zum Ende August.
1: Es ist 14 Uhr.
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1: Mit Anja Fallack. Guten Tag. Schlagzeilen. Kanzleramtschef Frey soll wohl Unionsfraktions werden. Laria-Filiale in Oldenburg und Braunschweig stehen auf dem Prüfstand. Final Hannover starten mit großer Eröffnungsfeier. Da viele Wolken, Schauer bis 21 Grad. Wenige Tage nach dem Rücktritt von Jens Spahn als Fraktionschef der Union im Bundestag steht offenbar sein Nachfolger fest. Unionskreis heißt es, die Parteichefs von CDU, CSU, Merz und Söder hätten sich auf Kanzleramtschef Frey verständigt. Aus Berlin, Mark Pepping.
3: Um 15 Uhr wollen die beiden Parteichefs Unionsfraktionsverband ihren Personalvorschlag unterbreiten. Am kommenden Mittwoch soll die Fraktion dann ihn zu einer Sondersitzung zusammenkommen, um den neuen Fraktionschef zu wählen. Der Baden-Württemberger Frey war vor seinem Wechsel an die Spitze des Kanzleramtes tarischer Geschäft der Unionsfraktion und damit extra Mitarbeiter des damaligen Fraktionsvorsitzenden Oppositionsführer Friedrich Merz. Der 52-jährige Frey war nach der Bundestagswahl 2025 als Fraktionschef fähig. Merz hatte seinen Vertrauten lieber zu sich ins Kanzleramt, um die Arbeit der Bundesregierung zu koordinieren. In dieser Schlüsselposition macht Frey allerdings nicht eine glückliche Figur. Frey folgte als neuer Unionsvorsitzender auf Jens Spahn, der am Samstag zurückgetreten war. Spahn und sein Ehemann hatten zuvor Hand gegeben, da mit Hilfe einer Leiter in den USA Eltern geworden waren. Das hatte heftige Kritik hervorgehoben. Leihmutterschaft ist in Deutschland nicht erlaubt. Wer Thorsten Frey des Bundeskanzlers nachfolgen soll, ist noch nicht bekannt. Unklar ist auch, ob Kanzler Merz ihre Personalwechselkabinett vornimmt.
1: Nach dem Tod des mutmaßlichen Schützen im Stade in der J. Bremer Förde sind da Fragen offen. Bei der Staatsanwaltschaft Stade läuft ein Todesermittlungsverfahren. Angaben aus dem Justizministerium, der Mann in seiner Zelle Suizid begangen. Zu Beginn der Untersuchung war er rund um Uhr überwacht worden bis vergangenen Montag. Die EU äußert Kritik an Justizminister Wahlmann und fordert lückenlose Aufklärung. Der 50-Jährige soll Anfang des Monats 6 Menschen in einer Mutter-Kind-Richtung erschossen. Die angeschlagene Warenhauskette Galeria will rentable Filialen überprüfen. Insgesamt hat Galeria nach eigenen Angaben bundesweit 33 der 83 Filialen als prüfbedürftig eingestuft. Dazu gehören die in Braunschweig und Oldenburg. Die Kaufhäuser erhalten bleiben, hängt von laufenden Gesprächen mit Vermietern über Mietpreise und Mieten ab. Der Konzern mit rund 12.000 Beschäftigten hatte Anfang 2024 zum dritten innerhalb von 4 Jahren Insolvenz angemeldet. Grund dafür war unter anderem

0: um die finanzielle Schieflage des Galeria-Konzerns Signa. In Deutschland gibt's immer mehr Autos. Zum Jahresanfang auf 1000 Einwohnerinnen und Einwohner durchschnittlich 533 Autos, drei mehr als im Jahr. Das teilt das Statistische Bundesamt mit. In Niedersachsen liegt die KW-Dichte demnach über dem Bundesdurchschnitt mit 625 Autos pro 1000 Einwohner, belegt das Land den vierten Platz unter den Bundesländern, genau wie im Vorjahr. Am wenigsten breitet ist das aus Stadtstaaten wie Bremen. Da kommen auf 1000 Einwohner nur 427 Autos. In Hannover werden am Nachmittag die Finals 2026 eröffnet. Bis Sonntag sind Sportlerinnen und Sportler in und um die Landeshauptstadt und deutsche Meistertitel 24 Sportler. Aus der Spektion Tide Teding.
1: Auf einer schwimmenden Bühne im Maschsee wird der Start für die Finals erfolgen. Mit großem Aufwand ist die 130 Tonnen Konstruktion am Nordufer des Sees verankert worden. ARD-Moderatorin Stefanie Müller begrüßt nicht nur zahlreiche Gäste, wie zum Beispiel die Olympiagerin im 3x3-Basketball Sonja Greinacher. Es ist auch Platz genug für die eine oder andere sportliche Kopfprobe und Live-Geek. Hannovers Bürgermeister Billit Ney sieht die Stadt gerüstet für die Finale.
2: Wird, glaube ich, ein sehr, sehr echtes Ausrufezeichen setzen als Sportart, die wir ja sind. Das wird viele

0: zu 16 Grad im Oberharz. Morgen, da erwartet Sie dann so einen Mix aus Sonne und Wolken und auch ein bisschen Sonne bei maximal 22 Grad. Ja, und NDR Niedersachsen-Hörerin Elke hat sich gemeldet, will auf jeden Fall vorbeigekommen hier beim Maschdi-Fest, schreibt sie hier in der NDR Niedersachsen-App. Und auch Margit hat sich gemeldet in der NDR Niedersachsen-App. Das werde ich mir auf jeden Fall angucken. Schreibt sie hier in der App. Ja, der NDR zum Anfassen, denn den gibt es nicht nur heute, sondern auch in den kommenden Tagen hier beim Maschsee-Fest in Hannover.
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0: Und bei den Finals natürlich auch. Sie finden uns am Geibeltreff mit unserer Bühne und dem mobilen Studio. Und aus diesem mobilen Studio spiele ich Ihnen jetzt Umberto Tozzi mit Gloria und dann Madonna Open Your Heart. Und Sie merken, jetzt funktioniert auch alles. Wenn Sie nichts gemerkt haben, dann haben wir ja alles richtig gemacht. Wir hatten nur so ein paar technische Probleme, aber jetzt geht's wieder.

0: Obst und Gemüse aus dem eigenen Garten. Das schmeckt doch einfach am besten, oder? Sie hören Ende an Niedersachsen live aus dem mobilen Studio am Geibeltreff in Hannover und heute Abend dann hiermit.
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0: Ja, aber was tun, wenn Sie keinen eigenen Garten haben? Nee, Sie müssen nicht stehlen. Sie dürfen Kirschen, Äpfel, Birnen oder Pflaumen auch kostenlos pflücken von Obstbäumen, die sonst nicht abgeerntet werden. Und zwar bei uns in Niedersachsen. 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Julia, wie funktioniert das Ganze mit dem gelben Band?
2: Eigentlich ganz simpel. Obstbaumbesitzer, die so viel Obst auf ihren Bäumen haben, dass sie es selbst nicht mehr verwerten können, machen ein gelbes Band um den Stamm ihrer Bäume und die sind dann zum Ernten freigegeben. 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
0: Ja, tolle Sache und mehr Infos hören Sie dann heute Abend im Ratgeber Gelbes Band hier bei NDR Niedersachsen ab 19.05 Uhr.

0: Ich freue mich nicht nur über Ihren Besuch hier im mobilen Studio am Geibeltreff beim Maschseefest bzw. bei den Finals in Hannover. Ich freue mich auch immer über Ihre Nachrichten in der NDR Niedersachsen App. Und so eine Nachricht muss auch gar nicht lang sein. Moin Sören, schreibt zum Beispiel Martin in der NDR Niedersachsen App. Ja, und das reicht auch schon, ne?
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0: Bevor Sie gleich wieder schreiben in der NDR Niedersachsen-App, noch mal kurz die Ohren spitzen für unsere Plattdeutsch-Rubrik der Kirchen hier bei uns. In dieser Woche ja mit Heinrich Siefer, Theologe in Kloppenburg.
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0: Eine gute Fahrt wünsche ich Ihnen durch diesen Mittwochnachmittag.
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0: Mit der Autobahn 1 Lübeck Richtung Hamburg zwischen Hamburg-Morfleet und der Norderelbbrücke 2 Kilometer stockend. A1 Osnabrück Richtung Bremen zwischen Bremen-Brinkum und Hemelingen haben wir 5 Kilometer stockenden Verkehr vor der Baustelle dort. A1 Bremen Richtung Hamburg, Ausfahrt Elsdorf gesperrt, leider nach einem Unfall. A2 Hannover Richtung Berlin zwischen Lehrte und Hämeler Wald 5 Kilometer stockend. Der Grund, da steht ein defekter LKW. Nochmal A2 Hannover Richtung Berlin zwischen Allerengersleben und Irxleben außerdem 12 Kilometer Stau. Rüber auf die A7 Hannover Richtung Hamburg zwischen Dreiquartsrode und Soltau Ost 4 Kilometer stockend im Baustellenbereich. A7 Hannover Richtung Flensburg zwischen Hamburg-Hausbruch und dem Elbtunnel 3 Kilometer stockender Verkehr. Außerdem im Kreis Celle die Kreisstraße zwischen Großhehlen und Celle nach einem Unfall in beiden Richtungen gesperrt. Unser Tipp, Sie weichen da am besten aus über Großhehlen, die B3 und Celle direkt. An der Elbfähre, Glückstadt-Wischhafen, Wartezeit ab Wischhafen 1,5 Stunden, ab Glückstadt 1 Stunde. Und Hannover, in Teilen der Innenstadt und der Südstadt müssen Sie mit gesperrten Straßen rechnen, wegen des Maschi-Festes und der Finals. Die Zeit, wir haben es genau, 14.30 Uhr.
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2: Aus dem Studio Lüneburg mit Thorsten Ahles. Guten Tag. Warum wurde der mutmaßliche 6-fach Mörder von Stade in seiner Einzelzelle nicht mehr rund um die Uhr überwacht? Warum haben die Verantwortlichen in der Justizvollzugsanstalt Bremervörde so entschieden? Unter anderem auf diese Fragen muss das niedersächsische Justizministerium Antworten bekommen. Und die müssen möglichst schnell im Parlament präsentiert werden, denn von Teilen der Opposition gibt es Druck. Mehr dazu heute in unserem regionalen Überblick um 15 Uhr. In dem berichten wir auch über einen deutlichen Anstieg der Angriffe auf Rettungskräfte in Teilen Nordost-Niedersachsen und über beschädigte oder zerstörte Wahlplakate, obwohl sie gerade erst hängen. Und noch der Blick auf das Wetter in der Region. Heute kann es gelegentlich immer wieder Regen oder Schauer geben. Stellenweise bleibt es aber auch mal länger trocken und es lockert mancherorts auch auf und die Sonne lässt sich blicken.
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0: Erleben Sie live, wie Radio und Fernsehen gemacht wird, hier beim Maschsee-Fest und den Finals in Hannover. Wir haben eine Bühne für Sie, ja, mit vielen bekannten NDR-Stimmen und Gesichtern und ein mobiles Studio direkt am Geibeltreff. Also ich freue mich auf Ihren Besuch und auf Samson, ja, aus der Sesamstraße, ist gleich bei mir im Studio nach NDR in Niedersachsen. Die Musik meines Lebens von Murray Head und Olivia Newton-John.

0: nicht nur Radio zum Anfassen mit unserem mobilen NDR in Niedersachsen-Studio beim Maschsee-Fest und den Finals in Hannover. Wir haben auch eine Bühne für Sie hier am Geibeltreff. Da treffen Sie zum Beispiel Tagesschau-Sprecher, die Ernährungsdocs und viele, viele NDR-Moderatorinnen und Moderatoren. Und Samson aus der Sesamstraße. Ist schön, dass du da bist.
1: Hallo. Schön, hier zu sein.
0: Und du hast heute schon viele Augen zum Strahlen gebracht. Nicht nur Kinderaugen, habe ich gesehen.
1: Ja? Weiß
0: ja,
1: ich
0: absolut,
1: nicht.
0: Doch.
1: Oh, prima.
0: Und was einige vielleicht nicht wissen, in der Samson-Figur steckt Klaus Esch. Klaus, jetzt mal so unter uns, hört er gerade kaum jemand zu.
2: Genau, das stimmt, das bin ich.
0: Wie ist es denn so als Samson in der Samson-Figur?
2: Du, das ist schön, schön warm, es ist so gemütlich.
0: Wie warm wird es denn da?
2: Das macht viel Spaß, bitte?
0: Wie warm wird es denn da?
2: Naja, also ich bin ja die einzige Heizung da drin, also heißer als 37 Grad kann es nicht werden. Aber die Luft wird irgendwann knapp, ne? Weil da wenig Austausch ist. Und wenn dann noch so nach 10 Minuten der Sauerstoff knapp wird, dann wird es alles so ein bisschen...
0: Aber wir müssen uns keine Sorgen machen.
2: Nein.
0: Und das Schöne ist ja auch, du bist ein echtes Nordlicht.
2: Ne? Ja, das bin ich.
0: Aus Hamburg.
2: Genau, in Hamburg geboren, jetzt wohne ich in Flensburg, der echte Norden.
0: Ne? Auf was dürfen wir uns gleich noch freuen? Du bist ja gleich wieder auf der Bühne hier bei uns.
2: Genau.
0: Auf das dürfen wir uns freuen?
2: Also ich glaube, erstmal ist die Eröffnung gleich, da soll ich sein. Und dann ist nochmal ein Interview mit Martin, der mich nochmal interviewt. Ja. Und irgendwann bin ich dann auch als Klaus nochmal da.
0: Und es ist alles erlaubt mit dir, ne? Also Fotos meine ich jetzt.
2: Es ist alles erlaubt, genau.
0: Also der NDR vor Ort beim Maschi-Fest und den Finals in Hannover. Samson, danke für deinen Besuch im mobilen NDR in Niedersachsen-Studio.
2: Sehr gerne.

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0: Aktuell bitte besonders aufpassen auf der Autobahn 36.
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0: Denn Vorsicht, A36 Wolfenbüttel Richtung Fienenburg, zwischen Flöte und Schladen Nord eine ungesicherte Unfallstelle. Autobahn 1 Lübeck Richtung Hamburg, zwischen Hamburg-Morfleet und der Norderelbbrücke 2 Kilometer stockender Verkehr. A1 Osnabrück Richtung Bremen, zwischen Bremen-Brinkum und Hemelingen 5 Kilometer stockend, wegen der Bauarbeiten dort. A1 Bremen Richtung Hamburg, Ausfahrt Elsdorf ist gesperrt, leider nach einem Unfall. A2 Hannover Richtung Berlin, zwischen Lehrte und Hemeler Wald, 5 Kilometer stockender Verkehr, der Grund ein defekter LKW. Dann nochmal die A2 Hannover Richtung Berlin, zwischen Allerengersleben und Irxleben außerdem 12 Kilometer Stau. Rüber auf die A7 Hannover Richtung Hamburg, zwischen Dreikwalsrode und Soltau Ost stockt der Verkehr, Länge aktuell 4 Kilometer wegen der Bauarbeiten dort. A7 Hannover Richtung Flensburg, zwischen Hamburg-Hausbruch und dem Elbtunnel 3 Kilometer stockend. An der Elbfähre, Glückstadt-Wischhafen, brauchen Sie auch Geduld. Ab Wischhafen 1,5 Stunden Wartezeit, ab Glückstadt 1 Stunde. Und in Hannover, ja, wir senden ja live aus unserem gläsernen Studio, das Maschi-Fest und die Finals. Deshalb viele gesperrte Straßen im Innenstadtbereich und auch in der Südstadt, das noch so bis zum 11. August.
2: Es ist 15 Uhr.
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2: Mit Annika Fallack. Guten Tag. Der derzeitige Kanzleramtschef Frei soll neuer Fraktionschef der Union im Bundestag werden. Aus Unionskreisen heißt es, die Parteichefs von CDU und CSU, Merz und Söder, hätten sich auf Frei als Nachfolger des zurückgetretenen Jens Spahn verständigt. Die Bundesanwaltschaft hat Anklage gegen 4 mutmaßliche Köpfe der Reichsbürgergruppe Königreich Deutschland erhoben. Sie sollen sich demnach als Rädelsführer in einer kriminellen Vereinigung betätigt haben. Vor gut einem Jahr hatte Bundesinnenminister Dobrindt diese Reichsbürgergruppierung verboten. Die Bundesregierung will junge, innovative Unternehmen besser fördern und in Deutschland halten. Das Kabinett hat eine entsprechende Strategie verabschiedet, die den Fokus vor allem auf die Bereiche Sicherheit und Verteidigung legt. Und jetzt weiter mit Nachrichten aus Ihrer Region.
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3: Der regionale Überblick aus dem Studio Lüneburg mit Thorsten Hales. Guten Tag. Der tragische Fall der tödlichen Schüsse in Stade hatte gestern ja eine weitere Wendung genommen. Der mutmaßliche Täter wurde am frühen Morgen leblos in seiner Zelle in der JVA Bremervörde gefunden. Und nun ergeben sich noch mehr Fragen als ohnehin schon. Das Justizministerium sieht bei dem Todesfall in der Haftanstalt keine Hinweise auf ein Fremdverschulden. Frage an Angelika Hinkel aus der Redaktion Landespolitik. Was genau wird da jetzt untersucht?
4: Bei der Staatsanwaltschaft Stade läuft derzeit das Todesermittlungsverfahren. Unabhängig davon lässt sich das Justizministerium die konkreten Abläufe in der Justizvollzugsanstalt Bremervörde vorlegen. Heute Vormittag hat das Ministerium bekannt gegeben, dass der Gefangene anfangs, also bei der Einlieferung in die Untersuchungshaft, als suizidverdächtig eingestuft wurde und deshalb in einer Einzelzelle komplett überwacht wurde. Nachdem er sich aber stabil gezeigt hat und auch die Nähe zu Mitgefangenen suchte, wurde diese engmaschige Überwachung peu à peu zurückgeschraubt. Grundlage dafür das niedersächsische Justizvollzugsgesetz. Welche Anhaltspunkte der Entscheidung der JVA zugrunde lagen, das wird jetzt geprüft. Das letzte Mal lebendig gesehen wurde der Beschuldigte am Vorabend seines Todes gegen 8 Uhr abends. Am nächsten Donnerstag soll Justizministerin Wahlmann, SPD, das Parlament über Ergebnisse informieren. Die CDU drängt auf Aufklärung.
3: Soweit Angelika Henkel und alle Hintergründe zu diesem Fall lesen Sie unter anderem in der NDR Niedersachsen-App. Anfang der Woche haben wir bereits darüber berichtet. Erneut sind in unserer Region Rettungskräfte angegriffen bzw. bedroht und beleidigt worden von Menschen, denen sie zu Hilfe kommen wollten. In einem der beiden Fälle in Visselhövede im Kreis Rothenburg hatte ein 57-Jähriger die Helfer mit einer erhobenen Glasflasche bedroht. Der andere Fall passierte im Landkreis Harburg. Meine Kollegin Kerstin Geisel hat dort mal bei den Rettungsdienstlern vom Deutschen Roten Kreuz nachgefragt. Kerstin, was sagen die? Stimmt der Eindruck, dass solche Übergriffe zugenommen haben?
5: Ja, zumindest im Landkreis Harburg scheint das zu stimmen. Die Zahl solcher Übergriffe hat in den letzten 10 bis 15 Jahren deutlich zugenommen, heißt es. Das gehöre leider inzwischen zum Alltag. 2025 hat das DRK Harburg-Land 16 Fälle verzeichnet und in diesem Jahr sind es schon 6. Das gehe von verbalen Beleidigungen über Anspucken bis hin zu körperlichen Angriffen. Die Einsatzkräfte seien angehalten, solche Vorfälle als sogenannte Übergriffsmeldungen zu dokumentieren. dokumentieren und in vielen Fällen werde dann auch Strafanzeige gestellt, so das Rote Kreuz.
3: Was sind denn die Gründe dafür, dass Leute gegenüber Rettungskräften ausrasten?
5: Es können nach Angaben des DRK psychische Probleme dahinter stecken oder auch Demenzerkrankungen oder häufig eine emotionale Ausnahmesituation. Alkohol und Drogenkonsum spielen auch eine Rolle. Oft eskaliert die Lage aber auch einfach so, heißt es, ohne dass sich jemand in einem Ausnahmezustand befindet. Der Leiter des Rettungsdienstes, Jan Gagelmann, sagt, die Leute sind heute aufbrausender als früher. Der Respekt vor anderen Menschen habe in den vergangenen Jahren ganz klar abgenommen. Das alles geht natürlich nicht spurlos an den Helfern vorbei. Das reicht von Verletzungen über psychische Folgen bis hin zu einem allgemein höheren Stresslevel im Einsatzalltag. Das DRK geht sogar so weit zu sagen, die zunehmenden Übergriffe können sich auf die Sicherstellung der Notfallversorgung auswirken, weil solche Ereignisse zum Beispiel dokumentiert und nachbereitet werden müssen, was ja Arbeitskraft bindet, und weil manche Helfer nach solchen Erlebnissen auch erstmal ausfallen.
3: Stellt sich der Rettungsdienst auf diese offenbar neue Lage im Einsatzalltag irgendwie ein?
5: Ja, beim DRK Harburg-Land beispielsweise werden die Rettungskräfte in Zusammenarbeit mit der Polizei geschult und auf mögliche Gefahrensituationen vorbereitet. Den Mitarbeitern wird auch vermittelt, wie man in brenzligen Lagen deeskaliert. Und aktuell wird zusammen mit der Unfallkasse ein Konzept erarbeitet, wie man nach belastenden Einsätzen mit den betroffenen Rettungskräften umgeht, um sie bestmöglich zu unterstützen. Ähnlich geht zum Beispiel auch der DRK-Rettungsdienst im Landkreis Uelzen vor.
3: Informationen von Kerstin Geisel. Vielen Dank. Der Wahlkampf für die Kommunalwahlen im

0: Privatschutz eingeschaltet, weil eine politische Motivation nicht ausgeschlossen werden kann. Häufig handle es sich aber um wahllosen Vandalismus, so der Polizeisprecher. Ein Indiz dafür könnte sein, dass eben Plakate aller Parteien betroffen sind. Auch beispielsweise die der AfD im Heidekreis. Der AfD-Kreisverband hat jetzt sogar eine Belohnung von 500 € für Hinweise ausgesetzt. Und auch in Badowiek und Lüneburg wurden Plakate zerstört. In Lüneburg ermittelt die Polizei gegen 2 21-Jährige, die am vergangenen Wochenende Wahlplakate in Lüneburg abgerissen haben sollen. Laut Polizei ist das Abreißen schon lange ein Problem. Die Beamten haben nicht den Eindruck, dass die Fälle bei dieser Wahl und Wahlen in den vergangenen Jahren zugenommen haben.
1: Soweit Lisa Göllert. Und mit der Kommunalwahl im September hat auch folgende Geschichte zu tun. In Lüneburg befürchtet SPD-Landratskandidat André Schuler, dass er Opfer eines Hackerangriffs geworden ist. Die Polizeiinspektion Lüneburg ermittelt. Sprecher Kai Richter sagte, in einer kleinen WhatsApp-Gruppe von Schuler sei ein Nutzer aufgetaucht, der dann dort ein Foto von Schuler bearbeitet und neu eingestellt habe. Ursprünglich zeigte es den Kandidaten vor einem SPD-Plakat. In der neuen Version war es aber das Plakat einer Konkurrenzpartei. Die Ermittler haben den Besitzer der hinzugefügten Nummer identifiziert und prüfen nun, ob die Nummer durch Hacken oder versehentlich in die WhatsApp-Gruppe gelangt ist. Unklar ist auch noch, ob ein politisches Motiv dahinter steckt oder ein übler Scherz. Die Handwerkskammer Braunschweig-Lüneburg-Stade will den aktuell positiven Ausbildungstrend im Handwerk langfristig sichern. Hauptgeschäftsführer Matthias Steffen verweist dabei auf Daten aus dem niedersächsischen Bildungssystem. Der Großteil der Auszubildenden kommt von Oberreal- und Hauptschulen. Dort aber sinkt zunehmend die Zahl der Schülerinnen und Schüler. Deshalb müsse die Handwerkskammer noch enger mit den Schulen zusammenarbeiten, um jungen Menschen zum Beispiel möglichst früh praktische Einblicke in handwerkliche Berufe zu ermöglichen. Die Polizei im Kreis Rothenburg hat in Seedorf und in Sittensen Autofahrer erwischt, die extrem zu schnell unterwegs waren. Bei einer erlaubten Geschwindigkeit von 50 km/h fuhren manche Autofahrer mit 114 und 130 km/h durch die Orte. Sie müssen nun Bußgelder von 1.200 bis 1.600 € bezahlen und bekommen 2 bis 3 Monate Fahrverbot. Diese Bußgelder könnten auch noch verdoppelt werden, weil die Autofahrer so viel zu schnell waren, betonte eine Sprecherin des Landkreises Rothenburg. Und dann haben wir noch den Blick auf das Wetter in unserer Region. Heute kann es gelegentlich immer wieder Regen oder Schauer geben. Stellenweise ist es aber auch mal länger trocken und es lockert mancherorts auch auf und die Sonne lässt sich blicken. Morgen gibt es dann einen Sonne-Wolken-Mix. Vereinzelt sind Regenschauer möglich. Die Höchstwerte liegen bei 19 Grad in Oederquart bis 22 Grad in Lemgo. Und das war heute der Überblick aus dem Studio Lüneburg. Am Mikrofon war Thorsten Ahles.
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3: Birgitta und Udo Hanne aus Laatzen hören uns gerade in Südschweden an der Ostsee, schreiben die beiden hier in der NDR Niedersachsen App. Und auch beim Maschseefest und in Hannover bei den Finals, bei den Finals läuft NDR 1 Niedersachsen, denn wir senden ja für Sie aus unserem mobilen Studio, finden Sie direkt am Geibeltreff. Und was Sie auf unserer Bühne so alles erleben können, das erfahren Sie unter anderem nach Musik von Rick Astley und Slate.
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0: Sie genießen vielleicht gerade Ihren Urlaub, ne, gerne auch hier bei uns am gläsernen Studio am Geibeltreff in Hannover. Oder andere ackern natürlich auch einfach weiter, ne, auch in der Urlaubszeit. Und die wollen wir ein bisschen feiern.
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0: Marcel Jansen aus Esens ist heute unser Sommerheld, Schiffsmechaniker bei der Reederei Frisia. Und da bringt er die Urlauber von Halesiel nach Wangerooge und natürlich auch zurück. Und dass er arbeiten muss, während andere Urlaub machen, stört ihn aber nicht, hat er uns erzählt.
3: Das geht. Also die Fahrgäste sind alle nett, die Arbeitskollegen sind alle nett. Und da kann ich mich eigentlich nicht beschweren. Das Schönste ist natürlich, wenn man morgens früh mit dem ersten Sonnenaufgang rüberfährt. Und dann hat man immer eine schöne Aussicht.
0: Sind Sie vielleicht auch so jemand, der die Stellung hält, der den Laden, das Büro oder die Werkstatt am Laufen hält? Oder kennen Sie vielleicht so jemanden? Ja, dann gerne einfach mal melden in der NDR Niedersachsen-App, damit auch Sie vielleicht bald Sommerheld sind.

0: 40 Formate aus Fernsehen, Radio und Online, 80 Stunden Live-Sendungen, 100 Stunden Bühnenprogramm. Das ist der NDR vor Ort. Ab heute beim Maschsee-Fest und den Finals in Hannover. Sie finden uns und auch das mobile NDR Niedersachsen-Studio am Geibeltreff. Also da freue ich mich über Ihren Besuch und auf Ihren Besuch und jetzt über Janine Albrecht. Hallo Janine.
1: Hallo.
0: Du bist Redakteurin in der Kinder- und Jugendredaktion beim NDR und zuständig da unter anderem für den Kinderpodcast Mikado. Was unterscheiden denn Nachrichten eigentlich für Erwachsene und für Kinder voneinander?
1: Naja, erstmal, dass wir natürlich bei Kindernachrichten aufpassen müssen, dass wir den Kindern keine Angst machen, dass wir die Themen auswählen, was findet auch in der Kinderwelt sozusagen statt und bereiten das auf. Und es geht darum, Themen, die Kinder heute ja noch viel mehr mitbekommen als wir früher, entsprechend einzusortieren, ihnen Dinge zu erklären. Ja, das ist das Wichtigste.
0: Und ihr stellt heute den Mikado-Podcast hier auch vor auf der Bühne, was ich auch toll finde bei dem Podcast. Die Kinder kommen auch selbst zu Wort, ne?
1: Auf jeden Fall. Das ist uns total wichtig bei den Kindernachrichten und auch beim Mikado-Podcast. Wir haben immer Kinder auch, die entweder als Experten bei uns im Studio sind oder bei der Rätselhaft-Sendung, die wir jetzt gerade hier auf der Bühne mit den Kindern spielen, da sind sie dann unsere Kandidaten und können dann kleine Überraschungspakete gewinnen.
0: Ja, du hast es gesagt, ihr habt Rätsel, ihr habt Buch, Basteltipps und Experimente. Hast du da irgendein Beispiel gerade für uns?
1: Ja, wir hatten tatsächlich mal ein Experiment, wie man ganz fiesen Badeschaumschleim wieder aus der Badewanne entsorgen kann.
0: Das
1: haben
0: gut.
1: wir in dem Studio dann probiert und unser Techniker hatte Angst, wir haben es geschafft.
0: Erzählst du mir gleich nochmal, für unseren Dreijährigen ganz, ganz wichtig. Danke für den Tipp schon mal. So, noch ganz kurz, wo finden wir denn den NDR Mikado Podcast?
1: Den gibt es immer am Sonntag auf NDR Info um kurz nach 8 morgens, aber natürlich auch bei ARD Sounds als Podcast jederzeit zu hören.
0: Und hier bei der Bühne auf dem NDR Maschsee-Fest und den Finals in Hannover. NDR vor Ort. Janine, danke für den Besuch im mobilen NDR Niedersachsen-Studio.

0: Gerade wieder was Aktuelles reingekommen von den Straßen, von der Autobahn 1.
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0: Und zwar Vorsicht bitte, auf der A1 Bremen Richtung Osnabrück zwischen Opusen, Bremen-Marndorf und Hemelingen eine ungesicherte Unfallstelle. Autobahn 1 Lübeck Richtung Hamburg zwischen Hamburg-Morfleet und der Norderelbbrücke haben wir 2 Kilometer stockenden Verkehr. A1 Osnabrück Richtung Bremen zwischen Bremen-Brinkum und Hemelingen 5 Kilometer stockend, der Grund die Bauarbeiten dort. Und die A1 Bremen Richtung Hamburg, die Ausfahrt Elsdorf ist gesperrt nach einem Unfall. A1 Osnabrück Richtung Bremen zwischen Bremen-Brinkum und Hemelingen außerdem 5 Kilometer stockender Verkehr. Rüber auf die A2 Hannover Richtung Berlin zwischen Lehrte und Hemeler Wald 5 Kilometer stockend, der Grund ein defekter LKW. A2 Hannover Richtung Berlin nochmal zwischen Allerengersleben und Irxleben haben wir außerdem 12 Kilometer Stau. Hier ist die Strecke nämlich jetzt gesperrt nach einem Unfall. Rüber auf die A7 Hannover Richtung Kassel zwischen Dreieck Hannover Süd und Hildesheim 6 Kilometer stockend. A7 Hannover Richtung Hamburg zwischen Dreieck Walsrode und Soltau Ost 4 Kilometer stockender Verkehr im Baustellenbereich dort. A7 Hannover Richtung Flensburg zwischen Hamburg-Hausbruch und dem Elbtunnel 3 Kilometer stockend. A36 Wolfenbüttel Richtung Fienburg zwischen Wolfenbüttel Süd und Schladen Süd auch 3 Kilometer stockend wegen der Bauarbeiten dort. An der Elbfähre Glückstadt-Wischhafen in beiden Richtungen eine Stunde Wartezeit und Hannover in Teilen der Innenstadt und der Südstadt viele gesperrte Straßen wegen des Marschseefestes und der Finals.
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0: Ja, und auch wenn wir hier aus unserem mobilen Studio senden vom Marschseefest und den Finals in Hannover direkt hier am Geibeltreff, trotzdem gehen wir natürlich auf Entenjagd. Echt oder ausgedacht? Das frage ich gleich. Bettina Gerdes aus Lilienthal. Sie spielt um 110 Euro bei der Entenjagd gleich um 15.40 Uhr. Und wenn Sie mal mitspielen wollen, dann gerne bewerben online oder über die NDR Niedersachsen App.

0: Gehen Sie mit uns auf Entenjagd und rätseln Sie mit, ob unsere drei Geschichten echt sind oder ausgedacht. Das können Sie machen direkt hier von unserem mobilen Studio aus am Geibeltreff in Hannover und natürlich auch während der Autofahrt, bei der Arbeit oder entspannt zu Hause.
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0: Und da spielen wir jetzt mit Bettina Gerdes aus Lilienthal. Moin, Frau Gerdes.
2: Moin, Herr Ulrich.
0: Und Sie hatten heute Termine.
2: Genau, leider.
0: Und da bin ich ja froh, dass Sie überhaupt noch einen Platz für mich gefunden haben hier zum Spielen.
2: Ja, das habe ich extra so eingerichtet.
0: Ich fühle mich sehr geehrt, denn wir spielen jetzt. Um 110 Euro würde ich damit belohnen bei der Entenjagd. Echt oder ausgedacht, das ist die entscheidende Frage. Wollen wir loslegen?
2: Ja, können wir loslegen.
0: Und klar, in dieser ersten Meldung geht es natürlich um die Finals und das Maschsee-Fest in Hannover.
3: Ein besonderer Service für Besucherinnen und Besucher der Finals in Hannover, die mit dem Auto anreisen. Wer bei all der Aufregung vergisst, wo der Wagen eigentlich geparkt wurde, kann auf die Hilfe der Polizei Hannover zurückgreifen. Mit Drohnen soll kostenlos nach vermissten Autos gesucht werden.
0: Was sagen Sie dazu?
2: Ich würde sagen echt.
0: Sie sagen echt. Das wäre auch tatsächlich ein schöner Service. Haben wir uns aber leider ausgedacht. Ach Mensch, das heißt, es gibt noch nicht mal Entchen für Sie, die Ente, Niedersachsen-Quietscherente. Und auch nicht die 110 Euro.
2: Ja, schade.
0: Aber wissen Sie was? Wir spielen einfach nochmal miteinander irgendwann, oder?
2: Genau, das machen wir. Klar.
0: Also ich würde mich freuen. Auf jeden Fall schöne Grüße nach Lilienthal. Tschüss, Frau Gerdes.
2: Ja, danke. Tschüss, Ulrich.

0: Das hat Spaß gemacht, der NDR vor Ort, live vom Maschseefest und den Finals in Hannover. Und das Programm geht natürlich noch weiter, ne? Unter anderem auf unserer Bühne hier am Geibeltreff. Heute ja unser großer Familientag. Und gleich außerdem noch die Eröffnungsfeier ab 16 Uhr. Sehen Sie dann auch live im Netz auf ndr.de. Und auch morgen freue ich mich dann auf Ihren Besuch hier im mobilen Studio zwischen 13 und 16 Uhr. Gleich dann die Funkbilder der Tag mit Carsten Thiele hier bei Inzenz in Niedersachsen. Carsten, mit welchem Themen denn?
1: Es geht heute nochmal um den Tod des mutmaßlichen Mörders von Stade. Das Justizministerium geht ja davon aus, dass sich der Mann im Gefängnis umgebracht hat. Und da stellt sich natürlich die Frage, wie kann sowas passieren in einer Zelle, wo ja eigentlich alles kontrolliert werden muss. Außerdem spreche ich noch mit dem Weißen Ring darüber, was der Tod des mutmaßlichen Mörders für die Angehörigen bedeutet. Und ich spiele auch gleich den Ball zurück, Sören. Wir schalten natürlich später auch an den Maschsee zur Eröffnung der Finals und des Maschsee-Festes.
0: Also die NDR Niedersachsen Funkbilder der Tag gleich mit Carsten Thiele. Ich bin Sören Öhrichs, mache jetzt noch schnell ein Foto mit Samson, habe ich beschlossen. Und ich übergebe sie dann jetzt an Carsten Thiele mit den Funkbildern. Bis morgen!

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1: Geht los mit der Autobahn 1 Bremen Richtung Osnabrück. Die ist zwischen Uphusen, Bremen-Mahndorf und Hemelingen nach einem Unfall gesperrt. Dadurch 5 Kilometer stockender Verkehr. A1 Osnabrück Richtung Bremen. Zwischen Bremen-Brinkum und Hemelingen 5 Kilometer stockender Verkehr vor der Baustelle. A1 Bremen Richtung Lübeck. Zwischen Harburg und Norderelbbrücke 3 Kilometer stockend. A2 Hannover Richtung Berlin. Zwischen Lehrte und Hemeler Wald 5 Kilometer stockender Verkehr wegen eines defekten LKW. Die A2 Hannover Richtung Berlin ist zwischen Allerengersleben und Irksleben nach einem Unfall gesperrt. 12 Kilometer Stau dort. A7 Hannover Richtung Kassel. Zwischen dem Dreieck Hannover Süd und Hildesheim 6 Kilometer stockender Verkehr im Baustellenbereich. Nochmal A7 Hannover Richtung Flensburg diesmal. Zwischen Hamburg-Hausbruch und dem Elbtunnel 3 Kilometer stockend. A36 Wolfenbüttel Richtung Fiedenburg. Zwischen Wolfenbüttel Süd und Schladen Süd 3 Kilometer stockender Verkehr wegen Bauarbeiten. An der Elbfähre Glückstadt-Wischhafen in beiden Richtungen ungefähr eine Stunde Wartezeit. Und in Hannover, in Teilen der Innenstadt und der Südstadt, kommt es wegen der zahlreichen Festivitäten bis zum 11. August zu zahlreichen Straßensperrungen. Und über die Festivitäten reden wir natürlich gleich in den Funkbildern.

0: Es ist 16 Uhr.
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0: Am Mittwochnachmittag mit allem, was heute wichtig ist in Niedersachsen und der Welt drumherum. Ich freue mich, dass Sie mit dabei sind. Der Tod des mutmaßlichen Mörders von Stade beschäftigt uns heute weiter. Der Mann ist in der JVA Bremervörde tot aufgefunden worden. Das Justizministerium geht davon aus, dass sich der Mann das Leben genommen hat. Welche politischen Konsequenzen das alles haben könnte, dazu gleich mehr bei uns. Außerdem spreche ich mit dem Weißen Ring darüber, was der Tod des mutmaßlichen Mörders für die Angehörigen der Opfer bedeutet. Wir schalten außerdem live nach Hannover zur Eröffnung des Maschseefestes und zur Eröffnung der Finals, den deutschen Meisterschaften in 24 Sportarten. Später machen wir dann noch einen kleinen Ausflug. Haben Sie Lust? Es geht auf einen Acker im Kreis Peine. In der Landwirtschaft ist ja gerade Hochbetrieb. Und das bedeutet für viele Kinder der Landwirte, dass die im Sommer im Familienbetrieb mit anpacken müssen. Ob das dann überhaupt noch richtige Sommerferien sind? Ja, ich weiß nicht. Wir hören es später hier in den Funkbildern. Und dazu natürlich viel feine Musik für Ihren Feierabend.

0: Scheer ist das auf NDR1 Niedersachsen am Mittwochnachmittag. Sie hören Funkbilder der Tag. Der mutmaßliche Mörder von Stade, der sich laut Justizministerium im Gefängnis das Leben genommen hat. Dieser Fall ist heute eins unserer Top-Themen. Das Justizministerium hat sich heute erstmals ausführlicher zu diesem Fall geäußert und offenbar wurde der Mann in der Nacht des Vorfalls nicht dauerhaft überwacht. Eine Psychologin hatte ihn zuvor als nicht suizidgefährdet eingestuft. Jule Lampe aus der Redaktion Landespolitik. Was kannst du uns dazu erzählen? Wie kam es zu dieser Entscheidung?
1: Ja, jetzt muss man dazu sagen, sowohl in der JVA in Bremervörde als auch überall anders ist es so, dass regelmäßig natürlich Einschätzungen vorgenommen werden. Das heißt, die Gefangenen werden ja geprüft, ob sie für andere eine Gefahr darstellen, aber auch für sich selbst. Und dann gibt es eben nach bestimmten Vorlagen, nach bestimmten Vorgaben auch, ja,

0: geführt und hat daraus eben geschlossen, dass der Mann eben keine Gefahr mehr für sich selbst darstellt und dementsprechend diese Videoüberwachung zuerst zurückgefahren und dann am Ende ganz ausgesetzt. Das heißt, dann gab es nur noch sozusagen Personenkontrollen, dass regelmäßig jemand nach diesem Mann geschaut hat.
1: Stellt sich die Frage, wie kann ein psychologisches Gutachten so kurz nach der Tat so ausfallen?
0: Das ist tatsächlich die Frage, die heute insbesondere auch die Politik beschäftigt. Wir haben zum Beispiel mit Simon Bischoten vom Justizministerium gesprochen, der in erster Linie erst einmal erklärt hat, wie das überhaupt abläuft.
2: Diese Maßnahmen, die trifft die JVA, in dem Fall die JVA Bremerförde eigenständig. Und die Justizvollzugsanstalt nimmt natürlich als Grundlage die von mir erwähnten Einschätzungen der Anstaltspsychologin dazu.
0: Ja, das heißt, diese Einschätzungen der Psychologin sind wirklich ganz gewichtig an dieser Stelle. Und da kommen natürlich jetzt Fragen auf, ob es in irgendeiner Form möglich gewesen wäre, diese Einschätzung in Frage zu stellen und auch welche Mechanismen dahinter stehen. Und genau das konnte das Justizministerium Stand jetzt eben noch nicht beantworten. Es werde eben überprüft. Und dafür gibt es eben auch ganz schön viel Kritik, unter anderem eben auch von der CDU, von Carina Herrmann.
3: Werfen wir der Justizministerin auch Organisationsverschulden vor, dass solche Dinge eben auch mit dem Justizministerium mal abgestimmt werden, wenn es um einen solch gravierenden Fall geht.
0: Genau, also da ist natürlich ganz klar dann die Forderung, dass Carina Herrmann, also die CDU, sozusagen fordert, dass in solchen speziellen Fällen eben automatisch das Justizministerium eben mit ins Boot geholt wird und auch Kenntnis erlangt. Wobei man jetzt dazu sagen muss, dass das Ministerium ganz klar gesagt hat, dass das nicht der Normalfall ist. Das heißt, es gibt in dem Sinne auch keine Verpflichtung dazu, die Ministerin, auch wenn der Fall wirklich von dieser Schwere ist, in irgendeiner Weise in Kenntnis gesetzt wird.
1: Trotzdem muss man sagen, der Mann ist wirklich in Obhut des Staates gestorben. Egal, was er gemacht haben soll, egal, was die Vorwürfe sind, man muss auf ihn aufpassen, dass sowas nicht passiert. Was heißt das jetzt aus politischer Sicht?
0: Natürlich ist das ein Fall, der aufgearbeitet werden muss. Das sagt auch das Justizministerium ganz klar. Man schaut sich jetzt zuallererst eben die Unterlagen an, auch der Psychologen, wie es zu dieser Einschätzung kam. Und dann wird eben im Zuge danach auch geschaut, wo es vielleicht Nachbesserungsbedarf gibt, ob es vielleicht ein Vier-Augen-Prinzip geben müsste, wie das aussehen könnte, ob man sowas nachschärfen kann. Und das ist jetzt Aufgabe der Politik, da in dem Sinne auch Antworten zu finden. Denn genauso ist es. Ein Mann ist gestorben, ganz gleich, was er getan hat, ist natürlich immer nachzuvollziehen, wie es zu so einer Tat eben kommen konnte.
1: Vielen Dank für die Infos. Jule Lampe war das aus unserer Redaktion Landespolitik. Und gleich spreche ich hier in den Funkbildern mit dem weißen Ring darüber, was dieser Tod des mutmaßlichen Mörders für die Hinterbliebenen der Opfer bedeutet.

0: Der mutmaßliche Mörder von Stade hat sich laut Justizministerium im Gefängnis das Leben genommen. Da stellen sich nicht nur politische Fragen nach dem Hergang dort im Gefängnis, denn für die Hinterbliebenen der Opfer beginnt jetzt die nächste schwere Phase. Mit dem Tod des Verdächtigen sind ja ihre Fragen nicht einfach verschwunden und auch die Gefühle werden jetzt nochmal zusätzlich durcheinander gebracht. Darüber spreche ich mit Steffen Hörning, dem Landesvorsitzenden des Weißen Rings hier in Niedersachsen. Hallo, Herr Hörning.
1: Hallo, grüße Sie.
0: Was löst das bei Angehörigen der Getöteten aus, dass der mutmaßliche Täter jetzt nicht vor Gericht stehen wird?
1: Das dürfte bei vielen, die Nachricht vom gestrigen Tage, tatsächlich noch zu einem weiteren Schock geführt haben. Denn, wie Sie es in der Anmoderation bereits gesagt haben, man kann keine Fragen mehr stellen, ja. Jedenfalls nicht an den mutmaßlichen Schützen. Viele Fragen bleiben offen, es wird kein Prozess stattfinden. Das ist für den einen oder anderen vielleicht eine erleichternde Situation, weil man auch Angst vor so einem Gang in den Gerichtssaal gehabt hätte. Andere, und ich mutmaße, das werden die meisten sein, die hätten sich so einem Verfahren gestellt, hätten ihm ins Gesicht schauen wollen und hätten ihm auch klar machen wollen, wie viel Leid er angerichtet hat. Das alles wird jetzt nicht mehr sein und von daher kann man sich vorstellen, wie es den Hinterbliebenen geht.
0: Spielt es eine Rolle, dass es ein Suizid war?
1: Ja, das spielt schon eine Rolle, weil er über 6 Menschenleben ja bestimmt hat. Er hat 6 Menschenleben ausgelöscht und man hätte sicherlich auf Seiten der Hinterbliebenen sich gewünscht, dass jetzt andere über ihn richten, in Anführungszeichen, im Sinne eines Urteils, das dafür gesorgt hätte, dass er viele, viele Jahre, Jahrzehnte wahrscheinlich hinter Gittern verbracht hätte. Und jetzt hat er sich, gestatten Sie mir diese laxe Formulierung, einfach feige aus dem Staub gemacht.
0: Ja, das ist genau die Formulierung, die ich gerade im Kopf hatte, dass das bei den Hinterbliebenen so der Eindruck dann ist.
1: Genau, und das führt tatsächlich zu viel Verbitterung, zu Verzweiflung, zu Wut. Die Gemengelage, die Gefühlsgemengelage ist sicherlich sehr gemischt, aber das sind keine guten Gefühle.
0: Sie haben das ja gerade schon so ein bisschen angedeutet. Können Sie das nochmal ganz genau erzählen? Warum ist das für Hinterbliebene so wichtig, dass es wirklich vor Gericht aufgeklärt wird, so ein Fall?
1: Naja, weil sie die Möglichkeit haben, insbesondere Fragen zu stellen. Also in solchen Prozessen, auch wenn diese Frage häufig unbeantwortet bleibt, ist im zentralen Mittelpunkt die Frage nach dem Warum. Mhm. Und hier bezogen auf die Tatumstände. Die Menschen fragen sich nicht, die Hinterbliebenen fragen sich nicht, warum ist es überhaupt zu so einem schrecklichen Geschehen gekommen. Dafür ist viel berichtet worden über Sorgerechtsstreit etc., die Auseinandersetzungen, die es in der MHH in Hannover gegeben hat. Aber sie vermuten, dass es irgendeinen Auslöser gab in dieser Gesprächsrunde und sie wissen eben gar nichts. Genauso ist es denkbar, dass er ausschließlich mit dem Vorsatz, diese Runde, auf die er trifft in Stade, einfach, nichts anderes war es, hinzurichten, aus Rachegefühlen. Er kann uns dazu keine Auskunft mehr geben.
0: Also so ein Gerichtsverfahren wäre dann das Ende dieses Gedankenkarussells, was man
1: absolut
0: hat,
1: absolut. Ja. Und gerade bei solch schrecklichen Ereignissen stelle ich immer wieder fest, dass Menschen auch danach erst mit der Trauer beginnen, dass sie vorher so sehr beschäftigt sind mit dem, was noch auf sie zukommt. Dieser Prozess mit medialer Begleitung, davor schrecken sie häufig zurück, aber trotzdem haben sie den Drang, diesen Gerichtssaal zu betreten und sich aktiv daran zu beteiligen und auch dem lieben Menschen, den sie verloren haben, durch ihre Anwesenheit ein Gesicht zu geben, dass das nicht nur Aktenbestandteil ist, nicht nur Papier. Und das alles geht nicht mehr.
0: Was kann den Hinterbliebenen denn dann jetzt helfen?
1: Also im Moment hilft sicherlich der Umstand, dass sie wissen, dass es 2 weitere Beschuldigte gibt in dem Verfahren, dass sie natürlich auf der Ebene hoffen, das ist ihre Hoffnung, dass man Beweismittel dafür finden wird, dass die beiden oder eine von beiden von der Tat gewusst hat und möglicherweise dafür dann noch zur Verantwortung gezogen wird, es vielleicht dann doch einen Prozess gibt, wo man die ein oder andere Frage loswerden kann. Aber es ist insgesamt ein sehr bitteres Ergebnis.
0: Vielen Dank für die Einschätzung. Steffen Hörning war das, der Landesvorsitzende des Weißen Rings. Schön, dass Sie da waren.
1: Sehr gerne, vielen Dank.

0: 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Vorsicht bitte auf der A2 Dortmund Richtung Hannover. Zwischen Bad Alsen und Rehren ist eine Ölspur auf der Fahrbahn. Für die einen ist es ein Skandal, für andere ist es die Verteidigung des Rechtsstaates. Extremisten, die als Kandidaten für ein Bürgermeister- oder Landratsamt antreten, können in Niedersachsen ausgeschlossen werden. Heißt, sie wären dann nicht mehr wählbar. Von dieser Regelung sind derzeit landesweit 8 Kandidaten betroffen. Gestern Abend wurde der erste AfD-Mann als Kandidat abgelehnt. Ein Bundestagsabgeordneter, Martin Sichert, er wollte als Landrat in Friesland antreten und darf das jetzt nicht. Wir wollen das Ganze mal aufdröseln mit meiner Kollegin Angelika Henkel aus der Redaktion Landespolitik. Angelika, nochmal als Klartext. Wer kann da wen ausschließen?
1: Ja, der Hauptgedanke ist folgender. Eine Bürgermeisterin oder ein Landrat, das sind ja Hauptverwaltungsbeamte, die auf dem Boden des Grundgesetzes stehen müssen. Gibt es Zweifel an der Verfassungstreue, werden diese Zweifel geprüft. Und es besteht die Möglichkeit zu sagen, dieser Kandidat ist für das Amt nicht geeignet. Entscheiden tun das die örtlichen Wahlausschüsse. Und neuerdings gibt es eine neue Regel im Gesetz. Die Wahlausschüsse dürfen beim Verfassungsschutz nachfragen, ob es Erkenntnisse gibt über die Person. Früher waren die Ausschüsse mit der Frage alleine gelassen und schnell überfordert. Wichtig, die Wahlausschüsse sind unabhängig und nicht gebunden an das Innenministerium oder den Verfassungsschutz.
0: Und jetzt wurde der erste Kandidat in Friesland nicht zugelassen, hat der örtliche Wahlausschuss ja gestern Abend entschieden.
1: Ja, genau. Die AfD kritisiert, dass diese Empfehlung des Verfassungsschutzes interessensgeleitet sei und es ihrer Meinung nach darum gehe, mögliche Konkurrenten rauszukegeln. Das Gegenargument von SPD und Grünen ist, wozu hat man in der Demokratie einen Verfassungsschutz, wenn man seine Erkenntnisse nicht auch nutzen kann für so einen wichtigen Vorgang? Die Demokratie rüste sich in schwierigen Zeiten und die Grundlage dafür hat immerhin das Parlament mit seiner Mehrheit verabschiedet. Also es gibt Pro und es gibt Contra.
0: Seit wann gibt es diese neue Regel eigentlich und hat man die gemacht aus Angst vor der AfD, wie die das ja selbst sagt?
1: Ja, das Gesetz wurde in diesem Frühjahr geändert mit der rot-grünen Regierungskoalition. 8 Fälle wurden aktuell an den Verfassungsschutz mit Bitte um Bewertung herangetragen, also relativ wenige. Davon betreffen 7 die AfD, ein Fall soll den Reichsbürgern nahestehen. Theoretisch könnten allerdings viel mehr Kandidaten betroffen sein, die zum Beispiel zu islamistischen Vereinen zählen, zu PKK-nahen kurdischen Parteien, zur Antifa. Uns liegt diese Liste des Verfassungsschutzes vor, die Wahlausschüsse als Grundlage bekommen. Da stehen zig Organisationen drauf. 15 Seiten ist sie lang. Aber offenbar gibt es keine Verdachtsmomente bei Kandidaten dieser anderen Extremismusfelder, die gemeldet werden.
0: Wie passt das zusammen? Die AfD ist ja nicht verboten. Wie kann man dann ihre Kandidaten ausschließen?
1: Es geht hier ganz konkret um Ämter, auf die sich diese Kandidaten bewerben. Natürlich bleibt die Möglichkeit weiterhin bestehen, AfDler in die Stadträte, in die Gemeinde- oder Kreisräte zu wählen. Es geht also nicht um das Mandat als Abgeordneter, es geht um das Amt, um die Funktion, die man als Bürgermeister hätte. Das gerät schnell durcheinander. Die AfD ist ja als Partei in Niedersachsen nicht verboten, aber sie wird als rechtsextrem eingestuft und ein erstes Gerichtsverfahren hat diese Einstufung als rechtens bewertet. Weitere Entscheidungen stehen da noch aus.
0: Vielen Dank für die Infos. Angelika Henkel war das aus unserer Redaktion Landespolitik.

0: Kurz vor halb fünf.
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0: Vorsicht bitte auf der A2 Dortmund Richtung Hannover. Zwischen Bad Eilsen und Rehren ist immer noch die Ölspur auf der Fahrbahn. Schauen wir auf die Staus. Los geht's wie meistens mit der Autobahn 1 Bremen Richtung Osnabrück. 5 Kilometer stockend zwischen Uphusen, Bremen-Mahndorf und Hemelingen. A1 Osnabrück Richtung Bremen. Zwischen Bremen-Brinkum und Hemelingen 4 Kilometer stockender Verkehr vor der Baustelle. A1 Bremen Richtung Lübeck. Zwischen Harburg und Norderelbbrücke 3 Kilometer stockender Verkehr. A2 Hannover Richtung Berlin zwischen Lehrte und Hemelerwald 4 Kilometer stockender Verkehr wegen eines defekten LKW. A2 Hannover Richtung Berlin zwischen Marienborn-Helmstedt und Alsleben 6 Kilometer Stau. A7 Hannover Richtung Kassel zwischen dem Dreieck Hannover Süd und Hildesheim 6 Kilometer stockender Verkehr im Baustellenbereich. A7 Hannover Richtung Flensburg zwischen Heimfeld und dem Elbtunnel 6 Kilometer stockend. A36 Wolfenbüttel Richtung Fienburg zwischen Wolfenbüttel Süd und Schladen Süd 3 Kilometer stockender Verkehr wegen Bauarbeiten. An der Elbfähre Glückstadt-Wischhafen in beiden Richtungen etwa eine Stunde Wartezeit. In Hannover müssen Sie in der Innenstadt und in der Südstadt mit Straßensperrungen rechnen. Ist ja Marschseefest bis zum 11. August. Und die B212 Nordenham Richtung Gandacke See ist zwischen Schwei, B437 und Rodenkirchen-Sürwürden nach einem Unfall zurzeit gesperrt.
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0: Ich hatte letztes Jahr noch überlegt, ob ich Profi-Leichtathlet werde, um bei den Finals anzutreten in Hannover dieses Jahr. Ja, Chips und Schokolade waren stärker. Aber warum auch nicht? Man hat viel Spaß beim Zugucken. Heute geht's los mit den Finals in Hannover. Außerdem geht's los mit dem Maschsee-Fest. Wie die Stimmung ist, das hören Sie gleich. Wir schalten gleich zu unserer Reporterin.

0: Ja, in Hannover ist heute richtig was los, denn erstens geht dort heute das Maschseefest los und zweitens schauen alle Sportfans auf die Finals, die dieses Jahr in Hannover ausgetragen werden. Das sind die deutschen Meisterschaften in 24 Sportarten. Der NDR begleitet beide Ereignisse. Wir sind die ganze Zeit vor Ort und machen Fernsehen und Radio von dort, freut sich unsere Landesfunkhauschefin Andrea Lüttke.
1: Wir möchten zeigen, wie wir Programm machen, was Multimedialität heißt. Wir möchten die Vielfalt des Norddeutschen Rundfunks zeigen. Und wir möchten den Besucherinnen und Besuchern hier Gelegenheit geben, mit unseren Redakteuren und Moderatoren in den Austausch zu gehen, um von den Menschen, die uns ja bezahlen, zu erfahren, was wir womöglich noch besser machen können.
0: Also, das werden tolle Tage. Schauen Sie gerne bei uns vorbei am Geibeltreff. Jetzt schauen wir aber erstmal auf die Eröffnung des Ganzen, der Finals und des Maschseefestes. Für uns dabei ist meine Kollegin Christina Hoffmann. Christina, was ist denn dort los am Maschsee?
2: Menschen, soweit das Auge reichen, würde ich sagen. Also ich blicke hier auf die schwimmende Bühne auf dem Maschsee. Da ist tatsächlich eine große Bühne aufgebaut, die hier quasi Anker gelegt hat und auf die man schauen kann, auf der wahnsinnig viel geboten wird. Also alle Sportarten, die dabei sind bei den Finals, die geben sich hier schon mal die Ehre. Hier werden sogar mobile Beachvolleyballnetze und auch mobile Netze vom 3x3-Basketball aufgebaut, damit man sich schon mal so einen Eindruck machen kann, was hier in den nächsten Tagen los ist. Naja, klar. Und dann für Hannover sind natürlich die Altbekannten auch dabei. Fury in the Slaughterhouse werden hier gleich auftreten. Ich habe vorher schon kurz mit denen gesprochen. Auch wenn das natürlich alteingesessene Profis sind, haben die so ein bisschen Angst. Die treten hier auf dieser Bühne auf, die, naja, wie kann man das beschreiben? Das sind so Container, schwarz angemalte Container, die aufeinander gestapelt sind. Das sind schon ein paar Meter, würde ich sagen, vielleicht so 10, 15 Meter. Und da ganz oben treten sie auf, da haben sie gesagt, oh, da erstmal hochkommen und da dann auch spielen. Das ist auch für uns was ganz Neues.
0: Ja, muss man schwindelfrei sein. Morgen gehen dann die sportlichen Wettkämpfe los. Auf was können sich die Sportfans freuen?
2: Eine große Bandbreite an Sportarten. Also einmal so klassische Sachen, die man vielleicht kennt, wie Schwimmen oder Triathlon. Und dann sind aber auch ganz neue Sportarten dabei. Die hat man vielleicht noch nicht so oft gehört. Zum Beispiel am Steinhuder Meer, ein bisschen weiter außerhalb von Hannover. Coastal Rowing, das ist Küstenrudern. Und ja, wie der Name schon sagt, es ist ein bisschen actionreicher. Es ist auf dem nicht offenen Meer in dem Sinne. Das Steinhuder Meer ist ja abgeschlossen quasi. Aber man hat eben da Wind und Wetter, mit dem man umgehen muss. Und in der Innenstadt können wir zum Beispiel noch Speedklettern sehen am Opernplatz. Da müssen die Athletinnen und Athleten in ja, ihrer Bestzeit, und das kann schon mal unter 5 Sekunden, eine 15 Meter hohe Kletterwand hinaufklettern. Ja, und dann natürlich die Leinewelle ist auch dabei für Speedsurfing. Und ja, da, wie der Name schon sagt, da ist man natürlich dann auch ganz gut dabei und muss schöne Pirouetten oder Formen oder Figuren zeigen. Ja, und ich würde sagen, für jeden ist was dabei.
0: Schön, vielleicht finde ich da auch noch eine Sportart, in der ich dann Profi werde und dann trete ich nächstes Jahr auch bei den Finals an. Vielen Dank, live aus Hannover war das Christina Hoffmann für NDR 1 Niedersachsen. Und ich habe es schon gesagt, der NDR ist die ganze Zeit vor Ort am Maschsee mit unserem gläsernen Studio. Da senden wir auch morgen wieder live vom Geibeltreff am Maschsee. Also kommen Sie uns gerne besuchen. 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

0: Na klar, das ist die Hammerstimme von Alison Moyet hier auf NDR 1 Niedersachsen mit Week in the Presence of Beauty. Wir haben den 22. Juli, wir sind mittendrin in den Sommerferien und die Ferien nutzen ja viele Familien, um gemeinsam zu verreisen. Aber in der Landwirtschaft, da läuft das anders, denn bei den Familien dort ist gerade mächtig was los auf den Feldern. So auch bei den Brennekes aus Wale bei Peine. Die stecken mittendrin in der Ernte und mit dabei ist auch ihre Tochter Lena. Ihr macht es aber nichts aus, dass sie in den Sommerferien mit anpacken muss.
1: Der perfekte Sommer für mich ist, wenn die Ernte läuft. Wenn alle entspannt sind, wenn die Erträge gut sind, dann ist der Sommer perfekt.
2: Statt mit ihren Freunden an den See zu fahren, hilft Lena in den Sommerferien mit im Familienbetrieb. Dabei hat sie ganz klare Lieblingsaufgaben.
1: Eigentlich quasi alles, was mit Treckerfahren zu tun hat. Anhänger fahren oder Beregnung aufstellen kann man ganz gern mal machen. Oder nach der Ernte kommt dann auch die Stoppelbearbeitung, also mit dem Grubber.
2: Trecker fahren, genau das darf die 16-Jährige seit 2 Monaten.
1: Jetzt, wo ich meinen Führerschein habe, sage ich dann auch zu Opa, Opa, ich kann ihn rausfahren, das mache ich voll gerne. Setz du dich auf die Bank und trink einen Kaffee und genieß die Ruhe. Du hast genug gearbeitet, Felix und ich machen das jetzt.
2: Für Lena und ihren älteren Bruder ist es ganz selbstverständlich, im Familienbetrieb mitzuhelfen. Gekonnt fährt die 16-Jährige den tonnenschweren Trecker vom Hof der Familie auf den Acker am Dorfrand.
3: Mach mal ein bisschen vor.
2: Auf dem Feld wartet schon Papa Andreas. Zusammen koppeln sie die Trommel mit dem Wasserschlauch für die Beregnungsanlage an. Millimeterarbeit für Lena, die den Trecker leichthändig rückwärts ranfährt. Andreas Brennecke ist stolz.
4: Das hat sie sehr gut gemacht und ich bin froh, wenn Lena den Part übernimmt mit 3 bis 4 km/h die Beregnungskanone ausziehen. Dann kann ich hier an der Beregnungstrommel die Schläuche rollen und dann haben wir wenig Zeit verloren und dann kann Lena schon zum nächsten Acker fahren und ich fahre mit dem Auto hinterher. Das ist schon eine schöne Hilfe.
2: An einen Urlaub mit der ganzen Familie ist für die Brennekes im Sommer nicht zu denken. Die Zeit ist zu wichtig. Das war schon immer so, erklärt Mama Stefanie.
5: So, als die Kinder kleiner waren, hatte ich manchmal ein schlechtes Gewissen. Andere sind ins Freibad gefahren. Wir haben unsere Kinder mit auf den Trecker genommen, aber ich glaube, das ist für uns auch einfach Normalität, ne? Wir kennen es auch nicht anders.
2: Auch Lenas Freunde wissen, dass sie im Sommer nicht immer Zeit hat, mit an den See zu kommen. Und stattdessen Trecker fährt.
1: Manche Freunde fragen dann auch, können wir mitfahren oder warten dann, bis ich irgendwie wann anders Zeit habe. Das machen die auch manchmal.
2: Kleine Auszeiten vom Hof plant die 16-jährige Lena trotzdem für ihre Sommerferien.
1: Wir hatten mit Freunden überlegt, ob wir irgendwo zelten fahren. Aber so richtig in Urlaub, vielleicht fahre ich mit Mama nochmal spontan weg.
2: Doch das, so sagt die 16-Jährige, hängt von der Raps- und Weizenernte ab. Und ob Papa Andreas zu Hause allein die Stellung halten kann.
0: Marie Stiller war bei der Landwirtschaftsfamilie Brennecke in Wale bei Peine. Für die Funkbilder auf NDR 1 Niedersachsen. We'll be right back.

0: künstliche Intelligenz macht sich selbstständig und wird zum Computerhacker. Ah, das klingt nach Science Fiction, ist aber wirklich passiert. Eine KI-Entwicklerfirma berichtet von einem Zwischenfall bei einem Testlauf neuer KI-Modelle. Die Software ist dabei wirklich eigenständig in Computersysteme einer anderen KI-Firma eingedrungen. Alexander Winkler weiß mehr darüber. Was ist da genau passiert?
1: Es geht um das neueste Modell des KI-Anbieters OpenAI, ChatGPT 5.6 mit dem Namen Sol. OpenAI wollte standardmäßig testen, wie leistungsfähig bzw. wie gefährlich das Modell ist. Dafür sollte die KI sehr fortgeschrittene Hackerangriffe entwickeln. Und zwar in einer sogenannten Sandbox, also einer sicheren Umgebung, aus der die KI nicht raus kann. Zumindest in der Theorie. Die KI war aber gleich doppelt kreativ. Sie hat erst recherchiert, wo sie die meisten Infos über Sicherheitslücken herbekommt und sich dann Hugging Face ausgeguckt. Das ist eine in der KI-Community zentrale Plattform, eine Art Online-Bibliothek für KI-Programme. Und um an diese Infos zu kommen, hat die KI erst die eigenen Schutzmechanismen ihrer Testumgebung ausgehebelt und dann eben Hugging Face angegriffen. Dass KI-Modelle aus ihrer Sandbox ausbrechen könnten, davor haben Forschende schon seit einiger Zeit gewarnt. Jetzt ist es also tatsächlich passiert.
0: Und ich finde, es ist auch irgendwie Werbung, oder? Also wenn OpenAI sagt, Mensch, sowas kann nur unsere KI. Trotzdem steckt da ja auch ein wahrer Kern in der Geschichte und KIs werden immer mächtiger. Wie gefährlich ist diese Entwicklung?
1: Gefährlich ist vor allem die Geschwindigkeit, mit der die KIs immer besser werden. Ganz wichtig ist aber, sie handeln ja nicht aus einem eigenen bösen Antrieb heraus, sondern auch das aktuelle ChatGPT-Modell hatte den expliziten Auftrag, Sicherheitslücken zu finden und auszunutzen. Da steckt also immer noch ein Mensch dahinter. Jetzt ist es natürlich so, dass sich diese Fähigkeiten auch Hackergruppen oder feindliche Staaten zu Nutzen machen können. Und das passiert ja auch schon. Aber KI spielt hier auf beiden Seiten eine wichtige Rolle, also bei den Angreifern, aber auch in der Cyberabwehr. Auch da wird künstliche Intelligenz immer mehr genutzt, um Hackerangriffen etwas entgegenzusetzen. Ein unausweichliches Weltuntergangsszenario sehe ich deswegen hier also noch nicht.
0: Deine Worte, daran werde ich dann nochmal erinnern, gegebenenfalls. Vielen Dank, Alexander Winkler war das für die Funkbilder auf NDR 1 Niedersachsen.

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1: Vorsicht bitte in Hannover auf der B3 Frankfurter Allee. Zwischen Oberrecklinger Tor und Landwehrkreisel ist die Fahrbahn stark verschmutzt. Autobahn 1 Hamburg Richtung Osnabrück. Zwischen Euthen und Bremen-Hemelingen 5 Kilometer stockender Verkehr. A1 Bremen Richtung Osnabrück. Zwischen Opusen-Bremen-Mahndorf und Hemelingen sind es nochmal 3 Kilometer stockender Verkehr. A1 Osnabrück Richtung Bremen. Zwischen Brinkum und Hemelingen 4 Kilometer stockender Verkehr. A1 Bremen Richtung Lübeck, zwischen Harburg und der Norderelbbrücke 3 Kilometer stockend. A2 Hannover Richtung Berlin, zwischen Lehrte und Hemeler Wald 4 Kilometer stockender Verkehr. A2 Hannover Richtung Berlin, zwischen Allerringersleben und Alsleben 3 Kilometer Stau. A7 Hannover Richtung Kassel, zwischen dem Dreieck Hannover Süd und Hildesheim 6 Kilometer stockender Verkehr im Baustellenbereich. A7 Hannover Richtung Flensburg, zwischen Hamburg-Heimfeld und dem Elbtunnel 6 Kilometer stockend. Die A30 Rheine Richtung Amsterdam wird zwischen Rheine und Rheine-Nord wegen einer Baustelle ab 20 Uhr gesperrt bis morgen früh um 5. Die B6 Bremen Richtung Nienburg ist zwischen Heiligenfelde und Kolonie Wachendorf nach einem Unfall gesperrt. B212 Nordenham Richtung Gandakesee, die ist zwischen Schwei B437 und Rodenkirchen-Sürwürden nach einem Unfall gesperrt. Die B214 Celle-Nienburg ist zwischen Steimke und Sonnenborste nach einem Unfall auch voll gesperrt. An der Elbfähre Glückstadt-Wischhafen bitte eine Stunde Wartezeit einplanen in beiden Richtungen. Und in Hannover ist die Höfersche Straße zwischen Lehrter Straße und an der Schleuse nach einem Unfall zurzeit gesperrt. Es ist 17 Uhr.
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1: Herr, erbarme dich, heißt es gleich. Nein, wir sind nicht in der Kirche. Es ist ein musikalisches Kyrie-Eleison von Mr. Mister. Feinster 80er Jahre Pop. Aber vorher gibt's den Nachrichtenüberblick mit Annika Fallack.
2: Guten Tag. Der derzeitige Kanzleramtschef Frei soll neuer Chef der Unionsfraktion im Bundestag werden. Diesen Vorschlag haben die Parteichefs von CDU und CSU, Merz und Söder, heute dem Fraktionsvorstand gemacht. Wer Frei an der Spitze des Kanzleramts nachfolgen soll, ist noch offen. Der französische Atomkonzern Framatom darf in Lingen im Emsland Brennelemente nach russischer Bauart produzieren, gemeinsam mit dem russischen Atomkonzern Rosatom. Das hat das Land Niedersachsen genehmigt, unter hohen Auflagen, teilte Umweltminister Mayer mit. Kritik kommt von Bürgerinitiativen und Umweltverbänden. Auf dem Maschsee in Hannover läuft zur Stunde die Eröffnungsfeier der Sportveranstaltung Finals und des Maschseefests. Bis Sonntag kämpfen Athleten aus 24 Sportarten um deutsche Meistertitel. Die Feier jetzt und die Wettkämpfe bis Sonntag können Sie auch im Livestream verfolgen, bei uns im Netz und in der NDR Niedersachsen App.
1: Danke für den Überblick.
2: Gerne.
1: Die ausführlichen Nachrichten hat Annika dann wieder um 18 Uhr bei uns. Ja, wir haben es schon berichtet, der Suizid des mutmaßlichen Stademörders im Gefängnis, der soll jetzt aufgearbeitet werden. Wie sowas passieren kann, das ist die große Frage. Wir bekommen gleich mal eine andere Sichtweise auf den Fall mit dem Verband der niedersächsischen Strafvollzugsbediensteten.

0: Ein mutmaßlicher Mörder nimmt sich im Gefängnis das Leben. Wie kann so etwas passieren? Der Fall mit den 6 getöteten Menschen in Stade an sich war ja schon aufwühlend. Nun bekommt er nochmal eine ganz neue Dimension. Wir konnten mit jemandem sprechen, der den Alltag im Gefängnis kennt, weil es sein Beruf ist. Sascha Wand vom Verband Niedersächsischer Strafvollzugsbediensteter. Er arbeitet in der JVA Wolfenbüttel. Wie werden Gefangene untergebracht, die suizidgefährdet sind?
1: Also wir haben in dem Augenblick, wo der Gefangene hier der Anstalt zugeführt wird, sind Aufnahmegespräche geführt, wird er gefragt, welche Probleme, Nöte er hat. Wir werden halt genau gucken, wie wir ihn unterbringen können. Wir haben da unterschiedliche Möglichkeiten. Das wird dann dementsprechend geprüft. Das kann dazu führen, dass er ganz normal untergebracht wird. Die Kamera haben wir die Möglichkeit, dass wir sagen, wir beobachten den ununterbrochen. Oder 15-minütig oder halbstündlich. Das Gleiche können wir auch sagen, dass wir dann persönlich dort reingehen. Wir haben so eine Kostklappe an den Haftraumtüren, dass man jetzt nicht den ganzen Haftraum aufmachen muss, dass man einfach nur guckt, wie geht es dem Mann? Ist er gut? Ist er ansprechbar? In welche Richtung entwickelt er sich?
0: Wie geht's da?

Mitarbeiter in der JVA Wolfenbüttel arbeitet. 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

0: Wird es Kanzleramtschef Thorsten Frey? Wird es Gesundheitsministerin Nina Warken oder vielleicht sogar Innenminister Alexander Dobrindt? Diese drei Namen sind seit dem Wochenende immer wieder gefallen, wenn spekuliert wurde, wer denn künftig die Bundestagsfraktion von CDU und CSU in Berlin führen soll. Der bisherige Fraktionschef Jens Spahn hatte der Union ja letzte Woche den Start in die Sommerpause verhagelt, als bekannt wurde, dass Spahn und sein Mann mit Hilfe einer Leihmutter aus den USA Väter geworden waren. Nun kam die Entscheidung dann heute schneller als erwartet. Thorsten Frey, der bisherige Chef des Kanzleramtes, soll künftig die Unionsfraktion führen. Frage an unsere Berlin-Korrespondentin Katharina Seiler. Nach der Fraktionssitzung haben sich die kommissarischen Vorsitzenden geäußert. Was haben sie denn gesagt?
1: Ja, es war eine recht schnörkellose Mitteilung. Eben, dass die beiden Parteichefs Merz und Söder Frey als neuen Fraktionsvorsitzenden vorgeschlagen haben. Und sie haben auch gesagt, dass bei dieser digitalen Fraktionsvorstandssitzung, die ja gerade stattgefunden hat, dieser Vorschlag auf Wohlwollen bei den stellvertretenden Fraktionsvorsitzenden gestoßen sei. Mehr wollten sie aber nicht sagen, denn schließlich werden es ja die Bundestagsabgeordneten von CDU und CSU sein, die nächste Woche die Entscheidung treffen werden, wenn sie Thorsten Frey wählen sollen.
0: Ist die Entscheidung für Thorsten Frey denn eine gute Wahl?
1: Also wenn man sich bei CDU-Bundestagsabgeordneten auch aus Niedersachsen umhört, auf jeden Fall. Viele hätten wohl auch Gesundheitsministerin Warken für eine gute Wahl gehalten. Trotzdem trifft der Vorschlag für Thorsten Frey als Fraktionschef auf große Zustimmung. Menschlich und politisch wird viel von ihm gehalten. Und die Abgeordneten können ja auch aus Erfahrung sprechen. Schließlich war Frey 4 Jahre lang parlamentarischer Geschäftsführer der Bundestagsfraktion, nämlich von 2021 bis 2025, als die Union in der Opposition war und Merz Fraktionschef. Damals hat Frey sehr erfolgreich die Fraktion gemanagt und sich dabei das Ansehen der Bundestagsabgeordneten und das Vertrauen von Merz erworben. Und übrigens auch von der SPD gab es schon durchaus ehrlich gemeinte Glückwünsche für Frey. Also, wenn es um das Vermitteln zwischen Kanzleramt und Fraktion und dem Verhandeln mit dem Koalitionspartner und der Opposition geht, bringt Thorsten Frey sicher gute Voraussetzungen mit.
0: Was meinst du, wird Friedrich Merz jetzt das Kabinett umbilden?
1: Also einen Posten muss Merz ja jetzt auf jeden Fall neu besetzen. Er braucht ja einen neuen Kanzleramtschef. Und dieser Job dürfte fast genauso wichtig sein wie der Fraktionsvorsitzende. Der Kanzleramtschef agiert zwar öffentlich eher im Hintergrund, ist aber die zentrale Figur beim Koordinieren der Regierungsarbeit. Und dazu gehört zum Beispiel die Abstimmung mit dem Koalitionspartner, mit der Fraktion und mit den Bundesländern. Schließlich müssen ja alle mitziehen, wenn es darum geht, Politik umzusetzen. Und genau an dem Punkt hatte es ja bisher gehakt. Und das lag auch daran, dass diejenigen, die Merz mit ins Kanzleramt gebracht hat, zwar sein Vertrauen haben, aber ihnen praktische Regierungserfahrung fehlt. Ob die der nächste Chef des Kanzleramts mitbringen wird, ist offen.
0: Vielen Dank für die Infos. Berlin-Korrespondentin Katharina Seiler war das für die Funkbilder auf NDR 1 Niedersachsen.

0: ganz entspannt durch den Mittwochnachmittag mit Kingston Town von UB40. Aber jetzt haben wir uns genug ausgeruht. Jetzt ziehen wir uns die Sportschuhe an.
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0: Genau, die Tour de France ist nicht das einzige sportliche Großevent zurzeit. In Hannover werden bis Sonntag gleich 143 deutsche Meistertitel vergeben. Von Beachvolleyball bis Turnen, von Kanu bis Bogenschießen. All diese Sportarten haben sich zusammengetan, um gemeinsam die Finals zu absolvieren. Insgesamt 4000 Sportlerinnen und Sportler werden in Hannover erwartet. Hunderttausende Zuschauer und das alles mitten in der Stadt.
2: Ich freue mich, das immer live zu sehen. Das ist immer eine Freude, auch die Freude bei den Sportlern und bei den Zuschauern zu sehen.
3: Ja, das finde ich auch ganz spannend und weil ich auch gerne selbst Sport mache.
4: Ich möchte mir gerne Veranstaltungen anschauen, insbesondere hier in der Nähe vom Maschsee oder am Maschpark oder auch in der Innenstadt.
2: Ich finde Schwimmen schön und ja, Kanufahren.
3: Mit dem BMX, dieses Flatland, ist interessant. Mal gucken, was es noch gibt.
5: Also interessiert mich schon, neue Sportarten kennenzulernen und wenn das Wetter schön ist, gerne.
6: Zu Beginn der Woche hat sich der Opernplatz mitten im Zentrum in eine Beachvolleyball-Arena verwandelt. Olympiasiegerin Laura Ludwig wird als Expertin im Ersten dabei sein.
7: Ich freue mich tierisch über die Aufgabe, am Mikrofon über Beachvolleyball einfach reden zu dürfen. Ja, ich bin überzeugt davon, dass Mini-Olympia sehr viel für den Sportstandort bringt.
6: Ein entscheidender Punkt, denn die Finals wollen sich nicht einfach selbst genug sein. Es geht auch um das Danach, sagt der Präsident des Stadtsportbundes Hannover, Benjamin Chaton.
8: Viele Menschen werden diese Sportarten sehen können, absolute Topleistungen auf deutschem Meisterschaftsniveau sehen. Und einfach hat die Erfahrung gezeigt, dass viele Erwachsene, aber vor allem auch viele Kinder auf einmal Anregungen bekommen, welche Sportarten sie durchführen können. Und ich glaube, das wird einfach einen wunderbaren Impuls geben für den Breitensport hier in unserer Region.
6: In die Vorfreude mischt sich aber auch Kritik. So hat es Beachwasserball nicht wie vorgesehen ins Programm geschafft. Schade für die Hochburg Hannover mit zwei Männer-Bundesligisten, darunter Meister Waspo. Dass es keinen geeigneten Spielort gäbe, kann Präsident Bernd Seidensticker nicht nachvollziehen. Auf der politischen Bühne gibt es Ärger, weil das Sicherheitskonzept für die Finals kurzfristig überarbeitet werden musste. Die Stadt muss dadurch mindestens 600.000 Euro Mehrkosten stemmen.
0: Unser Sportreporter Tide Tedinger war das für die Funkbilder auf NDR 1 Niedersachsen zum Start der Finals in Hannover. Morgen gehen die Wettkämpfe los und natürlich werden wir ausführlich berichten hier auf NDR 1 Niedersachsen.

0: Ist es wirklich wahr? Genau dieses Gitarren-Fingerpicking konnte ich mal. Dust in the Wind spielen auf der Gitarre. Ach ja, das ist lange, lange, lange her.
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0: Vorsicht bitte in beiden Richtungen auf der B401 Oldenburg-Dörpen. Zwischen Dörpen und der B70 ist eine ungesicherte Unfallstelle. Schauen wir auf die A1 Hamburg Richtung Osnabrück. Zwischen Bremer Kreuz und Bremen-Hemelingen 4 Kilometer stockend. A1 Osnabrück Richtung Bremen. Zwischen Bremen-Brinkum und Hemelingen 3 Kilometer stockender Verkehr vor der Baustelle. A2 Hannover Richtung Berlin. Zwischen dem Kreuz Hannover Ost und Hemeler Wald 5 Kilometer stockender Verkehr wegen eines defekten LKW. A7 Hannover Richtung Kassel. Zwischen dem Dreieck Hannover Süd und Hildesheim 6 Kilometer stockend im Baustellenbereich. A7 Hannover Richtung Flensburg. Zwischen Hamburg-Heimfeld und dem Elbtunnel 6 Kilometer stockend. Die A30 Rheine Richtung Amsterdam wird zwischen Rheine und Rheine-Nord wegen einer Baustelle ab 20 Uhr gesperrt. Das soll bis morgen früh um 5 dauern. Die B212 Nordenham Richtung Gandakesee ist zwischen Schwei, B437 und Rodenkirchen-Sürwürden nach einem Unfall gesperrt. Die B214 Celle-Nienburg ist zwischen Steimke und Sonnenborstel nach einem Unfall voll gesperrt. Hannover, die B3, B6, B65 ist im Kreisverkehr Landwehrkreise wegen einer Ölspur gesperrt. In Hannover ist die Höfersche Straße zwischen Lehrter Straße und an der Schleuse nach einem Unfall gesperrt. Und nicht vergessen, in Teilen der hannoverschen Innenstadt und der Südstadt kommt es wegen des Maschseefestes bis zum 11. August zu zahlreichen Straßensperrungen. Am besten nehmen Sie die Öffis, wenn Sie dorthin wollen.
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0: Russische Brennelemente in Niedersachsen, misslungene Scherze und ein Spatz von Avignon. Ja, ich habe noch einiges vor mit Ihnen an diesem Mittwochnachmittag.

0: Es kommt nicht so oft vor, dass Niedersachsen europaweit Schlagzeilen macht, aber heute. Denn seit heute Mittag steht fest, in Lingen dürfen künftig russische Brennelemente hergestellt werden. Der französische Atomkonzern Framatom arbeitet bald in Lingen mit Rosatom zusammen, einem russischen Staatskonzern. Das alles ist nicht unumstritten. Immer wieder haben Sicherheitsexperten davor gewarnt. Aber heute gab es die Genehmigung, dass diese besonderen Brennelemente in Lingen hergestellt werden dürfen. Es ist eine Entscheidung von europaweiter Bedeutung, sagt Niedersachsens Umweltminister Meyer. Mehr hat Anke Hoffmann für uns.
1: Der Bund ist zum Schluss gekommen, dass es keine rechtlichen Möglichkeiten gibt, die Zusammenarbeit nicht zu genehmigen. Er hatte mögliche Sicherheitsrisiken überprüft. Fazit: Unter Auflagen sei es möglich, dass Framatom Brennelemente russischer Bauart in Lingen produziert. Wie der Bund zu diesem Ergebnis gekommen ist, weiß Umweltminister Meyer auch nicht, kritisiert die Entscheidung aber.
2: Ich halte auch weiterhin es für politisch grundfalsch, in diesen Zeiten eine enge Kooperation mit Russland zu machen. Ich bedauere auch, dass es weiterhin auf den Nuklearsektor keine Sanktionen gibt. Sie wissen, es kommt ständig Uran aus Russland direkt nach Lingen für die jetzige Herstellung. Man muss nicht Geschäfte mit Putin machen.
1: Um die besonderen Brennelemente für osteuropäische Atomkraftwerke in Lingen zu produzieren, bräuchte man hier russisches Fachwissen. Dazu müssten also Russen nach Lingen kommen. Davor warnen Sicherheitsexperten schon länger. Stichwort Spionage und Sabotage. Atomkraftgegner aus der Region wie Peter Bastian vom Aktionsbündnis Münsterland gegen Atomanlagen sind besorgt.
3: Wir sind eigentlich ein bisschen fassungslos. Ein Land, was eben halt den Angriffskrieg gegen die Ukraine gestartet hat. Und da werden jetzt Tor und Türen geöffnet für eine Abhängigkeit, die man da nicht mehr steuern kann.
1: Ähnlich äußert sich auch der russische Umweltaktivist Wladimir Slifjak. Er spricht davon, dass die Zusammenarbeit vom Staatskonzern Rosatom mit den Franzosen in Lingen Russland Macht und Einfluss beschere. Framatom selbst freut sich über die Genehmigung. Sie wollen ihre Anlagen in Lingen so anpassen, dass sie die Sicherheitsauflagen des Bundes erfüllen können.

Jetzt NDR 1 Niedersachsen mit einer wichtigen Info für die A2 Hannover-Dortmund. In Höhe Hannover-Bodfeld sind Kinder auf der Fahrbahn. Vorsicht dort bitte in beiden Richtungen. A2 Hannover-Dortmund in Höhe Hannover-Bodfeld sind Kinder auf der Fahrbahn. Vorsicht in beiden Richtungen.

0: Kennen Sie die auch? Diese Spaßbremsen, die man einfach nicht zum Lachen kriegt? Ja, Humor ist bekanntlich Geschmackssache und deshalb kann so ein kleiner Scherz unter Kollegen dann auch mal nach hinten losgehen. Beim Humor zählt eben auch Fingerspitzengefühl. Thema heute bei unserem Lebenshilfeteam hier auf NDR 1 Niedersachsen.
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3: Hallo, Herr Dr. Hase.
4: Hallo, Frau Tielkes.
3: Wilhelm meldet uns aus dem Harz. Ich mache gern mal einen Scherz im Büro und sorge für lockere Atmosphäre. Ein Kollege allerdings, der lacht selten mit und versteht auch keine Ironie. Wilhelm hat jetzt Sorge, dass er den Kollegen vergrault haben könnte. Ist ja ein schmaler Grat zwischen Fettnäpfchen und einer Neckerei unter Kollegen, oder?
4: Natürlich, also so ein Witz spielt ja mit Grenzen, auch mit dem mal eine Grenze bewusst zu überschreiten. Und naja, ich weiß auch nie genau, wo denn die wunden Punkte des anderen sind. Und welcher Bemerkung, welchem Witz, welchem Thema ich vielleicht jemand treffe, dem es da richtig wehtut. Das ist das Risiko.
3: Generell würden Sie aber schon sagen, ist Humor am Arbeitsplatz eher gut fürs Team, oder?
4: Ach, ich glaube, Humor macht ja vieles leichter. Und wenn man sagt, das Gehalt ist eigentlich nur ein Schmerzensgeld, das macht manches erträglicher. Und schwierige Arbeitsbedingungen, ja, finden wir immer wieder im Leben. Arbeitsverdichtung, Veränderungen, Prozesse. Wenn man da nicht mit ein bisschen Humor rangeht, dann wird es einfach viel schwerer zu ertragen. Ja, aber ich glaube, es gibt einen sehr guten Satz, der heißt, Humor ist, wenn alle lachen können.
3: Das heißt, Humor stiftet aber auch so eine Gemeinsamkeit, ein Sozialgefühl zwischen Kollegen.
4: Genau, richtig. Nein, Lachen ist ja etwas, was in uns ganz viele Prozesse, positive Prozesse in Gang setzt. Also gemeinsames Lachen ist was Wunderbares, aber es muss auch wirklich ein gemeinsames sein.
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3: Und Ihre Frage an Dr. Michael Hase, die können Sie stellen. Schreiben Sie uns über die NDR Niedersachsen App oder das Mailformular oder hinterlassen eine Nachricht unter 0511 88 40 66.

0: 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Vorsicht bitte nach wie vor in beiden Richtungen. Auf der A2 Hannover-Dortmund zwischen Hannover-Lahe und Hannover-Bodfeld sind Kinder auf der Fahrbahn. Vorsicht dort bitte. Die Sängerin Mireille Mathieu, die ist für mich eine absolute Kindheitserinnerung. Ich weiß noch, dass ich früher als Kind die Platten meiner Oma abspielen durfte. Ich saß mit meinem Bruder Klaus vor der Musiktruhe. Ja, und da waren auch Platten von Mireille Mathieu dabei. Einige der Titel kann ich immer noch auswendig, aber Sie müssen keine Angst haben, ich singe jetzt nicht. Das überlasse ich lieber Mireille Mathieu. Die tritt nämlich immer noch auf und heute wird sie 80 Jahre alt.
1: Mireille Mathieu begeistert auch jetzt noch ihr Publikum, zuletzt auf einer Tournee im vergangenen Jahr, meist in ausverkauften Konzertsälen. Singen ist wie Atmen. Es ist mein Sauerstoff. Ich singe ständig, ich liebe es und werde das Singen nicht aufgeben. Seit Jahrzehnten ist Mireille Mathieu ein musikalischer Exportschlager Frankreichs. Mit ihrer großen Stimme und ihrer unverkennbaren Frisur, dem schwarzen Pagenkopf mit Pony, prägt sie sich sofort ein.
2: Moi, je suis Mireille Mathieu.
1: So stellt sie sich als junge Frau vor. Sie ist das älteste von 14 Kindern, stammt aus einfachen Verhältnissen in Avignon. Mit 14 verlässt sie die Schule, um Hilfsarbeiterin in einer Fabrik zu werden. Eigentlich keine guten Voraussetzungen für eine Bühnenkarriere, doch Mitte der 60er Jahre hat sie ihren großen Durchbruch. Sie nimmt mit einem Lied ihres Idols Edith Piaf an einem Talentwettbewerb teil und wird nach einem Auftritt in einer Fernsehshow über Nacht zum Star. Da war sie gerade 19 Jahre alt. Nein, ich hätte mir niemals vorstellen können, dass mein Leben wie ein Märchen verläuft. Es ist ein Traum, der Realität geworden ist. Das hätte ich nie für möglich gehalten. Mireille Mathieu arbeitete stets hart für diesen Traum. Sie nahm Tanz- und Gymnastikstunden. Auch heute noch macht sie täglich Gesangsübungen. Talent und Fleiß wurden zu ihrem Erfolgsrezept. Wenn man diesen Beruf ernsthaft machen will, ist das sehr schwierig. Ich bin eine extrem disziplinierte Person. Das muss man auch sein. Ihre Lieder veröffentlicht sie in mehr als 10 Sprachen, auch auf Deutsch, Englisch oder Spanisch. Auch in China hat Mireille Mathieu viele Fans, mit denen singt sie auf den Straßen von Paris schon mal auf Chinesisch. Vor allem aber wird sie seit Jahrzehnten in Deutschland verehrt. Ich habe immer Lampenfieber, aber wenn ich auf der Bühne bin, dann trägt mich das Publikum, das mir viel, viel Liebe gibt. Das schönste aller Geschenke.

Heute wird Mireille Mathieu 80 Jahre alt. Sabine Boland war das für die Funkbilder, die nun so langsam zu Ende gehen. Aber es geht mit viel Musik in den Abend. Mit der Happy Hour gleich nach den 18 Uhr Nachrichten. Heute mit Kool & The Gang, mit den Beach Boys. Und Tina Turner ist auch mit dabei. Ich bin Carsten Thiele. Ich wünsche Ihnen einen schönen Abend mit NDR 1 Niedersachsen. Bis morgen, wenn Sie mögen.

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1: Vorsicht bitte auf der Autobahn 1, Münster Richtung Dortmund. Zwischen dem Kreuz Münster Süd und Münster Hiltrup ist eine ungesicherte Unfallstelle. Und Vorsicht bitte auf der A7, Hannover Richtung Hamburg. Zwischen Hamburg-Marmsdorf und Heimfeld steht ein defektes Fahrzeug. Autobahn 1, Bremen Richtung Osnabrück. Zwischen Opusen, Bremen-Mahndorf und Arsten 3 Kilometer stockender Verkehr wegen einer Baustelle. A1 Osnabrück Richtung Bremen. Zwischen Bremen-Brinkum und Hemelingen 2 Kilometer stockender Verkehr vor der Baustelle. A7 Hannover Richtung Flensburg. Zwischen Hamburg-Heimfeld und dem Elbtunnel 6 Kilometer stockend. Die A30 Rheine Richtung Amsterdam wird zwischen Rheine und Rheine-Nord wegen Bauarbeiten ab 20 Uhr gesperrt. Das soll bis morgen früh um 5 dauern. Die B212 Nordenham Richtung Ganderkesee ist zwischen Schwei B437 und Rodenkirchen-Sürwürden nach einem Unfall gesperrt. Die B214 Celle-Nienburg ist zwischen Steimke und Sonnenborstel nach einem Unfall vollgesperrt. Kreis Harburg, der Remendamm zwischen Over und Hörsten ist in beiden Richtungen vorübergehend gesperrt. Hannover, die B3, B6, B65 ist im Kreisverkehr Landwehrkreise wegen einer Ölspur gesperrt. In Hannover ist außerdem die Höfersche Straße zwischen Lehrter Straße und an der Schleuse gesperrt. Und nicht vergessen, in der hannoverschen Innenstadt und in der Südstadt kommt es wegen des Maschseefestes bis zum 11. August zu vielen, vielen gesperrten Straßen. Am besten die Öffis nehmen.
2: Es ist 18 Uhr.
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2: Mit Annika Fallack. Guten Tag, die Schlagzeilen. Kanzleramtschef Frei wird neuer Unionsfraktionschef. Galeria-Filialen in Oldenburg und Braunschweig stehen auf dem Prüfstand. Finals in Hannover starten mit großer Eröffnungsfeier. Das Wetter, abends und nachts Wolken, örtlich Schauer, Tiefstwerte bis 9 Grad. Der derzeitige Chef des Kanzleramts Frei soll neuer Fraktionsvorsitzender der Union im Bundestag werden. Diesen Vorschlag haben die Parteichefs von CDU und CSU heute dem Fraktionsvorstand gemacht. Aus Berlin, Dagmar Pepping.
3: Der Kanzler und CDU-Vorsitzende Merz ist voll des Lobes für seinen Vertrauten. Thorsten Frei habe einen maßgeblichen Anteil am bisherigen Erfolg der Regierungsarbeit und der Stabilität der Koalition, erklärte Merz nach einer Videokonferenz mit dem Fraktionsvorstand der Union. Frei werde für das perfekte Zusammenspiel zwischen Parlament, Koalitionspartner und Bundesregierung sorgen. CSU-Chef Söder ergänzte, seine Partei habe mit Frei schon als Kanzleramtsminister oder früher als parlamentarischer Geschäftsführer gut zusammengearbeitet. Die Abgeordneten der Unionsfraktion kommen am Mittwoch in Berlin zu einer Sondersitzung zusammen. Er freue sich auf die Zusammenarbeit mit Frei, sagt CSU-Landesgruppenchef Hoffmann.
4: Wir haben im Fraktionsvorstand sehr viel Wohlwollen und Zustimmung geerntet. Aber auch das Gremium will der Fraktionssitzung in der nächsten Woche nicht vorgreifen, wo es dann zur Wahl kommt.
3: Hoffmann führt die Unionsfraktion derzeit kommissarisch. Jens Spahn war am Samstag nach heftiger Kritik zurückgetreten. Zuvor hatte er bekannt gegeben, dass er und sein Ehemann mithilfe einer Leihmutter in den USA Eltern geworden waren. Leihmutterschaft ist in Deutschland nicht erlaubt.
2: Mehrere Gruppen von Atomkraftgegnern haben sich entsetzt darüber gezeigt, dass das Land die Erweiterung der Brennelementefabrik in Lingen genehmigt hat. Vom Bündnis ausgestrahlt heißt es, man behalte sich weitere Schritte vor. Die Bundesregierung müsse ihr sicherheitspolitisches Roulette sofort beenden, forderte eine ausgestrahlt Sprecherin. Das Land hatte zuvor unter hohen Auflagen genehmigt, dass im Emsland Brennelemente russischer Bauart gefertigt werden. Eine Tochter des französischen Framatomkonzerns will dort mit dem russischen Atomkonzern Rosatom zusammenarbeiten. Auch Umweltminister Mayer hält die Genehmigung für falsch, sieht aber keine Handhabe für ein Verbot. Das Land sei dabei weisungsgebunden, sagte er. Die angeschlagene Warenhauskette Galeria will unrentable Filialen überprüfen. Insgesamt hat Galeria nach eigenen Angaben bundesweit 33 der 83 Filialen als prüfbedürftig eingestuft. Dazu gehören die Häuser in Braunschweig und Oldenburg. Anna Schlieter, was passiert jetzt am Standort in Oldenburg?
5: Galeria will jetzt schauen, ob die Filiale noch rentabel ist. Dazu soll mit dem Vermieter über die Mietkonditionen gesprochen werden und darüber, ob Flächen angepasst werden können. Jeder Standort solle ergebnisoffen betrachtet werden, sagt Galeria-Geschäftsführer Thilo Hellenbrock. Die Stadt Oldenburg hat erst vor kurzem mit dem Eigentümer der Filiale gesprochen. Der bemühe sich derzeit um eine Vermietung von Teilflächen. So hoffen alle Beteiligten, nun schon zum dritten Mal innerhalb von wenigen Jahren zu verhindern, dass Galeria Oldenburg geschlossen wird. Das letzte Mal war das 2024 der Fall. Da konnten sich Eigentümer und Konzern darauf einigen, dass die Miete runtergeht. Darum denkt die Stadt, dass der Standort Oldenburg ganz gut dasteht. Galeria hat gerade erst eine neue Kreditfinanzierung von bis zu 160 Millionen bekommen. Dazu muss das Unternehmen aber einen Sanierungsplan vorlegen mit weiteren Schließungen. Wann unter anderem über Oldenburg entschieden wird, steht noch nicht fest.
2: Mit einer großen Eröffnungsfeier ist in Hannover die Sportveranstaltung Finals gestartet. Auf einer schwimmenden Bühne auf dem Maschsee und an den anderen Schauplätzen wurden alle 24 Sportarten präsentiert, die bis Sonntag in Hannover und am Steinhuder Meer ihre deutschen Meister küren. Eine Übersicht über die Wettbewerbe und die Livestreams in ARD und ZDF finden Sie auch bei uns im Internet auf ndr.de und in der NDR Niedersachsen App. Und noch der Blick zur Tour de France. Der Belgier Jasper Philipsen hat seinen ersten Etappensieg der diesjährigen Tour gefeiert. Der Sprinter gewann die 17. Etappe von Chambéry nach Voiron. Der deutsche Meister Felix Engelhardt konnte sich nach einem Ausreißversuch nicht durchsetzen. Der deutsche Topfahrer Florian Lippowitz musste wegen eines Schlüsselbeinbruchs nach seinem schweren Sturz gestern komplett aus der Tour aussteigen. Das Wetter für Niedersachsen. Am Abend und in der Nacht teils bewölkt und neben trockenen Phasen einzelne Schauer. Tiefstwerte 15 Grad an der Küste und 9 Grad im Oberharz. Morgen zunächst bewölkt, selten Regen, später überall trocken und heiter bei Höchstwerten von 16 Grad im Harz und bis 22 Grad an der Elbe. Am Freitag Wolken und häufig Sonne, nur an der Küste sind dann noch Schauer möglich, höchstens 24 Grad. Und die Zeit, es ist 18.05 Uhr.
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1: Heute Abend live aus unserem Studio am Maschseeufer in Hannover. Am Mikrofon ist Stefan Nobel. Schönen guten Abend.

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0: Das ist die neue Sendung Happy Hour hier bei NDR 1 Niedersachsen. Eine Stunde Musik für ein gutes Gefühl. Ab sofort immer werktags bei uns ab 18.05 Uhr. Und wir senden heute hier live aus unserem gläsernen Studio am Maschee in Hannover zum Auftakt der Finals und des Maschee-Festes. Und heute war hier bei uns auf der Bühne bei NDR vor Ort am Maschee großer Familientag. Und unter anderem bei aus der Sesamstraße Samson bei uns zu Gast. Und jetzt ist er hier nochmal bei uns im Studio. Samson, war das heute eher uiuiuiui oder war das eher uiuiuiui?
1: Uiuiui, das war ganz toll bei euch. Toll hier am Maschsee und so viele nette Leute. Es war echt toll.
0: Das heißt, du würdest wiederkommen?
1: Natürlich.
0: Würdest du empfehlen, wiederzukommen?
1: Natürlich. Kommt alle her, das macht echt Spaß.
0: Was hat dir am meisten Spaß gemacht?
1: Die ganzen Kinder, die vor der Bühne standen und die mir gewunken haben und mit denen ich geredet habe, das war echt schön.
0: Das heißt, das werden wir auch nachher in unserer Sondersendung im NDR Fernsehen sehen können, wie Samson hier auf der Bühne war, ab 22 Uhr im NDR Fernsehen. 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

0: Eine Stunde Musik für ein gutes Gefühl. Das ist die neue Happy Hour hier bei NDR 1 Niedersachsen. Und gleich geht's hier weiter mit Musik von Phil Collins und Mango Jerry.
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0: Vorsicht bitte in beiden Richtungen auf der A1 Hamburg-Lübeck. Zwischen Hamburg-Stillhorn und Dreieck Norderelbe laufen Personen auf der Fahrbahn. Vorsicht auch im Kreis Leer. Auf der Osterstraße in Höhe Nermoor brennt ein Fahrzeug. A1 Bremen Richtung Osnabrück zwischen Uphusen, Bremen, Mahndorf und Arsten. 3 Kilometer stockender Verkehr wegen Bauarbeiten. A7 Hannover Richtung Flensburg zwischen Hamburg-Hausbruch und dem Elbtunnel. 4 Kilometer stockender Verkehr. Die A30 Rheine Richtung Amsterdam ist zwischen Rheine und Rheine-Nord wegen Bauarbeiten von 20 Uhr bis ca. 5 Uhr gesperrt. Die B212 Nordenham-Gandecke See ist zwischen der Bundesstraße 437 und Rodenkirchen-Syrwürden nach einem Unfall in beiden Richtungen gesperrt. Die Bundesstraße 214 Celle-Nienburg ist zwischen Steimke und Sonnenborstel nach einem Unfall in beiden Richtungen gesperrt. Kreis Harburg, der Rehmendamm zwischen Over und Hörsten ist in beiden Richtungen vorübergehend gesperrt. Hannover, die B3, B6, B65 ist im Kreisverkehr Landwehr-Kreisel wegen einer Ölspur gesperrt. In Hannover ist die Höfersche Straße zwischen Lehrter Straße und an der Schleuse nach einem Unfall gesperrt. Und nochmal Hannover, natürlich in Teilen der Innenstadt und der Südstadt kommt es wegen des Maschee-Festes bis zum 11. August zu zahlreichen Straßensperrungen.
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Dai-Dai, der offizielle Song zur Fußball-WM dieses Jahres. Und Sport ist auch das Stichwort für unseren großen Sporttag morgen hier bei NDR vor Ort am Maschi. Auf unserer NDR-Bühne hier in Höhe des Geibel-Treffs ist dann unter anderem NDR-Sportchef Gerd Gottlob im Talk mit Sportprominenten. Gerd Gottlob kennen Sie unter anderem aus zahlreichen Fußball-Live-Spielen als Kommentator. Morgen, wie gesagt, können Sie ihm hier im Talk auch live Fragen stellen. Die NDR 1 Niedersachsen Happy Hour. 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Jetzt mit einem Kulthit von John Paul Young.

NR1 Niedersachsen mit einem dringenden Verkehrsservice. Achtung bitte in beiden Richtungen auf der A1 Hamburg-Lübeck. Zwischen Hamburg-Billstedt und Uyendorf werden Holzteile auf die Fahrbahn geworfen. Ich wiederhole nochmal, Achtung in beiden Richtungen auf der A1 Hamburg-Lübeck. Zwischen Hamburg-Billstedt und Uyendorf werden Holzteile auf die Fahrbahn geworfen.

Die NDR1 Niedersachsen Happy Hour. 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Bis hier mit Stefan Nobel. Und morgen senden wir wieder live hier vom Maschee in Hannover. NDR vor Ort. Ab 13 Uhr freut sich dann Sören Öhrichs hier auf Sie im gläsernen Studio von NDR1 Niedersachsen.

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1: Vorsicht bitte auf der A352 zur A7 zwischen Engelbostel und Hannover Flughafen. Da liegen mehrere Kartons auf der Fahrbahn. Auf der A27 Bremen nach Bremerhaven ist die Ausfahrt in Höhe Parkplatz Nesse gesperrt. Die A30 Rheine Richtung Amsterdam wird zwischen Rheine und Rherne-Nord wegen Bauarbeiten heute Abend von 20 Uhr bis morgen früh gegen 5 Uhr gesperrt. Die B214 Celle-Nienburg ist zwischen Steimke und Sonnenborstel nach einem Unfall in beiden Richtungen gesperrt. Die B401 Oldenburg-Dörpen ist zwischen Dörpen und der B70 nach einem Unfall ebenfalls in beiden Richtungen gesperrt. Eine Meldung aus dem Kreis Harburg, der Riemendamm zwischen Ufer und Hörsten ist in beiden Richtungen gesperrt. Wir sind in Hannover. Die B3, B6, B65 ist im Kreisverkehr Landwehr-Kreisel wegen einer Ölspur gesperrt. Und in Hannover ist außerdem die Höfersche Straße zwischen Lehrterstraße und an der Schleuse wegen Bergungsarbeiten gesperrt. Und in Teilen der Innenstadt und der Südstadt von Hannover kommt es wegen des Maschseefestes zu zahlreichen Straßensperrungen. Es ist 19 Uhr.
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1: Mit Annika Fallack. Guten Abend, die Schlagzeilen. Hannover sucht bis Sonntag deutsche Meister in 24 Sportarten. Unionsfraktion soll Kanzleramtschef Frei nächste Woche zum Chef wählen. Angeklagter mutmaßlicher Reichsbürger soll auch in Niedersachsen aktiv gewesen sein. Das Wetter, abends und nachts Wolken, örtlich Schauer, Tiefstwerte bis 9 Grad. Hannover steht in den kommenden 4 Tagen ganz im Zeichen des Sports. In der Landeshauptstadt ist am späten Nachmittag der Startschuss für die Finals 2026 gefallen. Bis Sonntag werden die deutschen Meister in 24 Sportarten gekürt. Max Altstadt ist für uns am Maschsee. Wie lief die Eröffnungsfeier auf der schwimmenden Bühne?
2: Ja, also diese Eröffnungsfeier hier, die hat sich im Prinzip schon angefühlt wie so eine kleine Version der Finals, quasi schon im Schnelldurchlauf so vorab. Es wurden nämlich ganz, ganz viele Sportarten, die bei den Finals mit dabei sind, präsentiert. Also hier auf dieser schwimmenden Bühne mitten auf dem Maschsee, da wurden unter anderem Bogenschießen gezeigt, BMX-Fahren, 3x3 Basketball, Breaking und auch Kampfsport, zum Beispiel Karate war mit dabei. Man hat also einen wirklich guten Überblick darüber bekommen, was sportlich in den kommenden Tagen so in Hannover los ist. Musik gab es natürlich auch. Großes Highlight war da sicherlich der Auftritt von Fury in the Slaughterhouse. Ja, und am Ende gab es einen großen Knall und bunte Farben und damit sind die Finals und das Maschseefest in Hannover offiziell eröffnet. Morgen gehen die Finals dann so richtig los. Dann beginnen nämlich auch die Wettbewerbe in der Stadt. Zum Beispiel Stabhochsprung und Speedklettern auf dem Opernplatz, Rudern hier auf dem Maschsee oder Rugby im Erika-Fisch-Stadion. Ja, Finals und Maschseefest parallel. Da rechnet die Stadt mit ziemlich vielen Leuten. Bis zu 2 Millionen Besucher werden erwartet. Also es wird ziemlich voll in der Stadt.
1: Eine Übersicht über die Livestreams der Wettkämpfe und alle Infos zu den Finals finden Sie auch bei uns in der NDR Niedersachsen App. Kanzleramtsminister Frei soll Nachfolger des zurückgetretenen Jens Spahn an der Spitze der Unionsfraktion im Bundestag werden. Diesen gemeinsamen Personalvorschlag haben CDU-Chef Merz und CSU-Chef Söder der Fraktion gemacht. Heute in einer Woche soll in einer Sondersitzung darüber abgestimmt werden. Wer dann neuer Kanzleramtschef werden soll, ist noch nicht bekannt. Es wird damit gerechnet, dass Kanzler Merz diese Personalie erst nach der Wahl Freis bekannt geben wird. Die Bundesanwaltschaft hat Anklage gegen 4 mutmaßliche Mitglieder der Reichsbürgergruppe Königreich Deutschland erhoben. Ihnen wird vorgeworfen, Rädelsführer einer kriminellen Vereinigung zu sein. Im vergangenen Jahr wurde unter anderem eine Wohnung in Wallenhorst im Landkreis Osnabrück durchsucht, weil einer der Männer dort aktiv gewesen sein soll. Stefanie Arndt im Studio Osnabrück. Was ist über ihn bekannt?
3: Der Angeklagte Peter Fitzek hat nach NDR-Informationen in Haßbergen seit 2022 Spaziergänge angeboten, um Menschen für das Königreich Deutschland zu gewinnen. Auch Kinder sollen bei diesen Wanderungen dabei gewesen sein. Nach unseren Kenntnissen soll er außerdem bis vor einigen Jahren eine Kampfsportschule in Düsseldorf betrieben haben. Die Reichsbürgerszene spielt im Raum Osnabrück nach Insider-Informationen seit Jahren eine große Rolle. Unter anderem hat beispielsweise im Juni 2022 im Kloster Malgarten in Bramsche eine Veranstaltung des Königreich Deutschland stattgefunden. Außerdem sollen Seminare der Reichsbürgergruppe im Raum Osnabrück bei Telegram und auf Websites beworben worden sein.
1: Und wir schauen noch zur Tour de France. Der Belgier Jasper Philipsen hat seinen ersten Etappensieg der diesjährigen Tour gefeiert. Der Sprinter gewann die 17. Etappe von Chambéry nach Voiron. Der deutsche Meister Felix Engelhardt konnte sich nach einem Ausreißversuch nicht durchsetzen. Im Gesamtklassement der Tour de France führt weiterhin der Slowene Tadej Pogacar. Die Zahlen vom Mittwochslotto. 3, 5, 10, 14, 25, 49. Superzahl ist die 3. Die Gewinnzahl im Spiel 77 lautet 1, 4, 2, 7, 4, 0, 0. Und als Super 6 wurde gezogen 8, 9, 2, 8, 2, 4. Alle Lottoangaben sind wie immer ohne Gewähr. Das Wetter für Niedersachsen. Am Abend und in der Nacht ist es teils bewölkt und neben den trockenen Phasen gibt's einzelne Schauer bei Tiefstwerten von 15 Grad an der Küste und 9 Grad im Oberharz. Morgen zunächst bewölkt, selten Regen, später meist trocken und heiter bei Höchstwerten von 16 Grad im Harz und bis 22 Grad an der Elbe. Am Freitag dann Wolken und häufig Sonne, nur an der Küste sind dann Schauer möglich bei höchstens 24 Grad. Und die Zeit, es ist gleich 19.05 Uhr.
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4: Mit Julia Vogt, guten Abend. Es ist Erntezeit bei uns in Niedersachsen. Während Landwirte sich über hohe Erträge freuen und tonnenweise Früchte, Getreide und Kartoffeln jetzt einfahren, verzweifeln manche Gartenbesitzer an Äpfeln, Birnen oder Kirschen, die schwer an den Zweigen hängen und viel zu viel sind, um sie selbst zu verzehren. Hier kommt die Aktion Gelbes Band ins Spiel. Sie vermittelt zwischen Gartenbesitzern und Menschen, die sich über selbstgepflücktes Gratisobst freuen. Und darüber sprechen wir in diesem Ratgeber mit Charlotte Schneider vom Zentrum für Ernährung und Hauswirtschaft Niedersachsen, kurz CEHN. Und das sitzt in Oldenburg. Freue mich, dass Sie von da zu uns gekommen sind. Hallo Frau Schneider.
5: Ja, hallo Frau Vogt.
4: Wie funktioniert das mit dem gelben Band?
5: Ja, das ist eine ziemlich einfache Aktion, wenn man es kurz fasst. Denn da können einfach gelbe Bänder bei uns bestellt werden und EigentümerInnen hängen die dann in ihre Bäume zusammen mit so einem Erklärungsblatt. Und dann ist das das Zeichen, dass Leute eingeladen sind, dort zu pflücken und zu ernten.
4: Kann ich nicht einfach auch ein gelbes Band aus meinem Fundus für Geschenkpapier und Bändchen nehmen und um meinen Obstbaum wickeln? Warum brauche ich da ein besonderes gelbes Band von Ihnen?
5: Es ist für die Pflückerinnen besser, weil es ja ein einheitliches Band ist. Sie könnten natürlich auch ein Seidenband nehmen, aber wenn wir das gelbe Band kostenlos zur Verfügung stellen, dann ist es überall das gleiche und es hebt es auch ganz klar von dem erwerbswirtschaftlichen Obstbau ab. Es soll ja nicht zu Verwechslungen kommen.
4: Warum gelb?
5: Das hat sich aus Baden-Württemberg so entwickelt. Da wurde einfach eine Farbe gewählt.
4: Ah, okay, also das ist der Ursprung in Baden-Württemberg. Was muss ich denn als Garten- oder Streuobstwiesenbesitzer tun, wenn ich mein reifes Obst dieser Aktion zur Verfügung stellen möchte?
5: Die EigentümerInnen können sich bei uns online registrieren. Da müssen sie einfach ihren Namen angeben, wo sie wohnen, wie viel Material sie wünschen. Und wir schicken dann kostenlos die gelben Bänder da zu der Person, aber auch nochmal so ein Erklärungsblatt, was dann an den Baum gehängt werden kann, um die Aktion zu erklären, aber auch Regeln zum Beispiel. Und das alles im Hintergrund machen wir und die EigentümerInnen müssen sich eigentlich nur anmelden und dann die Bänder anbringen.
4: Und Sie tragen dann die neue Adresse, die Sie bekommen haben, in eine Standortkarte ein und die kann auch jeder wiederum online einsehen, ne?
5: Genau, die ist auf unserer Webseite und da sind dann kleine Pinnnadeln mit der Adresse und auch mit welcher Obstsorte und auch der Erntezeitpunkt ist angegeben.
4: Das Ganze ist ja im Grunde eine Win-Win-Situation, ne? Die Pflücker bekommen kostenlos frisches Obst und die Obstbaumbesitzer müssen sich nicht sorgen, dass überreife Früchte vom Baum fallen, oder?
5: Ja, genau.
4: Schön. Welche Vorteile sehen Sie dann noch?
5: Also das eine ist ja das Schöne, dass wenig

0: wieder eigenständig hingehen.
1: Wie ist es mit Fallobst? Wird das auch gesammelt?
0: Ja, natürlich. Das ist ja auch super für Apfelmus zum Beispiel. Das kann man sehr gerne pflücken. Ist auch alles Rettung der Lebensmittel, Rettung des Obstes.
1: Und woher weiß ich, was für eine Sorte Apfel zum Beispiel ich da pflücke und wofür sich der auch eignet?
0: Das ist tatsächlich, da braucht man ein bisschen Hintergrundwissen, das gebe ich zu. Also es gibt ja Pomologen, das sind die Kernobstspezialisten. Die können tatsächlich anhand von einer Handvoll Obst erkennen, was für eine Sorte das ist. Das kann aber nicht jeder Laie. Manchmal wissen es aber auch die EigentümerInnen der Bäume und manchmal hängen auch Schilder an den Bäumen, wo dann draufsteht Gravensteiner. Und im Best Case sogar noch eine kleine Erklärung, ob das jetzt ein Apfel ist, den man lagern kann oder den man sofort verzehren sollte.
1: Äpfel sind überhaupt ein ganz gutes Beispiel. Da gibt es ja auch frühe und späte Sorten. Woran merke ich überhaupt, dass ein Apfel pflückreif ist?
0: Da gibt es den Trick, man kann den Apfel ein bisschen anheben und dann leicht drehen. Und wenn er sich löst, dann ist er reif. Aber wenn man noch ziehen muss, dann ist er noch gar nicht reif. Und dann sollte man ihn auch hängen lassen, denn viele saure Kostproben, die machen so einen Baum ja auch leer.
1: Alte Sorten haben Sie schon erwähnt, die haben ja auch noch den Vorteil, dass sie besonders gut verträglich sind, ne?
0: Ja, genau. Die Charité in Berlin hat herausgefunden, dass einige Apfelsorten, nämlich die älteren, besser von Menschen vertragen werden, die an einer sogenannten Apfelallergie leiden. Aber eigentlich ist es eine sortenspezifische. Die vertragen nämlich die neueren Sorten nicht. Die alten hingegen schon. Deswegen hängen da wahre Schätze an den Bäumen in den Gärten, wovon halt die AllergikerInnen profitieren können.
1: Die könnten das ja einfach mal ausprobieren, ob so eine alte Sorte verträglicher ist für sie. Schön. Von wann bis wann geht denn diese gelbe Spandaktion?
0: Ja, wir starten immer im Juni. Da können sich dann die EigentümerInnen melden, sodass auch die Kirschernte noch mitgenommen werden kann. Und registrieren zum Teilen kann man sich tatsächlich bis September, bis Oktober, solange wie dann auch die Ernte geht.
1: Jetzt habe ich mir auf der Standortkarte einen Obstbaum in meiner Nähe ausgesucht, schnapp mir einen Eimer und fahre los. Wie komme ich überhaupt aufs Grundstück?
0: Das ist unterschiedlich. Auf der Standortkarte ist manchmal auch ersichtlich, dass dann steht, bitte rechts um das Grundstück rumgehen oder bitte durch den Gartentor. Aber letztendlich, oft sind es ja auch Kommunen, die die Wiesen freigeben und dort kann man dann einfach auf das Grundstück gelangen. Aber wenn da ein Zaun ist, kann man auch nochmal gucken, aber eigentlich ist das dann noch extra angegeben.
1: Manche Privatbesitzer finden es vielleicht nicht so toll, wenn ich da abends komme und dann noch Menschen ums Haus schleichen oder schon früh morgens anfange zu pflücken. Gibt es so ein Zeitfenster, an das sich Pflückerinnen und Pflücker halten sollten?
0: Das ist eine gute Frage, aber letztendlich haben wir noch gar kein Feedback bekommen von EigentümerInnen, dass das unheimlich ist. Aber gesunder Menschenverstand sagt ja gerne.
1: Wie viel darf ich denn ernten?
0: Wir raten immer dazu oder wir wünschen uns, dass wirklich nur für den eigenen Bedarf geerntet wird. Also so viel, wie ich für den Kuchen brauche oder um eben das Obst einzumachen. Weil es soll ja allen Spaß machen und der Baum darf nicht leer geräubert werden. Dann macht es keinen Spaß mehr.
1: Und ich muss aber wirklich nicht nochmal klingeln und um Erlaubnis fragen. Ich darf einfach drauf lospflücken.
0: Genau, das ist dieses Schöne, dass wir quasi diesen Dreiklang haben, so nenne ich das immer. Es gibt das gelbe Band, es gibt die Standortkarte im Internet und dann hängt ja auch der Besitzer nochmal ein Blatt an den Baum, ein Erklärungsblatt und damit zeigt er ja auch nochmal, dass er das möchte.
1: Obstbäume werden mit den Jahren immer größer. Man braucht manchmal auch eine Leiter, um da an die Früchte ranzukommen. Bringt man die selbst mit oder wie läuft das?
0: Leitern sind gar nicht so gern gesehen. Es gibt bestimmt auch EigentümerInnen, die da nichts gegen hätten, aber wir kommunizieren immer, dass Klettern auf Bäume und Leitern nicht gewünscht sind, weil wir auch einfach für die EigentümerInnen möchten, dass es klare Regeln gibt und das birgt ja auch eine größere Unfallgefahr.
1: Und was macht man dann? Wie kommt man ran an die Äpfel, die oben hängen?
0: Es gibt ja noch diesen guten alten Apfelpflücker. Das ist ja dieser Beutel an der Teleskopstange und mit dem kann man tatsächlich auch einfach ganz oben in die Krone ranreichen und dann kann man auch die obersten Äpfel pflücken oder
1: Okay. Gibt es die heute auch noch, diese Apfelpflücker?
0: Ja, ich glaube, die gibt es in Raiffeisenmärkten oder auch im Baumarkt. Ja.
1: Okay, habe ich noch nie nach Ausschau gehalten, weil ich keinen Apfelbaum habe, sondern nur einen Kirschbaum. Dankeschön, soweit. Charlotte Schneider, Sie haben heute Vormittag auch mit unseren Hörerinnen und Hörern gesprochen und da hören wir gleich mal in Ausschnitte rein, hier im Ratgeber von NDR 1 Niedersachsen.

0: Wir wissen es auch aus anderen Ratgebern hier bei NDR 1 Niedersachsen, dass jedes Jahr Tonnen an Lebensmitteln weggeworfen werden, die noch gut gegessen hätten werden können. Auch Obst, das im Überfluss da ist und nicht geerntet oder weiterverarbeitet wird, gehört dazu. Das Zentrum für Ernährung und Hauswirtschaft Niedersachsen in Oldenburg hat was dagegen und deshalb die Aktion Gelbes Band ins Leben gerufen. Fragen dazu von unseren Hörerinnen und Hörern hat am Vormittag Charlotte Schneider vom 10 beantwortet. Andrea Schulz aus Hannover ist am Telefon, hat eine Frage an unsere Expertin Charlotte Schneider.
1: Ja, hallo.
2: Ja, hallo. Ich finde das eine ganz tolle Idee auch, dass man Obst nicht verkommen lassen sollte. Und meine Frage wäre, ich habe keinen Garten und ich würde gerne mal irgendwo pflücken gehen. Aber in Hannover, ich wüsste nicht, in welcher Umgebung so etwas angeboten wird, dass es nicht zu weit ist.
1: Ja, also das Schöne ist, dass, wenn Sie in Hannover wohnen, in den letzten Jahren hat die Landeshauptstadt immer mitgemacht. Ich kann es noch nicht für dieses Jahr versprechen, aber da weiß ich zumindest, dass im Willy-Spahn-Park immer Bände angebracht wurden.
2: Ah ja.
1: Also das ist eine Möglichkeit und ja, mehr kann ich Ihnen jetzt gerade nicht sagen, weil ich die Standortkarte mit den Namen auch nicht vor Ort habe und selber ja auch nicht aus Hannover komme, aber es wurden immer 200 Bänder für Hannover verteilt. Also da gibt es bestimmt auch in Ihrer Nähe eine Möglichkeit, das glaube ich schon.
0: Sie können natürlich auf die Standortkarte gucken, ja.
2: Genau, Standortkarte für gelbe Bänder, wie suche ich da?
1: Ja, wenn Sie im Internet eingeben www.10-niedersachsen.de und dann /Standortkarte, Sie können es aber auch bei Google eingeben und dann wird es gefunden, also Standortkarte ist der Begriff. Dann kommt eine niedersachsenweite Karte, da sind rote Pinder drin und wenn Sie da ranzoomen, können Sie richtig ganz genau gucken, wo wohne ich und welche roten Pinder drin gibt es in meiner Nähe. Dort sehen Sie dann den Straßennamen, manchmal auch einen Feldweg und auch welche Obstsorten es dort gibt.
2: Schön. Gut, ja, dann haben Sie mir doch schon geholfen.
0: Prima.
2: Ja, werde ich mal suchen.
0: Frau Schulz, gucken Sie ruhig öfter in diese Standortkarte, denn es ist jetzt erst losgegangen im Juli und es kommen ja noch Birnen und Äpfel und Pflaumen.
2: Ja, die Äpfel kommen
0: also
2: noch August, das, September. Ja,
0: da werden noch Standorte dazukommen, ne?
2: Okay, gut, dann bedanke ich mich herzlich und wünsche allen einen schönen Tag.
0: Dankeschön, ja, Ihnen auch. Tschüss.
2: Jo, Dankeschön, tschüss.
0: Gabi Schneelschwerten aus dem Landkreis Höxter ist am Telefon, hat eine Frage an unsere Expertin Charlotte Schneider.
3: Ich wollte fragen, erstens, ob das Gelbe Band nur Kommunen haben dürfen. Ich habe jetzt das erste Mal davon gehört. Zweitens wollte ich fragen, ob, wenn das auch Privatpersonen haben dürfen, so wie ich, könnte ich das dann als Westfale auch bekommen?
1: Ja, also schön erstmal, dass sie das direkt anspricht, das erste Projekt. Es können natürlich auch Privatpersonen mitmachen, es können auch Vereine mitmachen oder wir haben auch sogar ein paar Betriebe dabei, die ihre Flächen zur Verfügung stellen. Also sehr gern. Was die Landesgrenze betrifft, da sind wir manchmal kulant. Wir hatten aber tatsächlich auch schon Personen aus Schleswig-Holstein und aus Brandenburg, die wollten mitmachen. Da haben wir dann Nein gesagt. Aber wenn es sich um so eine Grenzregion handelt, da können wir, glaube ich, zusammenkommen.
3: Ja, auf jeden Fall. Münster ist ja sowieso sehr nahe und so ganz weit wohne ich jetzt ja auch nicht davon entfernt. Also ich fahre eine Dreiviertelstunde nach Holzminden und das ist ja, wir machen ja sowieso ziemlich viel zusammen.
1: Ja, also wir freuen uns natürlich immer, wenn es neue Flächen gibt, neue Bäume, neue Personen mitmachen möchten.
0: Vielleicht sagen Sie nochmal, Frau Schneider, was Frau Schneelschwertner dann machen müsste, um mitmachen zu können.
1: Ja, gerne. Wir haben unsere Internetseite, die ich nenne sie einfach mal, die heißt www.10-niedersachsen.de/gelbesband. Und da gibt's ganz viel Informationen und Hintergrundinformationen und da gibt's eine Online-Registrierung, da gibt man dann den Namen an, wo man wohnt und wo das Material hinkommt und wo natürlich auch die Flächen sind, die beerntet werden dürfen. Und man kann angeben, wie viele gelbe Bänder man braucht und ein Plakat. Es wird abgesendet und wir klären dann den Hintergrund und schicken Ihnen innerhalb einer Woche meistens das Paket zu mit den gelben Bändern und die bringen Sie dann vor dem Erntezeitraum an. Und so einfach ist das. Und wenn Sie dann begeistert sind und nächstes Jahr wieder mitmachen möchten, dann ist es sogar ein bisschen einfacher, aber da müssten Sie sich dann wieder an uns wenden, damit wir es wieder freigeben.
3: Ja gut, also ich würde das dann gerne so mal versuchen.
1: Ja, gerne.
3: Und hier dann im Ort mal beginnen und vielleicht finde ich ja auch hier Mitstreiter, beziehungsweise ist unser Heimatverein oder unsere Kommune auch interessiert.
1: Ja, da haben sie schon ganz tolle Projekte und neue Gruppen entwickelt durch das Ernteprojekt. Also es ist bestimmt eine gute Idee und wenn da einer erstmal die Idee hat und sie da nach außen trägt, da finden sich bestimmt ein paar Mitstreiter.
3: Ja.
1: Schön, das freut mich.
3: Prima, dann erstmal herzlichen Dank Und die E-Mail-Adresse schreibe ich mir nochmal auf. Also das war jetzt
0: 10-niedersachsen.de. Da werden Sie fündig.
1: Genau. Ist ja auch direkt schon auf der Startseite, finden Sie schon den Baum mit dem gelben Band. Das ist recht leicht zu finden.
3: Alles klar. Dankeschön.
1: Ja, ich freue mich.
3: Ja,
1: gerne.
3: Ich mich auch.
0: Schön, dass Sie mitmachen. Tschüss, Frau Schneeschwerte.
3: Tschüss.
0: Tschüss. Tschüss. Wir sprechen gleich gegen 7:30 weiter hier im Ratgeber von NDR 1 Niedersachsen über die Ernteaktion Gelbes Band.

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1: Weiter mit Julia Vogt und Charlotte Schneider vom Zentrum für Ernährung und Hauswirtschaft Niedersachsen, kurz 10. Guten Abend, wir sprechen heute über die Ernteaktion Gelbes Band. Wenn Sie auf einer Streuobstwiese, an einer Landstraße oder in einem Garten einen Obstbaum mit einem gelben Band um den Stamm entdecken, dann dürfen Sie die reifen Früchte von diesem Baum ernten, denn dann hat der Besitzer ihn für die Allgemeinheit freigegeben. Frau Schneider, das Ernteprojekt Gelbes Band geht jetzt dieses Jahr schon in die 7. Runde. Wie hat sich das entwickelt? Wie viele Standorte gibt es inzwischen?
2: Also wir sind sehr zufrieden. Wir hatten im letzten Jahr unseren Rekord. Da hatten wir 420 Standorte ungefähr niedersachsenweit und haben 5.500 Bänder verschickt. Und auch in diesem Jahr haben wir schon 230 Standorte gelistet. Da kommen bestimmt aber auch noch einige dazu. Also wir sind sehr zufrieden.
1: Ist das so, dass wer sich einmal bei Ihnen registriert hat, dann auch im nächsten Jahr wieder seine Obstbäume zur Verfügung stellt? Oder ist das jedes Mal eine neue Standortkarte?
2: Es ist tatsächlich Hälfte, Hälfte. Also es gibt jedes Jahr neue Personen, die sich bei uns registrieren und auch neue Kommunen. Es gibt aber auch schon ganz alte Hasen aus 2020, die seit Anbeginn dabei sind. Und auch welche, die sich jetzt zum Beispiel in diesem Jahr gemeldet haben und vor 2 Jahren das letzte Mal dabei sind. Also es ist immer wieder bunt. Es ist aber auch ganz wichtig, dass sich die EigentümerInnen erneut melden, damit wir auch wirklich freigeben dürfen, weil wir können ja nicht einfach pauschal sagen, jedes Jahr wieder.
1: Gibt es blinde Flecken auf Ihrer Karte, also Gegenden in Niedersachsen, die sich gern noch stärker beteiligen dürften?
2: Natürlich. Wir haben einmal Richtung niederländischer Grenze noch ein paar weiße Flecken oder auch zwischen Varel und Emden. Oben ist es noch ein bisschen gelichtet oder auch unten bei Goslar und Göttingen sind auch noch ein paar freie Flächen.
1: Wer sind die Menschen, die zum Pflücken kommen? Sind das Familien mit Kindern? Wer ist das?
2: Es gab mal eine Umfrage, da waren es tatsächlich Frauen so 50 Jahre alt und oft in einer Partnerschaft, die dann zu zweit da waren. Aber wir kriegen auch manchmal E-Mails und dann steht da drin, ich war mit meiner Frau da, sie hat sich gefreut wie ein kleines Kind. Das war ganz schön. Oder auch Familien sind da, aber es gehen auch Kitas hin oder Schulen.
1: Schön. Ich habe gesehen, an manchen Bäumen hängt dann außer dem gelben Band auch ein Merkblatt. So verhalte ich mich richtig. Was sollten denn Pflückerinnen und Pflücker beachten?
2: Ja, wichtig ist, dass man einfach auf die Natur achtet. Gibt und auf das Eigentum, weil es bietet ja jemand an, da muss man aufpassen. Es ist auch wichtig, dass man eben nur reifes Obst pflückt, dass man nicht klettert, nicht die Leitern benutzt und dass man auch keinen Müll liegen lässt oder so.
1: Eigentlich selbstverständlich, aber
2: richtig.
1: Gut, dass es dann da nochmal steht. Bekommen Sie auch Rückmeldungen von den Obstbaumbesitzern? Funktioniert das ganze System? Werden die wirklich verlässlich abgeerntet, die Bäume?
2: Ja, prinzipiell schon. Also wir haben viele E-Mails oder viele Telefonate, die eben sagen, ja, seitdem werden die Bäume überhaupt abgeerntet und deswegen machen wir jedes Jahr wieder von neuem mit, um neu zu zeigen, ihr dürft pflücken. Ich hatte aber auch in eine E-Mail, da stand drin, bei mir ist niemand gekommen, total schade. Dem habe ich dann geraten, sich nochmal irgendwie an die Gemeinde zu wenden oder an die Kita könnte er sich auch wenden, je nachdem wie hoch auch der Baum ist, dass man es einfach vor Ort noch ein bisschen weiter streut.
1: Die Aktion ist vor 3 Jahren von der Hochschule Osnabrück wissenschaftlich begleitet worden. Zu welchem Ergebnis sind denn da die Wissenschaftlerinnen und Wissenschaftler gekommen?
2: Ja, die haben eben genau das herausgefunden, dass es Pärchen sind, die dann da pflücken, dass oft so ein Judebeute gepflückt wird. Mehr Frauen war da als Männer, aber eben auch Familien und dass viele mit dem Fahrrad angereist sind. Und das freut uns natürlich auch, weil darum geht's ja auch. Wir wollen ja nicht eine Tüte Äpfel mit dem Auto holen.
1: Es beteiligen sich ja nicht nur Privatpersonen, sondern auch Gemeinden oder Kommunen. Sie haben es angesprochen. Wie organisieren die das denn, wenn jetzt zum Beispiel an einer Landstraße Obstbäume stehen, die abgeerntet werden dürfen? Hat dann jeder Einzelne so ein gelbes Band oder wie läuft das?
2: Gerade möchte ich jetzt erst auf die Landstraße angehen, denn gerade die werden eigentlich extra nicht genommen, weil es ja auch nicht zu einer Unfallgefahr mit den Autos passieren soll. Aber auf Wiesen, wo wirklich dann keine Gefahr ist, dort ist es manchmal nur noch exemplarisch, weil gerade Kommunen, die schon 5-mal mitgemacht haben, die müssen nicht mehr jeden Baum markieren, sondern machen nur jeden 3. zum Beispiel und dann noch das Erklärungsschild. Auch es ist nur immer wichtig, dass es nicht vermischt werden kann mit den Nachbarsbäumen, dass ganz klar ist, das sind die Bäume, da darf man ernten, darüber hinaus aber bitte nicht. Also es ist immer ortsabhängig.
1: Ach, und das Obst an den Landstraßen, das muss runterfallen?
2: Kommt ja auch auf die Landstraße an, aber im Zweifel würde ich sagen, eigenes Leben geht vor, aber bei so einem schönen Fahrradweg ist natürlich toll.
1: Das stimmt. Manchmal ist ja ein Fahrradweg auf der anderen Seite des Obstbaums. Wie finden eigentlich Obstbauern die Aktion? Die wollen ja ihr Obst verkaufen. Stellt das Gelbe Band eine Konkurrenz dar?
2: Wir hatten im ersten Jahr, als wir angefangen haben mit dem Gelben Band, extra einen runden Tisch, zu einem runden Tisch eingeladen und auch mit Obstbauern ins Gespräch zu kommen und eben zu sagen, wir wollen gar keine Konkurrenz schaffen. Zuerst gab es nämlich ein paar Vorbehalte und Ängste, aber die wurden dann schnell abgebaut, weil letztendlich sind es ja oft dann auch Fallobstäpfel oder alte Sorten, die man auch im Supermarkt gar nicht so nehmen würde, aber die super sind für Apfelmus.
1: Hm. Es werden immer noch viel zu viele Lebensmittel in Deutschland weggeworfen oder verschwendet. Auch dagegen wollen Sie ja mit dieser Aktion ein Zeichen setzen. Können Sie in Kilo oder Tonnen sagen, wie viel Obst durch das Gelbe Band schon gerettet worden ist?
2: Das wüsste ich super gerne. Das könnte eine nächste Umfrage werden. Leider kann ich das nicht beziffern, weil ja auch jedes Jahr die Ernte ein bisschen anders ausfällt. 2023 war oder 2024 war die Ernte zum Beispiel nicht so dolle und auch weniger gelbe Bänder wurden aufgehängt. Leider kann ich das nicht sagen, aber ich hoffe sehr viel.
1: Die Tafeln in Niedersachsen sind ja auch immer sehr interessiert daran, an frische Lebensmittel ranzukommen, die sie weiterverteilen können. Gibt es da irgendeine Zusammenarbeit?
2: Von uns aus gesehen gibt es die nicht. Es kann natürlich sein, dass einzelne Ortschaften sowas schon ins Leben gerufen haben. Das kann ich jetzt leider gar nicht sagen.
1: Aber wer Bedarf hat, also wie gesagt, frisches Obst, kostenlos.
2: Ja.
1: Gelbes Band, Standortkarte angucken. Haben Sie zum Schluss noch einen Tipp, was sich aus dem gepflückten und gesammelten Obst herstellen lässt? Apfelmus haben wir schon angesprochen. Was geht noch?
2: Genau, also Apfelmus, finde ich, geht immer. Oder wir haben uns im Winter auch total gefreut über meine selbstgemachten Kirschen, die wir spontan mit 10 Leuten essen konnten zu den Waffeln. Oder es gibt natürlich auch dieses Dörrobst, was man machen kann, oder Apfelchips. Braucht ein bisschen länger im Backofen, ist ein bisschen energieintensiv, aber auch das ist ja möglich. Oder also Pflaumen, Kirschen, Birnen kann man ja alles auch schön einlegen.
1: Im Moment sind Pflaumen, glaube ich, noch nicht reif. Im Moment sind es wahrscheinlich die Kirschen und die Äpfel, die so gerade anfangen. Und dann dürften aber auch noch Birnen kommen und Pflaumen.
2: Ja, genau. Also ich habe schon ein paar Pflaumenbaum gesehen, aber ist ja auch immer ein bisschen regional unterschiedlich.
1: Das stimmt. Danke, Charlotte Schneider vom CEHN, dem Zentrum für Ernährung und Hauswirtschaft Niedersachsen. Wir sprechen gleich weiter hier im Ratgeber von NDR 1 Niedersachsen.

0: Es leuchtet gelb, damit es auch auffällt in der Landschaft. Das gelbe Band um Obstbäume gewickelt und geknotet, die kostenlos abgeerntet werden dürfen. Jeder nimmt so viel er braucht für den Eigenbedarf und hilft damit auch, dass Lebensmittel nicht verschwendet werden. Charlotte Schneider vom Zentrum für Ernährung und Hauswirtschaft Niedersachsen ist bei uns heute im Ratgeber hier bei NDR 1 Niedersachsen. Frau Schneider, wie ist es eigentlich mit Johannisbeeren und Nüssen? Also jetzt nicht unbedingt Obstbäume, aber schon auch etwas, was ich als Obst bezeichnen würde. Darf das auch geerntet werden?
1: Ja, natürlich. Also EigentümerInnen, die Nussbäume haben, die können sie auf jeden Fall bei uns melden. Das sind wir ganz dankbar drum. Und man muss ja auch die Obstsorte angeben. Man kann dann auch Walnuss dahin schreiben. Tatsächlich hatten wir bislang wenig Sträucher. Wir würden uns aber sehr gerne über Himbeeren freuen. Heidelbeeren hätte ich gerne noch und auch gerne Johannisbeeren.
0: Da höre ich so ein bisschen so den privaten Bedarf auch raus. Ja. Ja, Vorräte anlegen, das ist ja auch so ein ganz modernes Thema wieder geworden. Ja. Leider muss man fast sagen. Mhm. Der Katastrophenschutz sagt, wir sollen uns ausrüsten, dass wir mindestens für 2 Wochen uns versorgen können. Ja. Und viele haben dann Nudeln oder irgendwelche Konserven stehen. Das ist ja auch alles richtig und gut. Aber wenn man tatsächlich mal 2 Wochen lang über die Runden kommen muss, dann freut man sich auch über frisches Obst, das man eben eingemacht hat. Was empfehlen Sie da so?
1: Ja, also Apfelmus hatte ich ja eben schon erwähnt und das ist ja auch kalt essbar. Es muss nicht gekühlt werden, wenn die Tiefkühltruhe vielleicht mal ausfällt bei einem Stromausfall. Also auch dahingehend ist es ja schön, wenn man dann aus regionalen Obstsachen eben so ein Mus einkochen kann. Oder man kann ja auch Äpfel dörren und trocknen, die sind dann lange haltbar. Ich würde da immer eher in die Richtung gehen, alles was keine Kühlung braucht. Eben falls es mal einen Stromausfall gibt, dann sind die Heidelbeeren in der Tiefkühltruhe ja eben auch schnell verdorben.
0: Das stimmt.
1: Aber es ist auf jeden Fall eine sehr sinnvolle Sache. Oder ob man Kirschen, Pflaumen, Birnen mit Zucker einmacht, dann diese klassischen Schattenmorellen aus dem Supermarkt, kann man sich auch selber machen.
0: Prima. Was würden Sie sich für die Zukunft wünschen, für die Aktion Gelbes Band? Sie sind da ja sehr involviert und ja im Moment auch wirklich schwer am Schaffen.
1: Ja, ich würde mich auf jeden Fall freuen, wenn das Gelbe Band noch weiter wächst, dass es für ganz Niedersachsen die Möglichkeit gibt, dass Menschen, die ernten möchten, ernten können in ihrer Nähe und auch, dass es ganz normal wird, sein Obst zu teilen und nicht immer nur denkt, ich müsste alles für mich behalten.
0: Wir haben heute auch schon Anfragen gehabt aus angrenzenden Bundesländern. Warum ist das Gelbe Band in Niedersachsen so groß und in angrenzenden Bundesländern gibt's das zum Beispiel gar nicht?
1: Ja, wir hatten das Glück, dass wir uns 2020 schon dafür entschlossen haben, es in die Wege zu leiten und haben es dann einfach groß skaliert, weil wir auch eine Internetseite gemacht haben. Diese Standortkarte sollte für ganz Niedersachsen gelten. Und das ist der Vorteil, weil einige Gemeinden machen zwar mit, aber immer nur für ihre Region. Und wir hatten eben die Möglichkeiten, das für ganz Niedersachsen auszurollen und sind jetzt, soweit ich weiß, auch federführend dabei und kriegen eben auch aus Österreich meine Anfrage, wie wir das mit dem Material machen und wo wir das Papier herbekommen, also die gelben Bänder etc.
0: Sie beraten dann auch andere, aber es muss jetzt auch nicht unbedingt noch mehr werden, habe ich so den Eindruck, oder? Ach,
1: ich denke mir immer, wenn es darum geht, dass Menschen frisches Obst aus der Region bekommen, dann ist es ja für alle gut. Dafür sind wir auch da, dass wir Lebensmittel wertschätzen und da ist es mir auch egal, ob die meine Texte und meine Fotos benutzen. Da berate ich gerne, weil man muss das Rad ja nicht neu erfinden und wenn es jemanden gibt, der weiß, wie es möglich ist und wie es einfach ist, dann kann man mich gerne anrufen.
0: Ja, das halten wir dann mal fest. Danke, dass Sie heute aus Oldenburg zu uns gekommen sind. Charlotte Schneider vom Zentrum für Ernährung und Hauswirtschaft Niedersachsen, die Expertin für das Retten von Lebensmitteln. Die Aktion Gelbes Band geht natürlich noch bis Ende der Erntesaison weiter. Wenn Sie Ihre Obstbäume zum Abernten freigeben möchten, können Sie sich auf der Internetseite vom 10 registrieren. Und alle, die pflücken möchten, die finden dort die Standortkarte, wo sich denn Obstbäume in der Nähe befinden. Die Adresse ist 10-niedersachsen.de. Ich bin Julia Vogt, danke für Ihr Interesse an diesem Ratgeber und haben Sie jetzt noch einen traumhaften Abend hier bei NDR 1 Niedersachsen.
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1: Die A1 Bremen nach Hamburg ist zwischen Harburg und Stillhorn bis ca. 5 Uhr morgen früh gesperrt. Da wird die Fahrbahn erneuert. A2 Richtung Braunschweig zwischen Lehrte und Hämeler Wald. Da staut es sich auf 5 Kilometern, weil da die Fahrbahn verengt ist. Auf der A27 Bremen Richtung Bremerhaven ist die Ausfahrt in Höhe Parkplatz Nesse gesperrt. Die A30 Rheine Richtung Amsterdam ist zwischen Rheine und Rheine-Nord wegen Bauarbeiten bis etwa 5 Uhr morgen früh gesperrt. Und das betrifft auch die Einfahrt Rheine wegen der Bauarbeiten, auch die bis 5 Uhr gesperrt. A30 Rheine Richtung Amsterdam, das hatten wir gerade schon. Wir gehen weiter zur B214 Celle-Nienburg. Die ist zwischen Steimke und Sonnenborstel nach einem Unfall in beiden Richtungen gesperrt. Eine Meldung aus dem Kreis Harburg. Der Rehmendamm ist zwischen Ofer und Hörsten in beiden Richtungen vorübergehend gesperrt. Und eine Meldung aus Hannover. Da hat heute das Maschseefest begonnen und deshalb kommt es in Teilen der Innenstadt und der Südstadt zu Straßensperrungen. Und das dauert bis zum 11. August. Wir wünschen eine gute Fahrt. Kommen Sie gut an. Es ist 20 Uhr.
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1: Mit Annika Fallack. Guten Abend. Die Schlagzeilen. Hannover sucht bis Sonntag deutsche Meister in 24 Sportarten. Tarifrunde für Seehäfenbeschäftigte geht ohne Einigung zu Ende. Galeria-Kaufhäuser in Oldenburg und Braunschweig stehen auf der Kippe. Das Wetter, abends und nachts Wolken, örtlich Schauer, Tiefstwerte bis 9 Grad. Hannover steht in den kommenden 4 Tagen ganz im Zeichen des Sports. In der Landeshauptstadt ist am späten Nachmittag der Startschuss für die Finals 2026 gefallen. Bis Sonntag werden die deutschen Meister in 24 Sportarten gekürt. Tide Tedinger über die Eröffnungsfeier.
2: Es war laut, bunt und vielleicht hier und da ein bisschen wackelig. Die Eröffnungsfeier auf der schwimmenden Bühne im Maschsee hat ein erstes Ausrufezeichen gesetzt, findet zum Beispiel Sonja Greinacher. Die 3x3 Basketball- Olympiasiegerin verspürt in Hannover schon vor dem offiziellen Start der Wettbewerbe Olympia-Flair.
3: Macht jetzt schon Spaß. Ich weiß noch, ich habe so vor 6-7 Jahren in Berlin mitgespielt und seitdem ist es auch so viel größer geworden. Wenn ich jetzt sehe, was hier los ist, ist eine unglaubliche Entwicklung für das Event.
2: Tausende Besucherinnen und Besucher säumten das Nordufer des Sees, weil gleichzeitig mit den Finals auch das Maschseefest, eines der größten Volksfeste in Norddeutschland, eröffnet wurde, war es voll. Die da waren, erlebten viele sportliche Kostproben auf der Bühne, zum Beispiel BMX Flatland, Breaking und Beachvolleyball. Für den Trendsport ist Hannover die Finalspremiere. Beim Mini-Olympia in Hannover hat im Windsurfen der erste Wettbewerb bereits am Mittwoch begonnen.
1: Und eine Übersicht über die Livestreams der Wettkämpfe und alle Infos zu den Finals finden Sie auch bei uns in der NDR Niedersachsen App. Die erste Tarifrunde für die rund 11.000 Beschäftigten der norddeutschen Seehäfen ist in Bremen ohne Ergebnis zu Ende gegangen. Das Angebot der Arbeitgeber bleibe weit hinter dem zurück, was die Gewerkschaft fordert, heißt es von den Verdi-Verhandlungsführern. Sie fordern 8,2% mehr Gehalt, mindestens aber 2,50 Euro mehr pro Stunde. Verdi verweist auf die Steigerungen beim Containerumschlag, die den Hafenbetreibern zugute gekommen seien. Die angeschlagene Warenhauskette Galeria stellt unrentable Filialen auf den Prüfstand. Insgesamt hat Galeria nach eigenen Angaben bundesweit 33 der 83 Filialen als prüfbedürftig eingestuft. Dazu gehören die Häuser in Braunschweig und Oldenburg. Ilisha Kraft, was ist das Problem bei der Filiale in Braunschweig?
4: Ja, offenbar stimmt bei der Filiale in Braunschweig das Verhältnis von Miete und Ertrag nicht mehr. Beides seien laut Galeria-Geschäftsführer Thilo Hellenbock Kriterien, die das Unternehmen jetzt genauer unter die Lupe nehmen will. Galeria will nach eigenen Angaben nun mit den Vermietern über Mietkonditionen und Flächenanpassungen verhandeln. Sollte das Unternehmen sich mit der Volksbank Bravo nicht einigen können, wäre die Zukunft der Filiale in Braunschweig gefährdet und damit auch die der Belegschaft dort. Marc Jäger von der Gewerkschaft Verdi hofft, dass sich Galeria und Volksbank Bravo einigen können. Er bewundere die Nervenstärke der knapp 100-köpfigen Belegschaft, da die in den vergangenen Jahren immer wieder ähnliche Hiobsbotschaften bekommen habe. Hinzu komme, dass sich mittlerweile Sanierungskosten von mindestens 20 Millionen Euro angestaut haben. Unter diesen Umständen, so Jäger, sei es schwer, einen neuen Mieter für das Gebäude zu finden. Daher wäre es das Beste, wenn die Bravo, die sich ja ohnehin gerade gerade selbst neu aufstellt und Galleria sich einigen würden.
1: Der Gemeindewahlausschuss in Nörten-Hardenberge im Kreis Northeim hat die AfD-Kandidatin Reinhild Goos nicht zur Bürgermeisterwahl zugelassen. Das Gremium hat sich einstimmig gegen sie ausgesprochen und bittet den Landkreis als Kommunalaufsicht darum, den Wahlvorschlag noch einmal zu überprüfen. Vorangegangen war eine Debatte über die Verfassungstreue der Kandidatin. Die Gemeindewahlleitung hatte dem Ausschuss zuvor empfohlen, Goos zuzulassen. Bereits gestern hatte der Wahlausschuss im Kreis Friesland den AfD-Kandidaten für den Landratsposten Sichert nicht zur Wahl zugelassen. Grund waren Zweifel des Innenministeriums an seiner Verfassungstreue. Die Zahlen vom Mittwochslotto. 3, 5, 10, 14, 25, 49. Superzahl ist die 3. Die Gewinnzahl im Spiel 77 lautet 1427400 und als Super 6 wurde gezogen 892824. Alle Lottoangaben sind wie immer ohne Gewähr. Und das Wetter für Niedersachsen. Heute Abend und in der Nacht ist es teils bewölkt und neben trockenen Phasen gibt's vereinzelt Schauer. Die Tiefstwerte sinken auf 15 Grad an der Küste und 9 Grad im Oberharz. Morgen zuerst bewölkt und selten Regen, später dann überall trocken und heiter bei höchstens 16 Grad im Harz und bis 22 Grad an der Elbe. Am Freitag dann Wolken und häufig Sonne, nur an der Küste sind Schauer möglich bei höchstens 24 Grad. Und die Zeit, es ist 20.05 Uhr.
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1: Maria Magdalena gehörte zu den engsten Weggefährtinnen Jesu. Doch am Ostermorgen erkennt sie den auferstandenen Jesus zunächst nicht. Sie denkt, Jesus sei der Gärtner. Erst als er ihren Namen sagt, versteht sie, wer vor ihr steht. Jeder Mensch möchte gesehen werden. Nicht als Nummer, nicht in irgendeiner Funktion. Einfach als Mensch mit seiner eigenen Geschichte und dem eigenen Namen. Manchmal genügt ein freundlicher Blick oder jemand fragt ehrlich, wie geht es dir? Es ist wichtig, dass jeder Mensch zählt. Mit seinen Stärken, Eigenheiten und seinen Schwächen und Fehlern. Eben mit allem, was zu ihm gehört. Ich wünsche Ihnen für diese Nacht das Gefühl, nicht vergessen zu sein, sondern gerufen bei Ihrem Namen. Kommen Sie gut durch die Nacht. Thomas Vormann von der katholischen Radiokirche.
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1: Um 21 Uhr mit Felix Sprung. Kanzleramtsminister Frey soll Nachfolger des zurückgetretenen Jens Spahn an der Spitze der Unionsfraktion werden. Das hat CDU-Chef Merz zusammen mit Markus Söder, seinem Kollegen von der CSU, vorgeschlagen. Was der Entscheidung möglicherweise zugrunde lag, erläutert unser Berlin-Korrespondent Markus Preis.
2: Friedrich Merz, der hat jetzt statt eines potenziellen Konkurrenten wie Jens Spahn demnächst einen sehr, sehr loyalen Vertrauten als Fraktionschef im Bundestag. Trotzdem gibt's heute zumindest hinter vorgehaltener Hand auch ein paar Fragezeichen. Einige Unionsabgeordnete meinen, Frey hätte als Kanzleramtschef Konflikte nicht früh genug gesehen und abgeräumt. Und genau das müsse er aber auch als Fraktionschef können. Und manche zweifeln auch, wie gut Thorsten Frey Attacke kann. Attacke auf den politischen Gegner. Na und attackieren, das konnte Jens Spahn sehr gut.
1: Die Bundesregierung hat mit Sorge auf den jüngsten Vorfall bei OpenAI reagiert, einem der führenden Unternehmen im Bereich der künstlichen Intelligenz. Ein Sprecher des Digitalministeriums sprach von einem Paradigmenwechsel. Man sehe bereits seit Monaten, dass die Fähigkeiten von KI-Agenten massiv zunehmen. Das verändere auch die Bedrohungslage. Zuvor war bekannt geworden, dass bei OpenAI ein autonom agierendes KI-Modell außer Kontrolle geraten war. Es drang in das Computersystem eines anderen Unternehmens ein, indem es Schwachstellen in dessen Software aufspürte. Die EU-Kommission hat der Übernahme des Hollywood-Konzerns Warner Brothers durch den Konkurrenten Paramount zugestimmt. Nach Ansicht der Brüsseler Behörde ist dadurch der Wettbewerb in der Filmproduktion in Europa nicht gefährdet. Sie verhängte aber Auflagen für den Vertrieb von Filmen, damit die Betreiber von Kinos und letztendlich die Verbraucher nicht benachteiligt werden. Mit farbigen Fontänen hat am Abend am Maschsee in Hannover ein großes Sportevent begonnen, die sogenannten Finals. In den kommenden Tagen werden dort in 24 Sportarten die deutschen Meister gekürt. Aus Hannover, Tide Tedinger.
3: Dem Knalleffekt voraus ging eine 1,5-stündige Show auf einer schwimmenden Bühne vor dem Nordufer. Zu den Highlights der Eröffnungsfeier gehörten die zahlreichen sportlichen Kostproben auf der Bühne, darunter Bogenschießen, BMX, Flatland, Jujutsu, Karate und Judo und Live-Musik mit der hannoverschen Band Fury in the Slaughterhouse. Mit dem Windsurfen auf dem Steinhuder Meer nördlich von Hannover haben die ersten Wettbewerbe schon begonnen. Offizieller Start ist morgen.
1: Das waren die Nachrichten. Das Wetter in Norddeutschland, in der Nacht überwiegend trocken, vereinzelt Schauer oder Gewitter, Tiefstwerte 15 bis 10 Grad. Morgen Wolken und ein paar Schauer, oft bleibt es trocken, Höchstwerte 18 bis 23 Grad. Und auch am Freitag meist trocken, nur einzelne Schauer, 19 bis 24 Grad. Es ist 21.03 Uhr.
4: Hier ist der Verkehrsservice für den ARD-Abend. Die A1 Bremen Richtung Hamburg ist zwischen Harburg und Stillhorn wegen einer Nachtbaustelle bis ca. 5 Uhr gesperrt. Die Umleitung führt über die U83. A2 Hannover Richtung Berlin zwischen Lehrte und Hemelerwald 4 Kilometer Stau und die Verzögerung eine Stunde. Die A30 Osnabrück Richtung Amsterdam ist zwischen Rheine und Rheine-Nord wegen Brückenarbeiten bis ca. 5 Uhr in der Früh gesperrt. Die A71 Schweinfurt Richtung Sangerhausen ist zwischen Stadt-Ilm und Arnstadt-Süd wegen Wartungsarbeiten im Tunnel Behringen bis 7 Uhr gesperrt. Die A111 Oranienburg-Berlin ist zwischen Schulzendorfer Straße und Weidmannsluster Damm in beiden Richtungen wegen Tunnelwartungsarbeiten bis morgen früh 5 Uhr gesperrt. Die A115 Dreiknotetal Richtung Berlin ist zwischen Kreuz Zehlendorf und Spanische Allee wegen Bauarbeiten bis morgen früh 5 Uhr gesperrt. Die B281 Saalfeld-Triptis ist am Ortseingang Pößneck aus Richtung Krölper nach einem Unfall gesperrt. Soweit die Meldungen, kommen Sie gut an.
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4: Aus Dresden mit Frank-Michael Bauer hier von MDR Sachsen. Und wir starten hinein mit Ever David in diese Stunde und Words.

0: Das war Sting im ARD-Abend. Alle Jahre wieder gibt's ja den Themensommer beim deutsch-französischen Kulturkanal Arte. Diesmal gibt es Dokus, Konzerte und Spielfilme im Zeichen der Disco. The Summer of Disco, was heute ja eigentlich niemand mehr sagt. Man geht dieser Tage in den Club. Aber mit Disco hat das Ganze angefangen und mehrere Disco-Filme hat Arte derzeit im Angebot. Einer davon ist Saturday Night Fever, Disco pur. Das ist ein Klassiker, findet auch ARD-Filmexperte Peter Beddies. Den kennen Sie aus dem täglichen ARD Magazin Brisant. Guten Abend und hallo Peter.
1: Hallo.
0: Der Film ist schon etwas älter, fast 50 Jahre, aber er war unglaublich prägend, oder?
1: Auf jeden Fall. Er taucht auch immer noch in den Listen der stilprägendsten Filme aller Zeiten auf. Besonders schön fand ich habe da was rausgesucht, wie der Film 1977 beworben wurde. So fing der Trailer an.

0: Beethoven trifft auf Disco, wunderschön. Und man merkt auch, dass wir über eine andere Zeit reden, wenn wir uns die Länge des Trailers anschauen. 3:30 gibt's heute gar nicht mehr. Der Film kommt mit 2 Stunden aus, was damals ziemlich lang war. Und erzählt wird in Saturday Night Fever von Tony Manero, der durch New Yorks Nächte läuft, als würde ihm die Stadt gehören. Und warum? Er kann tanzen wie kein Zweiter.
1: Es gab ja dann auch den Film in den deutschen Kinos, in den bundesdeutschen Kinos. Da hieß er nur Samstagnacht. Mhm. Für John Travolta begann mit diesem Film seine Karriere. Wie blickt er selbst darauf zurück?
0: Also ich habe immer mal wieder mit ihm darüber reden können und er hat mir auch mal gesagt, dass in dem Film eine Szene ist, die sich für ihn als durchaus als Fluch herausstellen sollte.
2: Tanzen, nur tanzen, das kann nicht ewig so weitergehen. Das ist nur eine kurze Sache. Ich meine, ich werde ja auch älter und ich fühle, dass ich viel mehr aus meinem Leben machen kann. Ich bin doch nicht so blöde, dass ich glaube, das Leben besteht nur aus Rumgammeln und Tanzen. Da ist doch noch was anderes.
0: John Travolta wollte nach diesem Film sofort eine andere Richtung einschlagen, aber sowohl die Industrie als auch seine Fans wollten mehr Tony von ihm, was er nicht wollte. Es kamen immer weniger Aufträge und ausgerechnet sein legendärer Tanz in Quentin Tarantinos Pulp Fiction brachte ihn dann zurück. Heute hat er seinen Frieden damit gemacht und er tanzt wohl immer noch ganz gern.
1: Ist der Film eigentlich gut gealtert? Also die Musik unter anderem von den Bee Gees ist noch faltenfrei, klingt ja nach wie vor sehr frisch.
0: Ja, interessant, dass du das ansprichst. Bei der Musik habe ich auch keine Zweifel. Zu der wird man nur noch in Jahrzehnten tanzen. Aber wenn man mal so reinhört in die Dialoge.
3: Hast du im Bett auch so viel drauf wie da unten, Süße?
2: Die Leute verstehen das falsch. Wenn man ihn mal unter den Rock fasst, dann wollen sie gleich mit einem tanzen.
0: Das würde heute wohl gar nicht mehr gehen. Unter den Rock fassen als die Norm hinstellen, geht nicht. Aber sollte man deswegen die Filme nicht mehr zeigen? Im Gegenteil. Aus meiner Sicht sollte man nur sagen, in welcher Zeit sie entstanden sind und dass damals halt andere Regeln galten, aber diese Filme wegen einer politischen Korrektheit wegsprechen.

0: sperren? Niemals.
1: Sagt Peter Beddies. Saturday Night Fever können Sie am Sonntag ab 13.15 Uhr auf Arte wiedersehen oder einfach im Internet jederzeit, auch gleich, wenn Sie wollen, unter arte.tv. Saturday Night Fever lief in der Bundesrepublik am 13. April 1978 an. Über 3 Millionen haben ihn geguckt am Anfang. Goldene Leinwand gab es dafür und der Soundtrack hat sich natürlich auch super verkauft. Und jetzt die Frage: Welcher Film ist eigentlich Ihr absoluter Lieblingsfilm? Muss ja nicht Saturday Night Fever sein. Überhaupt, welchen Lieblingsfilm haben Sie, den Sie sich auch regelmäßig angucken können? Oder welchen Film haben Sie letztens im Kino geguckt? 0800 80 80 110. Verraten Sie uns, welches Ihr Lieblingsfilm ist. ard-abend@mdr.de geht natürlich auch. Und jetzt aus Saturday Night Fever eine Komposition der Bee Gees mit den Tavares und More Than a Woman.

Hier ist der ARD Abend. Heute ist der 22. Juli und da hat er Geburtstag. Und zwar der Mann, der auf den Namen Don Henley hört. 79 wird er heute und der Musiker steht nach wie vor aktiv im Rampenlicht mit den Eagles in der modernen Eventarena Sphere in Los Angeles. Und hier ist er mit The Boys of Summer. Er hat ja auch eine Solokarriere eingeschlagen. Don Henley, das Geburtstagskind. Alles Gute.

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7: 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Es ist 21.33 Uhr. Hier ist der Verkehrsservice für den ARD-Amt. Die A1 Bremen Richtung Hamburg ist zwischen Harburg und Stillhorn wegen einer Nachbaustelle bis ca. 5 Uhr gesperrt. Die Umleitung führt über die U83. A2 Hannover Richtung Berlin zwischen Lehrte Ost und Hämeler Wald 6 Kilometer Stau. Die Wartezeit leider eine Stunde. Die A30 Osnabrück Richtung Amsterdam ist zwischen Rheine und Rheine Nord wegen Brückenarbeiten bis ca. 5 Uhr früh gesperrt. Die A71 Schweinfurt Richtung Sangerhausen ist zwischen Stadt Ilm und Arnstadt Süd wegen Wartungsarbeiten im Tunnel Behringen bis 7 Uhr gesperrt. Die A111 Oranienburg Berlin ist zwischen Schulzendorfer Straße und Weidmannsluster Damm in beiden Richtungen wegen Tunnelwartungsarbeiten bis 5 Uhr gesperrt. Die A115 Dreieck Nutetal Richtung Berlin ist zwischen Kreuz Zehlendorf und Spanische Allee wegen Bauarbeiten bis morgen früh 5 Uhr gesperrt. Die B170 Altenberg Richtung Dresden ist zwischen Bannewitz und Abzweig Boderitz wegen eines brennenden PKW derzeit gesperrt. Soweit die Meldungen, kommen Sie gut an Ihr Ziel.
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7: Aus Dresden, mein Frank Michael Bauer hier von MDR Sachsen. Danke für Ihre zahlreichen Mails und Anrufe. Zu Ihrem Lieblingsfilm sind wir gleich wieder beim Thema. Und jetzt gibt's erstmal Matthew Wilder und James Blunt. Und Sie können weiterschreiben über ard-abend@mdr.de.

Das war James Blunt. Hier ist der ARD-Abend und ich habe sie gefragt, welches ist ihr Lieblingsfilm? Annette hat uns geschrieben, ihr Lieblingsfilm ist Pretty Woman mit Julia Roberts und Richard Gere. Den kann ich nicht oft genug sehen. Besonders gefällt mir die Szene, wo Julia Roberts sich Stummfilme anschaut. Und ich mag Julia Roberts und ihre Filme, schreibt Annette. Notting Hill natürlich auch und Erin Brockovich. Mag ich auch diesen Erin Brockovich-Namen zusammen. Und Frank Becker hat uns aus dem Saarland geschrieben, meine zwei Filme sind Der Name der Rose, da schließe ich mich unbedingt an, den habe ich schon zigmal gesehen, und The Green Mile, klasse Musik macht ihr. Vielen, vielen Dank. Gerd aus Münster hat uns geschrieben und er mag den ABBA-Film. Die Handlung, naja, die ist ja dünn, aber trotzdem die Auftritte, die Live-Musik, das ist richtig schön. Schade, dass ich das nie erleben konnte, zum Beispiel da auch in Australien mit dabei zu sein. Und dann haben wir noch von Eva Maria Schuler Post bekommen. Hallo und liebe Grüße aus Neunkirchen im Saarland. Also mein absoluter Lieblingsfilm ist Sister Act, aber nur der erste Teil. Ja, welches ist Ihr Lieblingsfilm? Sie können uns das schreiben. Gehen Sie auch noch regelmäßig ins Kino? ard-abend@mdr.de oder 0800 80 80 110. Unsere kostenfreie Rufnummer ist das.

Viva Forever, das war Musik mit den Spice Girls im ARD-Abend. Welches sind Ihre Lieblingsfilme? Haben wir Grüße aus Hamburg bekommen, und zwar von Mario. Mein absoluter Lieblingsfilm ist Big Trouble in Little China mit Kurt Russell. Ein abgedrehter Film, den ich durch Zufall auf ZDF Neo gesehen habe im letzten Jahr. Ich habe trotz meines noch jungen Alters viele Filme gesehen, aber dieser Streifen, der haut mich einfach um. Geile Mucke. Und wir haben eine Mail von Hendrik aus Leipzig. Guten Abend, danke für die Sendung und Frage. Contact mit Jodie Foster, das ist der Lieblingsfilm von Hendrik. Sie können weiterschreiben, ard-abend@mdr.de. Welches ist denn Ihr?

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1: Um 22 Uhr mit Felix Sprung. Kanzleramtsminister Frey soll Nachfolger des zurückgetretenen Jens Spahn an der Spitze der Unionsfraktion werden. Das schlagen die Vorsitzenden von CDU und CSU Merz und Söder vor. In einer Woche soll die Fraktion über den Vorschlag abstimmen. Aus Berlin Dagmar Pepping.
2: Thorsten Frey habe einen maßgeblichen Anteil am bisherigen Erfolg der Regierungsarbeit und der Stabilität der Koalition. Die Reformerfolge der letzten Wochen seien auch sein Verdienst, erklärte Merz nach einer Videokonferenz mit dem Fraktionsvorstand der Union. Söder ergänzte, Frey werde ein guter Vorsitzender der gemeinsamen Bundestagsfraktion werden. Schon als Kanzleramtsminister oder früher als parlamentarischer Geschäftsführer habe die CSU gut mit ihm zusammengearbeitet. Wer Frey als Chef des Kanzleramtes nachfolgen soll, ist noch nicht bekannt.
1: Die Bundesregierung hat mit Sorge auf den jüngsten Vorfall bei OpenAI reagiert, einem der führenden Unternehmen im Bereich der künstlichen Intelligenz. Ein Sprecher des Digitalministeriums sprach von einem Paradigmenwechsel. Man sehe bereits seit Monaten, dass die Fähigkeiten von KI-Agenten massiv zunehmen. Das verändere auch die Bedrohungslage. Zuvor war bekannt geworden, dass bei OpenAI ein autonom agierendes KI-Modell außer Kontrolle geraten war. Es drang in das Computersystem eines anderen Unternehmens ein, um eine Aufgabe zu erfüllen. Die EU-Kommission hat der milliardenschweren Übernahme des Hollywood-Konzerns Warner Brothers durch den Konkurrenten Paramount zugestimmt, allerdings unter Auflagen. Paramount muss seine Beteiligung am Filmverleiher United International Pictures aufgeben, denn die EU-Kommission befürchtet, dass das Unternehmen nach der Übernahme schlechtere Konditionen für die Kinobetreiber durchsetzen könnte, zum Nachteil der europäischen Verbraucher. Im Bereich der Filmproduktion sieht die Kommission dagegen keine Gefahr für den Wettbewerb. In München ist am Abend mit einer bewegenden Feier der Opfer des rechtsextremistischen Anschlags vor 10 Jahren gedacht worden. Ein 18-Jähriger hatte damals im Bereich des Olympia-Einkaufszentrums 9 Menschen ausländischer Herkunft und anschließend sich selbst erschossen. Aus München Alisa Marie Schröter.
3: Bundespräsident Frank-Walter Steinmeier sprach den Angehörigen sein Mitgefühl aus und setzte das Münchner Attentat in den Kontext anderer rechtsterroristischer Anschläge, wie jener in Hanau, Halle und Solingen. Eine Spur rechtsextremer Taten ziehe sich durch die Geschichte der Bundesrepublik, sagte Steinmeier. Auch der Täter vom Münchner OEZ-Attentat habe seine Opfer nach rassistischen Zuschreibungen ausgewählt. Daran ändere auch die Tatsache nichts, dass der Täter selbst Migrationshintergrund hatte.
1: Das waren die Nachrichten. Das Wetter in Deutschland, in der Nacht gebietsweise trocken, zum Teil noch Schauer, kaum Gewitter, Tiefstwerte 15 bis 8 Grad. Morgen 18 bis 27 Grad. Es ist 22.03 Uhr.
4: Hier ist der Verkehrsservice für den ARD-Abend. Die A1 Bremen Richtung Hamburg ist zwischen Harburg und Stillhorn wegen einer Nachtbaustelle bis ca. 5 Uhr morgen früh gesperrt. Die Umleitung führt über die U83. A2 Hannover Richtung Berlin zwischen Lehrte Ost und Hemmeler Wald 3 Kilometer Stau. Hier die Verzögerung plus 20 Minuten. Die A30 Osnabrück Richtung Amsterdam ist zwischen Rheine und Rheine-Nord wegen Brückenarbeiten bis ca. 5 Uhr früh gesperrt. Die A71 Schweinfurt Richtung Sangerhausen ist zwischen Stadt Ilm und Arnstadt Süd wegen Wartungsarbeiten im Tunnel Behringen bis 7 Uhr gesperrt. Die A111 Oranienburg-Berlin ist zwischen Schulzendorfer Straße und Weidmannslusterdamm in beiden Richtungen wegen Tunnelwartungsarbeiten bis 5 Uhr früh gesperrt. Die A115 Dreiknutetal Richtung Berlin ist zwischen Kreuz Zehlendorf und Spanischer Allee wegen Bauarbeiten bis 5 Uhr gesperrt. Die B170 Altenberg Richtung Dresden ist zwischen Bannewitz und Abzweig Boderitz wegen eines brennenden Pkw gesperrt. Soweit die Meldungen, kommen Sie gut an.
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4: Aus Dresden mit Frank-Michael Bauer und hier ist Rick Astley, der Mann, der auch noch munter auf Tournee geht. Take me to your heart.

Ja, aber und thank you for the music. Und da sind wir bei Simone Ahrens aus Rostock. Sie hat, glaube ich, schreibt sie, ich glaube, ich habe alle Vorstellungen damals gesehen, als der Film ins Kino gekommen ist. Und das war ein Dauerbrenner für mich. Ich habe mir natürlich dann auch später die DVD und die Blu-ray gekauft. Und der Titel ist ja da auch zu hören. Thank you for the music. Dann hat Mike Hohmeister geschrieben, hallo, der absolute Renner. Für mich sind die zwei abgedrehten Kiffer Jack und Jonk. Dann haben wir von Hauken Ufen aus Marne Post bekommen. Ich habe eine Menge Lieblingsfilme, das kann ich mir vorstellen. Es gibt ja viele Leute, die auch gerne Filme schauen. Aber True Lies mit Arnold Schwarzenegger und Jamie Lee Curtis sind dann ganz weit vorn. Und auch Pretty Woman oder Overboard. Ein Goldfisch fällt ins Wasser mit Goldie Hawn und Kurt Russell. Und dann haben wir herzliche Grüße aus Gelsenkirchen von Max bekommen und sein Lieblingsfilm ist Knocking on Heaven's Door von Till Schweiger. Absolut lustig und sehenswert, wenn man seine Lachmuskeln trainieren will. Und ja, vielen Dank auch für die Musik heute Abend. Ich werde es auch der Musikredaktion weiter sagen. Vielen Dank, dass Sie uns geschrieben haben und wir haben noch ein paar, die wir dann verraten können, die ihr ihren Lieblingsfilm uns genannt haben. Jetzt aber erstmal lassen wir die Polizei singen. Every little thing she does is magic. Here is the Police im ARD-Abend.

Diese Stimme gehört Anastasia. Hier gehört im ARD-Abend. Können Sie sich noch daran erinnern? Das gab's mal in den Kinos, so einen Gong. Frank Stiller aus Frankfurt-Oder hat uns geschrieben, ja, er hat diesen Gong gemocht und vermisst ihn heute, wenn er ins Kino geht. Sein absoluter Favorit ist übrigens der Club der Toten Dichter mit einem ganz tollen Robin Williams. Schade, dass er von uns gegangen ist, und er hat wirklich tolle Filme gespielt. Und in diesem Moment bekomme ich eine Meldung aus der Verkehrsredaktion rein, die ich Ihnen nicht vorenthalten möchte. Ist ganz wichtig. Achtung, Falschfahrer auf der A24 Berlin-Hamburg zwischen Herzsprung und Pritzwalk. Ist ein Falschfahrer unterwegs. Bitte äußerst rechts fahren und nicht überholen. Ich wiederhole, Falschfahrer auf der A24 Berlin-Hamburg zwischen Herzsprung und Pritzwalk ist ein Falschfahrer unterwegs. Bitte äußerst rechts fahren und nicht überholen. Wir melden, wenn die Gefahr vorüber ist. Dann haben wir auch einen Anruf bekommen, und zwar von Jörg. Die Kinder vom Bahnhof Zoo ist für ihn ein wichtiger Film. The Blues Brothers, Der letzte Mohikaner, Vom Winde verweht und Dirty Dancing. Das sind so eine ganze Reihe von Filmen, die er sehr mag. Und dann habe ich hier noch Post bekommen von Dietrich aus Mildenau. Es gibt ja so viele gute Filme, so viele sehr gute Darsteller. Mein großer Favorit ist Clint Eastwood. Ein toller Film mit Meryl Streep ist Die Brücken am Fluss. Und Roswitha hat uns geschrieben, sie mag Jenseits von Afrika mit Meryl Streep und dem unvergessenen Robert Redford. Und wenn wir schon mal beim Thema Afrika sind, passt hier ganz gut, haben wir im Programm Afrika mit Toto.

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4: 22.33 Uhr. Hier ist der Verkehrsservice für den ARD-Abend. Achtung, Falschfahrer auf der A24 Berlin-Hamburg. Zwischen Herzsprung und Pritzwalk ist ein Falschfahrer unterwegs. Bitte äußerst rechts fahren und nicht überholen. Die A1 Bremen Richtung Hamburg ist zwischen Harburg und Stillhorn wegen einer Nachbaustelle bis ca. 5 Uhr gesperrt. Die Umleitung führt über die U83. A2 Hannover Richtung Berlin zwischen Lehrte Ost und Hemmeler Wald 5 Kilometer Stau. Hier dauert es 30 Minuten länger für Sie. Die A30 Osnabrück Richtung Amsterdam ist zwischen Rheine und Rheine Nord wegen Brückenarbeiten bis ca. 5 Uhr gesperrt. Die A71 Schweinfurt Richtung Sangerhausen ist zwischen Stadt Ilm und Arnstadt Süd wegen Wartungsarbeiten im Tunnel Behringen bis 7 Uhr gesperrt. Die A111 Oranienburg-Berlin ist zwischen Schulzendorfer Straße und Weidmannsluster Damm in beiden Richtungen wegen Tunnelwartungsarbeiten bis 5 Uhr gesperrt. Dann haben wir die A115 Dreiknutetal Richtung Berlin. Die ist dort zwischen Kreuz Zehlendorf und Spanische Allee wegen Bauarbeiten bis 5 Uhr gesperrt. Die B170 Altenberg Richtung Dresden ist zwischen Bannewitz und Abzweig Boderitz wegen eines Feuerwehreinsatzes gesperrt. Soweit die Meldungen, kommen Sie gut an Ihr Ziel.

Hier ist der Verkehrsservice für den ARD-Abend. Jetzt kommt sie, die Entwarnung. Entwarnung auf der A24 Berlin-Hamburg. Kein Falschfahrer mehr zwischen Herzsprung und Pritzwalk.

0: OMD-MARD-Abend. Es geht um Ihre Lieblingsfilme und da gibt es wirklich eine ganze Menge und unterschiedliche. Hören wir weiter rein, jetzt mal ins Telefon.
1: Ja, schönen guten Dank. Mein Name ist Mirko Kehler aus Rostock-Wannemünde. Mein Lieblingsfilm ist mit Bastet und Terenzel 2, die Pech und Schwefel, aber auch die anderen mit Bastet und Terenzel gucke ich sehr gerne, da ich ja fast alle Filme von den beiden auf DVD habe. Noch viele Grüße nach Dresden, Studio aus Rostock. Einen schönen Abend.
2: Ja, guten Abend. Hier ist der Alija Bakovic aus Hannover. Ich habe eigentlich auch mehrere Lieblingsfilme, aber ich sage jetzt mal, den ich am sehr liebsten mag. Also war auf jeden Fall immer Möge die Macht mit euch sein. Das war mein erster Kinofilm und zwar war das Krieg der Sterne. Ich habe natürlich dann auch danach sehr gerne gesehen hier Cannonball Run 1 und 2. Auf dem Highway ist die Hölle los, wo ganz viele verschiedene Prominente mitmachen. Roger Moore, Burt Reynolds, Sammy Davis Jr., Dean Martin. Was ich auch gerne gesehen habe, ist von Barbara Streisand und Ryan O'Neill, Iswas Dog.
3: Meine beiden Filme sind Yellow Submarine von den Beatles und Spiel mir das Lied vom Tod als Western.
4: Der Film aus nächster Nähe mit Robert Redford. Da sind einige Lieder dabei von Celine Dion. Einfach nur toll. Gruß, Ingrid aus Peine.
0: Danke, Ingrid. Grüße nach Peine und an die anderen. Vielen Dank für Ihre Lieblingsfilme, dass Sie die uns nennen. Hier im ARD Abend jetzt.

Hier ist der ARD-Abend mit einer wichtigen Meldung aus der Verkehrsredaktion. Achtung auf der B5 in Hamburg in der Bergedorfer Straße zwischen Rheinbeker, Redda und Sanderdamm werden Steine von einer Brücke auf die Fahrbahn geworfen. Ich wiederhole, auf der B5 in Hamburg in der Bergedorfer Straße zwischen Rheinbeker, Redda und Sanderdamm werden Steine von einer Brücke auf die Fahrbahn geworfen.

0: Hungry Eyes, da fällt uns doch sofort Dirty Dancing ein. Das war Musik hier mit Eric Carmen. Dirty Dancing, das ist für Susanne der absolute Lieblingsfilm. Der wurde ja auch in Ost und West gezeigt. Und das war ein Kassenschlager auf jeden Fall. Dann hat Rudi geschrieben, mein Lieblingsfilm ist Guess Who's Coming to Dinner mit den unvergesslichen Spencer Tracy, Catherine Hepburn, Sidney Poitier und vielen mehr. Mit seinen Vorurteilen fertig werden ist leider ein nie endendes Problem. Liebe Grüße aus Holland von Rudi, Ulrike aus Aachen, mag Laboum die Fete und Laboum die Fete geht weiter und natürlich E.T. Am Ende heule ich dann immer, egal, ich gucke ihn trotzdem immer wieder gerne. Ich mag gerne den Film Buddy und der außerirdische Kleine von Heiko Kotsch ist diese Nachricht gekommen und dann von Andreas aus Wolkenstein, die Filme mit Bud Spencer und Terence Hill, mit Louis de Funès oder die Winnetou-Filme der DEFA. Und dann haben wir noch einen Lieblingsfilm hier von Andy, und zwar der Beatles-Film Hihi, Hilfe oder auch Help. Und Bernd Streb aus Emden hat uns geschrieben, Emden, da war doch was. Genau, er schreibt uns auch, dass ein anderer bekannter Mann aus Emden heute Geburtstag hat, nämlich Otto Waalkes. Und der feiert seinen 78. Geburtstag. Auf Platz 3 der erfolgreichsten deutschen Eigenproduktion steht übrigens der Otto, der Film von 1985. Und das ist auch Bernds Lieblingsfilm. Und er hat uns noch einen kleinen Ausschnitt geschickt.
1: Ja, sehen Sie denn nicht, dass ich tot müde bin.
2: Na, ist doch wunderbar, da singe ich Ihnen gleich das Schlaflied.
1: Oh Gott.
2: Sie können ruhig Otto zu mir sagen. Halt noch nicht einschlafen, erst kommt doch das Schaflied. Das 990. Schaf hieß Ferdinand, dem hat der Blitz den Schwanz verbrannt. Das 1000. Schaf hieß Harald. Und das war 100 Jahre. Harald.
0: Otto, unübertroffen aus dem ersten Film. Ja, und er hat heute Geburtstag. Vielen, vielen Dank für alle Mails und Telefonanrufe. Ich schaffe sie bei weitem nicht, aber es hat Ihnen Spaß gemacht. Das haben Sie auch geschrieben. Vielen, vielen Dank mit Ihren Lieblingsfilmen. Und den einen oder anderen können sich ja wieder angucken. Gibt ja heute viele Möglichkeiten. So, das war dann der ARD-Abend. Mein Name ist Frank-Michael Bauer und gleich gibt's die ARD-Hitnacht nach 23 Uhr. Und meine liebe Kollegin Romy Anders freut sich schon auf Sie. Sie kommt dann aus Thüringen, von MDR Thüringen, aus Erfurt.

Der Verkehrsservice hier am ARD-Abend. Achtung auf der B5 weiterhin in Hamburg. In der Bergedorfer Straße zwischen Rheinbeker Redda und Sanderdamm werden Steine von einer Brücke auf die Fahrbahn geworfen.

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1: Um 23 Uhr mit Felix Sprung. Kanzleramtsminister Frei soll Nachfolger des zurückgetretenen Jens Spahn an der Spitze der Unionsfraktion werden. Das hat CDU-Chef Merz zusammen mit Markus Söder, seinem Kollegen von der CSU, vorgeschlagen. Was der Entscheidung möglicherweise zugrunde lag, erläutert unser Berlin-Korrespondent Markus Preis.
2: Friedrich Merz, der hat jetzt statt eines potenziellen Konkurrenten wie Jens Spahn demnächst einen sehr, sehr loyalen Vertrauten als Fraktionschef im Bundestag. Trotzdem gibt's heute zumindest hinter vorgehaltener Hand auch ein paar Fragezeichen. Einige Unionsabgeordnete meinen, Frei hätte als Kanzleramtschef Konflikte nicht früh genug gesehen und abgeräumt. Und genau das müsse er aber auch als Fraktionschef können. Und manche zweifeln auch, wie gut Thorsten Frei Attacke kann. Attacke auf den politischen Gegner. Und attackieren, das konnte Jens Spahn sehr gut.
1: Die Bundesregierung hat mit Sorge auf den jüngsten Vorfall bei OpenAI reagiert, einem der führenden Unternehmen im Bereich der künstlichen Intelligenz. Ein Sprecher des Digitalministeriums sprach von einem Paradigmenwechsel. Man sehe bereits seit Monaten, dass KI-Agenten immer mehr können. Das verändere auch die Bedrohungslage. Zuvor war bekannt geworden, dass bei OpenAI ein autonom agierendes KI-Modell außer Kontrolle geraten war. Es drang in das Computersystem eines anderen Unternehmens ein, um eine Aufgabe zu erfüllen. Die EU-Kommission hat der milliardenschweren Übernahme des Hollywood-Konzerns Warner Brothers durch den Konkurrenten Paramount zugestimmt, allerdings unter Auflagen. Paramount muss eine Beteiligung am Filmverleiher United International Pictures aufgeben. Denn die EU-Kommission befürchtet, dass das Unternehmen nach der Übernahme schlechtere Konditionen für die Kinobetreiber durchsetzen könnte, zum Nachteil der europäischen Verbraucher. Im Bereich der Filmproduktion sieht die Kommission dagegen keine Gefahr für den Wettbewerb. In München ist am Abend mit einer bewegenden Feier der Opfer des rechtsextremistischen Anschlags vor 10 Jahren gedacht worden. Ein 18-Jähriger hatte damals im Bereich des Olympia-Einkaufszentrums 9 Menschen ausländischer Herkunft und anschließend sich selbst erschossen. Aus München Alisa Marie Schröter.
3: Bundespräsident Frank-Walter Steinmeier sprach den Angehörigen sein Mitgefühl aus und setzte das Münchner Attentat in den Kontext anderer rechtsterroristischer Anschläge, wie jener in Hanau, Halle und Solingen. Eine Spur rechtsextremer Taten ziehe sich durch die Geschichte der Bundesrepublik, sagte Steinmeier. Auch der Täter vom Münchner OEZ-Attentat habe seine Opfer nach rassistischen Zuschreibungen ausgewählt. Daran ändere auch die Tatsache nichts, dass der Täter selbst Migrationshintergrund hatte.
1: Das waren die Nachrichten. Das Wetter in Deutschland, in der Nacht gebietsweise trocken, zum Teil noch Schauer, kaum Gewitter, Tiefstwerte 15 bis 8 Grad. Morgen mehr Wolken, Höchstwerte 18 bis 27 Grad. Es ist 23.03 Uhr.
4: Und hier ist der Verkehrsservice in der ARD-Hitnacht. Wir haben Gott sei Dank gleich 2 Entwarnungen. Einmal die Entwarnung für die A24 Berlin Richtung Hamburg. Kein Falschfahrer mehr zwischen Herzsprung und Pritzwalk. Und auch die Entwarnung für die A49 Kassel-Gießen ist reingekommen. Kein Falschfahrer mehr zwischen Neuental und Stadtallendorf Nord. Aktuell ist die A1 Bremen Richtung Hamburg. Die Strecke ist zwischen Harburg und Stillhorn wegen der Nachtbaustelle bis 5 Uhr morgen früh gesperrt. Es gibt eine Umleitung, die U83. A2 Richtung Braunschweig zwischen Lehrte und Hemmelerwald 5 Kilometer Stau, Fahrbahnverengung, Verzögerung ca. 30 Minuten. Dann haben wir die A3 Würzburg Richtung Frankfurt zwischen Hanau und Obertshausen 3 Kilometer Stau wegen Reparaturarbeiten nach einem Fahrzeugbrand. Der Verkehr wird an der Brandstelle über den Standstreifen geleitet. A5, Frankfurt Richtung Karlsruhe, zwischen Heppenheim und Hemsbach, wegen der Nachtbaustelle wieder bis 6 Uhr gesperrt. Die Umleitung führt ab Heppenheim über die U86. Dann haben wir die A8, München Richtung Stuttgart, zwischen Eichelberg und Kirchheim Tech Ost, 3 Kilometer Stau, da gab es einen Unfall, nur eine Spur ist frei. Die A30, Rheine Richtung Amsterdam, ist zwischen Rheine und Rheine Nord wegen Bauarbeiten bis ca. 5 Uhr morgen früh gesperrt. Und die A44, Essen Richtung Düsseldorf, ist zwischen dem Dreieck Felbert Nord und Hetterscheid wegen Bauarbeiten bis Herbst gesperrt. geht noch weiter. Die A52 Gelsenkirchen Richtung Mahl zwischen Übergang von der B224 und Gelsenkirchen-Scholven wird nach einem Unfall der Verkehr über die Anschlussstelle Gelsenkirchen-Böhr-West geleitet. A71 Richtung Sangerhausen, der Tunnel Behringen, ist gesperrt wegen Wartungsarbeiten bis um 7 morgen früh. Und die A93 Hof Richtung Weiden ist zwischen Selb-West und Höchststädt wegen Bergungsarbeiten gesperrt. Die Umleitung führt über die U14. Die Berliner Stadtautobahn A111 ist zwischen Schulzendorfer Straße und Weidmannslusterdamm wegen Wartungsarbeiten im Tunnel bis um 5 morgen früh gesperrt. Und wir haben noch die A115 AWUS Richtung Dreieck Funkturm. Die Strecke ist zwischen Kreuz Zehlendorf und Spanische Allee gesperrt, auch bis um 5. Letzte Meldung, die B96 in Berlin, der Tiergartentunnel, ist gesperrt wegen Wartungsarbeiten bis um 6 morgen früh.
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4: Guten Abend Deutschland und eine schöne Nacht, das wünscht Ihnen Romy Anders. Hi. Und willkommen in der ARD-Hitnacht.

Elton John. Was für ein schöner Song. Und ich hatte gerade wieder alle Bilder von König der Löwen vor Augen. Ist auch ein geniales Musical. Es ist so wunderbar gemacht. Also wenn Sie das noch nicht gesehen haben, ich kann es nur empfehlen. Ist auch für die ganze Familie, wirklich von groß bis klein. Das ist ein Erlebnis. Und Hamburg, auch eine tolle Stadt, wo es aufgeführt wird. Jetzt in den Sommerferien ein schöner Ausflug nach Hamburg mit Musical. Also das vergisst man nicht. Ihr lieben Nachtschwärmer, ihr lieben Frühaufsteher, liebe ARD-Hit-Nachtgemeinde, freue mich, dass wir wieder beisammen sind. Es ist kurz vor 11:45. Hi.

ard-hitnacht@mdr.de. Weil ich gerade so von Hamburg und vom Musical König der Löwen geschwärmt habe, schreibt Uwe aus Salz. Hallo Romy, ich kann das nur bestätigen. Auch wir waren vor einem Jahr in Hamburg und zwar zu Harry Potter. Einfach super, Hotelklasse und Hamburg ist immer eine Reise wert. Euer Uwe aus Salz. Na cool. Dankeschön, Uwe, fürs Schreiben. ard-hitnacht@mdr.de. Wir freuen uns über Post. Let it be, hier sind die Beatles.

0: 23.30 Uhr. Es ist 11:30 Uhr. Der Verkehrsservice in der ARD Hitnacht mit einer Menge Meldungen von den Straßen. Da wird viel gebaut. Wir haben die A1 Bremen Richtung Hamburg. Die Strecke ist zwischen Harburg und Stillhorn wegen der Nachtbaustelle gesperrt bis um 5. A2 Richtung Braunschweig zwischen Lehrte und Hemmelerwald. 5 Kilometer Stau wegen Fahrbahnverengung. Sie brauchen da eine halbe Stunde länger. A3 Würzburg Richtung Frankfurt, zwischen Hanau und Obertshausen 3 Kilometer Stau wegen Reparaturarbeiten. Da gab es einen Fahrzeugbrand, der Verkehr wird an der Brandstelle über den Standstreifen geleitet. Die A5 Frankfurt Richtung Karlsruhe ist zwischen Heppenheim und Hemsbach wegen der Nachtbaustelle gesperrt bis um 6 morgen früh. Die Umleitung führt ab Heppenheim über die U86. A8, München Richtung Stuttgart. Zwischen Eichelberg und Kirchheim Tech Ost, 3 Kilometer Stau. Da gab es einen Unfall, nur eine Spur ist frei. Die A30, Rheine Richtung Amsterdam, ist zwischen Rheine und Rheine Nord gesperrt, wegen Bauarbeiten bis um 5 morgen früh. A44, Essen Richtung Düsseldorf, ist zwischen dem Dreieck Felbert Nord und Hetterscheid wegen Bauarbeiten bis Herbst gesperrt. Und die A71 Richtung Sangerhausen, der Tunnel Beringen ist wegen Wartungsarbeiten gleich bis um 7 morgen früh gesperrt. Die A93 Hof Richtung Weiden ist zwischen Selb West und Höchstädt wegen Bergungsarbeiten gesperrt. Die Umleitung führt über die U14. Die Berliner Stadtautobahn A111 ist zwischen Schulzendorfer Straße und Weidmannsluster Damm wegen Wartungsarbeiten im Tunnel gesperrt bis ca. 5 Uhr morgen früh. Und wir haben die A115, AWUS Richtung Dreieck Funkturm. Die Strecke ist zwischen Kreuz Zehlendorf und der Spanischen Allee bis ca. 5 Uhr gesperrt. Letzte Meldung, die B96 in Berlin. Der Tiergartentunnel ist wegen Tunnelwartungsarbeiten in beiden Richtungen gesperrt bis um 6 morgen früh. Da wissen Sie erstmal Bescheid. Passen Sie gut auf, bleiben Sie wach und kommen Sie bald an.
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0: In dieser Nacht hören Sie mal wieder etwas anders mit mir. Ich bin Romy Anders und grüße Sie ganz herzlich. Hey, willkommen bei uns.

ard-hitnacht@mdr.de. Wir haben im Laufe des Tages noch eine Nachricht von Hörer Markus bekommen. Er schreibt, für mich bedeutet Glück, dass meine Frau Kathi jeden Tag an meiner Seite ist. Sie ist das größte Glück in meinem Leben. Ich bin ihr für alles, was sie für mich macht und für uns macht, so dankbar. Grüße aus Hamburg von Markus. Das ist cool. Dankeschön fürs Schreiben, Markus. Das war ja unser Thema in der vergangenen Nacht. Was bedeutet Glück für Sie? Was macht Ihr Leben schöner? Worüber freuen Sie sich im Alltag? Und jetzt ganz konkret in der Nacht. Ich hatte ja von meiner Freundin erzählt, deren größtes Glück war vor kurzem, Küchenpapier zu ergattern, bedruckt mit kleinen roten Herzen drauf. Da war die total begeistert, mir hat sie auch gleich eine Rolle geschenkt. Und jetzt das Allerneueste, sie hat davon auch Klopapier bekommen, mit roten kleinen Herzlein drauf. Verschönert das Lebensgefühl, sagt sie. Okay, also mein größtes Glück ist gerade das Wetter. Ist nicht zu warm, du kannst durchatmen, du kannst denken, ohne sofort zu schwitzen, Sport machen, kochen. Das fetzt. 20 Grad, Wolken, zwischendrin auch mal ein bisschen Sonne. Auch das kann Glück sein. Ich frage daher nochmal Sie in dieser Nacht. Was bedeutet für Sie Glück? ard-hitnacht@mdr.de.

Guten Abend, Deutschland. Die ARD Hitnacht hier gesendet aus Thüringen, aus den Studios von MDR Thüringen, aus Erfurt. Wir wünschen eine angenehme Nacht.

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1: Um 0 Uhr mit Juliette Groß. Kanzleramtsminister Frey soll Nachfolger des zurückgetretenen Jens Spahn an der Spitze der Unionsfraktion werden. Das hat CDU-Chef Merz zusammen mit Markus Söder, seinem Kollegen von der CSU, vorgeschlagen. Was der Entscheidung möglicherweise zugrunde lag, erläutert unser Berlin-Korrespondent Markus Preis.
2: Friedrich Merz, der hat jetzt statt eines potenziellen Konkurrenten wie Jens Spahn demnächst einen sehr, sehr loyalen Vertrauten als Fraktionschef im Bundestag. Trotzdem gibt's heute zumindest hinter vorgehaltener Hand auch ein paar Fragezeichen. Einige Unionsabgeordnete meinen, Frey hätte als Kanzleramtschef Konflikte nicht früh genug gesehen und abgeräumt. Und genau das müsse er aber auch als Fraktionschef können. Und manche zweifeln auch, wie gut Thorsten Frey Attacke kann. Attacke auf den politischen Gegner. Na und attackieren, das konnte Jens Spahn sehr gut.
1: Die Bundesregierung hat mit Sorge auf den jüngsten Vorfall bei OpenAI reagiert, einem der führenden Unternehmen im Bereich der künstlichen Intelligenz. Ein Sprecher des Digitalministeriums sprach von einem Paradigmenwechsel. Das verändere auch die Bedrohungslage. Zuvor war bekannt geworden, dass bei OpenAI ein autonom agierendes KI-Modell außer Kontrolle geraten war. Es drang in das Computersystem eines anderen Unternehmens ein, um eine Aufgabe zu erfüllen. Die US-Regierung will Saudi-Arabien dabei helfen, ein ziviles Atomprogramm aufzubauen. Die Energieminister beider Länder haben ein Abkommen dafür unterzeichnet. Was genau darin steht, hat US-Energieminister Wright nicht bekannt gegeben. Ihm zufolge wird aber sichergestellt, dass keine Atomwaffen hergestellt werden. Im US-Parlament könnte es Widerstand gegen das Abkommen geben, denn viele Abgeordnete lehnen es ab, atomare Technologie im Nahen Osten auszuweiten. In München ist am Abend der Opfer des rechtsextremistischen Anschlags vor 10 Jahren gedacht worden. Ein 18-Jähriger hatte damals im Bereich des Olympia-Einkaufszentrums 9 Menschen ausländischer Herkunft und anschließend sich selbst erschossen. Aus München, Alisa Marie Schröter.
3: Bundespräsident Frank-Walter Steinmeier sprach den Angehörigen sein Mitgefühl aus und setzte das Münchner Attentat in den Kontext anderer rechtsterroristischer Anschläge, wie jener in Hanau, Halle und Solingen. Eine Spur rechtsextremer Taten ziehe sich durch die Geschichte der Bundesrepublik, sagte Steinmeier. Auch der Täter vom Münchner OEZ-Attentat habe seine Opfer nach rassistischen Zuschreibungen ausgewählt. Daran ändere auch die Tatsache nichts, dass der Täter selbst Migrationshintergrund hatte.
1: Das waren die Nachrichten. Das Wetter in Deutschland. Gebietsweise trocken, zum Teil noch Schauer, kaum Gewitter, Tiefstwerte 15 bis 8 Grad. Tagsüber mehr Wolken und etwas Regen, im Südwesten und im Ostseeumfeld oft heiter. Höchstwerte 18 bis 27 Grad. Es ist 0:03 Uhr.
4: Und hier ist der Verkehrsservice in der ARD-Hitnacht. Die A1 Bremen Richtung Hamburg ist zwischen Harburg und Stillhorn wegen der Nachtbaustelle gesperrt. Die Umleitung führt über die U83. A2 Richtung Braunschweig zwischen Lehrte und Hemmelerwald 5 Kilometer Stau, Sie brauchen eine halbe Stunde länger. Die A3 Würzburg Richtung Frankfurt zwischen Hanau und Obertshausen 3 Kilometer Stau. Da hat ein Fahrzeug gebrannt, der Verkehr wird an der Brandstelle über den Standstreifen geleitet. Die A5 Frankfurt Richtung Karlsruhe ist zwischen Heppenheim und Hemsbach wegen der Nachtbaustelle gesperrt. Die Umleitung führt ab Heppenheim über die U86. A8 München Richtung Stuttgart zwischen Eichelberg und Kirchheim Tech Ost 3 Kilometer Stau. Dort ist nach einem Unfall nur eine Spur frei. Und die A30 Rheine Richtung Amsterdam ist zwischen Rheine und Rheine Nord wegen Bauarbeiten gesperrt bis ca. 5 Uhr morgen früh. A44 Essen Richtung Düsseldorf zwischen dem Dreieck Felbert Nord und Hetterscheid gesperrt, da laufen Bauarbeiten, und zwar bis Oktober. Und die A71 Richtung Sangerhausen, der Tunnel Beringen, ist wegen Wartungsarbeiten gesperrt, bis morgen früh ca. 7 Uhr. Dann haben wir die A93 Hof Richtung Weiden, zwischen Selb-West und Höchststädt, wegen Bergungsarbeiten gesperrt. Die Umleitung führt über die U14. Und die Berliner Stadtautobahn A111 ist zwischen Schulzendorfer Straße und Waldmannslusterdamm wieder wegen Wartungsarbeiten im Tunnel gesperrt bis ca. 5 Uhr morgen früh. Die A115 AWUS Richtung Dreieck Funkturm ist zwischen Kreuzzehlendorf und Spanischer Allee gesperrt bis um 5. Und B96 in Berlin, der Tiergartentunnel, da finden Tunnelwartungsarbeiten statt, daher die Sperrung bis 6 Uhr morgen früh. Passen Sie gut auf, bleiben Sie wach und kommen Sie gut und sicher an. 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
0: Mit Romy Anders. Grüß Sie.
5: Hi.

Two Blue, Musik von Madonna. ARD-Hitnacht@mdr.de. Unser Hörer Heiko, der sonst nur NDR 90.3 hört, schreibt, er mag unsere Musik total. Und Heiko stellt nochmal ganz konkret fest, ohne euch wäre die Welt eine ganz andere. Heiko, danke für das Kompliment. Wie anders wäre die Welt denn? Wir wollen nicht weiter drüber nachdenken. Zum Glück gibt's uns, die ARD-Hitnacht, Radio für alle. Eine schöne Nacht und einen schönen Donnerstag. Danke, Heiko, fürs Schreiben.

ard-hitnacht@mdr.de. Was bedeutet für Sie Glück? Frank aus dem Saarland meint, für mich bedeutet Glück, selber gesund zu sein und überhaupt, dass keiner krankheitsbedingt leiden muss. Da ist definitiv was dran, Frank. Dankeschön für Ihre Nachricht. Und Stefan aus Duisburg hat sich auch gemeldet. Er schreibt, hallo Romy, ich finde, dass Glück so viele Auslöser hat. Glück ist immer ein kurzer, besonderer Moment, schreibt er, und viel wichtiger ist ja auch die Zufriedenheit mit sich und seinem Leben. Wenn man das ist, dann kommen auch Glücksgefühle immer wieder. Stefan, wahre Worte. Dankeschön für Ihre Nachricht.

Nachts mit einer Warnmeldung für Felde. In Felde, Kreis Rendsburg-Eckenförde, werden die Bewohner im Bereich der Dorfstraße aufgrund eines Feuerwehreinsatzes gebeten, Fenster und Türen geschlossen zu halten, sowie Lüftungs- und Klimaanlagen abzuschalten. Ich wiederhole die ARD-Hitnacht mit einer Warnmeldung für Felde. In Felde, Kreis Rendsburg-Eckenförde, da werden die Bewohner im Bereich der Dorfstraße aufgrund eines Feuerwehreinsatzes gebeten, Fenster und Türen geschlossen zu halten, sowie Lüftungs- und Klimaanlagen abzuschalten.

0: Eine Minute nach 13:30, der Verkehrsservice in der ARD-Hitnacht. Die A1 Bremen Richtung Hamburg ist zwischen Harburg und Stillhorn wegen der Nachtbaustelle bis ca. 5 Uhr morgen früh, heute früh gesperrt. Wir sind ja schon drin im Donnerstag. Die Umleitung führt über die U83. Dann haben wir die A2 Richtung Braunschweig zwischen Lehrte und Hemmelerwald. 5 Kilometer Stau, Verzögerung dort etwa eine halbe Stunde. Die A5 Frankfurt Richtung Karlsruhe ist zwischen Heppenheim und Hemsbach wegen der Nachtbaustelle gesperrt bis um 6 nachher. Die Umleitung führt ab Heppenheim über die U86. A8 München Richtung Stuttgart zwischen Eichelberg und Kirchheim Tech Ost. 3 Kilometer Stau, dort ist nach dem Unfall nur eine Spur frei. Und die A30 Rheine Richtung Amsterdam ist zwischen Rheine und Rheine-Nord gesperrt wegen Bauarbeiten bis um 5 morgen heute früh. Ich bin immer noch im Gestern drin. Die A44 Essen Richtung Düsseldorf ist zwischen dem Dreieck Felbert-Nord und Hetterscheid wegen Bauarbeiten bis Herbst gesperrt. Und die A71 Richtung Sangerhausen, der Tunnel Behringen, ist wegen Wartungsarbeiten bis um 7 nachher in der Früh gesperrt. Die A93, Hof Richtung Weiden, ist zwischen Selb-West und Höchststädt wegen Bergungsarbeiten gesperrt. Die Umleitung führt über die U14. Und die Berliner Stadtautobahn A111 ist zwischen Schulzendorfer Straße und Weidmannslusterdamm wegen Wartungsarbeiten im Tunnel bis ca. um 5 in beiden Richtungen gesperrt. Die A115, AWUS Richtung Dreieck-Funkturm, ist zwischen dem Kreuz Zehlendorf und Spanischer Allee bis um 5 gesperrt. Und wir haben noch die B96 in Berlin. Der Tiergartentunnel ist wegen Tunnelwartungsarbeiten auch gesperrt bis um 6 nachher.
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0: Mit Romy Anders. Hi, hi, hi. Grüße Sie ganz herzlich und wünsche Ihnen einen guten Start in den Donnerstag. Eine schöne Zeit mit der ARD-Hitnacht.

rd-nacht@mdr.de. Das war Sandra. Einfach gute Musik, auch in der ARD-Nacht. Die Frage nach dem ganz eigenen, persönlichen Glück, die beantwortet jeder für sich. Und so sind so viele unterschiedliche Meinungen da übers Glück. Und es trudelt hier beinahe sekündlich bei uns ein. Dankeschön, ihr Lieben, fürs Schreiben. Auch Marco aus Hamburg hat sich gemeldet. Er schreibt: Die Frage, was Glück für mich ist, ist gar nicht so einfach zu beantworten, denn es sind die vielen kleinen Momente und Dinge, die mich glücklich machen. Das Kitzeln der ersten Sonnenstrahlen im Frühling, die warme Brise im Sommer, der Duft von nassem Laub im Herbst und die vielen Lichter in den Fenstern im Winter. Die Tatsache, schreibt er, dass ich die Liebe meines Lebens letztes Jahr im November geheiratet habe. Meine Familie und Freunde, die mich in all meinem Sein ertragen und aushalten. Und er schreibt, dass ich das Glück habe, in diesem noch so schönen Land, in dieser tollen Stadt Hamburg, ja, zur Welt gekommen zu sein. Ich kann diese Liste ewig weiterführen, doch das würde definitiv den Rahmen sprengen. Glück ist für mich, dass ich selber entscheiden kann, ob ich glücklich bin, schreibt Marco. Und wenn er mal unglücklich ist, dann denkt er an die glücklichen Momente. Er macht seinen Mann mit etwas Schönem glücklich und ist dann ebenfalls wieder sehr froh. Mensch, Marco, wow, danke für Ihre Nachricht und ganz, ganz liebe Grüße aus der ARD-Hitnacht nach Hamburg. Ist echt schön geschrieben.

Die ARD-Hitnacht, heute gesendet aus Erfurt, aus den Studios von MDR Thüringen. Gleich die 1 Uhr Nachrichten. Schön, dass Sie bei uns sind, dass Sie mit uns die Nacht verbringen.

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1: Um 1 Uhr mit Juliette Groß. Kanzleramtsminister Frei soll Nachfolger des zurückgetretenen Jens Spahn an der Spitze der Unionsfraktion werden. Das hat CDU-Chef Merz zusammen mit Markus Söder, seinem Kollegen von der CSU, vorgeschlagen. Was der Entscheidung möglicherweise zugrunde lag, erläutert unser Berlin-Korrespondent Markus Preis.
2: Friedrich Merz, der hat jetzt statt eines potenziellen Konkurrenten wie Jens Spahn demnächst einen sehr, sehr loyalen Vertrauten als Fraktionschef im Bundestag. Trotzdem gibt's heute zumindest hinter vorgehaltener Hand auch ein paar Fragezeichen. Einige Unionsabgeordnete meinen, Frei hätte als Kanzleramtschef Konflikte nicht früh genug gesehen und abgeräumt. Und genau das müsse er aber auch als Fraktionschef können. Und manche zweifeln auch, wie gut Thorsten Frei Attacke kann. Attacke auf den politischen Gegner. Na und attackieren, das konnte Jens Spahn sehr gut.
1: Die Bundesregierung hat mit Sorge auf den jüngsten Vorfall bei OpenAI reagiert, einem der führenden Unternehmen im Bereich der künstlichen Intelligenz. Ein Sprecher des Digitalministeriums sprach von einem Paradigmenwechsel. Das verändere auch die Bedrohungslage. Zuvor war bekannt geworden, dass bei OpenAI ein autonom agierendes KI-Modell außer Kontrolle geraten war. Es drang in das Computersystem eines anderen Unternehmens ein, um eine Aufgabe zu erfüllen. Die US-Regierung will Saudi-Arabien dabei helfen, ein ziviles Atomprogramm aufzubauen. Die Energieminister beider Länder haben ein Abkommen dafür unterzeichnet. Was genau darin steht, hat US-Energieminister Wright nicht bekannt gegeben. Ihm zufolge wird aber sichergestellt, dass keine Atomwaffen hergestellt werden. Im US-Parlament könnte es Widerstand gegen das Abkommen geben, denn viele Abgeordnete lehnen es ab, atomare Technologie im Nahen Osten auszuweiten. In München ist am Abend der Opfer des rechtsextremistischen Anschlags vor 10 Jahren gedacht worden. Ein 18-Jähriger hatte damals im Bereich des Olympia-Einkaufszentrums 9 Menschen ausländischer Herkunft und anschließend sich selbst erschossen. Aus München, Alisa Marie Schröter.
3: Bundespräsident Frank-Walter Steinmeier sprach den Angehörigen sein Mitgefühl aus und setzte das Münchner Attentat in den Kontext anderer rechtsterroristischer Anschläge, wie jener in Hanau, Halle und Solingen. Eine Spur rechtsextremer Taten ziehe sich durch die Geschichte der Bundesrepublik, sagte Steinmeier. Auch der Täter vom Münchner OEZ-Attentat habe seine Opfer nach rassistischen Zuschreibungen ausgewählt. Daran ändere auch die Tatsache nichts, dass der Täter selbst Migrationshintergrund hatte.
1: Das waren die Nachrichten. Das Wetter in Deutschland. Gebietsweise trocken, zum Teil noch Schauer, kaum Gewitter, Tiefstwerte 15 bis 8 Grad. Tagsüber mehr Wolken und etwas Regen im Südwesten und im Ostseeumfeld oft heiter. Höchstwerte 18 bis 27 Grad. Es ist 1.03 Uhr.
4: Die ARD hält nach. Erstmal mit einer Warnmeldung für Felde. In Felde, nämlich Kreis Rendsburg, Eckenförde, werden die Bewohner im Bereich der Dorfstraße aufgrund eines Feuerwehreinsatzes nach wie vor gebeten, Fenster und Türen geschlossen zu halten, sowie Lüftungs- und Klimaanlagen abzuschalten. So, dann haben wir den Verkehrsservice mit der A1 Bremen Richtung Hamburg. Die Strecke ist zwischen Harburg und Stillhorn wegen der Nachtbaustelle gesperrt. Die Umleitung führt über die U83. A2 Richtung Braunschweig, zwischen Lehrte und Hemmelerwald 5 Kilometer Stau wegen Fahrbahnverengung. Die A5 Frankfurt Richtung Karlsruhe ist zwischen Heppenheim und Hemsbach wegen der Nachtbaustelle gesperrt bis nachher um 6. Die Umleitung führt ab Heppenheim über die U86. Die A30 Rheine Richtung Amsterdam ist zwischen Rheine und Rheine-Nord gesperrt wegen Bauarbeiten bis um 5 nachher. Die A44 Essen Richtung Düsseldorf ist zwischen dem Dreieck Felbert Nord und Hetterscheid wegen Bauarbeiten bis Oktober gesperrt. Und die A71 Richtung Sangerhausen, der Tunnel Behringen, ist wegen Wartungsarbeiten gesperrt bis um 7 nachher in der Früh. Die Berliner Stadtautobahn A111 Richtung Charlottenburg ist zwischen Schulzendorfer Straße und Waldmannsluster Damm wegen Wartungsarbeiten im Tunnel gesperrt bis um 5. Und die A115 AWUS Richtung Dreieck Funkturm ist zwischen dem Kreuz Zehlendorf und Spanischer Allee auch bis ca. 5 Uhr gesperrt. Außerdem die B96 in Berlin, der Tiergartentunnel, ist wegen Tunnelwartungsarbeiten bis ca. 6 Uhr in beiden Richtungen gesperrt. Seien Sie schon achtsam, bleiben Sie wach und vor allem kommen Sie gut und sicher und bald an.
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Lutz aus Königsborn schreibt gerade zum Thema Glück. Und Lutz, das finde ich total süß. Lutz schreibt, hallo Romy, Glück ist für mich, die ARD-Hitnacht mit dir zu hören. Liebe Grüße von deinem treuesten Fan, Lutz. Mensch, danke schön, Lutz, für das Kompliment und für die sehr liebe Nachricht. Also für mich ist es ja auch ein ganz großes Glück, dass Sie noch wach sind und zuhören und nicht alle schlafen wie der Rest von Deutschland. Also danke, ihr lieben Nachtschwärmer und Frühaufsteher. Ihr sorgt auch für Glück hier in der ARD-Hitnacht. ARD-Hitnacht@mdr.de. Schreiben Sie uns gern. Wir freuen uns.

0: ard-hitnacht@mdr.de. Es hat gerade noch ein Lutz geschrieben, und zwar aus Penich. Hallo Frau Anders, hallo ARD-Hitnacht-Team. Wir hören euch wieder zu. Unser Glück, dass es euch gibt und natürlich die beste Unterhalterin der Welt. In Klammern Rumi Anders, das bin ich. Liebe Grüße aus Penich, Freistaat Sachsen, senden Lutz und Gabi. Bis bald. Ey, die beste Unterhalterin der Welt, Leute, da will ich ja gar nicht widersprechen. Ihr lieben Lutzes, danke für die sehr, sehr netten Nachrichten.
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0: kurz in Halb zwei. Der Verkehrsservice in der ARD-Hitnacht. Die A1 Bremen Richtung Hamburg ist zwischen Harburg und Stillhorn wegen der Nachtbaustelle gesperrt bis ca. 5 Uhr. Die Umleitung führt über die U83. A2 Richtung Braunschweig zwischen Lehrte und Hemmelerwald 5 Kilometer Stau wegen einer Fahrbahnverengung. Die A5 Frankfurt Richtung Karlsruhe ist zwischen Heppenheim und Hemsbach gesperrt wegen der Nachtbaustelle bis um 6. Es gibt aber eine Umleitung, die führt ab Heppenheim über die U86. Dann haben wir die A7 Flensburg Richtung Hamburg. Der Elbtunnel ist gesperrt nach Auslösung der Höhenkontrolle. Und die A30 Rheine Richtung Amsterdam ist zwischen Rheine und Rheine Nord gesperrt wegen Bauarbeiten bis um 5. Die A44 Essen Richtung Düsseldorf ist zwischen dem Dreieck Felbert Nord und Hetterscheid wegen Bauarbeiten bis Mitte Oktober gesperrt. Die A71 Richtung Sangerhausen, Tunnel Behringen wegen Wartungsarbeiten gesperrt, wahrscheinlich bis um 7 nachher. Die Berliner Stadtautobahn A111 Richtung Charlottenburg ist zwischen Schulzendorfer Straße und Weidmannsloster Damm gesperrt. Da laufen Wartungsarbeiten im Tunnel und das geht wahrscheinlich auch bis um 5 nachher. Dann haben wir die A115 AWUS Richtung Dreieck Funkturm. Die Strecke ist zwischen dem Kreuz Zehlendorf und Spanischer Allee bis ca. 5 Uhr gesperrt. Und B96 in Berlin, der Tiergartentunnel, gesperrt wegen Tunnelwartungsarbeiten bis um 6 nachher. Kommen Sie gut und sicher an.
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0: Die ARD-Hitnacht wieder anders. Mit mir, ich bin Romy Anders. Hallo, hallo, liebe Grüße und vor allem das Wichtigste, kommen Sie gut und entspannt in den Donnerstag.

Musik von Milo. ARD-hitnacht@mdr.de. Anonym hat uns jemand geschrieben. Ich habe ein Zitat, das stand auf einem Tischplatzset. Warte nicht auf das große Glück, sondern genieße die vielen kleinen Glücksmomente. Und weiter schreibt er oder sie, ein Bekannter hatte einen sehr, sehr schweren Unfall, ist seitdem querschnittsgelähmt, hat aber das Glück, sich noch verständigen zu können und eine Hand bewegen zu können. Im Kopf fit, sich aber nicht mehr verständigen zu können, das ist schlimm. Ich wünsche Ihnen eine gute Nacht. Mein Wecker klingelt um 5.30 Uhr. Oh Mann. Danke auch für diese Zeilen, für diese Mail und alles Liebe für Sie und Ihren Bekannten natürlich aus der ARD-Hitnacht. Was bedeutet Glück für Sie? ARD-hitnacht@mdr.de

Fuller Song aus den 80ern. Yes. Und das Schöne, es geht ja gleich so weiter. Ausschließlich nämlich Lieblingshits für Sie in der ARD-Hitnacht. Eine schöne Nacht wünschen wir jetzt mit Musik von London Beat.

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1: Um 2 Uhr mit Juliette Groß. Kanzleramtsminister Frey soll Nachfolger des zurückgetretenen Jens Spahn an der Spitze der Unionsfraktion werden. Das hat CDU-Chef Merz zusammen mit Markus Söder, seinem Kollegen von der CSU, vorgeschlagen. Was der Entscheidung möglicherweise zugrunde lag, erläutert unser Berlin-Korrespondent Markus Preis.
2: Friedrich Merz, der hat jetzt statt eines potenziellen Konkurrenten wie Jens Spahn demnächst einen sehr, sehr loyalen Vertrauten als Fraktionschef im Bundestag. Trotzdem gibt's heute zumindest hinter vorgehaltener Hand auch ein paar Fragezeichen. Einige Unionsabgeordnete meinen, Frey hätte als Kanzleramtschef Konflikte nicht früh genug gesehen und abgeräumt. Und genau das müsse er aber auch als Fraktionschef können. Und manche zweifeln auch, wie gut Thorsten Frey Attacke kann. Attacke auf den politischen Gegner. Und attackieren, das konnte Jens Spahn sehr gut.
1: Die Bundesregierung hat mit Sorge auf den jüngsten Vorfall bei OpenAI reagiert, einem der führenden Unternehmen im Bereich der künstlichen Intelligenz. Ein Sprecher des Digitalministeriums sprach von einem Paradigmenwechsel. Das verändere auch die Bedrohungslage. Zuvor war bekannt geworden, dass bei OpenAI ein autonom agierendes KI-Modell außer Kontrolle geraten war. Es drang in das Computersystem eines anderen Unternehmens ein, um eine Aufgabe zu erfüllen. Die US-Regierung will Saudi-Arabien dabei helfen, ein ziviles Atomprogramm aufzubauen. Die Energieminister beider Länder haben ein Abkommen dafür unterzeichnet. Was genau darin steht, hat US-Energieminister Wright nicht bekannt gegeben. Ihm zufolge wird aber sichergestellt, dass keine Atomwaffen hergestellt werden. Im US-Parlament könnte es Widerstand gegen das Abkommen geben, denn viele Abgeordnete